Bolognio in der jungen Nacht und die Jungs hier, die sind gerade wirklich völlig überwältigt. Da gibt's Tränen und das nicht, weil sie total überfordert sind. Wobei man sagen muss, Tampa City sind die Jungs, von denen ich hier gerade spreche, die wir schon im Hintergrund hören. Die sind gerade auf ihrer allerersten Tour und waren jetzt in den letzten Tagen in L.A., in New York, in London. Heute Abend spielen sie in Mailand und sie sagen, das ist einfach die beste Zeit gerade für sie. Aber das ist nicht der Grund, warum es Freudentränen gibt. Sie haben jetzt gerade noch gepostet, dass der Rolling Stone schreibt, der Song, den wir gerade schon hören, Tampa City, Self-Aware, ist der beliebteste oder einer der beliebtesten Songs 2026. Ja, Leute, dann jetzt mal erst recht aufdrehen hier, ne? Self-Aware, Tampa City in der jungen Nacht um 2:14 Uhr.

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0: Presse seit drei. Wir gucken auf die Straßen. Geht los auf der A1 Hamburg Richtung Lübeck. Die ist zwischen Kreuz Bargteheide und Bad Oldesloe wegen Fahrbahnerneuerung bis 5 gesperrt. Dann die A4 Erfurt Richtung Kirchheimer Dreieck. Die ist zwischen Friedewald und Bad Hersfeld wegen eines defekten LKW bis 6 gesperrt. Die A9 Berlin Richtung Halle-Leipzig ist zwischen Kleinmarzehns und Köselitz wegen eines defekten Schwertransports gesperrt. Dann die A10 westlicher Berliner Ring Richtung Dreieck Werder ist zwischen Potsdam Nord und Leest bis 6 gesperrt. Die A25 Geesthacht Richtung Hamburg ist zwischen Bergedorf und Dreieck Hamburg Südost wegen der Baustelle bis 5 gesperrt. Die A39 Braunschweig Richtung Wolfsburg ist zwischen Kreuz Wolfsburg, Königslutter und Flechtdorf nach einem Unfall gesperrt. Dann die A40 Duisburg Richtung Essen ist zwischen Mülheim-Winkhausen und Mülheim-Heißen in beiden Richtungen bis Montag gesperrt. Die A71 Erfurt Richtung Schweinfurt ist zwischen Oberhof und Suhl-Zeller-Mehlis wegen Wartungsarbeiten im Tunnel Hochwald bis 6 gesperrt. Und zum Schluss die A111 Dreieck Oranienburg-Charlottenburg ist zwischen Schulzendorfer Straße und am Festplatz in beiden Richtungen wegen Wartungsarbeiten auch bis 5 gesperrt. Da wo es geht, gute Fahrt!
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0: Hier ist Laura Dahm und wir müssen über Ariana Grande sprechen. Die ist nämlich gerade wieder auf Tour und sie ist da jetzt auf der Bühne komplett in Tränen ausgebrochen. Warum? Klären wir hier nach zwei Songs. Anfang machen Bibi Rexha und Faithless, New Religion. Die

0: Ui, was war denn da mit Ariana Grande los, Leute? Die ist auf jeden Fall zurück auf der großen Bühne, auf ihrer Eternal Sunshine Tour. Da gibt sie gerade jeden Abend alles und wird total gefeiert von ihren Fans. Aber Annika Vasenmüller aus dem Junge Nachtteam sagt, bei einem Konzert, da gab es jetzt wirklich einen Tränenausbruch von Ariana Grande. Aber du sagst, es waren Freudentränen, ne, oder?
1: Ja, ganz, ganz arg, weil ihre Fans in L.A. nämlich mehrere Minuten durchgehend für sie applaudiert und gejubelt haben. Ariana Grande hat dann immer wieder so versucht, sich zu bedanken und einfach weiterzumachen, aber die Fans haben einfach nicht aufgehört. Und irgendwann, da bricht Ariana Grande einfach in Tränen aus. Ja, sie kam dann gar nicht mehr klar und meinte auch: Ja, ihr könnt das nicht mit mir machen, sagt sie. Ich bin doch Krebs.
0: Klar, wer weiß das nicht, dass Krebse die emotionalen Menschen sind.
1: Na klar, aber ich würde behaupten, es liegt jetzt nicht nur daran, dass sie so emotional geworden ist. Ariana Grande meinte nämlich, es ist halt 7 Jahre her, dass sie überhaupt auf Tour war.
2: It's been 7 years since I've been on stage in front of you all. Holy shit.
1: Ja, und da musste sie halt erstmal drauf klarkommen. Zum allerersten Mal kann Ariana Grande jetzt halt auch ihre Fans sehen.
0: Hä, wieso das denn?
1: Also, sie hat ja seit Jahren eine ganz starke Sehschwäche. Und nur weil sie Tourpause hat, heißt es nicht, dass sich daran was verändert hätte. Jetzt auf Tour gibt's aber eine Premiere.
2: This is my first time touring wearing contact lenses.
1: Also zum allerersten Mal trägt Ariana Grande auf dem Konzert halt Kontaktlinsen und sieht halt wirklich ihre Fans im Publikum.
0: Ja, das ist natürlich ganz schlau, ne? Ja, ob jetzt mit oder ohne Kontaktlinsen, ihr könnt Ariana Grande hier auf jeden Fall jetzt nicht sehen, aber hören. Gibt es nämlich ihren neuen Song Hate That I Made You Love Me. Ariana Grande für euch.

0: Ägypten zusammen mit Kitschkrieg und Shireen David gesprochen. Ich wette, den habt ihr alle auch in den letzten Tagen schon rauf und runter gehört. Der geht ja komplett viral bei TikTok. Da versuchen auch Leute aus dem Ausland, aus den USA, sogar Songs wie Lizzo und Wiz Khalifa, diesen Snippet, diese Hook zu singen. Und teilweise auch Leute, die nicht so gut Deutsch können, wie dieser Niederländer hier. Funny. Es gibt aber auch noch andere Varianten, wie diese hier zum Beispiel.
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0: Ja, sie sagt euch, Leute, aus diesem Song wird gerade alles Mögliche gemacht. Und deswegen habe ich mir gedacht, komm, schickt doch mal eure Version rein. Egal mit welchem Wort oder in welcher Stimmlage. Und da hat sich hier zum Beispiel Hörer Khan gemeldet.
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0: Das ist schon cute,
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0: ne?
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0: So Leute, wer kann das toppen? Meldet euch rein unter der 0221-56789-3x1. Unter der Nummer könnt ihr eure Version von Gut Genug ins Studio schicken. 0221-56789-3x1. Ich bin sehr gespannt, was da noch für Varianten kommen. Jetzt aber erstmal Blinding Lights, The Weeknd.

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1: Die Nachrichten mit Ronald Lessig. Guten Morgen. Die G7-Staaten wollen mit zusätzlichem Druck auf Russland ein Ende des Ukraine-Krieges erreichen. In einer Erklärung der Staats- und Regierungschefs vom Gipfeltreffen in Evian heißt es, die Sanktionen würden verschärft, auch im Öl- und Gassektor. Zudem sei vereinbart, die Lieferung von Waffen an die Ukraine auszuweiten. 5 Tage nach Inkrafttreten des neuen europäischen Asylsystems treffen sich die Innenminister von Italien, Griechenland, Zypern und Malta heute in Rom. Es geht um eine gemeinsame Strategie, um eine Migrationskrise zu verhindern. Anna Giordano, WDR Rom.
2: Die Minister wollen unter anderem über Finanzdeals mit afrikanischen Transitländern beraten. Außerdem soll es um die Auslagerung kompletter Asylverfahren in Drittstaaten außerhalb der EU gehen, nach dem Vorbild von Italiens umstrittenen Modell in Albanien. Alle 4 Länder haben Interesse an einer härteren Linie in Migrationsfragen und an mehr Kontrolle an den Außengrenzen. Auf die Kritik von Menschenrechtsorganisationen angesprochen, sagte Griechenlands Migrationsminister Panayotopoulos, die Zeit, in der Bürokraten aus Brüssel diktieren konnten, wie Griechenland die Migrationskrise handhabt, sei vorbei.
1: Die Baumarktkette Hellweg hat Insolvenz angemeldet. Das Unternehmen aus Dortmund hat deutschlandweit knapp 70 Märkte mit etwa 2.900 Mitarbeitern. Sie bekommen in den nächsten 3 Monaten Insolvenzgeld von der Bundesagentur für Arbeit. Die Märkte sollen vorerst geöffnet bleiben. Hellweg versucht aus eigener Kraft, eine Pleite abzuwenden. Die SPD will heute im Landtag in Düsseldorf einen Untersuchungsausschuss auf den Weg bringen. Themen sind Machtmissbrauch und mangelnde Fürsorge in der Landesregierung. Es geht um Vorwürfe gegen Landesbauministerin Scharrenbach. Sie habe einen aggressiven und übergriffigen Führungsstil. Frankreich ist mit einem Sieg in die Fußball-WM gestartet. Die Franzosen haben Senegal mit 3:1 besiegt. Norwegen spielte gegen Irak 4:1. Außerdem spielen noch Argentinien gegen Algerien und Österreich gegen Jordanien.
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1: Weil die Kusama-Ausstellung in Köln so gefragt ist, bietet das Museum Ludwig 2 weitere Termine an, am 1. und 2. August. Martin Heuchel, WDR Köln.
3: Tickets sind an diesen Sonderterminen direkt an der Museumskasse erhältlich. Es sind die wohl letzten Möglichkeiten, die gefeierte Ausstellung zu sehen, denn sie ist restlos ausverkauft und endet am 2. August. Seit März lockten die Werke der gefeierten japanischen Künstlerin Yayoi Kusama mehr als 250.000 Menschen in das Museum.
1: Das Wetter in Nordrhein-Westfalen. In der Nacht trocken bei 16 bis 11 Grad. Tagsüber mal Sonne, mal Wolken. Örtlich etwas Regen, dazu in Unna bis 24, in Neuss bis 25 und in Grevenbruch bis 26 Grad. Am Donnerstag sonnig bis 32 Grad. Das war WDR aktuell.
4: Hi. Und da gucken wir auf die Straßen. Geht los auf der A1 Hamburg Richtung Lübeck. Die ist zwischen Kreuz Bargteheide und Bad Oldesloe wegen Fahrbahnerneuerungen bis 5 gesperrt. Die A4 Erfurt Richtung Kirchheimer Dreieck ist zwischen Friedewald und Bad Hersfeld wegen eines defekten LKWs bis 6 gesperrt. Die A9 Berlin Richtung Halle-Leipzig ist zwischen Kleinmarzehns und Köselitz wegen eines defekten Schwertransports auch gesperrt. Die A10 westlicher Berliner Ring Richtung Dreieck Werder ist zwischen Potsdam Nord und Leest bis 6 gesperrt. Die A25 Geesthacht Richtung Hamburg ist zwischen Bergedorf und Dreieck Hamburg Südost wegen einer Baustelle bis 5 gesperrt. Die A39 Braunschweig Richtung Wolfsburg ist zwischen Kreuz Wolfsburg, Königs, Luther und Flechtdorf nach einem Unfall gesperrt. Dann die A40 Duisburg Richtung Essen, die ist zwischen Mülheim Winkhausen und Mülheim Heißen in beiden Richtungen bis nächsten Montag gesperrt. Die A71 Erfurt Richtung Schweinfurt ist zwischen Oberhof und Suhl Zellermeles wegen Wartungsarbeiten im Tunnel Hochwald bis 6 gesperrt und die A111 Dreieck Oranienburg-Charlottenburg ist zwischen Schulzendorfer Straße und am Festplatz in beiden Richtungen wegen Wartungsarbeiten bis 5 gesperrt. Das war's jetzt aber auch. Gute Fahrt.
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4: Ach, ich lieb's, Leute. Ihr seid einfach die Besten. Was ihr hier gerade für Sprachnachrichten reinschickt, feiere ich komplett. Eure Version von dem Song Gut genug, der gerade komplett viral geht. Da hören wir auf jeden Fall rein, hier in der nächsten halben Stunde. Ich würde euch raten, dran zu bleiben, Leute. Laura Dahm hier und das ist David Guetta, Teddy Swims, Gone, Gone, Gone.

0: Der jungen Nacht, wieder schon alte Hasen im Business, aber sie hier, die jetzt kommt, die ist gerade mal 20 und gehört jetzt schon zu den besten Comedy-Newcomerinnen. Und zwar Elissa Hamourjou. Und ja, wie gesagt, ne, die ist jetzt schon eine der besten, geht total ab, aber sie hat auch Potenzial für mehr. Wobei sie weiß, dass sie mit einem anderen Job wahrscheinlich ein bisschen mehr Kohle machen würde.
1: Weiß irgendwer, was das Artemis in Berlin ist? Ist ein Puff! Ja, ist richtig. Guck mal, mein Vater hat mich früher ganz oft zu Auftritten gefahren. Wir sind ganz oft am Artemis vorbeigefahren. Nur ich habe ein kleines Problem. Ich dachte, so Artemis, ich weiß, das ist ein Puff, aber ich verwechsel das ganz oft mit dem Tempodrom. Das ist eine Event-Location in Berlin. Und ich bin mal mit meinem Vater am Puff, am Artemis vorbeigefahren, dachte, es wäre das Tempodrom und meinte, boah, Baba, irgendwann will ich auch auf dieser Bühne stehen. Und mein Vater, der ist locker, der hat mich einfach angeguckt und meinte, ja, würdest du mehr Geld machen als mit Comedy? Ich so,

0: sorry Leute, aber den Ohrwurm werdet ihr auf jeden Fall heute nicht mehr los.
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0: Der mega gehypte, virale Song vom Blumengarten zusammen mit Kitschkrieg und Shirin David geht ja komplett ab. Die Leute, die machen da wirklich Lip-Sync-Videos zu, verändern den mit anderen Wortspielen und so weiter. Super funny. Und deswegen habe ich mir gedacht, komm, macht eure eigene Version da draus. Und jetzt hat sich Hörer Flo reingemeldet. Und ich muss sagen, ich lieb's komplett. Achtung.
2: 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Schöne Grüße aus Bielefeld.
0: Schöne Grüße zurück. Also ich würde sagen, Flo hat bis jetzt auf jeden Fall hier schon den besten Banger rausgehauen. Aber ey, ihr habt bis 5 Uhr noch Zeit, das zu toppen. Meldet euch rein unter der 0221 567 89 3x die 1. Schickt mir eure Version von gut genug. 0221 567 89 3x die 1.

0: Es ist 3:30 und wir gucken auf die Straßen. Geht los auf der A1 Hamburg Richtung Lübeck. Die ist zwischen Kreuz Bargteheide und Bad Oldesloe wegen Fahrbahnerneuerung bis 5 gesperrt. Die A4 Erfurt Richtung Kirchheimer Dreieck ist zwischen Friedewald und Bad Hersfeld wegen eines defekten LKWs bis 6 gesperrt. Die A9 Berlin Richtung Halle-Leipzig ist zwischen Kleinmarzehns und Köselitz wegen eines defekten Schwertransports gesperrt. Die A10 westlicher Berliner Ring Richtung Dreieck Werder ist zwischen Potsdam Nord und Leest bis 6 gesperrt. Die A25 Geesthacht Richtung Hamburg ist zwischen Bergedorf und Dreieck Hamburg Südost wegen einer Baustelle bis 5 gesperrt. Die A39 Braunschweig Richtung Wolfsburg ist zwischen Kreuz Wolfsburg, Königslutter und Flechtdorf nach einem Unfall gesperrt. Die A40 Duisburg Richtung Essen ist zwischen Mülheim, Winkhausen und Mülheim Heißen in beiden Richtungen bis nächsten Montag noch gesperrt. Dann haben wir noch die A71 Erfurt Richtung Schweinfurt. Die ist zwischen Oberhof und Suhl-Zellermelis wegen Wartungsarbeiten im Tunnel Hochwald bis 6 gesperrt. Und zum Schluss die A111 Dreieck Oranienburg-Charlottenburg ist zwischen Schulzendorfer Straße und am Festplatz in beiden Richtungen wegen Wartungsarbeiten bis 5 gesperrt. Da wo nichts gesperrt ist, gute Fahrt.
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0: Hier bin ich, Laura Dahm, und es gibt eine Bürgerinitiative, die heißt Stop Destroying Video Games. Also hört auf, Videospiele zu zerstören. Klingt jetzt erstmal irgendwie strange, finde ich. Aber die hat für ein Anliegen 1,3 Millionen Unterschriften weltweit bekommen. Und das heißt, dass sich die EU jetzt, dass sich die EU jetzt damit beschäftigen muss, worum es da überhaupt geht und was jetzt dabei rumgekommen ist. Klären wir hier in der jungen Nacht. Nach 2 Songs Anfang machen Kygo Khaled Griffin mit

0: 3.38 Uhr in der jungen Nacht. Tja, was macht ihr nachts gerade, wenn ihr nicht nur Radio hört oder vielleicht wie ich arbeiten müsst? Zockt ihr vielleicht gerade noch eine Runde, weil ihr nicht pennen könnt? Tja, ist nur blöd, ne, wenn das Lieblingsgame dann auf einmal nicht mehr geht, weil die passenden Server auf einmal abgestellt wurden. Junge Nachthörer Henry, der erinnert sich zum Beispiel noch, als er Monster Hunter auf der Wii zocken wollte und das aber auf einmal down war.
1: Wir wollten an dem Abend eine LAN-Party machen, Kollege und ich. Wir wollten anfangen zu spielen. Wir wundern uns, warum er sich nicht mit den Servern verbinden kann, bis wir dann auf Google nachrecherchiert haben, dass die Server offline genommen wurden. Das hat mir an dem Tag schon sehr mein Herz gebrochen, ja.
0: Ja, ist schon scheiße, ne? Auf gut Deutsch gesagt. Aber zum Glück gibt es eine Bürgerinitiative. Stop Destroying Video Games heißt die. Also hört auf, Videospiele zu zerstören. Und die ist tatsächlich jetzt EU-weit auf 1,3 Millionen Unterschriften gekommen. Und das heißt, die EU, die musste sich damit beschäftigen. Sarah Lopez aus dem Junge Nacht-Team, die ist von uns in Brüssel. Sarah, was genau fordern denn jetzt die Gamerinnen und die Gamer hinter dieser Initiative?
2: Ja, die sagen, es kann nicht sein, dass man irgendwie 70 oder 80 Euro für ein Spiel ausgibt und dann geht das plötzlich nicht mehr, weil die Unternehmen entschieden haben, wir stellen die Server ab, wie bei Henry halt zum Beispiel. Mhm. Da gab es mehrere Fälle zuletzt und Alberto von der Initiative, der ist Spanier, der sagt, das war nicht immer so.
3: Früher konnte man ein Spiel kaufen und niemand konnte es einem wegnehmen. Und jetzt, weil wir von physischen Datenträgern aufs Digitale umgestiegen sind, fangen die Anbieter an, den Zugang zu sperren. Und so landen wir in einer für die Verbraucher schlechten Situation. Sie haben weder das Spiel noch ihr Geld.
2: Und weil das so viele in der EU unfair finden, also 1,3 Millionen Unterschriften wurden ja eben gesammelt, musste sich die EU damit beschäftigen. Letzten Monat gab es eine Debatte im EU-Parlament. Da gab es sehr viel Support für die Initiative. Und heute gab es eben die Antwort von der EU-Kommission, die ja Gesetzesvorschläge macht.
0: Und was hat die gesagt?
2: Ja, die hat eine ziemlich klare Absage an die Initiative erteilt. Also die sagt, Unternehmen dürfen weiter Videospiele stilllegen. Das hat die einmal mit dem Urheberrecht begründet. Und die Kommission sagt auch, das wäre zu teuer für Unternehmen, wenn es da jetzt eine Gesetzesänderung gibt. Und ja, an der Entscheidung der Kommission, da gibt es jetzt schon viel Kritik aus dem EU-Parlament. Von Timo Wölken zum Beispiel, der ist EU-Parlamentarier für die SPD. Und der wirft der Kommission vor, dass ihr wichtige Themen gerade von jungen EU-Bürgern egal seien und dass sie auch das Instrument der Bürgerinitiative entwerte. Stop Destroying Video Games ist nämlich erst die 14. Bürgerinitiative in 14 Jahren, die genug Unterschriften gesammelt hat, um überhaupt so eine Antwort der EU-Kommission zu bekommen.
0: Kann man sich ja denken, was die Gamer dazu sagen.

So, Leute, jetzt hier einer meiner absoluten Favorite Songs. Robin Schulz, Rita Ora, I'll Be There. Also ich will jetzt hier aufdrehen und im Studio eine Runde dancen, um mal wieder wach zu werden. Egal, wo ihr seid,

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1: Die Nachrichten mit Ronald Lessig. Guten Morgen. Die G7-Staaten wollen mit Druck auf Russland ein Ende des Ukraine-Krieges erreichen. In einer Erklärung vom Gipfel in Evian heißt es, die Sanktionen würden verschärft. Heute geht das Treffen mit Wirtschaftsgesprächen zu Ende. Georg Schwarte für WDR aktuell.
2: Mit am Tisch heute sitzen auch die geladenen Gastländer Kenia, Südkorea, Indien und Brasilien. Verlässliche Handelsbeziehungen und fairer Wettbewerb. Nur zwei Stichworte, über die die G7 im erweiterten Kreis sprechen wollen. Heute Mittag dann dreht sich hier alles um das Thema künstliche Intelligenz. Darüber werden Kanzler Merz, US-Präsident Trump und die übrigen Gipfelteilnehmer am Nachmittag auch mit den Gründern und Vorstandschefs von KI-Unternehmen wie OpenAI, Meta oder auch Google DeepMind diskutieren, bevor der G7-Gipfel vom Gastgeber Frankreich zu Ende geht.
1: Die Baumarktkette Hellweg ist insolvent. Betroffen sind bundesweit fast 3000 Mitarbeiter. Cordula Krell, WDR Dortmund.
3: Das Dortmunder Unternehmen hat Insolvenz in Eigenverwaltung angemeldet. Nach eigenen Angaben hat das Amtsgericht Essen dem Insolvenzantrag stattgegeben. Die Baumarktkette betreibt bundesweit 68 Baumärkte, vor allem im Rhein-Ruhr-Gebiet und in Berlin. Alle Standorte und auch der Onlineshop sollen geöffnet bleiben. Die 2900 Mitarbeitenden bei Hellweg sollen in den kommenden 3 Monaten Insolvenzgeld von der Bundesagentur für Arbeit bekommen.
1: Die Innenminister von Bund und Ländern treffen sich heute in Hamburg. Dabei soll über Maßnahmen gegen Sozialbetrug und den Umgang mit gewalttätigen Kindern beraten werden. Auch die Frage, ob gut integrierte Flüchtlinge aus Syrien eine Bleibeperspektive bekommen sollen, steht auf der Tagesordnung. Frankreich ist mit einem Sieg in die Fußball-Weltmeisterschaft gestartet. Die Franzosen haben Senegal mit 3:1 besiegt. Norwegen trennte sich von Irak 4:1. Und außerdem spielt zur Stunde noch Argentinien gegen Algerien.
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1: Das Wuppertaler Stadion am Zoo bekommt neue Flutlichter. Die alten Scheinwerfer werden gegen moderne getauscht. Lutz Prolanz, WDR Wuppertal.
4: Eine 500.000 Euro lässt sich die Stadt den Austausch mit modernen LED-Leuchten kosten. Die alten Scheinwerfer müssen ersetzt werden, weil es für sie keine Leuchtmittel mehr zu kaufen gibt. Das Ziel ist nun eine stromsparende und drittligataugliche Beleuchtung. Denn dafür gibt es strenge Vorgaben. Für die holländische Montagefirma ein Novum. Die 30 Meter langen und tonnenschweren Flutlichtmasten müssen für den Austausch erst in die Horizontale gekippt werden.
1: Das Wetter in Nordrhein-Westfalen. Heute scheint mal die Sonne, mal ziehen Wolken durch. Örtlich muss mit etwas Regen gerechnet werden. Dazu in Unna bis 24 Grad, in Neuss bis 25 und in Grevenbruch bis 26 Grad. Am Donnerstag sonnig bis 32 Grad und auch am Freitag gibt es viel Sonne, dann bis 35 Grad. Das war WDR aktuell.
5: Und da gucken wir auf die Straßen, gibt noch einige Sperrungen. Geht los auf der A1 Hamburg Richtung Lübeck. Die ist zwischen Kreuz Bargteheide und Bad Oldesloe wegen einer Fahrbahnerneuerung bis 5 gesperrt. Die A4 Erfurt Richtung Kirchheimer Dreieck ist zwischen Friedewald und Bad Hersfeld wegen eines defekten LKWs bis 6 gesperrt. Die A9 Berlin Richtung Halle Leipzig ist zwischen Kleinmarzehns und Köselitz wegen eines defekten Schwertransports gesperrt. Die A9 Berlin Richtung Halle Leipzig ist zwischen Kleinmarzehns und Coswig gesperrt. Die A10 westlicher Berliner Ring Richtung Dreieck Werder ist zwischen Potsdam Nord und Leest bis 6 gesperrt. Die A25 Geesthacht Richtung Hamburg ist zwischen Bergedorf und Dreieck Hamburg Südost wegen einer Baustelle bis 5 gesperrt. Die A39 Braunschweig Richtung Wolfsburg ist zwischen Kreuz Wolfsburg, Königslutter und Flechtdorf wegen Reinigungsarbeiten gesperrt. Die A40 Duisburg Richtung Essen, die ist zwischen Mülheim-Winkhausen und Mülheim-Heißen in beiden Richtungen bis nächsten Montag gesperrt. Drei haben wir noch. Die A71 Erfurt Richtung Schweinfurt ist zwischen Oberhof und Suhl-Zeller-Mehlis wegen Wartungsarbeiten im Tunnel Hochwald bis 6 gesperrt. Die A111 Dreieck Oranienburg-Charlottenburg ist zwischen Schulzendorfer Straße und am Festplatz in beiden Richtungen wegen Wartungsarbeiten bis 5 gesperrt. Und zum Schluss die B97 zwischen Burg und Burgneudorf ist nach einem Unfall in beiden Richtungen gesperrt. Mein Gott, gute Fahrt.
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5: Freunde, was ist da los? Jetzt kommen wir von den ganzen Straßensperrungen zu einem Red Carpet. Da ist was Besonderes passiert. Und zwar haben sich da Tom Holland und Zendaya zusammen gezeigt. Denkt jetzt wahrscheinlich so, wieso besonders? Die sind doch schon seit Ewigkeiten zusammen. Aber ich sag's euch, der Auftritt, der war trotzdem besonders. Wieso, weshalb, warum? Klären wir hier in der Jungnacht nach drei Songs. Anfang macht Mr. Belt und Weasel It's Not Right.

0: jetzt viele, warum ist das bitte eine Breaking News? Aber es ist auf jeden Fall was Besonderes, dass sich jetzt seit Ewigkeiten mal wieder Tom Holland und Zendaya zusammen auf dem Red Carpet gezeigt haben. Und deswegen müssen wir jetzt drüber sprechen mit Annika Wasenmüller aus dem Millionachteam. Was ist denn jetzt erstmal der Anlass von dem Auftritt von den beiden?
1: Na, die sind gerade in Madrid unterwegs für den neuen Spider-Man-Film, machen da so ein bisschen Promo, geben ein paar Interviews und zeigen sich halt, wie du schon meintest, auch zusammen auf dem roten Teppich. Und genau das sorgt jetzt für den übelsten Full-Circle-Moment.
0: Ja, aber warum?
1: Weil die sich ja damals bei den Dreharbeiten zum ersten Spider-Man Homecoming-Film kennengelernt haben, also Tom Holland und Zendaya. Das war 2016. Dann beim zweiten Film, Spider-Man Far From Home 2019, da waren sie sozusagen beste Freunde und haben sich da die ganze Zeit zusammen gezeigt. Mhm. Beim dritten Film, Spider-Man No Way Home 2021, haben sie dann ihre Beziehung öffentlich gemacht. Und jetzt, beim kommenden vierten, zeigen die sich auf dem roten Teppich das erste Mal als verheiratetes Paar.
0: Ah, was du alles weißt. Aber ey, das hätte Hollywood auf jeden Fall nicht besser schreiben können.
1: Oder? Ich finde das einfach ganz, ganz fein. Und Social Media eskaliert deswegen auch komplett, weil die beiden ja ganz offiziell den Spider-Man-Fluch gebrochen haben.
0: Okay, da bin ich jetzt nicht so im Bilde. Was bedeutet das?
1: Bisher haben sich ja alle männlichen Spider-Man-Schauspieler in ihre jeweiligen Kolleginnen bei den Dreharbeiten verliebt. Also Tobey Maguire damals mit hier Kirsten Dunst, dann Andrew Garfield mit Emma Stone, die waren ja auch zusammen. Aber beide Beziehungen haben ja nicht gehalten, obwohl wir es uns wahrscheinlich alle gewünscht hätten. Aber Tom Holland und Zendaya, die beweisen, Spider-Man-Liebe kann auch im echten Leben halten.
0: Oh, guck mal, und das jetzt auch noch verheiratet. Also ja, das muss natürlich eine Breaking News sein, ist doch klar.

bin immer wieder fasziniert davon, was Swifties zum Ausrasten bringt. Ich mache mir wahrscheinlich jetzt gerade ganz viele Feinde. Ich muss sagen, ich bin nicht so ein Swiftie, aber ey, jeder so, wie er meint. Auf jeden Fall habe ich jetzt gerade gesehen, dass Taylor Swift eine neue Summer-Kollektion rausgebracht hat. Handtücher, Kühlboxen, Ringe, Schwimmringe, so ein riesen türkis-weißen Schwimmring steht Taylor Swift drauf, kostet 50 Euro oder 50 Dollar. Ja, kann man machen, kann man lassen. So, aber was mich jetzt gerade wirklich hier irgendwie ein bisschen verblüfft, ist so eine Sprühflasche. Sieht aus wie Putzmittel. So eine orangene Flasche mit einem türkisen Verschluss, steht Opalite drauf, Magical Results. Jetzt habe ich das Ding mal angeklickt, kostet auch 10 Dollar und weil die ganzen Leute in den Kommentaren so darauf abgehen. Und da steht aber jetzt ernsthaft, dieses Produkt ist leer. Da ist nichts drin, keine Flüssigkeit, ist einfach nur zu Dekozwecken gedacht. Ja, gut, wie gesagt, ich bin kein Swiftie, aber wenn ich einer wäre, würde ich vielleicht jetzt auch ausrasten. Vor allem, weil ihr Song jetzt kommt.

0: Halb fünf ist es. Wir gucken auf die Straßen. Gibt immer noch jede Menge Sperrungen. Wir starten da auf der A1 Hamburg Richtung Lübeck. Die zwischen Kreuz Bargteheide und Bad Oldesloe wegen Fahrbahnerneuerungen bis 5 gesperrt. Die A4 Erfurt Richtung Kirchheimer Dreieck ist zwischen Friedewald und Bad Hersfeld wegen eines defekten LKWs bis 6 gesperrt. Die A9 Berlin Richtung Halle Leipzig ist zwischen Kleinmarzehns und Köselitz wegen eines defekten Schwertransports gesperrt. Die A9 Berlin Richtung Halle Leipzig ist zwischen Kleinmarzehns und Coswig gesperrt. Die A10 westlicher Berliner Ring Richtung Dreieck Werder ist zwischen Potsdam Nord und Leest bis 6 gesperrt. Die A25 Geesthacht Richtung Hamburg ist zwischen Bergedorf und Dreieck Hamburg Südost wegen einer Baustelle bis 5 auch gesperrt. Die A39 Braunschweig Richtung Wolfsburg ist zwischen Kreuz Wolfsburg, Königslutter und Flechtdorf wegen Reinigungsarbeiten gesperrt. Die A40 Duisburg Richtung Essen ist zwischen Mülheim, Winkhausen und Mülheim-Heißen in beiden Richtungen bis nächsten Montag noch gesperrt. Und zum Schluss die A71 Erfurt Richtung Schweinfurt ist zwischen Oberhof und Suhl-Zeller-Mehles wegen Wartungsarbeiten im Tunnel Hochwald bis 6 gesperrt. So, gute Fahrt.
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0: Ey, Props, wie fit ihr teilweise um diese Uhrzeit seid, so wie Hörer Dimsum. Oh, der sollte eigentlich jetzt kommen. Aber gut, dann gibt's erstmal Musik und der Hörer kommt gleich.

0: In der jungen Nacht. Und den Jungs hier, denen fehlen gerade mal so ein bisschen die Worte.
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2: Das kann wirklich keiner sagen. Das ist der Algorithmus. 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
0: Ja, und was kann nur Gott erklären? Den ultra krassen Hype um den neuen Song von Blumengarten. Hören wir mal kurz hier rein. Moment. So, der geht ja gerade komplett viral, der Song. Haben die Jungs vom Blumengarten zusammen mit Kitschkrieg und Shireen David rausgehauen. Und es ist wirklich irgendwie, die ganze TikTok ist voll davon. Selbst Leute in den USA, die kein Wort Deutsch können, die versuchen, diesen Refrain zu singen. Und auch Stars wie Lizzo und Wiz Khalifa, die hypen den Song in ihren TikTok-Videos. Und das ist echt crazy, weil halt diese Stimme eben aus Deutschland kommt. Genauer gesagt aus Velbert, aus NRW, von Ryan, haben wir ja gerade gehört, ne, vom Blumengarten. Und mit uns haben die Jungs über den Moment gesprochen, in dem sie gecheckt haben, dass sie einfach komplett viral gehen mit diesem Song.
2: Da ist damals ein Testreel von Kitschkrieg, damals vor 7 Tagen, ein Reel von Kitschkrieg viral gegangen in Amerika. Das hat dann über Nacht 1 Million Views. Und ich weiß nur, dass der Dominik Falk das damals geliked hatte. Das ist ein Sänger, den wir sehr feiern. Und da war schon so ein bisschen, okay, das ist schon verrückt, dass der das überhaupt sieht. Und ja, dann war es einfach ein Schneeball und es wurde immer größer und größer und größer.
0: Ja, aber auch wenn es immer größer und größer und größer wird, ey, die Jungs, die bleiben auf dem Boden.
2: Das ist jetzt nichts, wonach wir streben, nach der großen internationalen Karriere. Es macht natürlich gerade super Spaß und wir sind super dankbar, sowas erleben zu dürfen. Das ist einfach ein einmaliger Moment und so versuchen wir es auch zu behandeln und zu würdigen.
0: Sehr sympathisch. Und wie Leute im Netz und auch ihr eigenes Ding aus diesem Song machen, das hören wir gleich hier nach 3 Songs.

0: Also ich finde es mega, dass ihr hier so mitmacht. Nachts. Egal, was ich von euch verlange. Selbst wenn ich verlange, diesen viralen Hit hier zu singen.
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0: Na, haben wir, glaube ich, alle seit Tagen im Ohr. Mein Gott, was für ein Banger. Blumengarten, Kitschkrieg, Shirin David. Die haben diesen Song gut genug rausgehauen und auf der ganzen Welt singen Leute gut genug. Auch Leute, die kein Wort Deutsch können. Ist auf jeden Fall sehr funny und viele, die wandeln den Song dann auch noch ab. Und da habe ich gedacht, komm, macht ihr heute Nacht einfach mal eure Version draus. Und da hat sich zum Beispiel Hörer Kahn reingemeldet.
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0: Schon sehr cute. Klaas hat dann so ein bisschen eine andere Stimmlage reingebracht.
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0: Ja, und Hörer Flo, der hat es auf jeden Fall auch nochmal getoppt.
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0: Ja, ich habe es auf jeden Fall hier komplett gefeiert heute Nacht, aber nur Hörer Dimsum, der hat irgendwie nicht so ganz verstanden, worum es geht.
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0: Hm,

Schöner Song. Von Rudy Mantle und John Newman wird hier nochmal so ein bisschen Liebe verteilt zum Schluss. Aber jetzt ist ja auch Schluss mit Liebe. Zumindest von meiner Seite. Ich bin Laura Dahm, ich bin raus. Jetzt gibt's noch Teddy Swims, Mr. Know It All. Und denkt dran, Freunde, ne? Ihr seid alle gut genug.

0: 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Um 5, ich bin Johanna Schmidt. Im NRW-Landtag geht es heute um die gesperrte Bonner Nordbrücke. Die ist seit 2 Wochen dicht und das sorgt für Verkehrschaos in und rund um Bonn. Und die Nordbrücke ist nicht die einzige Brücke, über die heute gesprochen wird. Es geht auch um die kaputte Eiffeltorbrücke in Köln. Tobias Zacher erklärt, was das Problem bei den Brücken ist.
1: Die meisten Brücken in NRW wurden in der Zeit zwischen 1960 und 1980 gebaut. Heute fahren aber viel mehr Autos und schwere Laster über die Brücken des Landes als damals erwartet. Die Folge: Das Material ist auf die heutige Verkehrsbelastung gar nicht ausgelegt. Und dazu kommt ein jahrzehntelanger Sanierungsstau. Deshalb gehen nach und nach in allen Ecken von NRW die Brücken kaputt.
0: Und es geht um was, das im Ärmelkanal passiert ist, der Meerenge zwischen England und Frankreich. Da hat ein russisches Kriegsschiff in Richtung einer Yacht geschossen. Das russische Verteidigungsministerium spricht von Warnschüssen, weil die Segeljacht seinem Schiff zu nahe gekommen sei. Der Vorfall soll jetzt von Großbritannien untersucht werden. Und jetzt geht's um eine Baumarktkette, Hellweg. Bei der läuft's schlecht, deshalb hat die Insolvenz angemeldet. Das Unternehmen ist aus Dortmund. Etwa 2.900 Leute arbeiten dafür. Die rund 70 Märkte sollen erstmal offen bleiben. Hellweg versucht noch, wieder auf die Beine zu kommen. Und noch Fußball-WM der Männer, da ist auch Norwegen reingestartet. Früher haben ja die Wikinger da gelebt und das haben die Fans auf der Tribüne auch gezeigt. Am Ende hat Norwegen 4:1 gegen den Irak gewonnen. Auch für Frankreich gab es einen Sieg, 3:1 gegen Senegal.
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0: Heute gibt es Sonne und Wolken. In Westfalen kann es auch mal nass werden. Dazu in Herford und Dortmund 23 Grad, in Steinfurt und Paderborn bis 24 und in Wesseling bis 26 Grad.
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0: 2 Meldungen. Die A40 Duisburg-Essen ist weiter zwischen Mülheim-Winkhausen und Heißen in beiden Richtungen bis Montag gesperrt. Und die A57 Krefeld Richtung Nimwegen ist zwischen Krefeld-Gartenstadt und Mörskapellen gesperrt. Da gab es einen Unfall.
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3: Da unterhalten wir uns gerade hier, bevor die Mikros angehen. Da sagt die Pegel zu mir:
4: Ich habe schon Pferde kotzen sehen.
3: Egal, du, manchmal bist du wie so ein 40-jähriger Manni, ja, der LKW fährt. Shoutout an alle.
4: Ich wollte gerade,
3: diese Personen sind
4: ja
3: gerade.
4: Ja, wirklich. Ich wollte gerade einen Shoutout an meine Mutter geben, an Susi, weil Susi redet auch so wie so ein LKW-Fahrer manchmal, habe ich manchmal ein bisschen das Gefühl. Aber es ist auch der Pott. Der Pott macht es mit uns, glaube ich.
3: Fabelhaft.
4: Ja.
3: Manchmal bin ich traurig, dass ich nicht aus dem Pott komme, bin ich ehrlich. Aber ich liebe Norddeutschland.

0: Ein bisschen auch so, keine Ahnung, so Party von so. Ich will jetzt nichts Falsches sagen. So, wir
1: dann
0: gehen rein ins
1: Thema. Ich halte meinen Maul, Leute.
2: Besser ist das. Du möchtest dir heute mit niemandem verscherzen, denn heute ist ein ganz besonderer Tag. Es ist offiziell Tag der Freundschaft oder wie es bei SpongeBob heißt.
3: Bist du vorbereitet?
4: Nach Hause zu gehen?
3: Nein, für den Geschenkeaustausch am Alle-Angestellten-sind-Freunde-Tag.
2: Alle-Angestellten-sind-Freunde-Tag. So kann man das nämlich auch nennen, denn Selina und ich sind ja auch privat befreundet.
0: Ja, das ist echt ein Flex, auch mit seiner Freundin zusammenarbeiten zu dürfen. Dann jeden Morgen zu so einer gottlosen Uhrzeit hier zu sitzen. Es ist das Schönste, was es gibt. Wir sind unfassbar dankbar dafür. Das Ding ist, unsere Freundschaft wird heute vielleicht ein bisschen auf die Probe gestellt. Ja. Ich habe ein bisschen Angst, dass wir uns trennen. Als Freunde und auch als Moderatorinnen.
2: Ja, so generell. Vielleicht heute die letzte Show von Pegel und Blase. Nein, schaut an unsere Hater. Wir bleiben natürlich. Es tut uns leid. Ja, wir werden getestet von unserem 1Live-Reporter Felix Feldmann. Ja. Der hat uns vorab so ein paar Quizfragen auch geschickt. Und das Problem ist, sagt doch, vielleicht kennt ihr das auch, wenn man mal so gefragt wird, wegen einem Geschenk oder so. Was mag denn deine Freundin XY? Was isst sie gerne? Und man hat so, ich bin Blackout. Die Freundin, die nichts weiß.
0: Ja, ja.
2: Die nichts weiß. Ja. Ich würde schon sagen, ich kenne meine Freundinnen, aber ich könnte da nichts so Lieblingsfarbe, Lieblingsessen und so. All diese Basic-Standardsachen, die man wissen muss, um für ein Geschenk zum Beispiel, so random, könnte ich nicht.
0: I know.
2: Ich könnte nur sagen, Selina ist Hundemensch, ganz klar, mehr als Katzenmensch.
0: Ich glaube, wenn du länger Zeit hättest, könntest du dir auch mehr überlegen. Das Problem ist, dass man halt so liefern muss. Man muss so spontan, wir kennen die Fragen nicht. Du, ich würde sagen, wir gehen gleich einfach nachher mal rein und schauen mal, was wird.
2: Schauen wir mal, was wird.
0: Was wird.

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1: Wie ich auch immer I just wanna die verstehe, was vielleicht auch besser zu so einer Uhrzeit passen würde als Tauchen. Ja. Naja, BTS waren das gerade. Das ist jetzt Strangers von Kenya Grace.

0: Wir müssen uns entschuldigen, Sektor, mal wieder. Die Sendung ist gerade mal 15 Minuten alt. Aber Basti hat sich gemeldet, hat geschrieben, dass wir gerade LKW-Fahrer als Klugscheißer betitelt hätten. Das war so nicht, so haben wir es nicht gemeint.
1: Weil wir gesagt haben, dass die so sagen, so Sprüche benutzen wie, ich habe schon Pferde kotzen sehen.
0: Genau, weil Selina das vorhin gesagt hat. Weiß ich auch nicht.
1: Okay.
0: Trotzdem sorry an dieser Stelle, man kann sich ja mal entschuldigen.
1: Basti, sorry, Alter.
0: Ja. Dafür Shoutout an Kira, die hat sich nämlich auch gemeldet, die ist Berufskraftfahrerin, hat erzählt, dass sie sich jetzt gerade fertig macht in ihrem LKW und die hat da auch zu diesem Satz, ich habe schon Pferde kotzen sehen, eine starke Meinung.
2: Also eins kann ich euch versichern, LKW-Fahrer sagen nicht, ich habe schon Pferde kotzen sehen. Das ist alles viel, viel schlimmer. Und wenn LKW-Fahrer richtig losfluchen, ja, dann kotzt da nicht nur ein Pferd vor der Apotheke, kann ich euch sagen. Ich wünsche euch einen schönen Tag.
1: Kira, wie geil, Alter. Ich habe gerade mal gegoogelt, es ist tatsächlich so, es gibt eine Erweiterung von dem Spruch, ich habe schon Pferde kotzen sehen und das ist, und zwar vor der Apotheke.
0: Das habe ich noch nie gehört.
1: Wie geil. Und Kira erweitert es nochmal und sagt, mehrere Pferde.

0: So, Sektor, einmal tief durchatmen, denn jetzt wird's sexy.
1: Oh mein Gott, der Girlbanger der Stunde, er ist da und er ist mal ein bisschen langsamer, Leute. Das ist Rihanna, mal wieder, muss man sagen.
0: Sie ist die Girlbanger-Lieferantin Nummer 1, aber den kann man trotzdem genauso laut mitschreien, keine Sorge.

0: Meine Güte, da haben wir ja was losgetreten, Sektor. Das wussten wir gar nicht.
1: Wussten wir wirklich nicht. Von unserem Girlbanger von Rihanna geht's zu unseren Girls auf der Autobahn, weil unsere LKW-Girls, die schreiben uns jetzt hier, vorhin schon Kira gehört, die auch schon viele Pferde kotzen sehen hat, wie sie uns gesagt hat, vor der Apotheke. So, und jetzt hat sich Marsha hier reingemeldet.
2: Ein Gruß erstmal an die liebe Kira. Pferde kotzen sehen. Wir sehen täglich viele Pferde kotzen. Ganze Herden von Pferde kotzen uns vor die Füße teilweise. Trotzdem, ich denke, wir lieben alle unseren Job. Ich wünsche uns gute Fahrt, sichere Fahrt und einen schönen Tag. Ich bin schon seit heute Nacht unterwegs.
1: Ja, Marsha hat auch schon viele Pferde kotzen sehen, nur halt literally vor die Füße. Ich will keine Details.
0: Ey, ich finde das voll schön, wenn ihr da gerade unterwegs seid auf der Autobahn mit eurem LKW. Shoutout, einmal hupen.
1: Ja. Miep, miep.
0: Fahrt vorsichtig.
1: So.

0: Sira Bowser, Bad Chief.
1: Und von 5 bis 10 gibt es halt wieder Bad Bunny Tickets. Ich wollte es nur schon mal in den Raum werfen, ne? Nur einmal kurz schon mal ansprechen, ne?
0: Na gut. Ja. 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
1: Es ist 17:30, hier ist Johanna Schmidt. Heute geht eine neue Social-Media-Plattform aus Europa an den Start, WSocial. Das Ganze soll eine Alternative sein zu anderen typischen Plattformen aus den USA, wie X, mit weniger Hass und Hetze. Wie das unter anderem klappen soll, sagt 1Live-Reporter Alexander Winkler.
2: Neu ist, wie unsere Daten gespeichert werden, wer dort posten darf und welche Nachrichten wir sehen. Das heißt konkret, die Server von W stehen alle in Europa und unterliegen damit den strengen EU-Datenschutzregeln. Außerdem sollen Nutzerinnen und Nutzer mehr Einfluss auf ihren eigenen Nachrichtenfeed bekommen und W will verlässlichere Quellen und Informationen bieten als X, zum Beispiel indem möglichst nur Menschen und keine Bots dort posten sollen.
1: Damit das auch klappt, muss man am Anfang einmal den Ausweis zeigen, um zu beweisen, dass man ein Mensch ist. Die Daten werden nicht gespeichert, sondern sofort gelöscht. Die kaputte Bonner Nordbrücke ist jetzt seit 2 Wochen gesperrt. Heute spricht der NRW-Landtag darüber, was getan werden kann. Fachleute haben die letzten Tage geprüft, wie es mit der Brücke weitergehen soll. Ergebnisse gibt's noch nicht. Die Brückensperrung sorgt immer wieder für Verkehrschaos in und rund um Bonn. In Troisdorf ist gestern Abend ein Auto in die Wand von einem Haus gefahren. Die Polizei geht davon aus, dass die Fahrerin zu schnell war. Sie hatte in der Kurve die Kontrolle über ihr Auto verloren. Die 23-Jährige und ihre beiden Beifahrerinnen sind leicht verletzt worden. Drogen oder Alkohol waren wohl nicht im Spiel. Bei der Fußball-WM ist jetzt auch der Titelverteidiger reingestartet. Argentinien hat gerade 3:0 gegen Algerien gewonnen. Das 1:0 hat Lionel Messi geschossen und das hat sich im argentinischen Fernsehen so angehört.
3: Messi, Thiago!
1: Messi hat auch die beiden anderen Tore geschossen und damit den WM-Torrekord gebrochen. Den hatte bisher Miroslav Klose.
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1: Heute nur selten Regen. Die Sonne kann auch mal rauskommen. Sonst gibt's aber auch einige Wolken. Dazu ein bisschen wärmer als gestern. In Bad Berleburg 21 Grad, in Detmold und Menden bis 24 und in Leverkusen und Neuss bis 26 Grad.
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1: Die A40 Duisburg-Essen ist zwischen Mülheim-Winkhausen und Heißen in beiden Richtungen bis Montag gesperrt. Und die A57 Krefeld Richtung Nimwegen ist zwischen Krefeld-Gartenstadt und Mörs-Kapellen auch gesperrt. Da gab es einen Unfall, dadurch 3 Kilometer Stau ab Krefeld-Zentrum. Denkt da an die Rettungsgasse.
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4: Ich hab schon Pferde kotzen sehen vor der Apotheke mit dem Rezept in der Hand. So endet der Spruch im Rheinland, hat Frank geschrieben. Meine Güte, ich wusste gar nicht, dass dieser Spruch, den ich in meinem Leben vielleicht einmal gehört habe, so viele Emotionen hat.
5: Ja, Shoutout geht raus an meine Mutti, weil die hat ihn mir ja in den Kopf gepflanzt. Anscheinend löst er viel aus, Mama. Aber er wird ja auch immer weitergebildet. Wir überlegen uns, würde ich sagen, jetzt auch nochmal eine Weiterdrehe.
4: Also bis jetzt sind wir bei Ich habe schon Pferde kotzen sehen vor der Apotheke mit dem Rezept in der Hand.
5: Auf Kokain vielleicht.
4: Okay, warum das ist schnell?
5: Keine Ahnung.
4: Warum?
5: Kokain.

0: Es ist ganz offensichtlich die WM der Superstars. Mhm. Also das, finde ich, ist schon wirklich, wirklich krank,
1: ja.
0: Was da gerade an Toren gefallen ist.
1: Leute, Argentinien schlägt Algerien 3:0. Man of the Match, würde ich sagen, Messi, hat man ein bisschen erwartet.
0: Einfach ein Hattrick gemacht.
1: Ja, ja, der ist krass. Dann Frankreich, Senegal ist wie noch gleich aufgegangen?
0: 3:1. Zwei Tore von Kylian Mbappé.
1: Finde ich auch stark.
0: Kylian Mbappé.
1: Es war so klar auch, finde ich ein bisschen.
0: Ja.
1: Und dann gab es noch hier Dingens, wie hieß es?
0: Norwegen-Irak.
1: Finde ich 4:1 für Norwegen krass. Ich habe kurz vergessen, dass Haaland ja da spielt. Ja. Und dann war ich so, ja, okay, ist irgendwie auch wieder klar. So nach
0: der
1: dieser,
0: hat auch zwei Tore gemacht.
1: Ja, finde ich auch. Ist einfach auch typisch er. Ich wäre enttäuscht gewesen, wenn es nicht so gewesen wäre, sage ich ehrlich. Aber nach Spanien, Kap Verde, denke ich mir, ist jetzt auch alles möglich. Die hätten auch alle richtig verscheißen können. Und ich hätte mich da auch nicht gewundert, weil irgendwie, man weiß ja auch nicht, wie es ausgeht.
0: Ja, das ist alles offen.
1: Ja.
0: Wir haben gestern schon drüber geredet, dass wir eher so Fans von einer WM der Underdogs sind.
1: Ja.
0: Und irgendwie ist es bei mir mit den Spielern auch so. Also ja, klar, Messi, Mbappé, Haaland.
1: Aber wir wissen's.
0: Ich frage mich so ein bisschen, wo ist vielleicht der Newcomer, der sich jetzt dann so durchspielt und so auf einmal so voll bei allen auf dem Schirm ist, der nächste Superstar.
1: Naja, ich habe ja schon gelesen, dass Matcher auf dem Schirm von Real Madrid oder so ist, nach dem Auftaktspiel. Er war ja auch einer der Mans of the Match.
0: Nathaniel Brown
1: auch. Es wird spannend, Leute.
0: Gucken wir mal, wer sich da am Ende durchsetzen kann.
1: Bin gespannt.

0: la la.
1: Geiler Titel einfach.
0: Ja, auch so einfach. Naughty Boy.
1: Und auch Sam geiler Smith. Name.
0: Wird immer besser hier.
1: 5:43 haben wir es.
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3: Ach Rieke, stell dir vor, du würdest es einfach probieren und wenn es nicht klappt, dann ist es einfach okay. Den Satz hat mir meine Freundin Lina gesagt. Die musste sich mal wieder anhören, dass ich 1000 Gedanken im Kopf habe und mich mal wieder nicht entscheiden kann, wie ich es machen soll. Ein Projekt bei der Arbeit, ein Geschenk für eine Freundin und dann noch ein erstes Treffen mit meinem Bumble-Date. Zu viele Gedanken, zu viele Ideen und Optionen, mir schwirrt der Kopf. Und eigentlich wollte ich von Lina nur einen Rat haben, der mir eine Entscheidung abnimmt. Ihr Satz, probier's einfach, war aber der beste Rat ever. Wer nicht probiert, kann ja gar nicht wissen, ob es vielleicht einfach klappt und richtig gut wird. Und wenn nicht, dann bricht er meine ganze Welt nicht automatisch zusammen. Vielleicht wird der zweite Anlauf einfach noch besser. Weil ich mir für das Projekt bei der Arbeit nochmal ganz besonders Mühe gebe. Weil die Freundin das Geschenk auch einfach umtauschen kann für was Schöneres, das viel besser zu ihr passt. Und ob ich mein Bumble-Date in der Kneipe oder am Asi treffe, das entscheidet ja gar nicht darüber, wie der Abend überhaupt verläuft. Dieser Satz, wenn es nicht klappt, dann ist es einfach okay, hat mir total den Druck genommen und ich kann seitdem viel freier und fröhlicher auf meine Entscheidung gucken. Rieke Bartmann, Münster.
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0: Sabrina Carpenter war das mit Tears.
1: Ja, und jetzt kommen die 21 Pilots mit Stressed Out.
0: Ja, aber lasst euch nicht stressen, Leute. In der nächsten Stunde gibt's hier mehr Infos zu unserer ganz fabelhaften Band.

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1: Um 6, hier ist Johanna Schmidt. Im NRW-Landtag geht es heute um die gesperrte Rheinbrücke in Bonn. Die wurde vor 2 Wochen plötzlich dicht gemacht und es ist immer noch nicht klar, wie es weitergeht. Was gerade an der Brücke passiert, sagt Daniela Schulz.
2: Mithilfe von Gutachtern prüft die Autobahn GmbH zurzeit den Zustand der Bonner Nordbrücke. Die Frage ist, ob vielleicht doch einzelne Fahrspuren wieder freigegeben werden können. Seit Anfang Juni sorgt die Sperrung in und um Bonn vor allem zu Stoßzeiten für Verkehrschaos. Autofahrer müssen lange Umleitungen in Kauf nehmen.
1: Dass Busse und Bahnen in Bonn gerade nichts kosten, hat die Lage auch nicht wirklich besser gemacht. Und Geschäfte in Bonn sagen, dass wegen der Sperrung der Rheinbrücke weniger Leute bei ihnen einkaufen. Die USA und andere Länder wollen mehr Druck auf Russland im Krieg gegen die Ukraine machen. Die Staaten planen, Strafmaßnahmen nochmal zu verschärfen. Außerdem soll die Ukraine nochmal mehr Waffen bekommen, mit denen das Land sehr tief in Russland angreifen kann. Social Media mit weniger Hasspostings. Das soll es ab heute geben durch eine neue europäische Plattform, die an den Start geht. W Social. Die Gründerin sagt, was anders ist als zum Beispiel bei X.
3: Pro Mensch soll es nur einen Account geben und wir wollen sicherstellen, dass die Nutzerinnen und Nutzer, die zu uns kommen, dass das Menschen sind und keine Bots.
1: Nutzerinnen und Nutzer müssen dafür am Anfang einmal mit ihrem Ausweis beweisen, dass sie ein Mensch sind. Und wir schauen auf eine Baumarktkette Hellweg. Bei der läuft es schlecht, deshalb hat sie Insolvenz angemeldet. Das Unternehmen ist aus Dortmund. Etwa 2900 Leute arbeiten dafür. Die rund 70 Märkte sollen erstmal offen bleiben. Hellweg versucht noch, wieder auf die Beine zu kommen.
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1: Heute gibt's Wolken und Sonne. Vormittags ziehen Richtung Eifel einzelne Schauer durch. Nachmittags kann's dann in Westfalen leicht regnen. Dazu in Winterberg bis 19 Grad, in Arnsberg und Monschau 24 und in Zülpich und Ratingen bis 26 Grad.
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1: 2 Sperrungen gibt's. Die A40 Duisburg-Essen ist zwischen Mülheim-Winkhausen und Heißen in beiden Richtungen weiter noch bis Montag gesperrt. Und die A57 Krefeld Richtung Nimwegen ist zwischen Krefeld-Gartenstadt und Mörskapellen dicht. Da laufen Bergungsarbeiten.
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4: Heute am Tag der Freundschaft. Und da habe ich mich doch mal gefragt, Sina und ich, wir kennen uns ein paar Jahre, aber wir kannten uns nicht in unserer sexy Club-Era.
5: Stimmt.
4: Und der nächste Song ist Can't Hold Us von Macklemore und Ryan Lewis. Das ist auf jeden Fall ein Song, der ist sehr viel gelaufen in meiner Anfangszeit, als ich noch jung war und noch in Clubs gegangen bin.
5: Mein Gott.
4: Das frage ich mich jetzt gerade, wäre das was, wo wir beide dir das Glas zugehoben hätten oder bist du dir da zu cool für?
5: Ich kann den Rap-Part komplett auswendig. Ich würde es dir jetzt einfach mal beweisen, wenn du den Song anmachst. Und meine Antwort ist auf jeden Fall
4: mach
5: ja.
4: Mach auf trocken. Rap-Part.
5: We turn on the back. Yeah, what it is.
4: Ah!

0: Was machst du so?
1: Wie einfach zu diesem Part von Macklemore. Na, na, na, na, na, alle dann alle, früher gesprungen
0: alle.
1: Haben.
0: Das ich war der Moment, wo alle den Text konnten.
1: Springen in Clubs auch No-Go mittlerweile, Alter. Außer zu Raf Camora ohne mein Team finde ich sonst einfach nicht springen, Schorno. Alter. Ja, naja. Schorno. Leute, vor 25 Jahren wurde hier Dings, ne? Nicht nur gefeiert, sondern auch hier der schiefe Turm von Pisa gerettet. Es ist auch ein wichtig und richtiges Thema, da sprechen wir nämlich
0: genau.
1: jetzt drüber.
0: Deswegen haben wir jetzt auch hier so einen harten Themenswitch. 11 Jahre war der damals geschlossen. Am Anfang hatte der noch eine Schräglage von 4,5 Metern. Am Ende waren es nur noch 44 Zentimeter.
1: Finde ich krass. Ich finde, der Turm ist auch irgendwie so ein richtiger Fiebertraum, ehrlich gesagt. Und Fiebertraum war auch, wie die damals irgendwie versucht haben, den wieder, ja, wie sagt man, aufzurichten.
0: Ja, die USA, die hatten die Idee, den an einen Heißluftballon hochzuhängen. Das finde ich irgendwie eine romantische Vorstellung.
1: Echt? Ich finde es übelst cringe.
0: Ich finde es irgendwie romantisch, aber okay. Ich glaube, das ist so logistisch ein bisschen schwierig gewesen.
1: Ja.
0: Die Japaner, finde ich klasse, wollten den einfach komplett abbauen und wieder aufbauen.
1: Das ist so toll.
0: Manchmal ist es so. Manchmal ist es so stumpf.
1: Man fängt nochmal bei null an.
0: Ja. Ja. Und die Engländer, die wollten das Wasser im Boden umleiten, damit der stabiler steht. Also es waren viele Ideen im Raum.
1: Was auch ein Aufwand, ne? Da ist ja wieder vieles mit verbunden. Sind wir mal ehrlich, die Lösung, die lag ja eigentlich schon immer auf der Hand.
2: Wir nehmen einfach Bikini Bottom und schieben

0: Sektor. Es sind politisch bewegte Zeiten, das wissen wir alle. Da haben wir uns bei uns live gedacht, wir brauchen vielleicht einfach mal eine unabhängige Instanz. Eine sogenannte Leuchtturmfigur, die uns Orientierung liefert.
1: Und vielleicht auch etwas mal so zum Nachdenken bringt oder so, feiere ich ja immer. Und wir haben diese Person gefunden und ihn jetzt einfach auch mal direkt ganz übergriffig zum Sektor Bürgermeister gekürt. Machen wir einfach, haben wir jetzt einfach gemacht. Sektor ist jetzt so, die Rede ist von Content Creator Reiko, der ab jetzt einmal die Woche zu euch, zu seinem Volk spricht, Sektor.
0: Ja, ihr habt ihn zwar nicht gewählt, aber er ist trotzdem immer für euch da.
2: Hallo Sektor, es folgt eine Ansprache unseres Sektorbürgermeisters Reiko.
3: Was geht ab, liebes Volk? Lange nicht habt ihr letzten Wochen wieder in wütende Gesichter gelunzt, denn der Sektor ist vollgequetscht mit Baustellen. Leidiges Hupen, wütendes Kloppen aufs Lenkrad und einige geplatzte Adern im Augapfel sind auf Schnellstraßen zu beobachten. Wir kennen alle das brennende Gefühl.

0: ich noch 5 Minuten die Glubsche aus dem Schädel. Sei einfach dankbar, dass du nur zu spät im Alltag bist und nicht im Leben langen. Vorsicht ist immer besser als Nachsicht. In diesem Sinne, Glück auf und halt die Ohren steif langen.
1: Das war eine Ansprache unseres Sektorbürgermeisters Raiko. 1 live. Neu für den Sektor.
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1: Es ist 6.19 Uhr und das bedeutet, es wird Zeit für ein Bad Bunny quietschen.
2: Ja! Oh mein Gott!
1: Leute, die Gerüchte sind wahr.

0: Jessica hat gestern gewonnen, aber wir haben heute wieder Tickets für euch.
1: Boah, ich habe kurz direkt Unterwäschenwerbung von Bad Bunny im Kopf bei dem Song, weil der nämlich da drunter lief. Ich weiß es doch ganz genau. Direkt Kopfkino bisschen. Ich bin mir auch so sicher, dass dieser Song so crazy abgehen wird am Samstag und Sonntag, weil Leute, Bad Bunny kommt in den Sektor für seine einzigen beiden Deutschland-Shows. Zwei Tage hintereinander spielt er in Düsseldorf im Stadion, präsentiert von 1 Live und es ist natürlich ausverkauft, Freunde.
0: Gar kein Wunder. Wir lieben Bad Bunny hier im Sektor einfach auch sehr, sehr doll.
2: Ich liebe einfach seine Musik, ich liebe sein Spirit, ich liebe einfach alles.
3: Jedes Konzert, was auf TikTok oder Instagram angezeigt wurde, habe ich mir angeguckt. Ich höre ihn wirklich jeden Tag.
4: Er hat dafür gesorgt, dass Latinos nicht nur musikalisch ernster genommen werden.
2: Die ganzen moralischen Werte, wofür er steht, vor allem jetzt in der Zeit, wo so viel Hass unterwegs ist, dass er dann so ein Statement setzt. Ich feiere ihn absolut.
5: Meine Frau ist schwanger, wir bekommen in 4 Wochen das Kind und die ist seit einem Jahr, denkt ja nichts anderes. Ich glaube, die will unseren Sohn sogar Bad Bunny nennen.
0: Macherin. Ey, wenn sie es macht, dann ist er auf jeden Fall herzlich eingeladen für ein Interview hier mal. Heute, morgen und übermorgen habt ihr noch die Chance, jeweils einmal 2 Gästelisteplätze zu gewinnen bei uns in der Show. Jetzt aber noch Füße stillhalten. Nach 7 Uhr legen wir los. Mit was?
1: Genau, mit A nämlich. Mehr kann man dazu noch nicht sagen. Jetzt gibt's aber erstmal einer der größten Banger-Songs von Bad Bunny. Das ist Mia zusammen mit Drake. Habe ich auch hoch und runter gehört, Alter. Mama.

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3: Es ist 6:30, hier ist Johanna Schmidt. Zuerst geht's um die Fußball-WM der Männer. Heute Nacht ging's da auch für Weltmeister Argentinien los, direkt mit einem Sieg gegen Algerien. Stand's am Ende 3:0. Alle drei Tore hat Lionel Messi geschossen und damit einen WM-Rekord gebrochen. Mehr von Jan Wochner.
4: In der ewigen WM-Torschützenliste steht Messi jetzt wie Klose bei 16 Treffern. Das ist Rekord. Messi steht jetzt bei 28 Torbeteiligungen in 27 WM-Spielen. Was für eine irre Bilanz. Auch mit fast 39 Jahren ist er immer noch Weltklasse und nicht umsonst haben Argentiniens Fans ihren Messi gefeiert. Beim ein oder anderen stand auf dem Trikot nicht nur Messi, sondern sogar Messias.
3: Die kaputte Bonner Nordbrücke ist jetzt seit 2 Wochen gesperrt. Heute spricht der NRW-Landtag drüber, was getan werden kann. Fachleute haben die letzten Tage geprüft, wie es mit der Brücke weitergehen soll. Ergebnisse gibt's noch nicht. Die Brückensperrung sorgt immer wieder für Verkehrschaos in und rund um Bonn. In den USA hat Präsident Trump seinen 80. Geburtstag ja mit einem umstrittenen Käfigkampf vom Weißen Haus gefeiert. Auf dieses Event sollte es offenbar einen Anschlag geben. Das Justizministerium hat jetzt gesagt, dass 5 Verdächtige festgenommen wurden. Sie sollen geplant haben, Drohnen mit Sprengstoff über dem Kampf fliegen zu lassen und das Scharfschützen auf die Zuschauer schießen. In Troisdorf ist gestern Abend ein Auto in die Wand von einem Haus gefahren. Die Polizei geht davon aus, dass die Fahrerin zu schnell war. Sie hatte in einer Kurve die Kontrolle übers Auto verloren. Die 23-Jährige und ihre beiden Beifahrerinnen sind leicht verletzt worden. Drogen oder Alkohol waren wohl nicht im Spiel.
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3: Heute gibt's nur selten Regen. Die Sonne kann auch mal rauskommen. Sonst gibt's aber auch einige Wolken. Dazu ein bisschen wärmer als gestern. In Olpe 23 Grad, in Paderborn und Schwerte 24 und Bergheim und Dormagen kommen auf bis 26 Grad.
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3: A4 Aachen Richtung Köln zwischen Kreuz Köln-West und Köln-Eifeltor. 10 Minuten plus, 4 Kilometer stockend. Die Autobahn ist zwischen Köln-Klettenberg und Köln-Eifeltor für den Schwerverkehr ab 7,5 Tonnen gesperrt. Umleitungen sind eingerichtet. Die A40 Duisburg-Essen ist zwischen Mülheim-Winkhausen und Heißen in beiden Richtungen bis nächsten Montag gesperrt. Und A57 Krefeld Richtung Nimwegen zwischen Krefeld-Gartenstadt und Mörskapellen. 10 Minuten plus, 2 Kilometer Stau nach der Sperrung ist wieder eine Spur frei.
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5: Oh, hier ist schon wieder irgend so eine Hundesohnmücke im Studio. Die ist auch so richtig fett. Die verhohnt mich, wenn sie so vor mir langfliegt und ich die nicht zu fassen kriege.
6: Aber du hast doch gesagt, die gehen nicht auf dich. Die gehen doch immer direkt auf mich eigentlich.
5: Ist auch so. Ich habe tatsächlich dafür, dass alle seit Wochen sagen, Mückenplage hier bei uns im Studio.
6: Ja.
5: Sag ich ehrlich, habe ich keinen einzigen Stich.
6: Oh, die arme Jule hat noch keinen Stich abbekommen. Ja, ich habe nämlich 20.

0: Leute, ihr wisst Bescheid, neben der Alltag Krone sind die Grammys ja schon so der wichtigste Musikpreis der Welt. Und für Musikerinnen und Musiker erfüllt sich da meistens so ein richtiger Lebenstraum, so ein Life-Goal, wenn die da einen abräumen. Und jetzt gibt's bei den Grammys Neuerungen.
1: Annika Wasenmüller aus M1 Live Pop Team, sind's denn gute Neuerungen?
2: Liegt im Auge des Betrachters, würde ich ganz diplomatisch jetzt versuchen zu sagen. Oi. Gibt nächstes Jahr nämlich insgesamt 5 komplett neue Kategorien bei den Grammys. Zum Beispiel Best Asian Pop Performance, also für die ganzen K-Pop oder auch J-Pop Stars. Mhm. Also Blackpink, EXO, Milk, Baby Metal, BTS und Co.
0: Ja.
2: Und eine weitere neue Kategorie wird auch Best Latin Song.
1: Aber das ist doch eigentlich alles ganz geil, oder nicht?
2: Ja, schafft auf jeden Fall mehr Chancen für die Musikerinnen und Musiker und halt auch mehr Sichtbarkeit. Einige kritisieren daran aber, dass Latin Pop zum Beispiel, also von Bad Bunny, Rosalia, Shakira und Co., schon seit Ewigkeiten überhaupt Mainstream ist und dass es halt ein bisschen blöd ist, die von der Standard-Pop-Kategorie jetzt so ein bisschen abzusondern.
0: Okay, das checke ich aber ein bisschen, muss ich sagen.
2: Ja, und was auch für dolle Verwirrung sorgt, ist, dass die Grammys die Voraussetzungen für die Kategorie Best New Artist geändert haben.
0: Wieso das jetzt genau?
2: Weil Artists in dieser Kategorie jetzt bis zu 4-mal nacheinander nominiert werden können. Das bedeutet zum Beispiel, dass Tate McRae nächstes Jahr bei den Grammys einfach wieder als Newcomerin nominiert sein könnte, obwohl die ja schon mehrere Jahre ganz oben mitspielt und halt eh schon weltberühmt ist.
1: Ja, verstehe ich nicht. Das ist ein bisschen unfair.
2: Ja, und halt irgendwie auch verwirrend. Also viele raffen das einfach nicht.
0: Ja.
2: Was bei den kommenden Grammys aber super ist, also wenigstens eine Sache, die ganz, ganz toll ist, dass wir auch im Sektor uns dieses Jahr endlich ganz entspannt die Performances und Dankesreden reinziehen können, weil die Grammys am 7. Februar zum allerersten Mal live bei Disney Plus übertragen werden.
0: Oh, da werden wir doch hellhörig, Leute.
2: So.
0: Nicht mehr irgendwie bei irgendeinem Stream, der ständig abkackt oder so. Also finde ich geil. Und spätestens dann werden wir ja auch merken, ob die ganzen anderen Neuerungen bei den Grammys jetzt kacke oder vielleicht doch ganz geil sind.

0: Sagen, wer das war, wir wissen es alle.
1: Ja, wir wissen es wirklich alle mittlerweile. Leute, mit den Favoriten, das ist wirklich so eine Sache. Es ist tricky bei der WM. Da gehst du als amtierender Europameister ins Turnier und dann kommt Kap Verde ums Eck und zaubert einfach mal 0-0 hin. Also sorry, das war absolut crazy.
2: Ja, da hat Spanien sich auf jeden Fall gut umgeguckt. Ja. Gefühlt ist einfach alles möglich. Heute Nacht sind Topfavorit Frankreich und Titelverteidiger Argentinien in die WM gestartet. Peter Schulz vom 1Live Sport. Hat sich da wieder einer blamiert?
3: Ach, leider nein. Ich dachte kurz, bei Frankreich gegen Senegal könnte es eine Überraschung geben. Frankreich ja der Topfavorit. Das teuerste Team der WM. Marktwert über 1,5 Milliarden Euro. Zur Halbzeit stand es dann gegen Senegal 0-0. Am Ende dann aber 3-1. Der Superstar hat einfach mal geliefert. Ne? 2 Tore Kylian Mbappé.
1: Wer auch sonst? Weltmeister Argentinien ist ja auch gestartet heute Nacht. Auch nicht so surprise-mäßig. Ne?
3: Nee, 3-0 gegen Algerien und noch ein Superstar on fire. Alle 3 Tore von ihm hier.
4: Messi. Messi! Ich brech zusammen. Standing ovations. Messi ist der Größte. Holt Miro Klose ein als WM-Rekordtorschütze.
3: Ja, Messi macht bei seiner 6. WM seine WM-Tore Nummer 14, 15 und 16 und ist damit auf gleicher Höhe mit All-Time-WM-Scorer Miro Klose. Der hat auch 16 Tore geschafft. Aber was für eine Story, ne? Leo Messi wird nächste Woche 39 Jahre alt. Er lässt seine Karriere in Miami so gerade ausklingen. Alle fragen sich, packt er noch so eine WM? Und da macht er einfach mal 3 Buden in seinem 200. Länderspiel zum WM-Auftakt. Das kannst du dir nicht ausdenken.
2: Ja, ist wahrscheinlich ein Once-in-a-Lifetime-Spieler so ein bisschen, ne? Ja, ja. Gerade spielt ja auch unser Nachbar Österreich gegen Jordanien. Da steht gerade
3: 1-0.
2: Oh, ja, ja. Immerhin. Wie viel man wohl bekommt, wenn man auf Österreich als Weltmeister setzt?
3: Ja, habe ich nachgeguckt. Für 10 Euro gibt es 151. Wow. Glaubt auch keiner dran, außer die Österreicher selbst. Ne? Da geht gerade ein KI-generiertes Video viral. Österreich im Jahr 2056, also in genau 30 Jahren. Überall stehen tolle Stadien, glückliche Menschen auf der Straße. Und der 19. Juli ist ein neuer Nationalfeiertag, weil nämlich am 19. Juli 2026 Österreich das WM-Finale gegen Deutschland gewonnen hat.
5: Ja, auch die anderen Länder haben es dann akzeptiert. Was sollten sie auch machen?
3: Ja, das sagt der mit Hilfe der KI um 30 Jahre gealterte österreichische Stürmer Marko Arnautovic im Video. Das ist ein total krasses Ding, ne? Am Ende kommt aber noch so ein Warnhinweis. Diese Ereignisse haben noch nicht stattgefunden und werden sie wohl auch nicht.
1: Ja, sind wir mal ehrlich. So, Leute, gleich gucken wir nochmal hier auf die WM-Highlights heute. Harry Kane und natürlich ist auch er hier dabei.

0: Da komme ich gestern aus dem Fitnessstudio raus, habe mir vorher irgendwie nicht viel gedacht und auf einmal ist es so richtig so warm.
1: Ja.
0: Ich hatte meinen Pulli an, weil ich hatte da so voll geschwitzt.
1: Ja, ich auch.
0: Da wollte ich so nicht rausgehen, hatte ich meinen Pulli rübergezogen und dann hatte ich so, oh mein Gott, ich muss den Pulli wieder aus. Es ist so heiß gewesen.
1: Es ist einfach gegen Mittag voll gekippt. Es war ganz, ganz warm. Ich dachte kurz vielleicht auch Gewitter, aber dann kam ja doch irgendwie auch noch die Sonne. Ich saß gestern einfach 1,5 Stunden in der Sonne. Dann habe ich mir auch schon wieder in die Wetter-App geguckt. Ich bin ja nur dran. Es ist ja auch wirklich nur am Verändern. Aber irgendwie so an der Gradzahl, also wir kriegen schon so 34 Grad in den nächsten Tagen. Also morgen geht es ja schon das erste Mal so über die 30 anscheinend. Und dann wird es ja immer wärmer, Alter. Und ich bin schon, sollen wir kurz schon mal Dresscode vielleicht für die Arbeit wenigstens festlegen? Weil ich weiß nie, was ich auf Arbeit anziehen soll, wenn es zu warm ist.
0: Ja, das Ding ist ja, wir haben Glück. Wir sind sehr privilegiert hier, weil wir haben eine Klimaanlage.
1: Ja.
0: Das heißt, wir können es schon irgendwie überleben.
1: Ja, aber lass mal was festmachen, bitte.
0: Also ich würde sagen Capri-Hose.
1: Und Bikini-Oberteil.
0: Pop. Keine Anmerkung.
1: Wäre Statement auf jeden Fall. Wir sind Bikini einfach.
0: Okay, wir gucken mal.

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1: Wir haben 7 Uhr, hier ist Johanna Schmidt. Heute geht eine neue Social-Media-Plattform aus Europa an den Start, WSocial. Das Ganze soll eine Alternative sein zu anderen typischen Plattformen aus den USA, wie X, mit weniger Hass und Hetze. Wie das unter anderem klappen soll, sagt 1Live-Reporter Alexander Winkler.
2: Neu ist, wie unsere Daten gespeichert werden, wer dort posten darf und welche Nachrichten wir sehen. Das heißt konkret, die Server von W stehen alle in Europa und unterliegen damit den strengen EU-Datenschutzregeln. Außerdem sollen Nutzerinnen und Nutzer mehr Einfluss auf ihren eigenen Nachrichtenfeed bekommen und W will verlässlichere Quellen und Informationen bieten als X, zum Beispiel indem möglichst nur Menschen und keine Bots dort posten sollen.
1: Damit das auch klappt, muss man am Anfang einmal den Ausweis zeigen, um zu beweisen, dass man ein Mensch ist. Die Daten werden nicht gespeichert, sondern sofort gelöscht. Die Bundeswehr will mehr Forschungsversuche mit Tieren machen, zum Beispiel um mehr darüber rauszukriegen, wie verletzte Soldatinnen und Soldaten behandelt werden können. In der Vergangenheit gab es vor allem Versuche mit Ratten. Das Verteidigungsministerium sagt, dass Tierschutzgesetze immer eingehalten werden. In Brasilien wird gerade in einem Fall ermittelt, der auch auf Social Media für viel Entsetzen gesorgt hat. Da wollte eine 21-Jährige so eine Art Bungee-Jump an einer Brücke machen. Das nötige Seil wurde aber nicht an ihr befestigt. Die Frau stürzte ab und ist tot. Die Mitarbeiter versuchten danach abzuhauen, wurden aber festgenommen. Jetzt soll geklärt werden, wer schuld war. Bei der Fußball-WM ist jetzt auch der Titelverteidiger reingestartet. Argentinien hat 3:0 gegen Algerien gewonnen. Das 1:0 hat Lionel Messi geschossen und das hat sich im argentinischen Fernsehen so angehört.
3: Hey, Messi, Tiago!
1: Messi hat auch die beiden anderen Tore geschossen und damit den WM-Torrekord gebrochen. Den hatte bisher Miroslav Klose.
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1: Heute gibt's Wolken und Sonne. Vormittags ziehen Richtung Eifel einzelne Schauer durch. Nachmittags kann es dann in Westfalen auch leicht regnen. Dazu in Remscheid bis 23 Grad, in Warburg und Nettersheim 24 und in Bonn und Grevenbroich 26 Grad.
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1: Hier dauert's am längsten. A4 Olpe Richtung Aachen zwischen Kreuz Köln Ost und Kreuz Köln Süd. 10 Minuten plus, 4 Kilometer stockt's da. Die A40 Duisburg-Essen ist zwischen Mülheim-Winkhausen und Heißen in beiden Richtungen bis zum nächsten Montag gesperrt. A52 Grumont Richtung Düsseldorf zwischen Mönchengladbach-Hart und Neuwerk. Viertelstunde on top, 7 Kilometer stockend. A57 Krefeld Richtung Nimwegen zwischen Krefeld-Gartenstadt und Mörskapellen. Da kommen auch 10 Minuten obendrauf. 2 Kilometer Stau gibt's und wegen Bergungsarbeiten ist nur eine Spur frei. Und noch A555 Bonn Richtung Köln zwischen Wesseling und Kreuz Köln Süd. 10 Minuten länger als sonst, 4 Kilometer stockend.
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4: Da läuft hier gerade die Stauschau, da holt die Pegel hier ihren Kalender raus.
1: Oh mein Gott, hast du
4: voll gestresst am Rumblättern. Was ist los? Was wolltest du da jetzt eintragen?
1: Scheiße.
4: Den Stau oder was?
1: Nee, jetzt wird's richtig peinlich, Sektor. Oh Gott, ich wollte gerade noch mal... Wir haben heute Tag der Freundschaft. Wir werden heute einen Freundschaftsquiz machen. Und ich habe noch mal nachgeguckt, wann du Geburtstag hast. Es tut mir so leid.
4: Und was ist die Frage ist, wann habe ich den Geburtstag?
1: 29.3. Schatz.
4: Na, immerhin.
1: Na, immerhin.
4: Du hast, glaube ich, am 17. Januar.
1: Wow, ohne nachzugucken.
4: So.
1: Gänsehaut.

0: Es ist wirklich vielleicht schon mein Hassmoment von 2026 und ein absoluter Fiebertraum des Jahres, meine Meinung.
1: Herzlichen Glückwunsch, es ist ein Mädchenapfel.
2: Diese Kind ist nicht mein! Ich kann nicht glauben, dass du das getan hast.
0: Boah, nee, stopp, Abbruch an dieser Stelle. Digga, also wegen dir bin ich überhaupt in diese KI-Früchte-Szene bei TikTok reingerutscht. Danke nochmal, weil die sind dann wochenlang ja nicht mehr wegzudenken von meiner For You.
3: Nee, die haben sich da einfach immer sehr viel gegenseitig betrogen.
0: Ja.
3: Wir dachten, das wäre jetzt hinter uns, aber jetzt ist es soweit. Auf meiner For You war wieder ein Pfirsich und eine Aubergine. Und die Pfirsichfrau, die war genervt davon, dass ihr Auberginenmann die ganze Zeit einen bestimmten Song singt.
4: Mir geht dieser ganze Song so auf die Nerven, aber bald hat das Ganze ein Ende. Es reicht! Mach endlich diesen Song aus! Hi, Schatz. Ich habe dir deine Lieblingsbrownies gebacken. Ich hoffe, sie schmecken dir.
5: Irgendwie schmecken die anders als sonst.
3: Ja, die schmecken anders, denn die Pfirsichfrau, die hat Du bist gut genug Entfernerpulver in die Brownies von ihrem Mann gemischt, damit er sich dann nicht mehr an diesen Song erinnert.
0: Oh mein Gott, das ist... Sie springen auf den Hype auf, die kleinen KI-Brüche.
3: Ja.
0: Ich sag dir ehrlich, auch wieder Fiebertraum. Und ich weiß jetzt schon, was gleich auf meiner For You sein wird. Mein Gott, Kitschkrieg, Shirin David und Blumengarten haben ja auch mit dem Song einfach komplett Social Media generell schon übernommen. Hier, Blumengarten war ja auch gestern im Interview bei Kamel und Kühler. Und da schauen wir natürlich neben den KI-Früchten nachher auch nochmal drauf, Freunde. It's going down.

0: So, und jetzt erstmal ein paar Affirmations auf Mittwochmorgen.
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0: Ach ja, ich lieb's so sehr. Dieser Song, er ist der schlimmste Ohrwurm im positivsten gemeint natürlich. Er geht gerade auch zu Recht international komplett ab. Und das Schönste, das sind ja unsere Jungs, beziehungsweise unsere Jungs aus Felbert, die dabei sind.
2: Hallo Sektor, hört ihr mich?
3: Wir spüren die Liebe, wir spüren die Liebe.
4: Oh, wie schön. Sammy und Ryan von Blumengarten waren gestern bei uns im 1 Live-Haus. Weil wir müssen mal ganz dringend drüber reden, wie gerade die ganze Welt auf diesen Song mit Kitschkrieg ausrastet.
0: Ja, ich meine, zu dem Song wurden schon über 1,2 Millionen Videos erstellt auf TikTok allein. Eins davon ist von mir und Jule. Das haben wir auch schon eins gemacht. Das sind so krasse Zahlen. Einfach Platz 1 Streaming-Charts in Deutschland, Top 10 Single-Charts, Millionen YouTube-Klicks aufs Musikvideo, was auch voll geil gemacht ist.
4: Ja, und ist klar, die bleiben natürlich trotzdem auf dem Boden, meinte Sänger Ryan.
3: Das ist jetzt nicht so nach, wir streben nach der großen internationalen Karriere. Es macht natürlich gerade super Spaß und wir sind super dankbar, sowas erleben zu dürfen. Das ist einfach ein einmaliger Moment und so versuchen wir es auch zu behandeln und zu würdigen.
4: Ey, und das finde ich ja wieder total sympathisch und auch total vernünftig, das auch genauso zu sehen, dass man das für sich auch so, das ist so ein Moment, der ist irgendwie so unglaublich, den genießen wir und so.
0: Ja.
4: Aber da, wir denken jetzt auch nicht, wir sind's. Wir denken jetzt nicht, wir sind der nächste Drake oder so. Also Ryan bleibt entspannt beim Thema Hype. Bei einer Sache allerdings nicht, dem Hate gegen Shirin.
0: Habe

0: POV, beim WM-Tippspiel in deiner Firma liegst du völlig unerwartet vorn.
1: Alter Schwede, ich glaube nicht.

0: 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Zweimal Stadion in Düsseldorf macht der Mann voll. Ich habe ja das Gefühl, das ging auch noch ein drittes und viertes und fünftes
1: ja.
0: Mal. Aber gut, er ist nicht da, aber ihr habt richtig Bock auf die Tickets.
2: Ja! Oh mein Gott!
0: So hat sich nämlich Jessica aus Duisburg gestern Morgen hier bei uns in der Show gefreut.
3: Ja, völlig zu Recht, weil sie steht für Samstag plus eins auf der Gästeliste beim Konzert von Bad Bunny. 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
0: Was ist vielleicht auch das Motto von Jessica aus Duisburg?
2: Hey!
1: Ja.
3: Jessica aus Duisburg?
2: Hey!
3: Jessica aus Duisburg?
2: Hey!
0: Oh. Wir aber auch jedes Mal gleich reagieren. Jedes Mal so.
1: Ein bisschen aggressiv auch.
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1: Ja!
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1: Es ist 7:30, ich bin Johanna Schmidt. Im NRW-Landtag geht es heute um die gesperrte Rheinbrücke in Bonn. Die wurde vor 2 Wochen plötzlich dicht gemacht und es ist immer noch nicht klar, wie es weitergeht. Was gerade an der Brücke passiert, sagt Daniela Schulz.
2: Mithilfe von Gutachtern prüft die Autobahn GmbH zurzeit den Zustand der Bonner Nordbrücke. Die Frage ist, ob vielleicht doch einzelne Fahrspuren wieder freigegeben werden können. Seit Anfang Juni sorgt die Sperrung in und um Bonn vor allem zu Stoßzeiten für Verkehrschaos. Autofahrer müssen lange Umleitungen in Kauf nehmen.
1: Dass Busse und Bahnen in Bonn gerade nichts kosten, hat die Lage auch nicht wirklich besser gemacht. Und Geschäfte in Bonn sagen, dass wegen der Sperrung der Rheinbrücke weniger Leute bei ihnen einkaufen. Social Media mit weniger Hasspostings, das soll es ab heute geben durch eine neue europäische Plattform, die an den Start geht, WSocial. Die Gründerin sagt, was anders ist als zum Beispiel bei X.
3: Pro Mensch soll es nur einen Account geben und wir wollen sicherstellen, dass die Nutzerinnen und Nutzer, die zu uns kommen, dass das Menschen sind und keine Bots.
1: Nutzerinnen und Nutzer müssen dafür am Anfang einmal mit ihrem Ausweis beweisen, dass sie ein Mensch sind. Und es geht um was, das im Ärmelkanal passiert ist, der Meerenge zwischen England und Frankreich. Da hat ein russisches Kriegsschiff in Richtung einer Yacht geschossen. Das russische Verteidigungsministerium spricht von Warnschüssen, weil die Segeljacht seinem Schiff zu nahe gekommen sei. Der Vorfall soll jetzt von Großbritannien untersucht werden. Der Fußballer Thomas Partey aus Ghana wird jetzt nicht am WM-Auftaktspiel gegen Panama teilnehmen. Kanada hatte ihm die Einreise verweigert und jetzt wurde auch sein Einspruch vor Gericht abgelehnt. Hintergrund ist ein Verfahren in London. Da steht Partey wegen Vergewaltigungsvorwürfen vor Gericht. Er sagt, dass er unschuldig ist.
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1: Heute gibt's nur selten Regen. Die Sonne kann auch mal rauskommen. Sonst gibt's aber auch einige Wolken. Dazu ein bisschen wärmer als gestern. In Lemgo bis 23 Grad, in Mahl und Gummersbach 24 und in Düsseldorf und Bedburg 26 Grad.
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1: Hier steht ihr am längsten. A1 Euskirchen Richtung Köln zwischen Kreuz Köln West und Kreuz Köln Nord. 20 Minuten plus, 8 Kilometer stockt's da. A3 Arnheim nach Köln zwischen Oberhausen-Holten und Kreuz Kaiserberg. Auch da 10 Minuten länger, 5 Kilometer stockt's. A4 Aachen Richtung Köln zwischen Kreuz Köln West und Köln Eiffeltor. Mehr als 10 Minuten plus, 5 Kilometer stockend. Die Autobahn ist zwischen Köln Klettenberg und Köln Eiffeltor für schwere LKW ab 7,5 Tonnen gesperrt. A4 Olpe Richtung Aachen zwischen Kreuz Köln Ost und Kreuz Köln Süd, Viertelstunde plus, 4 Kilometer Stau. Und die A40 Duisburg-Essen ist weiter gesperrt zwischen Mülheim-Winkhausen und Mülheim-Heißen in beiden Richtungen bis Montag.
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4: Bitte eine Runde Applaus für mich, Sektor, an dieser Stelle.
5: Woo!
4: Danke.
5: Ja.
4: Danke. Ich habe es gefühlt das erste Mal in meinem Leben geschafft, mir Essen vorzubereiten für die Frühschicht.
5: Mhm.
4: Es ist Brokkoli geworden. Ohne alles. Einfach nur gekochter Brokkoli mit ein bisschen Salz gesalzen.
5: Das war jetzt ein Akt für dich.
4: Aber
5: schon.
4: Das war so geil gerade. Ich war gerade so happy darüber. Ja. Ich war so richtig so, oh mein Gott, ich habe mein Leben unter Kontrolle. Meal Prep, ja.
5: Auf einmal erwachsen geworden über Nacht oder was, Alter? Hast du mir eigentlich das mitgebracht, so als Freundin? Weil wir testen ja heute auch unsere Freundschaft.
4: Nee. Halt, stopp.
5: Aha.
4: Ich bringe dir gar nichts mit. Dein Verlobter ist irgendwie Sternekoch. Du hast mir noch nie irgendwas von dem mitgebracht.
5: Das musst du ihm sagen, nicht mir. Ich halte mich da raus bei euch.
4: Nein, nein, nein, nein, nein.

0: Fever Dream. Sektor, wie sieht's aus? Erzählt ihr euren Freunden alles? Und was behaltet ihr vielleicht aber auch lieber für euch? Ist gar keine Judgy-Frage an dieser Stelle. Abdel aus Bonn?
1: Die meisten Leute, auch wenn du so gut mit denen befreundet bist, die zeigen nicht alles.
0: Die sagen nicht alles, aber dann sind da noch diese ein, zwei besonderen Freunde, meint er.
1: Ich habe nur ein paar Leute, mit denen ich halt fast über alles reden kann. Vor allem Leute, wo du denkst, die würden das auch verstehen.
0: Verstehe. Okay, da gibt's noch mal so eine kleine Separierung, würde ich es nennen. 1Live-Reporter Felix Feldmann. Du bist drin in diesem, nennen wir es mal, Freundschaftskaninchenbau oder so. Wenn ich nicht alles über meinen Freund, meine Freundin so weiß oder auch rede, sind wir dann irgendwie Scheißfreunde? Bitte rede.
2: Nein, also gute News zuerst. Gut. Du brauchst kein Freunde-Lexikon, wo alles drinsteht. Aber
0: Gott sei Dank.
2: Dinge übereinander zu wissen, hilft, Freundschaften aufzubauen und zu halten. Mhm. Zeigen sogar Studien. Das haben sich tatsächlich Wissenschaftler angeguckt. Du musst aber nicht wissen, auf welcher Schule oder Grundschule Jule jetzt war oder wie ihr Hamster in der Grundschule hieß. Du solltest aber vielleicht wissen, was für eine Bedeutung dieser Hamster hatte und warum Julia so tickt, wie sie tickt, wegen dieses Hamsters.
0: Dieser Hamster, ich wünschte, ich hätte ihn gehabt.
2: Der würde jetzt helfen.
0: Ja, mega. Aber es hilft ja schon, viele Dinge zu wissen, oder?
2: Ja, es kann helfen, aber das muss sich entwickeln und braucht Zeit, wirklich viel Zeit. Freundschaftscoachin Theresa Scholten aus Essen sagt zum Beispiel, dass du gerade am Anfang von so einer Freundschaft erstmal auf die Bremse treten solltest.
3: Weil wenn ich jemanden gerade zweimal im Leben getroffen habe und erzähle dem von meiner beschissenen Trennung, dann ist das eine riesige Red Flag.
2: Weißt du, dieses Wissen kannst du nicht erzwingen, vor allem wenn jemand nicht drüber sprechen möchte.
4: Das Ding ist, ich denke gerade, ich bin dann ja die größte Red Flag, weil ich bin Oversharing des Todes.
0: Ja, du erzählst direkt
4: alles, was ihr wissen wollt.
0: Nach dem Hallo, wie geht's, kommt ihre Lebensgeschichte. Nur mal als kleine Vorwarnung. Aber gibt's denn auch Themen, die ich selbst so mit meinen guten Besties nicht vielleicht unbedingt besprechen sollte?
2: Na, schwierig. Allgemein gibt's die nicht. Wenn ihr über was reden wollt, dann go for it. Mhm. Freundschaftscoaching Theresa hatte aber eine ganz persönliche Grenze und das ist Geld.
3: Das Thema ist super emotional und dann hatte ich vor ein paar Monaten tatsächlich einen 30-minütigen Monolog von einem Freund anzuhören, der mir erklärte, warum ich doch viel lockerer mit Geld sein soll. Und ich habe einfach nur gemerkt, wie viele Gefühle ich in mir drin habe.
2: So, da steckt halt unter Umständen viel Unsicherheit drin, wenn du jetzt allerdings kein Problem mit Geld hast.
0: Checke.
4: Tatsächlich ist bei mir auch schon mal eine Freundschaft auseinandergegangen wegen dem Thema Geld. Das ist echt krass. Also mehr über Freunde zu wissen, macht die Freundschaft nicht besser, aber zu wissen, wie der andere tickt, das kann auf jeden Fall nicht schaden.
0: Ja, können wir ja gleich mal gucken hier im ultimativen Pegel und Blase Freundschaftsquiz. Die Gewinnerin, die klickt alles. Das Studio, Ehre, alles, Credibility, alles, was wir vor. Will ich nur schon mal sagen, ne?
4: Kein Druck.

0: Wir lieben das. Und so wird sich das ganz sicher am Samstag in Düsseldorf anhören. Genauso am Sonntag auch nochmal. Zweite Rutsche. Und das ist so abgefahren, weil das sind einfach die einzigen Shows in Deutschland. Und dann sind die einfach hier bei uns im Sektor.
1: Als hätten wir es nicht vorher gewusst, Bad Bunny hat auf jeden Fall Geschmack, weil er sich Sektor ausgesucht hat. Das Ding ist, es ist komplett ausverkauft, Leute. Das ist klar, müssen wir nicht drüber sprechen. Aber wir haben noch Tickets und hauen sie noch die ganze Woche raus. Einmal zwei gehen raus an euch und die könnt ihr euch safen. Auch Chiara aus Frechen hat, glaube ich, richtig Bock auf die Tickets. Hallo?
2: Hallo!
1: Hallo, Maus!
2: Oh mein Gott!
0: Ja, willkommen!
1: Ich muss auch weinen.
0: Willkommen bei uns. Wir hören da sehr viel Freude, Chiara. Das scheint sehr viel in dir auszulösen gerade.
2: Ja. Nicht nur ich will mich auch bei meine Eltern, also meine Mutter und meine Schwester sind auch am Schreien.
0: Okay, also die ganze Family mobilisiert, damit das hier wird. Chiara, also du hast heute Morgen die Chance auf Tickets für Bad Bunny. Gestern hat ja schon Jessica aus Duisburg gewonnen. Hm. Die hatte so ein bisschen das Problem, dass sie nicht so richtig wusste, wen sie mitnehmen will. Bei dir gibt's da hoffentlich schon jemanden?
2: Ja, also mein Papa.
0: Was?
2: Den würde ich gerne mitnehmen. Ja.
0: Was?
2: Den würde ich gerne mitnehmen, weil er ist auch großer Bad Bunny Fan und ich glaube, damit würde ich ihm eine riesige Freude machen, wenn ich die Tickets gewinne und ihn mitnehme.
1: Alter, erstmal Shoutout an deinen Fatty, ey. Ja. Das ist ja mega geil. Wie ist dein Fatty dann so auf dem Konzert? Ist der dann so richtig am Grinden, am Abgehen, am Bachata tanzen oder was macht der so?
2: Ich hoffe, dass er mittanzt. Also, das, was er mir erzählt, wie er früher immer schön gefeiert hat, ich hoffe, das zeigt er dann jetzt auch.
0: So, mit jetzt muss er nämlich auch mal liefern. Um an die Tickets zu kommen, musst du dranbleiben, Chiara. Hier bei uns in der Leitung. Und immer, wenn wir dich ansprechen, musst du mit einem fetten A antworten. Wir zeigen es dir einmal im Bad Bunny-Stil.
1: So, das kriegt man irgendwie hin. Die Adlibs sind jetzt nicht so anspruchsvoll. Wenn wir innerhalb von 3 Sekunden kein A von dir gehört haben, ist alles wieder offen und jemand anderes hat die Chance auf die Tickets. Irgendwann erlösen wir dich natürlich auch mal. Und ich kann dir schon mal sagen, es wird noch bei uns in der Show sein. Die geht bis 10 Uhr auf jeden Fall. Aber vielleicht ja auch schon früher. Hast du das bis dahin verstanden, Chiara?
2: Ich hab's verstanden und ich bin bereit.
0: Okay, Ansage. Wir üben trotzdem mal, auch wenn Chiara so wirkt, als wäre sie da schon total da. Wir haben ja so einen kleinen Bad Bunny Countdown mit diesen 3 Sekunden eben, damit wir hier auch fair bleiben mit der Zeit. Das heißt, das klingt dann ungefähr so, wenn wir dich ansprechen. Ja, wie sieht's aus? Chiara aus Frechen?
2: Ey!
0: So, perfekt.
1: Ich liebe dieses langgezogene Ey, weil ich finde das so geil. Das ist so iconic einfach. Das lief schon mal sehr, sehr gut, Chiara. Dann ziehst du jetzt aber auch durch, okay?
2: Ja.
0: Okay.
1: Deal.
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0: Olivia Rodrigo war das mit Drop Dead.
1: Wir testen heute unsere Freundschaft, Jule Blase und ich. Wir werden hier auf die Probe gestellt. Uns wird nachher jemand Fragen stellen über uns, wie die andere die Frage beantwortet hat. Das werden wir dann erfahren. Tippst du? Also tippst du schon auf einen Gewinner oder so?
0: Willst ich glaube, dass du gewinnst, bin ich ehrlich.
1: Klar.
0: Die Frage wäre jetzt, wie ehrlich hast du die Fragen beantwortet über dich selber? Hast du die so beantwortet, dass du denkst, was würde Jule denken, was die Antwort ist? Oder hast du die so beantwortet, dass du so denkst, ha, das weiß sie niemals?
1: 50-50 tatsächlich, damit du überhaupt eine Chance hast, auch ein bisschen.
0: Danke,
1: ich will auch nicht, dass du komplett reinscheißt und dich blamierst. Deswegen, ich glaube, ich habe das so offensichtlich wie möglich für alle, die mich so kennen, beantwortet. Mhm. Weißt du? So, ja, offensichtlich einfach.
0: Aber nicht gelogen.
1: Na, sag mal.
0: Ja, also um zu gewinnen machst du alles. Oha. Das weiß ich über dich. Okay, also wir schauen mal, ob wir hier am Ende der Sendung noch Freunde sind. Wir haben auf jeden Fall diese Woche einige Freunde schon aus dem Sektor dazu gewonnen.
1: Ja, das stimmt.
0: Denn wir haben ja auch noch Bad Bunny Tickets, die ja auch immer noch am Start sind. Ist die Frage, ob Chiara aus Frechen auch noch da ist?
2: Ey.
1: Oh. Sehr gut. Sie ist noch da, sie bleibt stabil in der Leitung für die Bad Bunny Tickets. Haben noch eine Freundin dazu gewonnen. Das ist doch wunderschön heute am Freundschaftstag.
0: Bleibt das auch so.
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1: Um 8 Uhr, ich bin Johanna Schmidt. Zuerst geht's um eine neue Social-Media-Plattform, die man ab heute nutzen kann. Sie heißt W-Social und kommt aus Europa. Man kann da kurze Texte posten und man soll Meinungen austauschen. Ein bisschen so wie bei X, aber es soll anders laufen als auf der US-Plattform. 1Live-Reporter Florian Gregorczyk hat mehr dazu.
2: Eine Sache unterscheidet W-Social von den großen bisherigen Plattformen, die wir kennen. Zum Anmelden brauche ich einen Personalausweis. Die Idee ist, wer sich mit seinem Perso anmeldet, der kann zumindest schon mal kein Bot sein. Dadurch will W-Social dafür sorgen, dass man einfach immer mit echten Menschen zu tun hat und nicht mit Fake-Accounts, die zum Beispiel irgendwo aus Russland oder China gesteuert werden.
1: Die Perso-Daten sollen auf europäischen Servern verarbeitet und direkt wieder gelöscht werden. Zigaretten und Vapes könnten deutlich teurer werden durch höhere Steuern. Das EU-Parlament stimmt heute über diesen Plan ab. Die Tabakbranche befürchtet, dass viele dann illegal Zigaretten kaufen, denn laut ihr könnte eine typische Packung Zigaretten durch die Steuererhöhung statt gerade 8,50 Euro dann über 12 Euro kosten. Die USA und andere Länder wollen mehr Druck auf Russland im Krieg gegen die Ukraine machen. Die Staaten planen, Strafmaßnahmen nochmal zu verschärfen. Außerdem soll die Ukraine nochmal mehr Waffen bekommen, mit denen das Land sehr tief in Russland angreifen kann. Die kaputte Bonner Nordbrücke ist jetzt seit 2 Wochen gesperrt. Heute spricht der NRW-Landtag darüber, was getan werden kann. Fachleute haben die letzten Tage geprüft, wie es mit der Brücke weitergehen soll. Ergebnisse gibt's bisher noch nicht. Die Brückensperrung sorgt immer wieder für Verkehrschaos in und rund um Bochum.
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1: Heute gibt's Wolken und Sonne. Vormittags ziehen Richtung Eifel einzelne Schauer durch. Nachmittags kann's dann in Westfalen leicht regnen. Dazu in Höxter und Wermelskirchen 23 Grad. In Bochum und Lippstadt 25 und in Köln bis 27 Grad.
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1: Hier dauert's am längsten. A3 Arnheim Richtung Köln zwischen Oberhausen-Holten und Kreuz-Kaiserberg. Viertelstunde plus 6 Kilometer stockend. A4 Olpe Richtung Aachen zwischen Dreieck Heumer und Kreuz-Köln Süd 20 Minuten on top. 8 Kilometer stockt's da. Die A40 Duisburg-Essen ist zwischen Mülheim-Winkhausen und Heißen in beiden Richtungen weiter gesperrt. Noch bis Montag. A45 Dortmund Richtung Hagen zwischen Kreuz-Dortmund-Nordwest und Kreuz-Dortmund-West. 10 Minuten plus 4 Kilometer stockender Verkehr. Und A59 Bonn Richtung Köln zwischen Dreieck St. Augustin West und Köln-Lind. Eine Viertelstunde länger als sonst, 4 Kilometer Stau.
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3: Guten Morgen, Sektor. So, wir haben hier so einen Wasserspender normalerweise. Da ist immer richtig geiles, stilles Wasser drin. Das ist so eisgekühlt.
4: Ja.
3: Eisgekühltes, stilles Wasser ist auch auf die 1.
4: Wasser ist aus.
3: Wirklich.
4: Wasser ist aus heute.
3: Wasser ist aus heute. Irgendwie ist nichts mehr da. Dann habe ich jetzt so eine Sprudelflasche gekauft. Und kennt ihr das, wenn so der Sprudel in der Flasche so ausgelutscht ist? So Leute, die so Medium-Sprudelflaschen kaufen.
4: Ja, kenne ich. Aber wie du auch lügst, dass du sie gekauft hast. Ich habe gesehen, dass du sie gerade einfach geklaut hast vom Tisch da hinten. Also die gehört nicht dir, die gehört irgendwem anderen hier. Naja, ich sag's ja nur.
3: Gehört der Redaktion.
4: Tolle Freundin bin ich auch.
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0: Also auf meinem neuen Trikot steht hinten Wirtz drauf. Ich oute mich jetzt. Ich habe Deutschland-Trikot mit Wirtz drauf, so.
1: Das ist okay.
0: Ja.
1: Das verstehe ich. Ich hatte überlegt, mir Schlotterbeck zu holen.
0: Checke, Schlotti.
1: Weil ich den Namen auch so geil finde und ich finde den super sympathisch.
0: Bester Mann.
1: Das Ding ist halt, jetzt nach dem ersten Deutschland-Spiel, was ja so grandios gelaufen ist, glaube ich schon, dass die eine oder andere Person nochmal in den Store gelaufen ist, um sich dann doch das Trikot zu holen. Mein Freund unter anderem, auch direkt am nächsten Tag hin da.
0: Ja.
1: Weil er meinte, ja, nee, okay, also dann hole ich's. Er hat es nicht beflocken lassen. Das ist vielleicht auch ganz gut, denn es gibt ein bisschen ein Problem online mit den Originaltrikots. Der Spieler Kai Havertz, Alexander Pavlovic und Dennis Undav, die kann man gerade nicht bestellen, denn der Buchstabe V ist ausgegangen.
0: Der ist leer, Leute. Der ist leer. In Zeiten von KI und so weiter. In 3D-Druckermäßig. In Zeiten. Wir haben einen Engpass bei dem Buchstaben V. Das muss man sich mal geben.
1: Ja, frage ich mich jetzt, ob die das V einfach ein bisschen weniger hatten oder ob das wirklich einfach auch die beliebtesten Spieler sind. Ich glaube, Dennis Undav haben viele.
0: Ja, aber auch Pavlovic und so. Na, vor allen Dingen jetzt auch nach dem Havertz ist halt auch Klassiker. Ich sehe so viele Havertz-Trikots immer am Ballermann in so Videos rumrennen. Also wirklich, wirklich alle. Alle.
1: Ja, und du hast deins ja auch gerade erst frisch gekauft.
0: Ja, ich bereue es auch nicht. Jetzt sogar noch weniger, weil Leute, ich habe euch die Chance auf ein V gegeben, indem ich Wirtz. Obwohl das ja auch so ein Doppel-V eigentlich ist. Ja, weiß ich nicht, wie da die Regeln sind. Viel Glück auf jeden Fall beim Kauf.
1: Ich glaube, da gibt es keine richtigen Regeln.
0: Ja.
1: Hast du gut gemacht.
0: Danke.
1: Die Frage ist, ob auch Kera aus Frechen es jetzt gut macht.
2: Ey.
1: Oh. Sie ist noch da.
0: Sie ist noch da in der Leitung für Bad Bunny Tickets. Alles richtig gemacht.

0: Das wird ernst.
1: Ja.
0: Das große Freundschaftsquiz. Wisst ihr alles über eure Freunde? So wirklich alles? Keine Sorge, braucht ihr nicht wissen. Es kommt nicht drauf an, wie viele Fakten ihr über ihre Freunde kennt, sondern dass ihr wisst, wie oder warum der die andere so tickt. Da gibt's nur eine logische Konsequenz. Wir betteln uns jetzt hier, na klar.
1: Mein
0: Pegel
1: Gott.
0: Gegen Blase im ultimativen Freundschaftsquiz, geleitet natürlich von dem wunderbaren Felix Feldmann.
2: Ja, das sagst du jetzt, weil ich jetzt alles über euch beide weiß.
1: Ja, stimmt. Er ist ein Freund. Er ist schon mal ein wahrer Freund. So müssen wir schon mal festhalten. Ich bin ein bisschen
2: aber
1: nervös.
2: Ihr wisst aber nichts über mich.
1: Ja,
2: aber
1: ich
2: jetzt auch nichts zur Sache. Wir haben 5 Fragen für jede von euch. Wir fangen an. Selina über Jule.
1: Oh Gott.
2: Und wir gehen ganz entspannt rein.
1: Ja.
2: Jules absolutes Hass-Pizza-Topping.
1: Oh, ich würde direkt ein... Oh, es ist Salami oder so eine Ananas oder so. Du hast beides, ich weiß es. Ich würde dann einfach mal Salami sagen.
2: Ah, close. Es ist Hawaii.
1: Nee.
2: Oder irgendwas mit Hollandaise.
0: Ja, ich kriege alles, was auch so komische American-Pizza mit Fettsoße
1: Hollandaise
0: und so.
1: Ja, Ananas war ja dann schon mal richtig.
2: Kriegt sie einen halben Punkt?
1: Ja,
0: ich würde einen halben Punkt geben.
2: Wir können ja nett
1: sein. Aus Liebe.
2: Ja, ne?
1: Wir sind Freunde.
2: Freunde, gutes Stichwort. Seit wann seid ihr denn befreundet? Jetzt kein Datum, Selina, sondern so ein Key, so ein Schlüsselmoment.
0: Da muss ich nachdenken, ja.
1: Also wir haben uns kennengelernt und wir sind auch befreundet seit unserer Arbeitszeit bei einem anderen Radiosender namens Bremen Next in Bremen.
0: Korrekt. Mhm.
1: Und soll ich jetzt einen Key-Moment sagen?
0: Fällt dir einer ein?
1: Naja, du hast direkt overgeshared. Du hast mir erzählt, mit welchem Typen du gerade wie, in welcher, ne? Also das war der erste Moment, den Jule einfach so beim Reinsteppen quasi mit mir geteilt hat. Das weiß ich noch.
2: Ja, Jule hat ein bisschen andere Moment.
1: Interessant, aber es klingt nach mir.
2: Ja, als sie dir ihre Wohnung überlassen hat.
1: Oh.
2: Mit der ganzen Bremen Next Geschichte.
1: Oh,
2: die
1: eine
2: in Köln, die andere in Bremen.
1: Ja, stimmt. Ja.
0: Weil wir sind beide gependelt zu dem Zeitpunkt. Ich eben nach Köln und du nach Bremen.
1: Ja.
0: Und meine Wohnung ist mir heilig.
1: Ja, okay.
0: Das ist auf jeden Fall so.
1: Ja.
2: Jetzt ist die Selina auch heilig. Welches Tier würde sich Jule denn tätowieren lassen?
1: Hund.
2: Easy.
1: Hund. Easy. Auf jeden Fall. Sie liebt Hunde. Sie liebt meine Hunde.
2: Willst du einen Bonuspunkt?
1: Ja.
2: Welches Tier hat sie denn schon tätowiert?
1: Schmetterling. Schmetterling.
2: Boah,
1: Schmetterling.
0: Das ist korrekt.
1: Ja, so Schmetterlings-Queen.
2: Zählt eigentlich einer die Punkte?
1: Wahrscheinlich. Wie viele Punkte haben wir? Ja, es sind schon sehr viele. Ich sehe da 2, 3 Hände.
0: Das läuft ganz gut.
2: Okay, nächster Punkt. Wenn Jule nur noch ein Möbelstück in der Wohnung hat.

0: ausstellen?
1: Auf jeden Fall keine ausgestopften Tiere oder so ein Krankenscheiß. Es wird irgendwas sein, popkulturell. Es werden so die Memoiren von Taylor Swift oder Ariana. Irgendwas Popkulturelles.
0: Bisschen popkulturell ist es, aber jetzt nicht Taylor Swift, sondern eine Stufe drunter?
2: Es sind meine eigenen Fotografien.
1: Was bist du denn?
2: Ich fotografiere so gerne.
1: Oh mein Gott! Nee, stopp! Also an der Stelle, wir müssen kurz einen Break machen. Ich muss kurz durchatmen.
2: Okay, und wir zählen, glaube ich, jetzt einmal die Punkte nochmal in Ruhe.
1: Ja, machen wir. Gott, Julia!

0: Lipa war das mit Houdini.
1: Heute Nacht ist Norwegen in die WM gestartet, stabil abgeliefert, 4:1 gegen den Irak, 2 Tore, natürlich Surprise von Haaland.
0: Stabil auch die norwegischen Fans, da haben Hunderte auf den Tribünen in Boston mal wieder gerudert, manche auch sogar mit Wikingerhelmen auf.
1: Es klingt wie bei Vikings auch ein bisschen, habe ich gerade kurz dran gedacht. Außerdem hat ein Superstar mal wieder Fußballgeschichte geschrieben, natürlich der liebe Messi, Peter Schulz, 1Live Sport. Was hat er diesmal wieder gedribbelt da, mein Gott.
2: Alle 3 Tore beim 3:0 seiner Argentinier gegen Algerien, einfach unglaublich der Typ. Nicht nur Titelverteidiger, Argentinien geht jetzt steil. Messi wird nächste Woche 39 und der liefert einfach immer weiter ab. Ne? Die 6. WM, jetzt schon den Torrekord von unserem All-Time-WM-Scorer Miro Klose eingestellt. 16 Buden und das gestern im 200. Länderspiel der Karriere ist einfach unfassbar.
0: Boah, ja, das ist Ding. Gefühlt haben wir den auch noch in 10 Jahren an der Backe. Mhm. Ja. Heute steigt dann der andere alte Sack in die WM ein. Es ist Cristiano, na klar.
2: Ja klar, um 19 Uhr unserer Zeit mit Portugal gegen die Demokratische Republik Kongo. Cristiano Ronaldo spielt wie Messi seine 6. WM und ist sogar noch ein bisschen älter. 41 ist er und trotzdem immer noch mega wichtig für sein Team, sagt Mitspieler Vitinha, der ist süße 26.
3: Er ist einfach unglaublich. Egal ob jung oder alt, er ist für uns alle ein Vorbild.
2: Ist einfach eine lebende Legende, der Typ auf dem Platz. In der Quali hat Cristiano 5 Tore gemacht. Sein Trainer Roberto Martinez ist sicher. Cristiano wird auch bei der nächsten WM 2030 mit 45 noch spielen. Da sagt der Superstar selbst aber, now, bald ist Schluss.
4: Definitely yes, because 41 years old.
5: Definitiv. Ich bin jetzt schon 41 und ich höre auch bald auf. Ich spiele ja schon seit 25 Jahren.
2: Also ich glaube noch nicht daran, dass er aufhört.
1: Ich wollte gerade sagen, nee. Ne? Die sagen doch immer, ich höre bald auf und dann dauert es doch noch ein bisschen. Aber heute auch zum Beispiel All Eyes on England.
2: Definitiv das Knallerspiel des Tages um 22 Uhr. England gegen Kroatien. Ja. Harry Kane gegen den nächsten alten Sack. Luka Modric, der ist auch schon 40. England mit dem deutschen Trainer Thomas Tuchel. Die haben mit dem die perfekte WM-Quali gespielt. Ne? 8 Spiele, 8 Siege, 0 Gegentore. Ziel kann da nur der Titel sein.
0: Dann schauen wir mal, wie es da nachher ausgeht. Alle Spiele gibt's heute live im ZDF.
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0: Chiara aus Frechen.
1: Ey!
2: Oh. Hey, sie ist noch da.
3: Stabil hält sie Stellung in der Leitung für Bad Bunny Tickets.

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5: Es ist 8:30, hier ist Johanna Schmidt. Zuerst geht's um die Fußball-WM der Männer. Heute Nacht ging's da auch für Weltmeister Argentinien los, direkt mit einem Sieg gegen Algerien. Stand's am Ende 3:0. Alle 3 Tore hat Lionel Messi geschossen und damit einen WM-Rekord gebrochen. Mehr von Jan Wochner.
6: In der ewigen WM-Torschützenliste steht Messi jetzt wie Klose bei 16 Treffern. Das ist Rekord. Messi steht jetzt bei 28 Torbeteiligungen in 27 WM-Spielen. Was für eine irre Bilanz. Auch mit fast 39 Jahren ist er immer noch Weltklasse und nicht umsonst haben Argentiniens Fans ihren Messi gefeiert. Beim einen oder anderen stand auf dem Trikot nicht nur Messi, sondern sogar Messias.
5: Im EU-Parlament geht es heute um gelockerte Regeln beim Einsatz von Gentechnik. Bestimmte Lebensmittel, die damit erzeugt werden, sollen nicht mehr gekennzeichnet werden müssen. Außerdem sollen Umweltprüfungen im Vorfeld wegfallen. Eine Mehrheit der EU-Länder hat die Pläne schon abgesegnet. Heute stimmt das EU-Parlament ab. Ab heute gibt's was Neues für alle, die weniger Hasspostings von Bots auf Social Media wollen. Das verspricht zumindest ein schwedisches Start-up. Das hat die Plattform W Social gestartet und die geht jetzt an den Start. Man muss sich mit Perso registrieren, damit Bots keine Chance mehr haben. Außerdem soll es sicherere Quellen geben. Und die Server von W Social stehen alle in Europa. Der Sturm auf das US-Kapitol vor 5,5 Jahren soll jetzt verfilmt werden. Hollywood-Star Sean Penn hat ein Drehbuch geschrieben und soll auch Regie führen. Es soll darum gehen, wie ein Polizist die Szenen erlebt hat. Im Januar 2021 hatten Unterstützer vom da gerade abgewählten Präsidenten Trump das Kapitol gestürmt, um zu verhindern, dass Joe Biden ins Amt kommt.
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5: Heute gibt's nur selten Regen. Die Sonne kann auch mal rauskommen. Sonst gibt's aber auch einige Wolken. Dazu ein bisschen wärmer als gestern. In Herford 23 Grad, in Münster und Xanten bis 24 und Hilden und Wesseling kommen auf bis 26 Grad.
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5: Hier steht ihr am längsten. A1 Dortmund Richtung Münster zwischen Kamener Kreuz und Hamburg um Werne. 20 Minuten plus 6 Kilometer Stau. A3 Arnheim Richtung Köln zwischen Kreuz Oberhausen und Kreuz Kaiserberg kommt eine halbe Stunde obendrauf. 10 Kilometer Stau. A4 Aachen nach Köln zwischen Frechen Nord und Köln Eiffeltonne. Viertelstunde plus 6 Kilometer. A4 Olpe Richtung Aachen zwischen Dreieck Heumer und Kreuz Köln Süd. Viertelstunde plus 6 Kilometer Stau. Und die A40 Duisburg Essen ist zwischen Mülheim-Winkhausen und Heißen in beiden Richtungen bis Montag gesperrt.
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3: 3,5 von 5 Punkten. So viele hat Selina vorhin gemacht im großen Freundschaftsquiz heute.
7: Ja.
3: Ist gar nicht so schlecht.
7: Das ist eine gute Quote.
3: Du warst so nah dran mit dem Hass-Pizza-Topping mit der Salami.
7: Ja.
3: Ich weiß, dass du Salami auch richtig stinkig und scheiße findest.
7: Ja, aber auch Pizza finde ich tatsächlich Salami ganz geil.
3: Bist du nicht vegetarisch?
7: Ja.
3: Wow.
7: Mhm.
3: Ist nicht nur vegetarische Salami wahrscheinlich, die dann da mal ab und zu drauf geht.
7: Naja, we listen and we don't judge. Immerhin hast du ja anscheinend Hawaii-Pizza und da bin ich wieder bei dir.
3: So nämlich. Also Celine hat gut vorgelegt. Ich muss nachher auf jeden Fall nachlegen in unserem großen Freundschaftsquiz heute. Bin schon ein bisschen nervös.
7: Ja. Sitzt
3: schon
7: nicht.

0: hört sogar flüstern, Alter. Also sie ist am Start. Okay. So viel können wir sagen für die Bad Bunny Tickets.
1: Und zwar mittlerweile schon fast seit einer Stunde ist Chiara in unserer Leitung. Sag mal, was machst du die ganze Zeit? Wo hältst du dich auf, dass du hier die ganze Zeit am Telefon bleiben kannst?
2: Ich bin zu Hause am Lernen für die Uni.
1: Ah, in Anführungszeichen am Lernen für die Uni. Wahrscheinlich sehr fleißig und sehr konzentriert, oder?
2: Mhm.
1: Top, was studierst du?
2: Ich studiere Jura.
0: Oh, naja, braucht man ja keine Konzentration, finde ich. Also kann man mal hinten anstellen für Bad Bunny, finde ich persönlich.
2: Ja.
0: Du hast mir schon einmal kurz erzählt, Mama und Schwester sind auf jeden Fall auch richtig invested. Die haben dir irgendwie sogar geholfen. Wo sind die gerade? Hast du mal angerufen zwischendurch, mal gefragt, ob alles okay ist? Die hören dich ja auch wahrscheinlich gerade, oder?
2: Die sind auch zu Hause, die sind am Arbeiten.
1: Alles schön fleißig und hoffentlich auch alle hier am Verfolgen, wie du hier absolut rasierst. Hattest du versucht, Tickets zu kriegen? Die waren ja ultra schnell weg, ne?
2: Genau, und die waren auch sehr, sehr, sehr teuer irgendwann.
0: Ja. Gott sei Dank wurdest du nicht gescammt oder so. Wir hatten jetzt hier schon zwei Kandidatinnen, die hatten beide irgendwie so einen Unfall, nenne ich es mal. Richtig, richtig derbe Scheiße auch gewesen. Gott sei Dank ist dir das nicht passiert.
2: Ja, zum Glück.
0: Wir freuen uns auf jeden Fall.
1: Hast du uns denn jetzt irgendwie auf Kopfhörern oder auf Lautsprecher oder wie machst du es?
2: Lautsprecher.
0: Die muss die ganze Zeit auch, wir reden ja nicht nur darüber, wir reden ja über ganz viele andere. Sie muss uns auch die ganze Zeit ertragen, Jule Blase.
1: Das stimmt. Chiara, ich hoffe, es ist nicht so schlimm.
2: Nee, es ist alles toll. Sie also für die Tickets mache ich alles.
1: Ja, so. Für die Tickets macht sie alles, sogar Pickel und Blase hören.
0: Naja, super. Wir drücken dir die Daumen weiter, Chiara.
2: Dankeschön.
1: Geil.

0: POV. Beim WM-Tippspiel mit den Kollegen stehst du in der Tabelle leider ganz unten.
1: Oh, Scheiße, ich glaub es nicht.
2: Ich hab gesagt, das kann nicht funktionieren.
1: Ich muss. Stopp!
2: Hab's gewusst.
1: Scheiße! Ich glaub es nicht.
3: 1.

0: Leute, diese Gerüchte, sie killen mich doch so langsam. Taylor Swift und Travis Kelce sollen ja angeblich in einer Arena heiraten. Mitten in New York im legendären Madison Square Garden mit über 1000 Gästen. Annika Wasenmüller aus dem 1Live Pop Team. Bestätigt ist da bisher nichts, aber jetzt gibt es tatsächlich noch mehr Hinweise.
1: Ja, natürlich. Und ich bin direkt drauf gesprungen, bin ich ehrlich. Zum Beispiel nämlich New Yorks Bürgermeister Zoran Mamdani hat jetzt was gesagt. Der meinte nämlich, dass ja super viel demnächst so ansteht und hat halt über die ganzen anstehenden Großveranstaltungen in seiner Stadt Anfang Juli gesprochen.
2: July 4th, America 250, Taylor Swift's wedding, all happening at the same time and we are so excited to welcome the world here.
1: Excuse me? Also der Nationalfeiertag der USA, das 250-jährige Jubiläum der Unabhängigkeitserklärung und auch Taylor Swift's Hochzeit, alles passiert gleichzeitig wohl am Wochenende vom 4. Juli, meint Mamdani. Naja, und damit hat er halt quasi indirekt die ganzen Gerüchte jetzt bestätigt.
3: Ich wollte gerade sagen, es ist der Bürgermeister, der wird da jetzt nicht irgendwie die Boulevardpresse anheizen. Also Taylor Swift und Travis Kelce, die heiraten wirklich for real in wenigen Wochen, oder wie?
1: Also es deutet halt jetzt wirklich alles darauf hin. Sie selbst, ne, das einfach nochmal kurz zur Einordnung, haben es noch nicht bestätigt.
3: Okay.
1: Aber jetzt gibt es halt auch wieder zur konkreten Location wieder verdichtende Hinweise.
0: Ich bin immer noch nicht drüber hinweg, dass der das einfach so gespoilert hat, einfach so gesagt hat, weil die sind ja auch voll privat damit eigentlich
1: so
0: bisher gewesen. Aber was
1: so
0: gibt's da noch für Hinweise?
1: Also, der Madison Square Garden, habt ihr ja gerade auch schon erzählt, der steht immer noch sehr hoch im Kurs. Angeblich soll Taylor Swift für die Hochzeit jetzt so eine extra fette neue Bühne bauen lassen. Das haben jetzt scheinbar, und das wird jetzt ein bisschen, naja, uneindeutiger, Insider aus der Bühnenproduktion der Klatschnachrichtenseite TMZ verraten.
3: Ah, da sind wir wieder bei den Klatschen.
1: Mhm.
3: Ja, ja, warte, aber wofür jetzt genau eine Bühne? Jetzt sag mir bitte nicht für ein Ehegelübde oder sowas.
1: Nee, ich vermute eher so für die Band und für die Party.
3: Okay.
1: Und halt, dass da dann gegebenenfalls auch die ganzen Stargäste, die eingeladen sein werden, so leicht angetrunken irgendeine kleine Kostprobe geben oder so.
3: Leute, ich plane ja gerade selber meine eigene Hochzeit. Ich bin ein bisschen im Thema und ich sag euch eine Sache. Ich dachte immer, je kleiner alles, desto mehr Partystimmung und so weiter. Wie soll das da passieren in so einer riesen Hochzeitslocation?
1: Ja, kein Plan, aber es gibt auch das Gerücht, dass wirklich nur die Party da stattfinden wird.
3: Okay.
1: Also, dass die Trauung vorher ganz privat im kleinen Rahmen stattfindet. Das kann ich mir dann schon wieder eher vorstellen.
3: Mm.
1: Aber ich wiederhole es einfach nochmal, weil man kann es nicht oft genug sagen. Bestätigt wurde weder von Taylor Swift noch von Travis Kelce irgendwas.
3: Mann! Boah, ey, wir bleiben also dran.
1: Mann!

0: mal, die Taylor Swift, haben wir doch gerade noch drüber gesprochen, über ihre Hochzeit.
1: Das war sie gerade mit Opelite. 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
1: Du, es hilft ja nichts. Die Bad Bunny-Tickets, die sind beliebt. Auch Magdalena will sie haben.
12: Ich möchte die Tickets von Bad Bunny gewinnen. Ruft mich an.
1: Okay.
12: Ich warte auf euren Anruf. Yay.
0: Naja, je ist jetzt gerade noch nicht, weil hier ist ja noch Chiara aus Frechen.
12: Ey.
0: Das war ein sehr Statement, ey, finde ich auch an dieser Stelle. Sie ist noch da für die Bad Bunny Tickets.
1: Ja, Chiara, herzlichen Glückwunsch fürs Erste.

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1: Um 9 hier ist Johanna Schmidt. Geht los mit EU-Plänen, durch die mehr Menschen zum Nichtrauchen gebracht werden sollen. Das Parlament stimmt darüber ab, ob die Tabaksteuer steigen soll. Dadurch könnten klassische Zigaretten und auch E-Zigaretten teurer werden. Mehr von Christina Wilkes.
2: Es geht vor allem um Steuern. Für die EU-Kommission sind sie nämlich aus zwei Gründen entscheidend. Zum einen sagt sie, dass sich durch höhere Steuern und damit ja auch durch höhere Zigarettenpreise der Konsum verringert. Die Kommission will vor allem junge Menschen vom Rauchen abhalten. Ihr Ziel, bis 2040 möglichst rauchfrei zu sein. Zum anderen geht es um Wettbewerb. In der EU sollen die Steuersätze unter den Mitgliedsländern angeglichen werden, damit Raucher, die in Grenzregionen wohnen, die Zigaretten nicht einfach woanders kaufen, eben im Nachbarland.
1: Von diesen Plänen, die heute durchs EU-Parlament kommen sollen, sind allerdings nicht alle Mitgliedsländer überzeugt. Manche befürchten zu große Preissprünge. Die Bundeswehr will mehr Forschungsversuche mit Tieren machen. Zum Beispiel, um mehr darüber rauszukriegen, wie verletzte Soldatinnen und Soldaten behandelt werden können. In der Vergangenheit gab es vor allem Versuche mit Ratten. Das Verteidigungsministerium sagt, dass Tierschutzgesetze immer eingehalten werden. In den USA hat Präsident Trump seinen 80. Geburtstag mit einem umstrittenen Käfigkampf vorm Weißen Haus gefeiert. Auf dieses Event sollte es offenbar einen Anschlag geben. Das Justizministerium hat jetzt gesagt, dass 5 Verdächtige festgenommen wurden. Sie sollen geplant haben, Drohnen mit Sprengstoff über dem Kampf fliegen zu lassen und das Scharfschützen auf die Zuschauer schießen. Und wir gucken noch auf die Fußball-WM der Männer. Da ist auch Norwegen reingestartet. Die Fans auf der Tribüne haben ihren Wikinger-Signature-Move gemacht und haben gerudert. Am Ende hat Norwegen 4:1 gegen den Irak gewonnen. Auch für Frankreich gab es einen Sieg 3:1 gegen Senegal.
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1: Heute gibt es nur selten Regen. Die Sonne kann auch mal rauskommen. Sonst gibt es aber auch einige Wolken. Dazu ein bisschen wärmer als gestern. In Halle und Olpe 23 Grad. In Essen und Soest bis 25 und in Euskirchen 26.
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1: Hier steht ihr gerade am längsten. A3 Arnheim Richtung Köln zwischen Dienstlaken Süd und Kreuz Kaiserberg. Viertelstunde plus 6 Kilometer stockend. A4 Olpe Richtung Aachen zwischen Dreieck Heumer und Kreuz Köln Süd. 20 Minuten plus 7 Kilometer Stau. Die A40 Duisburg-Essen ist zwischen Mülheim-Winkhausen und Heißen in beiden Richtungen noch bis Montag gesperrt. A44 Kassel Richtung Dortmund zwischen Marsberg und Lichtenau. Viertelstunde plus 3 Kilometer Stau wegen Bergungsarbeiten. Und A61 Venlo Richtung Mönchengladbach zwischen Grenzwald und Kaldenkirchen Süd. Kommt auch eine Viertelstunde obendrauf. 2 Kilometer Stau, da gab es einen Unfall.
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3: Um 9.03 Uhr und ich bin abgeschrieben, denn Selina ist mit ihrem Bürohund beschäftigt.
4: Junge, all eyes on pumpkin, Alter. Meine Nichte, unser Bürohund diese Woche ist gerade wieder hier, hat gerade ganz doll die Infos auch vor der Glasscheibe angebellt. Mhm. Kurz Angst gehabt, dass es sie irgendwie rausbringt, aber Johanna hat weitergemacht wie eine Macherin.
3: So ist das. So.
5: Ich glaube, Omi war einfach nur traurig, dass Selina kurz pinkeln war.
4: Ja, es kann auch sein. Sie hat mich gesucht. Ich bin die Nummer 1, auch wenn du sie gerne wärst, Jule Blase.
3: Das ist ausnahmsweise mal okay.

0: Würdest du lieber in Badesee gehen oder ins Meer?
1: Ins Meer, immer.
0: Ja, okay, das fühle ich ein bisschen. Aber mehr mit Steine oder mehr mit Sand?
1: Mehr mit Steine oder mit Sand, das ist egal. Meer ist an sich schön.
0: Ja, das stimmt.
1: Die Antwort von Selina Pegel kenne ich, aber Selina Pegel würde niemals in einen Badesee gehen.
0: Nein, niemals. Und das, obwohl ja Deutschlands Gewässer anscheinend richtig geil sind, gibt es einen neuen Bericht von der Europäischen Umweltagentur. Und die sagt, hey Leute, hier im Badegewässer und so, das kann richtig was. Überwiegend super Qualität, Leute. Könnt ihr vielleicht jetzt nicht draus saufen,
1: ja,
0: aber könnte ganz geil sein zum Schwimmen. Würde ich trotzdem niemals machen.
1: Ja, die Wasserqualität wurde exzellent genannt. Das kann man auf jeden Fall mal so betonen, bei fast 91% bei uns hier in Deutschland.
0: Mhm.
1: Damit sind wir auf Platz 7 der analysierten Länder hier in Europa. Und das kann sich doch sehen lassen. Aber Selina, hast du jetzt das Gefühl, das überzeugt dich?
0: Nein, also es wird ja trotzdem kein türkises, es klingt so, als wäre Malediven türkises Wasser dann auf einmal. Man kann bis zum Boden, man kann so seine Zehennägel sehen, auf gar keinen Fall wird das so sein. Und diese Konsistenz von dem Boden, dieses weiche, aber auch so schlängliche, was da für Sachen wachsen und auch schwimmen, das hat mir ja trotzdem jetzt keiner erklärt. Also ich will es vielleicht auch gar nicht wissen.
1: Ich verstehe es aber ein bisschen, weil ich auch so Algen und alles, was so drin schwimmt, wenn mich das berührt, da kreische ich dann auch.
0: Ja, siehst du.
1: So richtig der Klassiker. Aber was machen wir jetzt, wenn es am Wochenende 36 Grad gibt?
0: Naja, ein Pool. Wir bauen uns einen Pool auf. Einfach
1: bauen wir einfach selber.
0: Ja, kommst du mir.
1: Ein kleines Swimmingpool.
0: Machen wir so.
1: Okay.
0: Okay.

0: Chiara aus Frechen.
1: Ey! Da ist sie immer noch da.
0: Stabil. Immer noch da, immer noch in der Leitung für die Bad Bunny Tickets. Seit jetzt, warte, anderthalb Stunden sind es jetzt schon. Hast du dich zwischendurch eigentlich mal irgendwie aufs Klo getraut, Zähne geputzt oder irgendwas geschafft?
1: Zähne geputzt habe ich schon, aber sonst traue ich mich nicht.
2: Oh Mann, ey, du Arme musst reinhalten die ganze Zeit.
0: Ja.
2: Was bedeutet dir denn die Mucke von Bad Bunny?
1: Ich finde die so toll, vor allem, er bringt halt einfach mit seiner Musik die ganzen Leute zusammen. Also man ist halt sozusagen eine Gemeinschaft, wenn man die Musik hört und man versteht sich alle so richtig gut und ich finde das so toll.
0: Ja. Sprichst du Spanisch oder so oder verstehst du Spanisch oder sowas?
1: Ich spreche Portugiesisch.
0: Aha.
1: Und Spanisch kann ich so,
0: oh la la. Dieses oh la la, das klang schon ziemlich gut, muss ich sagen.
2: Er hat jetzt ja gerade seine Konzerte von dieser Tour in Madrid beendet. Hast du ein bisschen auf Social Media verfolgt oder warst du so, nee, wenn es irgendwie mit Tickets noch was werden sollte, dann will ich nicht gespoilert werden?
1: Ja, ich habe verfolgt und vor allem habe ich die in Portugal verfolgt, weil ich da auch hin wollte.
0: Mhm.
1: Und ich fand das so toll. Es war halt einfach, es ist ein Vibe da zu sein und sein Konzert ist einfach so... Wow.
0: Ja, wow, das beschreibt, glaube ich, ganz gut. Ich hoffe auch, er trägt graue Jogginghose. Ich habe da auch ganz viele Videos auf TikTok und so weiter gesehen. Ich glaube, das wird richtig, richtig gut.
2: Die Frage ist, Chiara, wirst du jetzt schon erlöst oder wollen wir noch? Oder reichen uns die eineinhalb Stunden noch nicht?
1: Ich hoffe, ich werde erlöst.
0: Es ist ja quasi dann auch wie eine Erlösung. Du hast ja jetzt auch lange gewartet, deswegen, ich glaube... Chiara, das war's. Du bist dabei, Mann.
2: Herzlichen Glückwunsch. Du bist dabei bei Bad Bunny in Düsseldorf am Wochenende.
0: Chiara, ich hoffe, du bist gerade nicht alleine. Ist irgendjemand bei dir?
1: Meine Mutter, die ist unten.
0: Oh,
1: ich renn gleich runter.
0: Ja, renn mal, aber stolpern. Ich mach ganz langsam, bitte.
2: Und um schon mal ein bisschen reinzukommen jetzt in diese ganze Stimmung, machen wir natürlich auch nochmal DTMF hier an. Dann kann Chiara jetzt auch schon mal richtig reingehen, runterrennen zu ihrer Mama und sich jetzt gemeinsam freuen. Morgen ab 5 gibt's eine neue Chance. Herzlichen Glückwunsch, Chiara.
1: Dankeschön.
0: Mach's gut.

0: Ey Männer, scheiß mal kurz bitte auf WM. Haben wir heute auch schon viel drüber gesprochen. Das hier ist viel wichtiger. Wir spielen das ultimative Pegel und Blase Freundschaftsquiz und es geht in die Rückrunde. Also ich wollte gerade meinen eigenen Namen auch sagen, mega geil. Also Selina, die führt aktuell mit 3,5 von 5 Punkten. Ich habe vorgelegt und Jules Blaze da drüben, sie muss jetzt gleich mal ein bisschen auch beweisen, wie gut sie mich kennt.
1: Felix Feldmann ist hier. Ich bin so nervös.
2: Yes. Hey. Felix, sei nett zu mir.
3: Du hast mir gestern schon geschrieben, dass du mega Schiss hast.
2: Ja, und
3: konntest
2: du hast
3: heute
2: gesagt,
3: Nacht schlafen?
2: Und du hast gesagt, du machst die Fragen für Selina schwerer, wenn ich dir Geld gebe.
3: Ja, und du hast mir kein Geld gegeben. Also, was ist denn der größte Arbeits-Ick von Selina? Also, Ick von Kolleginnen und Kollegen.
2: Generell von Kollegen und Kollegen oder von mir?
3: Ja, von Kolleginnen.
2: Boah, das ist voll schwierig. Bei mir hätte ich jetzt sofort was gewusst. Das wäre safe, wenn ich die Leute immer Liebe nenne.
1: Ja.
2: Die liebe Selina, der liebe Felix und so. Aber so, boah, generell der größte Arbeits-Ick bei Leuten.

0: Bei 1 Live generell.
1: Boah, ich bin voll am Zeitzählen. Ja.
2: Der Take ist gleich vorbei.
0: Boah, das finde ich ganz schwierig.
2: 3, 2, 1.
0: Wenn die so schlechte Laune reinbringen die ganze Zeit.
3: Ah, wenn sie sich einschleimen bei HörerInnen.
2: Ja,
0: wenn sie bei HörerInnen sich einschleimen. Ja, gut, aber das waren jetzt ModeratorInnen-Sicht. Ich war auch bei den Reportern und Redakteuren.
2: Ja, die können sich auch einschleimen, so ist nicht.
0: Ja, gut. Los.
3: Nächste Frage: Wenn Celine ein Schneeballsystem aufbauen müsste, welches Produkt würde sie verkaufen?
0: Boah, vielleicht irgendwie so Hundeprodukte, Hundespielzeuge oder so?
2: Habe ich kurz überlegt.
3: Ja, aber LED-Beauty-Masken oder Pauschalreisen.
0: Oh nein, weil du selber damit gescampt wurdest, sind wir mal ehrlich.
2: Ja, genau das.
3: Okay, nächstes, das kriegst du hin.
0: 0 Punkte bisher.
2: Ja.
3: Horrorszenario für Celinas Junggesellinnenabschied.
0: Das tatsächlich ganz einfach. Für Celina wäre das Schlimmste wirklich dieses klassische Bauchladen.
3: Ja.
0: Man läuft irgendwie rum, sie hat ein Pimmelkostüm an, das wird sie hassen.
3: Also ihr Bauchladen gesagt, Pimmelkostüm gehst du mit, oder?
2: Geh ich mit, ja, 100%. So, okay. Gibt's einen extra Punkt, gibt's einen extra Punkt. 2 Punkte für Jule Blase.
3: So, wir machen es jetzt auf süß. Celinas schönster 1Live-Moment.
0: Also ich würde gerne sagen, als Björn von Morgenstern hier war und sie so da lachen musste, dass ihr Rotze aus der Nase gekommen ist.
3: Aber was würdest du wirklich sagen?
0: Aber ich glaube, sie hat wahrscheinlich gesagt, als wir die Zusage gekriegt haben für für Pegel und Blase.
3: Ja!
2: Gänsehaut, Bruder!
3: So, wir sind bei 3 Punkten. Du kannst es jetzt abreißen. Du kannst.
0: Ja.
3: Machst du's? Wer bekommt Celinas 3 Uhr nachts Sprachnachrichten? Wer muss sich die Scheiße anhören?
2: Wow. Sehr wertend.
0: Also das Ding ist, bei Celina ist ganz klar, ihre beiden Lieblingsmenschen sind ihr Verlobter und ihre Schwester. An ihre Hunde kann sie ja keine Sprachnachrichten schicken.
2: Ich glaub, wer weiß das schon?
3: Würde sie trotzdem machen.
0: Ich glaube, sonst wäre das die Person, würde sie wahrscheinlich schicken. Oh, hallo, kleine süße Mausi, ich bin gleich zu Hause. Aber ich glaube, ich würde einfach mal... Oh, Schwester, Bruder, 50-50. Bruder.
2: Bruder auch.
0: Schwester, Verlobter.
2: Genau, Inzest. Alles gut.
0: 50-50.
2: Ja.
0: Ich gehe... Mit deiner Schwester.
2: Falsch!
3: Das ist der Verlobte.
2: Ja! Boah, aber so knapp, Scheiße.
0: Ey, das ist schwierig.
3: Ein halber Punkt.
0: Ja. Weil du mit deiner Schwester eher um 3 Uhr nachts unterwegs bist.
2: Ja, das stimmt. Ey, ich finde dafür, dass ich gedacht habe, Jule verkackt, habe ich gedacht, aber nee, das war gar nicht. Also mäßig bisschen Gleichstand würde ich jetzt einfach mal Auge zudrücken.
0: Wir gehen in die Gefühle trotzdem jetzt einmal richtig rein. Der ist von mir.
2: Oh mein Gott.
0: Für dich sind die
2: Was ist denn jetzt los? Christina Aguilera, wie geil ist das denn?
0: I love you.
2: Oha, I love you too, baby.

0: großen Gefühle.
1: Das war Jule Blase mit Beautiful.
0: Oh mein Gott, I wish.
1: Stell, ja, dir, vor, I wish
2: stell dir vor, ich könnte so singen, ich wäre nicht mehr hier.
1: Ja, das stimmt.
2: Habe ich gesagt jetzt an dieser Stelle.
1: Hat sie
2: Felix
1: gesagt.
2: Feldmann ist immer noch hier bei uns.
3: Hey.
2: Du hast uns hier durch das große Freundschaftsquiz durchgewunken. Wie steht's am Ende?
3: Es steht 3,5:3 für Selina.
1: Ja.
3: Aber ganz ehrlich, ein halber Punkt ist
1: ja,
3: kein Punkt. Selina hat gesagt, sie gönnt es dir, Jule. Ich habe noch eine Frage mitgebracht, die eine Frage an euch beide ist,
1: oh,
3: mit der ihr beide gewinnen könnt.
1: Okay.
3: Und die ultimative Ehre, Studio, alles ganz 1 live bekommt ihr.
1: Ich habe Angst.
3: Wenn ihr einen Song aus der 1 live Playlist rauskicken könntet, welcher wäre das? Ich
2: aber
3: zähl
2: wie,
3: runter.
2: Nee, warte mal, wie machen wir denn jetzt einen Punkt? Müssen wir jetzt einfach den gleichen
3: ihr
2: sagen?
3: Ihr macht einen Punkt zusammen, wenn ihr den gleichen sagt.
1: Das finde ich süß.
2: Okay, so, aber dann kurz Selina. Selina, kurz Augenkontakt.
1: Telepathie.
2: Welchen Song würden wir hier aus der 1 live Playlist?
1: Da gibt's nicht viele.
2: Gleichen.
1: Sag.
3: 3, 2, 1.
1: Turn the lights off.
2: Ehrenpunkt.
1: Ich schwör, wir haben einfach dasselbe gesagt. Telepathie hat funktioniert.
2: Liebe geht
1: raus. Ich bin stolz auf uns.
2: Alles bestanden hier an dieser
1: Stelle. Ich liebe uns. Danke, Felix.
2: Möchtest du noch was sagen?
3: Ich habe Angst vor Felix. Also,
1: Felix hat den Chat verlassen.
3: Ich möchte gar nichts mehr sagen.

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8: Es ist 9:30, ich bin Antje Kiesler. Im NRW-Landtag geht es gleich um die gesperrte Bonner Nordbrücke. Die ist seit 2 Wochen dicht und das sorgt für Verkehrschaos in und rund um Bonn. Und die Nordbrücke ist nicht die einzige Brücke, über die heute gesprochen wird. Es geht auch um die kaputte Eiffeltorbrücke in Köln. Tobias Zacher erklärt, was das Problem bei den Brücken ist.
9: Die meisten Brücken in NRW wurden in der Zeit zwischen 1960 und 1980 gebaut. Heute fahren aber viel mehr Autos und schwere Laster über die Brücken des Landes als damals erwartet. Die Folge: Das Material ist auf die heutige Verkehrsbelastung gar nicht ausgelegt. Und dazu kommt ein jahrzehntelanger Sanierungsstau. Deshalb gehen nach und nach in allen Ecken von NRW die Brücken kaputt.
8: Zigaretten und Vapes könnten deutlich teurer werden durch höhere Steuern. Das EU-Parlament stimmt heute über diesen Plan ab. Die Tabakbranche befürchtet, dass viele dann illegal Zigaretten kaufen. Denn laut ihr könnte eine typische Packung Zigaretten durch die Steuererhöhung statt gerade 8,50 Euro dann über 12 Euro kosten. Straßen, Sporthallen oder Schulen müssen gepflegt werden, damit sie weiter ohne Probleme benutzt werden können. Die Förderbank KfW sagt aber, es gibt eine riesige Lücke zwischen den Ausgaben, die nötig sind, und denen, die gemacht werden. Es gäbe dann einen neuen Rekord. Die Bundesregierung hatte extra ein Sondervermögen für Straßen und Co. auf den Weg gebracht. Das müsse aber noch mehr ankommen. Beim ersten WM-Spiel vom Iran gestern haben Fans im Stadion protestiert und der Iran droht jetzt rechtlich gegen sie vorzugehen. Die Fans haben die iranische Nationalhymne nicht mitgerufen und kritische Sachen gerufen. Ein iranisches Nachrichtenportal schreibt, dass ihr Vermögen im Iran beschlagnahmt werden soll. Viele wurden angeblich auch schon identifiziert.
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8: Heute gibt's Wolken und Sonne. Vor allem in Westfalen kann es auch mal ein bisschen regnen. In Porta Westfalica bis zu 23 Grad. In Wesel und Coesfeld 24 und Brühl und Meerbusch kommen auf 26 Grad.
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8: Jetzt besonders viel los. Erstmal die 1 Euskirchen nach Köln zwischen Gleuel und Köln-Löwenich. Nach einem Unfall 6 Kilometer Stau, da braucht ihr gerade eine halbe Stunde durch. A4 Aachen Richtung Köln zwischen Kreuz Köln-West und Köln-Klettenberg 5 Kilometer Stau, auch eine halbe Stunde länger. A4 Olpe Richtung Aachen zwischen Dreieck-Holmer und Kreuz Köln-Süd, da stockt es auf 7 Kilometern. Ihr müsst eine Viertelstunde einplanen. Die A40 Duisburg-Essen ist zwischen Mülheim-Winkhausen und Heißen weiter gesperrt in beiden Richtungen noch bis Montag. Und zum Schluss die A46 Wuppertal nach Düsseldorf zwischen Wuppertal-Oberbarmen und Hahn-Ost an der Baustelle 15 Kilometer Stau. Ihr braucht eine halbe Stunde länger.
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10: Eieiei, nicht, dass wir uns da unbeliebt gemacht haben.
11: Naja, der Sektor hört den Song sehr, sehr gerne.
10: Dass die Musikredaktion die Musik aussucht, offensichtlich auch.
11: Ja, da haben wir jetzt vielleicht ein bisschen aus dem Nähkästchen geplaudert, ein bisschen zu sehr. Leute, vielleicht habt ihr es gerade mitbekommen, Jule Blase und ich, wir wurden einem Freundschaftstest unterzogen und uns wurde die Frage gestellt, welcher Song könnte am ehesten aus der 1Live-Playlist. Und da haben wir diesen Song hier gesagt.
12: Was ist?

0: Für mich war Uni und so immer ein bisschen, ja, kacke, einfach weil ich es nicht so richtig ernst genommen habe auch. Und ja, viel zu lachen gab es da nicht. Bis jetzt.
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2: Ich checke, weil wir euch die besten Comedy-Newcomerinnen und Newcomer der Szene in die Sektor-Hörsäle bringen.
0: Yes.
2: Und was sagt man als Comedy-Newcomerin zu dieser Show?
3: Ja, ich bin dankbar, dabei sein zu dürfen bei dieser 1 Live Comedy-Hörsaal-Tour. Und ja, es hat sehr Spaß gemacht.
0: Aber ey, was sagt ihr eigentlich so über die Comedy-Newcomerin Elissa Mojo?
4: Mega, mega.
2: Also ich denke, dass sie auf jeden Fall noch viele Jahre in der Comedy-Branche vor sich hat.
5: Die fand ich auch gut. Ich finde es krass, dass sie noch so jung ist. Respekt. Also ich bin auch 22, werde jetzt 22, dementsprechend, wenn man dem Alter schon sowas macht, feiere ich.
6: Fand ich sehr erfrischend, muss ich ganz ehrlich sagen. Also fand ich gut, ja.
2: Erfrischend. Mit gerade mal 20 steht sie für euch den ganzen Juni noch mit der Hörsaaltour in den Hörsälen, unter anderem zusammen mit Maria Ziffi, Josefa Walter, Abdul Kader Shahin, Björn von Morgenstern, Jerry Wiesen und was die Szene an High-Performern noch so zu bieten hat.
0: Ja, da sind einige mit dabei. Tickets und Infos zu den Shows findet ihr auf 1Live.de und in der 1Live-App. Wie gut Elissa ist, das hört ihr aber erstmal jetzt nur hier.
7: Weiß irgendwer, was das Artemis in Berlin ist? Ist ein Puff. Ja, ist ein Puff. Ist richtig. Guck mal, mein Vater hat mich früher ganz oft zu Auftritten gefahren. Wir sind ganz oft am Artemis vorbeigefahren. Nur ich habe ein kleines Problem. Ich dachte so, Artemis, ich weiß, das ist ein Puff. Aber ich verwechsel das ganz oft mit dem Tempodrom. Das ist eine Event-Location in Berlin. Und ich bin mal mit meinem Vater am Puff, am Artemis vorbeigefahren. Dachte, es wäre das Tempodrom und meinte, boah, Baba, irgendwann will ich auch auf dieser Bühne stehen. Und mein Vater, der ist locker, der hat mich einfach angeguckt und meinte, ja, würdest du mehr Geld machen als mit Comedy? Ich so,
1: ja. 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

0: Ich habe offen den Hitzecheck der Deutschen Umwelthilfe. Da kann man sehen.
1: Oha.
0: Eieiei. Also gelb, rot und grün.
1: Das wie sind bei einer Ampel. Farben.
0: Ja, wie bei einer. Ganz einfach, wie bei einer Ampel. Kann man sich gut merken.
1: Ja, da haben die abgecheckt, wie es so aussieht bei uns hier im Sektor mit Hitzeschutz und so. Wo kann man sich besonders geil aufhalten? Man hat ein bisschen geguckt, so, boah, wie zugebaut sind die Städte, wie viele Bäume gibt's und so. Und da ist rausgekommen, Wuppertal sind einfach die geilsten Macker.
0: Wahrscheinlich vielleicht, ich kann mir ein bisschen vorstellen, dass es da so mehr beschattete Plätze gibt, weil Wuppertal ist ja auch sehr curvy. Also es geht hoch, runter. Oder du chillst einfach ein bisschen in der Schwebebahn, ist vielleicht auch ganz gut, ist auch schattiges Plätzchen.
1: Wuppertal ist auf jeden Fall überdurchschnittlich im Bundesvergleich, hat eine grüne Ampel bekommen, weil eben viele Bäume zum Beispiel da sind. Also wenn ihr jetzt am Wochenende irgendwie bei 36 Grad denkt, boah, ich weiß nicht wohin mit mir, vielleicht einfach mal einen Ausflug nach Wuppertal.
0: Wuppertal!
1: Ich war noch nie da.
0: Ja, Schatz, aber machen wir uns nichts vor, du bleibst wahrscheinlich einfach zu Hause. Du gehst bei über 30 Grad nämlich nicht raus, weil sonst
1: falle ich zu Asche.
0: Ja, wahrscheinlich.
1: Das kann manchmal passieren. Ich gehe manchmal
0: Hauttyp
1: in den Wald.
0: Hauttyp 0 auch einfach.
1: Entschuldigung.
0: Ja. Du musst ja auf jeden Fall auch die Kopfhaut nämlich eincremen. Ne? Ich habe ja gesagt, ne, hab mir die Kopfhaut einmal jetzt nicht eingecremt. Die ist immer noch verbrannt. Guck dir das mal an. Das ist so am Jucken alles und das ist schon 2 Monate her.
1: So, Sektor, seid schlauer als Selina. Checkt den Hitzecheck der Deutschen Umwelthilfe. Wenn ihr jetzt ganz verzweifelt seid am Wochenende, da seht ihr dann vielleicht noch das ein oder andere schattige Plätzchen und sonst vertraut Wuppertal.

0: Tja, so schnell ist man hier abgemeldet, Sektor.
1: Ja, dann musst du dir auch mal so ein rosanes Halsband ummachen und einfach so süß gucken. Jude, weißt du, das ist ja ganz einfach auch.
0: Simon, da muss ich dich enttäuschen, das wird wohl nicht passieren.
1: Also wir reden hier von dem Hund, den
2: Regeln mitgebracht hat. Ich würde sagen, die Familie, könnt ihr bitte aufklären, die Leute, die rennen hier mit Halsband rum.
0: Ja, Pumi ist hier auf jeden Fall ein großes Highlight. Simon B. kommt hier gerade rein, der übernimmt ja gleich ab 10 und ist sofort weg.
1: Ich mache jetzt auch Doppelmoderation, Leute, ab 10.
0: Ja.
1: Mit Pumi.
0: Pumi, bist du eher? Schon? Bist Pumi? Du? Hallo.
1: Pumi, ich habe auch Friggi dabei. Pumi, möchtest du Friggis haben?
2: Sie so, nee, ich lecke jetzt hier die Leberwurst aus meinem Spielzeug raus.
0: Ja, weil Pumi hat
1: es nicht Feierabend. Ist das für dich Spielzeug? Weil es sieht aus wie anderes Spielzeug. Aber
2: ist nicht schlimm, es ist beides vielleicht.
0: Bist du denn Hundemensch, Simon, oder bist du Katzenmensch?
1: Ich hasse Hunde. Was? Aber Pumi ist eine Ausnahme.
2: Wirklich?
1: Na, ich glaube, ich bin mehr so, weiß nicht, Typ Goldhamster, glaube ich.
2: Nee, voll sympathisch, Leute. Also,
1: Pumi ist toll. Pumi ist toll. Super süß auch.
2: Ich hasse Hunde, er droppt auch einfach.
1: Pumi ist heiß. Ich habe dieselbe Farbe wie meine Schuhe.
2: Ja, das, jetzt brauchst du dich nicht mehr einschleimen. Du hast gerade gesagt, du hast Hunde. Also ich ja. an Sektorstelle, also ich würde mich jetzt reinmelden.
1: Hass ist jetzt ein großes Wort.
2: Ja, finde ich nämlich auch. Also ja. Hass finde ich ein sehr gut. Guck mal, Jule, so einfach so, naja, mein Freund hasst auch Hunde.
0: Nee, der tut immer so, als hätte er Angst vor dem.
2: Ja, eigentlich mag er sie, sagst du, aber er will dir trotzdem keinen geben.
1: Hab das Gefühl, ihr müsst irgendwie Zeit scheffeln. Kann das sein? Oder
2: ja, ein bisschen. Nein. Wir würden uns jetzt verabschieden und mit dem Hundehasser Simon Beek euch jetzt einfach zurück...
0: Aber ihr könnt gerne boykottieren, aber morgen ab 5 sind wir wieder da, genau. Dann gibt's auch Bad Bunny.
2: Genau.
0: Hast du gegen den auch was? Hast du den auch?
1: Nicht. Kommt Pumi wieder?
2: Ja, Pumi kommt auch
1: dann
2: wieder.
1: Dann komm ich auch.
2: Okay, so.
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1: 10 Uhr, ich bin Antje Kiesler. Geht los mit EU-Plänen, durch die mehr Menschen zum Nichtrauchen gebracht werden sollen. Das Parlament stimmt darüber ab, ob die Tabaksteuer steigen soll. Dadurch könnten klassische Zigaretten und auch E-Zigaretten teurer werden. Mehr von Christina Wilkes.
2: Es geht vor allem um Steuern. Für die EU-Kommission sind sie nämlich aus zwei Gründen entscheidend. Zum einen sagt sie, dass sich durch höhere Steuern und damit ja auch durch höhere Zigarettenpreise der Konsum verringert. Die Kommission will vor allem junge Menschen vom Rauchen abhalten. Ihr Ziel, bis 2040 möglichst rauchfrei zu sein. Zum anderen geht es um Wettbewerb. In der EU sollen die Steuersätze unter den Mitgliedsländern angeglichen werden, damit Raucher, die in Grenzregionen wohnen, die Zigaretten nicht einfach woanders kaufen, eben im Nachbarland.
1: Von diesen Plänen, die heute durchs EU-Parlament kommen sollen, sind allerdings nicht alle Mitgliedsländer überzeugt. Manche befürchten zu große Preissprünge. Die gesperrte Rheinbrücke in Bonn sorgt weiter für viel Verkehrschaos. Im NRW-Landtag wird jetzt darüber diskutiert, wie es da weitergehen soll. Thema ist auch noch eine andere Brücke, die marode Eiffeltorbrücke auf der A4 bei Köln. Da dürfen aktuell keine schweren Lkw drüber. Auch da gibt's deshalb oft Probleme. Aus Norwegen gibt's was Neues zur Kronprinzessin Mette Marit. Sie hat eine unheilbare Lungenkrankheit und deshalb jetzt eine neue Lunge bekommen. Als rauskam, dass Mette Marit eine Transplantation braucht, haben sich ungewöhnlich viele Menschen dort als mögliche Organspender gemeldet. In den letzten anderthalb Wochen waren es 180 Mal so viele wie im ganzen letzten Monat. Und noch Fußball-WM. Unsere Nachbarn aus Österreich feiern schon in der Vorrunde einen besonderen Erfolg. Sie haben das erste Mal seit 36 Jahren wieder ein WM-Spiel gewonnen mit einem 3:1 gegen Außenseiter Jordanien. Das Land war vorher wiederum noch nie bei einer Fußball-WM dabei.
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1: Sonne und Wolken heute. In Westfalen kann auch mal Regen runterkommen. Dazu gibt's in Rheine und Bad Salzuflen 23 Grad, in Dortmund und Hattingen 24 und in Euskirchen 26 Grad. Morgen dann richtig sommerlich. Viel Sonne, nur lockere Wolken und heiß. 29 bis 33 Grad sind drin. Freitag wird schwül und später kann's auch Hitze, Gewitter und Unwetter geben.
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1: Hier ist es besonders voll. Ist mal die 1 Euskirchen nach Köln zwischen Gleuel und Köln-Löwenich. Nach einem Unfall gerade 6 Kilometer Stau. Ihr braucht 15 Minuten länger. A1 Köln nach Euskirchen zwischen Hürth und Kreuz-Bliesheim. Da stockt es auf 7 Kilometern. Viertelstunde einplanen. Die 40 Duisburg-Essen ist zwischen Mülheim-Winkhausen und Mülheim-Heißen in beiden Richtungen noch bis Montag gesperrt. Dann haben wir die 46 Wuppertal nach Düsseldorf zwischen Wuppertal-Barmen und Hahn-Ost. Es wird gebaut. 10 Kilometer Stau. Ihr braucht mehr als 30 Minuten länger. Und zum Schluss die 61 Venlo Richtung München-Gladbach zwischen Grenzwald und Kaldenkirchen Süd. Nach einem Unfall 2 Kilometer Stau, Viertelstunde plus.
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3: Das ist richtig, Leute. Es ist Montag. Kommt, wir machen das Beste draus.

0: Entschuldigung, Leute, ich weiß es auch nicht. Seit wie vielen Jahren mache ich das hier? Seit 3? Seit 4 Jahren? Vielleicht auch ein bisschen länger. Ey, das ist mir auch noch nie passiert. Wie gut, dass ich euch habe. Wie gut, lieber 1 Live Sektor, dass ihr so gut aufpasst. Wir hören aber ganz kurz rein, wie die Sendung heute angefangen hat. Komm, mach hin hier, Computer. Nicht mal das wieder machen. Achtung.
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0: Das ist richtig, Leute. Es ist Montag. Kommt. Wir machen das Beste draus. So, und zack, bumm, sofort war hier Alarm, weil natürlich ist heute nicht Montag. Also für mich ist Montag, für alle anderen ist Mittwoch. Heute ist für mich der erste Arbeitstag der Woche, weil ich für Donja Farahani eingesprungen bin. Das ist so der Klassiker, ne? Man ist dann so ein paar Tage nicht hier gewesen, fängt ja wieder an zu senden und dann ist automatisch, ja klar, muss dann wohl im Kopf Wochenanfang sein. Ey Leute, wie gut, dass nicht Montag ist. Die Hälfte der Woche ist schon rum. Ist gar nicht mehr so viel.

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0: Mix und Mixcloud und Marco. Nachts wach, 1 Live ist hier. Sag mal Leute, ist das neuer Trend im Bücherregal? Das Buch muss zum Soundtrack passen. Also Bücherfrau Simone Sohn hat was Neues zum Lesen für euch mitgebracht und auch die passende Musik. Achtung! Howdy! Simone, ja. Gibt ja aber schöne Country-Western-Pferdeallergie-Vibes hier.
1: Ja, ich habe nämlich das neue Buch von Spiegel-Bestseller-Autorin Maren Vivien Hase dabei. Das heißt How to Catch a Fake Cowboy und ist halt so eine cozy Kleinstadt-Rom-Com, halt mit so Country- und Western-Einschlag.
0: Ja, so Country-Western ist ja gerade, geht gut, ne?
1: Ja, geht sehr gut. Zum Beispiel die Bücher von Elsie Silver aus dem Genre sind mega erfolgreich und auch so Serien wie Yellowstone oder Ransom Canyon. Und im Grunde ist das auch so der Aufhänger fürs Buch.
0: Warte mal, ich mach mal kurz die Country-Mucke aus.
1: Ja.
0: So, inwiefern ist das jetzt der Aufhänger für das Buch How to Catch a Fake Cowboy?
1: Also das fängt eigentlich an wie Der Teufel trägt Prada. Die New Yorker Journalistin Riley, die will unbedingt einen Job bei The Edit ergattern, dem angesagtesten Modemagazin überhaupt. Und ihre sehr, sehr schräge Chefin lässt sie probemäßig einen Artikel über genau diesen Trend schreiben. Also warum gerade alle so auf Cowboys abfahren.
0: So, und wenn wir jetzt den Buchtitel wörtlich nehmen, versucht Riley sich also einen Cowboy zu angeln. Aber wieso einen Fake-Cowboy?
1: Ja, das ist der lustige Twist. Riley, super ambitioniert, fliegt extra zur Recherche nach Texas, um einen echten Cowboy für ihren Artikel zu finden. Und dann trifft sie abends in der Bar auf Cowboy Nate und überredet ihn zum Interview. Nichts an, dass der sich nur für einen Junggesellenabschied verkleidet hatte.
0: Ja, das ist Journalismus, wie wir ihn lieben, Leute. Okay, ich glaube, wir wissen alle, wo das hinführt. Der verstrickt sich natürlich in diese Lüge. Die beiden verlieben sich wahrscheinlich. Es fliegt alles auf und am Ende gibt es dann doch irgendwie ein Happy End.
1: Ich finde, du sollst es wieder schreiben, ja? Simon. Denn was soll ich sagen? Ungefähr so läuft's. Ist jetzt nicht gerade eine unvorhersehbare Story und natürlich auch insgesamt schon ein bisschen cheesy. Also im Prinzip wie so ein Lindsay Lohan Netflix-Movie. Mir war manchmal der Humor auch etwas zu albern und zu platt. Trotzdem habe ich es irgendwie dann doch auch gerne gelesen. Also

0: Also, wer so süße Romcoms mag und kein literarisch hohes, anspruchsvolles Werk erwartet, der wird hier schon abgeholt. Aber wer jetzt übrigens auf sehr, sehr viel Spice steht, da gibt's nur ein bisschen von.
1: Okay.
0: Wem das wichtig ist.
1: Ab morgen 30 Grad im Sektor, da braucht man nichts literarisch anspruchsvolles. How to catch a fake cowboy. Klingt nach dem perfekten Buch fürs Wetter. Maren Vivienne Hase hat's geschrieben. Kaufen könnt ihr es ab sofort überall in Buchläden im Sektor.

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2: Um 10:30 geht's los mit der A1 Euskirchen nach Köln zwischen Gleuel und Köln-Löwenich. Da hat's einen Unfall gegeben. 4 Kilometer Stau. Ihr müsst gerade 10 Minuten einplanen. Nochmal die 1 Köln nach Euskirchen zwischen Hürth und Kreuz-Biesheim. 6 Kilometer Stau. Etwa 20 Minuten plus. A4 Aachen nach Köln zwischen Kreuz-Köln-West und Köln-Eiffeltor. 10 Minuten müsst ihr mitbringen. 3 Kilometer. Die A40 Duisburg-Essen ist zwischen Mülheim-Winkhausen und Mülheim-Heißen in beiden Richtungen bis Montag dicht. Dann haben wir die 46 Wuppertal Richtung Düsseldorf zwischen Wuppertal-Barmen und Hahn-Ost an der Baustelle. 9 Kilometer Stau, mehr als eine halbe Stunde plus. Und zum Schluss die 61 Venlo Richtung Mönchengladbach zwischen Grenzwald und Kaltenkirchen-Süd. 2 Kilometer Stau, eine Viertelstunde länger.
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3: Leute, wie viele Tage sind noch, bis die größte Spielemesse der Welt wieder in den Sektor kommt? Nicht mehr lange, oder? Im August ist Gamescom und eben gerade kam die Meldung, haltet euch fest. Der Bundespräsident der Bundesrepublik Deutschland, Frank-Walter Steinmeier, wird sich die Ehre geben auf der weltgrößten Spielemesse der Welt in Köln. So, und gleich spricht zu uns der Sektorbürgermeister. Ähnlich hohes Amt.

0: sollen die 33 Grad doch kommen, oder? With the MC und Wait for You. Neu auf unserer Sektor Sommer Playlist. Und er ist auch neu. Ab sofort hat Reiko bei uns das Sagen.
1: Hallo Sektor. Es folgt eine Ansprache unseres Sektorbürgermeisters Reiko.
2: Was geht ab, liebes Volk? Lange nicht habt die letzten Wochen wieder in wütende Gesichter gelunzt, denn der Sektor ist vollgequetscht mit Baustellen. Leidiges Hupen, wütendes Kloppen aufs Lenkrad und einige geplatzte Adern im Augapfel sind auf Schnellstraßen zu beobachten. Wir kennen alle das brennende Gefühl, wenn du Zeitdruck hast und du schon langsam das Leder vom Lenkrad abknibbelst. Was willst du machen? Bahn fahren? Da stehst du auch im Stau ohne Verkehr. Der Drahtesel ist meistens die Notlösung für alle im Sektor. Aber auf dem Tempoasphalt ist das auch eher lebensmüde als zielführend. Am Ende des Tages sagen wir im Sektor immer, ja, machst du nix. Was aber wichtig ist zu den stauigen Zeiten, ist, dass du auf die Menschen links und rechts von dir guckst auf der Fahrbahn. Stau ist kein Regenbogen. Am Ende der Fahnenstange liegt meistens kein Topf mit Gold. Deswegen immer sofort eine Rettungsgasse bilden. Machtet den Mopedfahrer nicht so schwer. Die leben schon gefährlich genug. Wenn es zu einem Unfall gekommen ist, dann fahrt weiter und gafft euch da nicht noch 5 Minuten die Glubsche aus dem Schädel. Sei einfach dankbar, dass du nur zu spät im Alltag bist und nicht im Leben langen. Vorsicht ist immer besser als Nachsicht. In diesem Sinne, Glück auf und halt die Ohren steif langen.
1: Das war eine Ansprache unseres Sektorbürgermeisters Reiko.

0: Alex Warren. Irgendwann mal mit YouTube angefangen und ist einer der gefeiertsten Musiker der ganzen Welt. Ah, geht halt.
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0: ich bin immer noch ganz doll verliebt. Selina Pegel hat heute Morgen ihre Nichte mit zur Arbeit. Also ihre vierbeinige Nichte. Der Hund ihrer Schwester, sagt sie, ist meine Nichte. Gut, ist halt. Frau Pegel hat eigene Regeln. So ein süßes Tierchen. Frag ich sie, was ist das für eine Rasse? Sagt sie, Rumänin. Also rumänischer Straßenhund. Ein sowas von ein tolles Hündchen. Und das sag ich, der eigentlich mit Hunden gar nichts anfangen kann. Wie komme ich auf Hunde? Weil es gleich in den 1Live-Infos für euch um Katzen geht. Und zwar um 500 Katzen, die sind jetzt in Vietnam gerettet worden. Warum und weshalb und wie, sagen euch gleich die Infos. Von mir gibt's vorher noch Tame Impala und Dracula, natürlich im offiziellen 1Live Jenny Remix.
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1: Um 11, ich bin Antje Kiesler. Beim Einkaufen könnte bald mehr Essen mit Gentechnik in den Regalen stehen. Das EU-Parlament stimmt nachher ab, ob die Regeln gelockert werden. Es wird mit Zustimmung gerechnet. Stefan Hase hat mehr.
2: Wenn alles so beschlossen wird, müssen gentechnisch veränderte Lebensmittel bald im Supermarkt nicht mehr gekennzeichnet werden. Und auch die sonst sehr aufwendigen Umweltprüfungen vor der Zulassung fallen weg. Befürworter sehen das neue Gesetz als Schlüssel, um im internationalen Wettbewerb besser mithalten zu können. Außerdem könnten Pflanzen durch Gentechnik besser auf den Klimawandel oder neue Schädlinge angepasst werden. Kritiker hingegen fordern, dass gentechnisch veränderte Lebensmittel erkennbar bleiben müssen.
1: Ein Verband sagt außerdem, dass das ein Nachteil für konventionelle Landwirte ist, weil sich große Konzerne ihre veränderten Lebensmittel dann auch leichter schützen lassen können. Vielleicht erinnern sich manche noch daran, vor 3 Jahren war ein Tauchboot auf dem Weg zum Wrack der berühmten Titanic implodiert. Die 5 Leute an Bord sind gestorben. Heute will eine kanadische Behörde einen Bericht dazu rausbringen, was damals genau passiert ist. Ein US-Bericht hatte schon viele Mängel an dem Boot festgestellt. Der Verfassungsschutz in Bayern darf die AfD beobachten. Die Partei hatte sich vor Gericht dagegen gewehrt und hatte verloren. Danach wollte sie in Berufung gehen, das ist jetzt aber endgültig vom Tisch. Der Bayerische Verwaltungsgerichtshof hat die Berufung abgelehnt und das kann nicht mehr angefochten werden. Ein Mann in Berlin soll 500 Euro Entschädigung vom Land bekommen wegen einer Polizeikontrolle. Bei einer Fahndung nach einem Mann mit Rasterfrisur hatten die Beamten ihn angesprochen. Wie der Gesuchte war er schwarz, hatte aber kurze Haare. Danach glichen sie seinen Namen noch mit der Datenbank ab. Ein Gericht hat entschieden, dass das diskriminierend war. In Vietnam hat die Polizei mehr als 500 Katzen befreit. Ein krimineller Ring, der mit Katzenfleisch handelt, hatte sie von der Straße geholt und wollte sie fürs Essen töten. Eine Tierschutzorganisation sagt, es gab jetzt viele Freudentränen, weil Familien vermisste Katzen wiederbekommen haben. In Vietnam darf man Hunde und Katzen essen. Wer ihr Fleisch anbietet, braucht aber Genehmigungen.
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1: Heute gibt's Wolken und Sonne. Vor allem in Westfalen kann es auch ein bisschen regnen. Winterberg kommt heute auf 21 Grad, in Steinfurt und Kleve 24 und in Siegen und Bergisch Gladbach 26 Grad. Morgen den ganzen Tag Sonne und meistens 29 bis 33 Grad. Freitag auch schwül und heiß und abends kann es gewittern und auch Unwetter sind möglich.
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1: A1 Köln nach Euskirchen zwischen Hürth und Kreuz-Bliesheim 5 Kilometer Stau, da braucht ihr gerade eine Viertelstunde durch. A4 Aachen nach Köln zwischen Kreuz-Köln-West und Köln-Eiffeltor 4 Kilometer stocken, 10 Minuten einplanen. Die 40 Duisburg-Essen ist zwischen Mülheim-Winkhausen und Mülheim-Heißen in beiden Richtungen gesperrt bis Montag. Dann die 46 Wuppertal nach Düsseldorf zwischen Wuppertal-Barmen und Hahn-Ost an der Baustelle 10 Kilometer Stau, 30 Minuten braucht ihr länger. Und zum Schluss die 61 Venlo Richtung München-Dattbach zwischen Grenzwald und Kaltenkirchen Süd wegen Bergungsarbeiten 2 Kilometer Stau und 20 Minuten plus.
3: Was war die Temperatur für morgen für meine Sonnenbrille?
1: Bis zu 33 Grad.
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3: Bis zu 33 Grad, Leute. Wie wär's mit dem leichten Anschwitzen an dieser Stelle? Ah, ich hätte für euch Pitbull zusammen mit einer gewissen...
4: J-Lo.
3: Here's on the floor.

0: Kemper City und Self-Aware, neu für den Sektor in 1 Live. Leute, wir sind ein Volk von Betrügern. Erzähle ich euch nichts Neues. Gerade so um diese Uhrzeit, ne, wo die ersten Stunden auf der Arbeit schon geschafft sind, ist das Thema Arbeitszeitbetrug ein großes Ding. 2 von 3 im Sektor sagen, Logo, Arbeitszeitbetrug mache ich. Ja, ist einfach so, müssen wir nicht drum herum reden. Diese 1 Live-Hörer hier aus Köln macht das, was viele von euch vielleicht auch machen.
1: Im Homeoffice. Und dann eigentlich immer mal wieder nochmal ran an PC, Maus bewegen, damit man dann wieder auf grün geschaltet wird quasi.
0: Die Maus bewegen, damit man auf grün geschaltet wird. Und alle anderen denken, man würde arbeiten, während man vielleicht gerade irgendwas wegbinscht. Gibt ja so Möglichkeiten, Leute, da kann man auf der Arbeit sehr beschäftigt tun. Sehr beliebt zum Beispiel, sich in irgendwelchen Meetings melden, was sagen, ohne was zu sagen. Oder auch der Klassiker. Wenn die ersten schon gegangen sind, einfach demonstrativ seine Jacke und seine Tasche nochmal auf den Schreibtischstuhl stellen, damit alle merken, oh, die ist aber noch nicht gegangen. Es gibt so kleine Tricks, wie man auf der Arbeit besonders engagiert wirken kann. Wollen wir die vielleicht heute Vormittag mal sammeln, damit wir alle was davon haben? Ich würde dann vielleicht auch den einen oder anderen hier bei 1 Live übernehmen. Gerne her mit euren Nachrichten über die 1 Live App oder an die 0221 56789 111. Wo sorgt ihr beim Arbeitszeitbetrug dafür, dass ihr einfach ein bisschen engagierter wirkt als die anderen? Ich bin gespannt.

0: Leute, der Sommer im Sektor ist zurück. Gleich mit dem 1F Original, Sky and Sand von Paul Kalkbrenner. Vorher geht es um diesen tollkühnen Held, der zurück ins Kino kommt.
1: Hallo.
0: Habt ihr ihn erkannt? Es ist natürlich Shrek. Ja, das Comeback nach 17 Jahren. Im nächsten Sommer kommt Shrek Teil 5. In der ganzen Welt warten die Fans schon drauf. Aber jetzt ist der erste richtige Trailer dazu rausgekommen. Und Annika Wasenmüller aus dem 1F Pop-Team, der gefällt nicht allen Shrek-Fans, ne?
2: Nee, leider irgendwie nicht. Also Shrek hat ja eine unfassbar große Fangemeinde, muss man sagen. Viele lieben die 4 Filme heute noch ganz genauso wie früher. Und die sind auch teilweise echt wahnsinnig gut gealtert. Aber dieser neue Shrek 5, der kackt jetzt schon ein bisschen rein. Liegt vor allem an Shreks Aussehen.
0: Komm, erklär bitte, warum.
2: Also, er wurde ein ganz kleines bisschen anders animiert. Er hat so ein bisschen größere Augen, einfach ein menschlicheres Gesicht, ist so ein bisschen eingefallen.
0: Ich habe gerade geguckt und dachte so, nimmt er jetzt auch Ozempic?
2: Ohne Spaß. Also, naja, nicht

0: Ganz so krass, aber es sieht schon einfach nicht mehr aus wie Shrek, den wir kennen und lieben. Und nach diesem ersten kleinen Teaser Anfang des Jahres, da haben sich Fans über diese Animation schon aufgeregt und hatten eigentlich gehofft, dass die Macher da vielleicht nochmal drüber gehen und das verändern. Ähnlich wie halt damals bei Sonic, da saßen die ersten Animationen ja auch nicht so richtig. Mhm. Aber die Kritik hat nichts gebracht.
1: So, jetzt könnte man ja denken, Stimmung ist im Eimer. Oder kann man einfach drüber hinwegsehen?
0: Also es macht schon viel aus, auch wenn es nur so eine Kleinigkeit ist. Und es ist auch nicht die einzige Sache, die komisch ist, weil hör mal.
2: Vor langer Zeit begaben sich ein hässlicher Oger und ein irrer Esel auf eine Reise zur magischen Stadt namens Weiter, Weiter Weg.
0: Fällt dir was auf?
1: Nö.
0: Was soll Weiter, Weiter Weg sein? Wir kennen das eigentlich so.
3: Willkommen in Weit, Weit Weg.
0: Also auch das ist wieder nur eine Kleinigkeit, aber Weiter, Weiter Weg ist halt nicht weit, weit weg, so wie sie es kennen. Es hat hoffentlich was mit dem Plot zu tun, aber es macht halt jetzt schon was mit Fans. Und die Kommentare unter dem Trailer sind wirklich richtig doll gespalten.
1: Oh Gott, ich sehe fast eine große Krise aufziehen. Mhm. Und viel Kritik. So, gibt es ja ein paar Leute, die wenigstens sagen, hey Shrek 5, ich freue mich drauf, doch nicht so kritisch alles.
0: Ein paar. Ist halt Nostalgie pur, ne? Also das Franchise hat die besten Soundtracks überhaupt. Wir sehen die beliebten Charaktere wieder. Den Esel, Drachen, Shrek, Fiona und den Lebkuchenmann. Also es wird schon irgendwie werden, aber Simon, der Teufel steckt halt im Detail, oder wie sagt man das?
1: Ich unterschreibe das jetzt einfach, der neue Shrek 5 spaltet die Gesellschaft.
0: Ja.
1: Ein weiteres Mal. Nächstes Jahr im Sommer können wir uns dann aufregen, dann ist das Ding im Kino.
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8: 11:30 durch, geht los mit der A4 Aachen nach Köln zwischen Kreuz Köln-West und Köln-Eifeltor. 3 Kilometer Stau, da braucht ihr gerade 10 Minuten länger. Die A40 Duisburg-Essen ist zwischen Mülheim-Winkhausen und Mülheim-Heißen gesperrt in beiden Richtungen und zwar noch bis Montag. Dann A46 Wuppertal nach Düsseldorf zwischen Wuppertal-Barmen und Hahn-Ost an der Baustelle. 10 Kilometer Stau, etwa eine halbe Stunde plus. A61 Venlo Richtung München-Dattbach zwischen Grenzwald und Kaltenkirchen-Süd. 3 Kilometer Stau. Ihr braucht 20 Minuten länger. Und zum Schluss die A555 Bonn Richtung Köln zwischen Köln-Godorf und Kreuz Köln-Süd. 2 Kilometer Stau, 10 Minuten plus.
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7: Tag zusammen, Oliver Hildens, Lady habe ich jetzt für euch. Und dann machen wir aus diesem Mittwoch einen Aschermittwoch. Es gibt Ascher mit Moor.

0: Ich weiß, das geht mich nichts an, Leute, aber können wir ganz kurz einen Blick in eure Timeline auf dem Handy werfen? Bei mir sieht's gerade so aus.
1: Du bist gut genug. Oh, Leute. Du bist gut genug.
0: Jedes dritte Reel gerade. Und zwar völlig zurecht, weil was ist das bitte für ein oberheftiger Ohrwurm, oder? Der geht sogar international gerade richtig ab. Und das Schöne ist, das sind ja Jungs aus dem Sektor, aus Fellbad. Das sind Blumengarten.
2: Hallo Sektor, hört ihr mich?
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0: Ja, und es gibt viel Liebe gerade. 1,2 Millionen TikTok-Videos haben sich diesen Song gegriffen. Ist krank. Platz 1 der Streaming-Charts in Deutschland. Top 10 Single-Charts. Außerdem Millionen YouTube-Klicks fürs Musikvideo. Gestern waren Sammy und Ryan hier bei uns im 1 Live und haben mal klar gemacht, Freunde, also nach L.A. wird jetzt nicht so schnell ausgewandert.
3: Das ist jetzt nichts, wonach wir streben, nach der großen internationalen Karriere. Es macht natürlich gerade super Spaß und wir sind super dankbar, sowas erleben zu dürfen. Das ist einfach ein einmaliger Moment und so versuchen wir es auch zu behandeln und zu würdigen.
0: Also Fellbad bleibt Fellbad, Leute. Klar, der Hype um Blumengarten und den Song ist groß. Auf der anderen Seite ist ja auch dieser Hate, weil Shirin David rappt bei Du bist gut genug auch mit. Und gerade wenn man sich so mal die Kommentare der Amis durchliest, sieht man da oft so Sätze wie, der Song ist geil, aber der Part von der Frau ist scheiße. So, und dann kommt auch noch Heidi Klum um die Ecke und schreibt, I love only his part. Ja, da hat Ryan jetzt mal eine klare Ansage an Frau Klum.
3: Das mit Heidi habe ich wirklich nicht verstanden. Heidi Klum, wir lieben dich, aber was zur Hölle hast du da gekocht? Wir stehen alle hinter Shirins Part, wir feiern Shirins Part. Ohne Shirins Part wäre der Song nicht das, was der Song heute ist.
2: Ja.
3: Und wir würden es jedes Mal genauso machen.
0: Und deswegen spielt 1 Live auch den Song mit dem Part von Shirin David. Völlig zurecht, weil der gehörte einfach hin. Hier sind Blumengarten, produziert von Kids Creek. Gut genug.

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0: Das ist Holly Humberstone, meine Damen und Herren, in 1 Live mit To Love Somebody. So, wir gucken mal alle gemeinsam auf die Uhr. Es ist 11.52 Uhr, das heißt, nach internationalen Regeln gibt es in 8 Minuten Mittagessen, oder? Um Punkt 12 ist das so. Außerdem gibt es die 1 Live Infos, alles was wichtig ist. Heute neben dem Mittagessen, gleich für euch. Und davor noch Natasha Bedingfield, Unwritten. Dauert keine 2,5 Minuten.
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0: 12 Uhr. Wir sind Antje Kiesler
1: und Tim Esselmann. Heute geht eine neue Social-Media-Plattform an den Start, die vieles besser machen will, was bei Insta, TikTok und X nervt. W Social. Die Plattform soll eine Art europäisches Twitter werden.
0: Die Gründer erhoffen sich weniger Fake News, weniger Hass und mehr Kontrolle über die Daten. Um zum Beispiel zu erreichen, dass nur echte Menschen und keine Bots auf der Plattform unterwegs sind, muss man beim Registrieren seinen Perso zeigen, sagt eine der Gründerinnen.
2: Wir haben das Gefühl, es reicht nicht mehr, auf einer Website zu fragen, bin ich ein Roboter? Ja, nein. Denn da sind wir uns, glaube ich, alle einig, dass KI schon in der Lage ist, diese Frage zu beantworten.
1: Die Perso-Daten sollen aber nicht auf Servern gespeichert werden. Auch sonst soll der Datenschutz sich an EU-Regeln halten. Die Server der Plattform stehen alle in Finnland.
0: Inhaltlich geht es bei W-Social vor allem um kurze Texte. Die Plattform wird also eher eine Alternative zu X als zu Insta und TikTok. Fachleute sind auch deshalb unsicher, ob W-Social wirklich die breite Masse erreichen wird. Auch, dass man nichts anonym posten kann, könnte manche abschrecken.
1: Die Stadt Bonn versucht weiter, den Verkehr zu entlasten. Eine wichtige Autobahnbrücke im Norden ist gesperrt. Das führt zu Chaos auf den Straßen.
0: Ab Montag soll es deshalb 2 neue Park-and-Ride-Parkplätze geben. Von denen aus soll man dann in verschiedene Stadtbahnen steigen können. Der Nahverkehr in Bonn ist schon kostenlos wegen der Brückenprobleme. Die sind gerade auch Thema im NRW-Landtag.
1: Jetzt geht's um was, das viele an ihre Kindheit erinnern dürfte, um Spielzeug. In der Branche gibt's nämlich eine größere Übernahme. Die Spielefirma Ravensburger übernimmt die Mehrheit am Plüschtierhersteller Steiff.
0: Damit gehen 2 der bekanntesten deutschen Spielzeugmarken zusammen. Ravensburger ist zum Beispiel für Memory bekannt. Steiff gilt als Erfinder der Teddybären.
1: Im EU-Parlament geht es gleich um gelockerte Regeln beim Einsatz von Gentechnik. Bestimmte Lebensmittel, die damit erzeugt wurden, sollen nicht mehr gekennzeichnet werden müssen. Außerdem sollen Umweltprüfungen im Voraus wegfallen.
0: Eine Mehrheit der EU-Länder hat die Pläne schon abgesegnet. Heute stimmt das EU-Parlament ab. Und wir schauen noch nach Rheinland-Pfalz. Da ist eine illegale Fabrik für Zigarettengeschichte. Der Zoll geht davon aus, dass da mehr als 80 Millionen Zigaretten hergestellt worden sind, um sie steuerfrei zu verkaufen.
1: Alleine 10 Millionen wurden auch in NRW gefunden, in einer Lagerhalle in Aalen im Kreis Warendorf. 4 Tatverdächtige sind festgenommen worden.
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0: Sonne und Wolken heute. In Westfalen kann es auch mal Regen geben. Dazu in Brilon und Ebenbüren 23 Grad, in Bottrop und Solingen 24 und Hürth kommt heute auf 26 Grad.
1: Morgen wird es dann richtig sommerlich. Viel Sonne, nur lockere Wolken und es ist heiß bei um die 30 Grad. Freitag bis zu 36 Grad, dazu schwül und später kann es auch Hitzegewitter und Unwetter geben.
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0: Was ist los? Ich habe hier noch Stau.
4: Das war dieses stöhnende 36
1: Grad. Ja, also ich habe mich gerade selbst erschrocken.
4: Ah, hier fühlt es einer da.
0: Okay, ich habe hier noch ein paar Staus. A3 Köln nach Frankfurt zwischen Bad Honnef-Linz und Neustadt-Wied. 5 Kilometer Stau, mehr als eine halbe Stunde braucht ihr da. Die 40 Duisburg-Essen ist zwischen Mülheim-Winkhausen und Mülheim-Heißen in beiden Richtungen noch bis Montag gesperrt. Dann die 44 Dortmund nach Kassel zwischen Lichtenau und Diemelstadt. Das stockt auf 5 Kilometern, 10 Minuten länger. A46 Wuppertal nach Düsseldorf zwischen Wuppertal-Barmen und Hahn-Ost. An der Baustelle 10 Kilometer Stau, halbe Stunde länger. Und zum Schluss die 61 Venlo Richtung München-Dattbach zwischen Grenzwald und Kaltenkirchen Süd. 3 Kilometer, 20 Minuten plus.
4: 20 Minuten, ja.
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4: Guten Tag, ich bin der Mann in Deutschland, der noch nie eine Zigarette in der Hand hatte. Doch, wobei einmal. Weil die Perle gesagt hat, hier halt mal, ich will mal sehen, wie das aussieht. Und dann hat sie nach 2 Sekunden gesagt, lass sein. Sieht nicht aus. So. Ich habe keine Ahnung, was Zigaretten kosten. Als die Kollegen heute gesagt haben, ey, mittlerweile zahlst du 9 Euro für die Schachtel, habe ich gedacht, ui, das ist wohl viel Geld. Und dann sagten sie, ja, könnte eventuell mit dem Beschluss ab heute noch teurer werden. Wir gucken gleich mal, was da geplant ist.

0: Wer bei der Nummer keine gute Laune kriegt, ist kein Mensch, oder? The Bowser, Magnetic in 1 Live.
1: Ja.
0: Nicht so gute Laune haben die Raucher im 1 Live Sektor. Ja, Rauchen ist teuer und könnte bald noch teurer werden. Also nicht nur die Stängel aus der Schachtel, sondern auch die Vapes. Die Bundesregierung will ja dieses Jahr noch die Tabaksteuer ordentlich anheben. Habt ihr schon mitbekommen? Aber auch der große Bruder in Brüssel, also das EU-Parlament, stimmt heute über seine eigenen Pläne ab. In 20 Minuten wird da über eine EU-weite höhere Tabaksteuer abgestimmt. Warum will die EU das Rauchen noch teurer machen? Klar, es geht um das Krebsrisiko, das soll gesenkt werden. Und irgendwie will man versuchen, Menschen dazu zu bringen, mit dem Rauchen aufzuhören. Und deswegen will die EU den Mitgliedsländern so eine Mindeststeuer auf Zigaretten, Liquids und Vapes vorschreiben, damit Zigaretten eben überall in der EU teurer werden. So, das ist das, was die EU vorhat. Jetzt ist die Frage, was habt ihr in Zukunft mit dem Rauchen vor? Marie aus Köln, eine Live-Hörerin, raucht seit 10 Jahren, findet es aber gut, dass ihr Rauchen immer teurer wird.
2: Ich rauche jetzt schon weniger, weil ich das schon mitbekommen habe. So. Und natürlich will man dann auch sparen dementsprechend. Ne?
0: Aktuell kostet die Schachtel zwischen 7 und 9 Euro. Jetzt sagen die Tabakleute, ja, das könnten dann 12 Euro pro Schachtel ab 2028 werden. Aber wie teuer muss es eigentlich sein, das Rauchen, damit ihr aufhört? Mathis aus Paderborn raucht seit 7 Jahren und kann sich da ehrlich gesagt nach oben am Automaten und der Kasse keine Grenze setzen.
3: Vor ein paar Jahren hätte ich 12 Euro gesagt. Jetzt mal gucken, wenn es jetzt jedes Jahr ein Euro teurer wird, dann kann man sich ja gut daran gewöhnen, dass es teuer ist zu rauchen. Ne?
0: Ja. Und Alina aus Köln kann sich gerade auch nicht vorstellen, dass sie am Ende wirklich höhere Zigarettenpreise vom Rauchen abhalten.
4: Wenn man rational drüber nachdenkt, dann denkt man sich schon so, ja, 12 Euro könnte man schon aufhören. Aber in Realität würde ich sagen, nein. Ich glaube, weil es halt trotzdem einfach so in der Gewohnheit drin ist und ja, ist ja auch irgendwo dann eine Sucht. So.
0: Rauchen wird teurer, dafür will die EU in 20 Minuten sorgen. Wie das Ergebnis ausgeht mit der Abstimmung, hört dann natürlich hier bei uns in 1 Live.

0: Leute, ich mach ihn heute schon mal an. Haben wir uns bis morgen schon mal...
1: Ah, herrlich! Der Ventilator, der läuft spätestens ab morgen im Sektor auf Hochtouren. Ihr habt's schon gehört.
0: 36 Grad morgen. Der Sommer im Sektor ist zurück. Und soll ich euch was sagen? Mein Sommerhit steht schon. Ganz entspannte Nummer. Und zwar die hier. Von Harry Styles. Liebe ich. American Girls. 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
5: Halb eins. Erstmal die A3 Oberhausen nach Köln zwischen Kreuz Oberhausen West und Kreuz Kaiserberg. 3 Kilometer Stau. Etwa 10 Minuten braucht ihr da länger als sonst. Die 3 Köln nach Frankfurt ist zwischen Bad Honnef-Linz und Neustadt-Wied nach einem Unfall gerade gesperrt. 7 Kilometer Stau. A4 Aachen nach Köln zwischen Kreuz Köln West und Köln Eiffeltor. 3 Kilometer Stau auch. Da braucht ihr etwa 10 Minuten länger. Die 40 Duisburg-Essen ist zwischen Mülheim-Binghausen und Mülheim-Heißen in beiden Richtungen gesperrt noch bis Montag. Dann die 43 Wuppertal nach Recklinghausen zwischen Bochum und Bochum-Riemke, 2 Kilometer gerade. A44 Kassel Richtung Dortmund zwischen Lichtenau und Kreuz Willenberg-Haaren, es stockt auf 4 Kilometern. Dann haben wir die 46 Wuppertal nach Düsseldorf zwischen Wuppertal-Wichlinghausen und Hahn-Ost an der Baustelle, 10 Kilometer Stau. Deswegen kommt mehr als eine Stunde obendrauf. Und zum Schluss die 61 Venlo Richtung Mönchengladbach zwischen Grenzwald und Kaltenkirchen-Süd, 2 Kilometer Stau, 10 Minuten plus.
4: Hattest du die Nationalhymne von Kanada im Ohr?
5: Nein.
4: Siehst du? Ich auch nicht.
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4: Und deswegen liebe ich diese Fußball-Weltmeisterschaft. Also jetzt, klar, die Spiele alle spät und so, aber alleine, wenn die Jungs da reinkommen und dann wird mitunter mal gerne live die Hymne gesungen. Mal wieder eine Nationalhymne gelernt. Ich bin mir sicher, diese Frau hat fleißig mitgesungen, denn sie ist ja gerade mit dem Kanadier zusammen, der mal Ministerpräsident da war. Katy Perry,

0: chillt sich so weg. Ariana Grande und Hate That I Made You Love Me. Neu für den Sektor in 1 Live. Leute, es ist gerade Fußball-Weltmeisterschaft. Ich habe euch eben gesagt, wie sehr ich es liebe, dass die Hymnen da gesungen werden. Wer an die Fußball-WM denkt, kommt aber an ein Thema nicht dran vorbei aktuell. Und das ist Werbung für Sportwetten. Und genau diese Werbung ist zum Beispiel Thomas zum Verhängnis geworden.
1: Meine Gedanken haben sich 24 Stunden am Tag ums Wetten gedreht. Ich habe mich auf die nächste Wette gefreut. Und wenn ich nicht wetten konnte, war ich nervös und habe an nichts anderes mehr gedacht, außer wo kriege ich jetzt Geld her für die nächste Wette.
0: Mit anderen Worten, Thomas war sportwettensüchtig und das so richtig. Als Live-Reporterin Anna Braun, damit ist Thomas ja leider kein Einzelfall, ne?
2: Das stimmt. Generell auf Glücksspiele bezogen sind schätzungsweise 1,3 Millionen Menschen laut Bundesregierung süchtig. Und gerade jetzt zur WM boomt natürlich der Sportwettenmarkt. Der Deutsche Sportwettenverband schätzt den Wetteinsatz rund um die WM auf knapp 1 Milliarde Euro. Nur in Deutschland.
0: So, das Verrückte ist, man kommt an der Werbung ja wirklich nicht vorbei. Mhm. Egal, ob man im Fernsehen guckt oder im Netz irgendwas liest, überall ploppt auf, gib uns dein Geld und wenn du gut tippst, kannst du mehr draus machen. Wie schnell rutscht man da denn rein?
2: Also Thomas ist damals super schnell reingerutscht. Bei seiner ersten Sportwette hat er nur 1 Euro gewonnen, aber er war wirklich sofort on fire, sodass er von 10 Euro Einsatz an Tag 1 zu 600 Euro Einsatz an Tag 2 gekommen ist, wodurch er dann später sein ganzes Geld verzockt und 800.000 Euro Schulden gemacht hat.
1: Ich habe Dinge getan, um spielen zu können, die wirklich sehr, sehr schlimm sind. Ich habe meine ganze Familie belogen, betrogen, mein ganzes Umfeld. Ich habe alle Menschen in meinem näheren Umkreis nach Geld gefragt, irgendwann fremde Menschen. Ich habe Straftaten begangen.
2: Das ging dann so weit, dass er wegen Unterschlagung, Betrug und Diebstahl ins Gefängnis musste. Und auch drumherum ist bei ihm alles weggebrochen.
1: Ich habe meine ganze Familie verloren, meine Arbeit verloren, mein komplettes Umfeld war weg gewesen.
2: Und das baut er sich jetzt gerade alles wieder auf.
0: Super krasse Geschichte. 800.000 Euro, was für Geld. So, wie sehr hat sich sein Leben denn verändert, seitdem er aus dem Gefängnis wieder raus ist?
2: Er ist tatsächlich danach noch mal kurz rückfällig geworden, hat dann aber quasi eine 180-Grad-Drehung gemacht und die Seite gewechselt. Er klärt nämlich jetzt über die Gefahren der Sportwettensucht auf, unter anderem auf Social Media. Und sein Insta-Profil Sportwetten-Sheriff hat auch schon fast 60.000 Follower.
0: Also Thomas hat sein Leben nach den Sportwetten wieder in Griff, aber gerade jetzt zur WM sind ehemalige Süchtige eben besonders konfrontiert mit diesem Thema. Und wie Thomas das wahrnimmt und was er fordert, das hört ihr in einer halben Stunde hier bei mir in 1 Live.

0: Alles New Religion.
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0: Und was für einer, Rihanna.

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1: Um 13 Uhr, wir sind Antje Kiesler
2: und Tim Esselmann. Und wir sprechen jetzt über das, was Jüdinnen und Juden hier in Deutschland im Alltag ertragen müssen. Der Verband RIAS hat einen neuen Bericht zu antisemitischen Vorfällen rausgebracht.
1: Eine Entwicklung der letzten Jahre hat sich bestätigt. Nach dem Überfall der Hamas auf Israel am 7. Oktober 2023 und dem Nahostkrieg haben judenfeindliche Vorfälle extrem zugenommen und sie bleiben auf dem Niveau.
2: Der Hass begegnet Jüdinnen und Juden überall. Es geht um extreme Gewalttaten, zum Beispiel den Messerangriff auf einen Juden am Holocaust-Mahnmal in Berlin, aber auch Bedrohungen und Beleidigungen.
1: Jeder vierte Vorfall ist online passiert, zum Beispiel auch beim Online-Dating. Manche erzählen deshalb dort gar nicht mehr, dass sie jüdisch sind.
2: Noch zum Hintergrund der Daten. RIAS zählt strafbare und nicht strafbare Vorfälle, die bei dem Verband gemeldet werden. Er greift dabei nur teilweise auch auf Polizeidaten zurück.
1: In Europa gibt es jetzt eine weitere Alternative zu X. Die Plattform WSocial startet. Ein Unterschied zu anderen sozialen Netzwerken ist, dass man bei der Registrierung seinen Perso zeigen muss.
2: Eine der Gründerinnen sagt, was dann passiert.
3: Sofort nach der Verifizierung werden die Daten gelöscht. Wir bekommen nur einen langen, verschlüsselten Hashed-Token, der sagt, Nutzer 123 hat sich gerade angemeldet, ist über 18, kommt aus Deutschland, ist ein Mensch.
2: Durch weniger Anonymität soll es bei WSocial weniger Bots und Hasskommentare geben.
1: Wenn ihr zwischen 18 und 27 seid, könnte das hier interessant sein. Deutschland und Polen verschenken Bahntickets, um ihre Freundschaft zu feiern, an 30.000 junge Leute.
2: Bewerben kann man sich ab September. Die Reise kann ab November starten, bis Oktober 2027. Die Aktion läuft auch andersrum. 30.000 Deutschland-Trips gibt's für Polinnen und Polen.
1: In Köln darf man ab morgen kein Wasser mehr aus Bächen abfüllen. Es sei zu trocken und viele Becher jetzt schon ziemlich oder komplett leer. Die Regel gilt bis Ende Oktober.
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2: Heute Wolken, Sonne und auch mal ein Schauer in Bocholt und Waldbröl. 24 Grad in Unna und Krefeld, 25 und in Erftstadt bis 27 Grad.
1: Morgen den ganzen Tag Sonne und meistens 29 bis 33 Grad. Freitag auch schwül, noch heißer und abends kann es gewittern. Auch Unwetter sind möglich.
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2: A1 Euskirchen Richtung Köln zwischen Gleuel und Köln-Bocklemünd. 10 Minuten länger, 4 Kilometer Stau. A3 Köln Richtung Frankfurt zwischen Siebengebirge und Neustadt-Wied eine halbe Stunde on top. Mehr als 10 Kilometer Stau nach einem Unfall. A4 Aachen Richtung Köln zwischen Kreuz-Köln-West und Köln-Eiffeltor. 10 Minuten länger, 3 Kilometer Stau. Die Autobahn ist zwischen Klettenberg und Eiffeltor für Laster ab 7,5 Tonnen gesperrt. Die A40 Duisburg-Essen ist zwischen Müllheim-Winkhausen und Müllheim-Heißen in beiden Richtungen bis Montag gesperrt. Und noch A46 Wuppertal Richtung Düsseldorf zwischen Wuppertal-Barmen und Sonnborn eine halbe Stunde extra. 8 Kilometer Stau an einer Baustelle.
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4: Ich weiß nicht, ob euch schon die Geschichte von Thomas genauso schockiert hat wie mich. Thomas hat 800.000 Euro Schulden. Und zwar, weil er sportwettensüchtig war. Der ist sogar in den Knast gegangen dafür. Mittlerweile will er helfen, dass Menschen gar nicht erst so diese Sportwettenfalle reintippen. Aber jetzt gerade zur Zeit der Fußball-Weltmeisterschaft, wo eben überall Werbung für Sportwetten angezeigt wird, ist das nicht leicht, vor allem von Leuten, die mal sportwettensüchtig waren. Eine Lösung daraus gleich nach Olivia Dean und Lily Wood. Hier in 1 Live von Thomas.

0: Die Zahl ist so krass, ne? 1,3 Millionen Menschen in Deutschland sind glücksspielsüchtig. Das sagen Zahlen von der Bundesregierung. Und Sportwetten sind dabei ein großes Thema. Haben wir eben gerade schon gehört in 1 Live. Ich meine, gerade jetzt zur WM haben die so einen richtigen Boom. Überall wird Werbung dafür gemacht. Und im schlimmsten Fall endet das bisschen Spieletippen am Ende in einer jahrelangen Sucht wie bei Thomas.
1: Ich habe Dinge getan, um spielen zu können, die wirklich sehr, sehr schlimm sind. Ich habe meine ganze Familie belogen, betrogen, mein ganzes Umfeld. Ich habe alle Menschen in meinem näheren Umkreis nach Geld gefragt, irgendwann fremde Menschen. Ich habe Straftaten begangen.
0: 3 Jahre saß Thomas deswegen im Gefängnis. Insgesamt 800.000 Euro Schulden hat er gemacht. Mittlerweile klärt er bei Social Media auf über die Gefahr von Sportwetten. 1Live-Reporterin Anna Braun, was macht denn die WM gerade mit ihm? Also triggert ihn das wieder, die ganze Werbung und die Spiele?
2: Ja, also er meinte zu mir, das Suchtgedächtnis vergisst nie, aber er geht da halt voll in die Offensive und plant zum Beispiel auch bei Public Viewings dabei zu sein, um vor allem jungen Menschen zu sagen, wie gefährlich das sein kann. Denn bei ihm hat damals eine Wette gereicht, um in die Sucht zu rutschen.
0: Krass, wer ist am ehesten gefährdet, kann man das sagen?
2: Tatsächlich junge Männer, die sind dafür besonders anfällig. Das sagt Verena Küpperbusch. Sie leitet die Landesfachstelle Glücksspielsucht in NRW.
3: Das Problem, was ich da sehe, ist einfach, dass Sportwetten verkauft werden als Teil des Sports, was sie einfach überhaupt nicht sind. Es sind Glücksspiele mit hohen Risiken.
2: In der Landesfachstelle bekommen Süchtige dann auch Hilfe und Beratung. Und das ist super krass, denn schon vor der WM hat das Telefon hier Dauer geklingelt.
3: Die haben sich bei uns gemeldet und gesagt, ich habe große Angst vor der WM, weil die Spiele sehr im Vordergrund stehen. Ganze Freundeskreise sind nur noch mit dem Sportereignis befasst und viele wetten dann einfach auch.
2: Ja, und das kommt ja dann auch noch dazu als Trigger, ne? Die ganzen Tippgemeinschaften im Freundeskreis oder auf der Arbeit.
0: Also Sportwettensucht, ein Thema während der Weltmeisterschaft. Was wünscht sich oder was fordert Thomas? Was müsste passieren? Was müsste anders sein?
2: Dass die Werbung runtergefahren wird. Also er fordert jetzt kein Verbot, aber es ist definitiv too much, sagte er. Vor allem, weil er vor seiner ersten Wette genau so eine Werbung gesehen hat.
1: Deswegen finde ich persönlich, dass die Werbung rund um Sportereignisse, rund um Fußball deutlich eingedämmt werden muss. Weil genau dort sind die Leute, die gefährdet sind, danach in die Sucht abzurutschen.
2: Das Ding ist halt, Sportwetten in Deutschland sind legal und deshalb gibt es natürlich auch kein Werbeverbot. Es gibt aber einige Richtlinien, die Anbieter seit 2021 einhalten müssen zum Spielerschutz. Beispielsweise darf ein Tipper maximal 1.000 Euro im Monat einsetzen und das gilt auch für alle Anbieter zusammen.
0: Also mit Sportwetten kann man schnell in eine Art Sucht abrutschen. Gerade jetzt zur Weltmeisterschaft ist die Gefahr da besonders hoch, weil die Anbieter rund um die Spiele deutlich mehr Werbung machen. 1Live hier. 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
3: Jetzt ist 2:30 durch. Hier ist besonders viel los auf den Straßen. Erstmal die A1 Euskirchen nach Köln zwischen Weilerswist-West und Dreieck-Erftal. Da stockt es auf 5 Kilometern. Ihr braucht 10 Minuten dadurch. Nochmal die A1 Euskirchen nach Köln zwischen Gleuel und Köln-Bocklemünd. 4 Kilometer stocken, 10 Minuten länger. Dann die 3 Köln nach Oberhausen zwischen Duisburg-Weder und Oberhausen-Lierich. 6 Kilometer stocken, 10 Minuten plus. Dann haben wir die A4 Aachen Richtung Köln zwischen Kreuz-Köln-West und Köln-Eiffeltor. 3 Kilometer staut es sich, 10 Minuten müsst ihr einplanen. Die 40 Duisburg-Essen ist zwischen Mülheim-Winkhausen und Mülheim-Heißen in beiden Richtungen gesperrt bis Montag noch. Dann die 44 Kassel nach Dortmund zwischen Lichtenau und Kreuz-Würnemberg-Haaren. 5 Kilometer stocken, 10 Minuten braucht ihr dadurch. Im Kreuz ist die Verbindung zur A33 Richtung Bielefeld gesperrt. A57 nimmt Wegen Richtung Köln zwischen Mörskapellen und Griffelzentrum. 6 Kilometer stocken und auch 10 Minuten einplanen. Und zum Schluss noch die A61 Venlo Richtung München-Dattbach zwischen Grenzwald und Kaltenkirchen Süd. 2 Kilometer Stau und ihr braucht 15 Minuten länger als sonst.
4: Gutes Durchkommen euch trotzdem.
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4: Und wenn ihr doch gerade im Stau steht, macht's einfach wie Kamrad. Den Stau angucken und dann sagen, ey, weißt du was? Hack yourself.

0: Jason Derulo. Want to Want Me. Gleich für euch Shakira und Burna Boy, Die Die. Das ist der Song aus dem großen WM-Eröffnungsspektakel. Wisst ihr, WM-Laune? Kommt langsam, ne? Samstag, 22 Uhr, nächstes Spiel von Deutschland gegen die Elfenbeinküste. Ich bin mir sicher, drüben in den USA im Trainingslager hört man nonstop eins live. Deswegen mal ganz kurz, weil die stehen jetzt gerade auf. Einen schönen guten Morgen an Dennis Unda, an Kai Haerz und auch an Alexander Palovic. Kennt ihr nicht die drei? Ihr kennt nicht Dennis Unda, Kai Haerz und Alexander Palovic? Ja. Das sind drei Spieler von Deutschland. Und aktuell ist, wenn man ihr Trikot bestellt, nur möglich Unda, Haerz und Palovic. Weil Adidas, Leute, ist jetzt kein Witz, ist offensichtlich das V ausgegangen. Wenn man jetzt also im offiziellen Trikotshop sein Trikot bestellt, geht das gerade nicht, wenn der Buchstabe ein V drin hat. Zumindest geht es nicht so schnell, weil Adidas sagt, wir müssen da jetzt erstmal nachproduzieren.
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0: Ich hoffe, Leute, ihr wart schon dabei.
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0: Mitunter der einzige Grund, um im Hörsaal mal was zu lachen zu haben. Wir bringen euch die besten Comedy-Newcomerinnen und Newcomer aus der Szene in die Sektorhörsäle. Und ja, ihr dürft auch hinkommen, wenn ihr nicht studiert. Was sagt man denn so als Comedy-Newcomerin zu dieser Show?
2: Ja, ich bin dankbar, dabei sein zu dürfen bei dieser 1 Live Comedy-Hörsaal-Tour. Und ja, es hat sehr Spaß gemacht.
0: Das ist Elissa Hamuschu. Die ist dabei, vorne im Hörsaal. Und was sagt ihr hinten im Hörsaal über sie?
3: Mega, mega.
4: Ich denke, dass sie auf jeden Fall noch viele Jahre in der Comedy-Branche vor sich hat.
3: Die fand ich auch gut. Ich finde es krass, dass sie noch so jung ist. Respekt. Also ich bin auch 22, werde 22 dementsprechend, wenn man dem Alter schon sowas macht, feiere ich.
5: Fand ich sehr erfrischend, muss ich ganz ehrlich sagen. Also fand ich gut, ja.
0: Ja, voll gut, weil Elissa ist gerade mal 20 Jahre alt geworden und steht jetzt quasi mit einer großen Armada von sehr lustigen Menschen in Hörsälen im Sektor. Wenn ihr sie sehen wollt, checkt mal die Termine und Unis bei uns im Netz in der 1 Live App und auf 1live.de. Dann könnt ihr dabei sein, könnt über Maria Zifi noch lachen, Josefa Walter, Björn von Morgenstern ist unter anderem mit dabei, Jerry Vesan. Also es geht richtig was und wie gut Elissa ist, das hören wir jetzt nochmal.
6: Weiß irgendwer, was das Artemis in Berlin ist?
7: Ist ein Puff! Ja, ist ein Puff, ist richtig.
6: Guck mal, mein Vater hat mich früher ganz oft zu Auftritten gefahren. Wir sind ganz oft am Artemis vorbeigefahren. Nur ich habe ein kleines Problem. Ich dachte, so Artemis, ich weiß, das ist ein Puff, aber ich verwechsel das ganz oft mit dem Tempodrom. Das ist eine Event-Location in Berlin. Und ich bin mal mit meinem Vater am Puff, am Artemis vorbeigefahren, dachte, es wäre das Tempodrom und meinte, boah, Baba, irgendwann will ich auch auf dieser Bühne stehen. Und mein Vater, der ist locker, der hat mich einfach angeguckt und meinte, ja, würdest du mehr Geld machen als mit Comedy?
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0: Sie sind wieder united. Kampen und Kühler, endlich wieder gemeinsam in einem Raum.
1: Kennst du den Song noch von Marky Mark?
0: Ja. United?
2: Maybe one day we'll be united.
3: Alter, sind wir alt.
0: Ja, demnächst eins auf Original, Freunde. Werde ich gleich für sorgen, oben in der Musikredaktion.
4: Völlig zurecht. Ey, mega Track von früher.
0: Oh. Ja, schön, dass ihr da seid.
3: Finden wir auch.
0: Ja, dann machen wir weiter ab 14 Uhr mit euch, ne?
1: Geil.
0: Geil. Mehr Zeit ist jetzt nicht.
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1: 14 Uhr ist es. Wir sind Antje Kieslam.
2: Und Tim Esselmann. Und wir sprechen jetzt über Gemüse. Etwa Tomaten, die besser schmecken, Salat, der nicht so schnell welkt und Getreide, dem Schädlinge nichts ausmachen. Sowas ist mit Hilfe von Gentechnik möglich. Das EU-Parlament hat heute dafür gestimmt, die Regeln in der Landwirtschaft zu lockern.
1: Das Wort Gentechnik löst bei manchen ein mulmiges Gefühl aus, vor allem wenn es um unser Essen geht. Fachleute sagen, dass die Verfahren inzwischen viel sicherer sind als früher und bestimmte Techniken im Prinzip nur biologische Prozesse nachahmen.
2: Diese Verfahren sollen jetzt in der EU leichter möglich sein. Die angebauten Pflanzen müssen nicht so streng überwacht und auch im Supermarkt nicht gekennzeichnet werden. Für Pflanzen, in die fremde Gene eingesetzt werden, gelten weiter strenge Regeln.
1: Schon jetzt landet genverändertes Gemüse auf unseren Tellern, denn wir kaufen zum Beispiel viel Soja aus den USA und Brasilien für Tierfutter, wo bestimmte Gentechnikverfahren schon länger erlaubt sind.
2: Und auch dem hier hat das EU-Parlament sein Go gegeben. Menschen ohne Bleiberecht dürfen in Abschiebezentren außerhalb der EU gebracht werden, auch Kinder. Und zwar dann, wenn sie nicht direkt in ihre Herkunftsländer zurück können.
1: Wo genau ist noch unklar, mehrere Staaten in Afrika stehen im Raum. Menschenrechtler und manche Abgeordnete befürchten schlimme Bedingungen.
2: Jüdische Menschen erleben in Deutschland weiter viel Hass, Angriffe und Beschimpfungen. Die Recherchestellen zu Antisemitismus haben letztes Jahr über 8.700 Fälle gezählt, fast so viele wie im Jahr davor.
1: Diese Studienmacherin beschreibt einen Fall.
3: In einer Straßenbahn wurde ein Mann erst auf seine David-Kernkette angesprochen, dann schlug der Täter auf ihn ein und versuchte, ihn aus der Bahn zu zerren. Der Betroffene konnte sich wehren, wurde aber später erneut attackiert, wobei der Täter ihm die Kette vom Hals riss.
1: Deutlich gestiegen ist Judenfeindlichkeit auch online. Ein Viertel der Taten gab's da.
2: Ein türkischer Fußballkommentator ist jetzt seinen Job los. Der Grund, er hat bei der WM mehrere Minuten lang die Fußballteams aus Neuseeland und Iran verwechselt.
1: Der Kommentator korrigierte seinen Fehler zwar später, aber der Staatssender TRT hat ihn trotzdem gekündigt. Der Sender findet, jemand mit 30 Jahren Berufserfahrung darf sowas nicht passieren.
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2: Auch am Nachmittag gibt Sonne, Wolken und selten mal kurz Regen. In Gütersloh heute 24 Grad, in Herne und Iserlohn 25, in Pulheim und Eschweiler 26 Grad.
1: Morgen wird's noch wärmer und sonniger, bis zu 33 Grad. Freitag sogar bis zu 36 und dann sind abends auch Hitzegewitter und Unwetter möglich.
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2: A4 Aachen Richtung Köln zwischen Kreuzköln-West und Eiffeltor. Eine Viertelstunde länger, 3 Kilometer Stau. Die Autobahn ist da zwischen Klettenberg und Eiffeltor für Laster ab 7,5 Tonnen gesperrt. Die A40 Duisburg-Essen ist zwischen Wilhelm-Winkhausen und Heißen in beiden Richtungen noch bis Montag gesperrt. A44 Kassel Richtung Dortmund zwischen Lichtenau und Kreuz-Winnenberg-Haaren. 10 Minuten länger, 4 Kilometer stockend. Im Kreuz ist die Verbindung zur A33 Richtung Bielefeld gesperrt. A61 Venlo Richtung Mönchengladbach zwischen Grenzwald und Kaldenkirchen Süd 10 Minuten länger, 2 Kilometer. Und A555 Bonn Richtung Köln zwischen Köln-Godorf und Kreuz-Köln Süd 10 Minuten länger, 4 Kilometer stockend.
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4: Juhu! Entschuldigung.
5: Hallöchen.
4: Ja, also ich freue mich, dass wir wieder gemeinsam hier im Studio sind.
5: Ja, aber das hat sich ja für die Hörer wahrscheinlich die letzten beiden Tage nicht anders angefühlt. Die haben uns ja mal beide gehört.
4: Die Hörer und auch die Hörerinnen. Ihr wisst das, ihr seid mir heilig, ihr seid mir das Allerwichtigste. Aber ein bisschen geht es ja auch um meine eigene Laune und die ist A gut, weil ich in das mäßig gut gelaunte Gesicht von Ron Kühler blicke.
5: Wieso? Was hast du gegen mein Gesicht?
4: Ich sag ja nur, dein Gesicht ist fantastisch, aber sag deinem Gesicht halt auch mal, dass es fantastisch ist.
5: Und ich muss halt erstmal die geile Mucke hören, die wir dabei haben.
4: Ja, damit geht's ja direkt weiter. Dann starten wir ja noch mit so einem Banger in die Show. Also eigentlich kannst du ab jetzt nur noch bergab gehen.
5: Das wird ziemlich gut. Aber mehr verraten wir noch nicht.

0: Justin Timberlake in 1 Live.
1: Sí, señor. ¿Por qué no, ne?
0: Gibt da wieder an, weil er Spanisch
1: hat. Hat nichts mit Angeben zu tun. Das ist aber einfach so, ich komme da direkt irgendwie so in dieses Feeling rein, weil das wird schon, also, das wird schon sehr Latino-lastig am Wochenende.
0: Du kannst ja mal übersetzen, ich habe auch einen spanischen Satz. Hm? Benito Antonio Martinez Ocario.
1: Das ist kein Satz, das ist ein Name.
0: Übersetzt halt.
1: Na, Benito Antonio Martinez Ocario.
0: Übersetzt Bad Bunny.
1: Ach, guck.
0: So viel Spanisch kann er nämlich, der Kabel. Gar nichts kann er. Niente, nada.
1: Was ich aber kann, ist mir zwei Dinge merken. Das eine Ding ist Düsseldorf, das andere Ding ist Wochenende. Und jetzt kommt sogar noch ein drittes Ding dazu. Vorfreude. Und zwar kollektiv durch den ganzen Sektor. Wenn Bad Bunny am Samstag und am Sonntag das Stadion in Düsseldorf voll macht, dann ist er...
0: Ich will jetzt deine gute Laune nicht bremsen, aber nicht alle haben gute Laune, weil nicht alle haben ein Ticket für Bad Bunny in Düsseldorf.
1: Das ist wieder ein guter Punkt. Aber da haben wir ja Chiara aus Frechen. Die hat seit heute Morgen ein Ticket.
0: Ja, Schnappatmung am Morgen bei 1 Live bei Selina Pegel und Jule Blase, bei der ihr, oder nee, bei denen ihr, müsste ich ja sagen, sind ja zwei Personen, bei denen ihr jeden Morgen schicket.
1: Alles okay, hat keiner gehört, mach einfach weiter.
0: Tickets für die Show, also Schickets gewinnen könnt für Samstag, wenn Bad Bunny in Düsseldorf ist.
1: Und von Tickets ist es nur ein Katzensprung zu TikTok. Und da sind wir um 15 Uhr am Start. Diesmal nicht mit Selina und Jule, sondern mit Livia und Romina. Die kennt ihr von Lirus Live auf TikTok und auf Insta. Und die übernehmen hier gleich ab 15 Uhr den 1 Live TikTok-Kanal. Und das machen sie nicht einfach nur, weil sie Lust hatten, sondern weil sie auch noch was für euch haben.
0: 2x2 Tickets für Bad Bunny am Samstag in Düsseldorf. Ab 15 Uhr TikTok 1 Live. Mehr müssen wir doch gar nicht sagen. Abfahrt.

0: Die Taylor, die Swift.
1: Kammel und Köhler schauen in die Glaskugel und wissen jetzt schon, wer im Finale bei der Fußball-WM auf dem Platz stehen wird. Nämlich die Boys hier. Baby, I just
0: Also Südkorea. In Form von BTS zumindest. Die spielen bei der allerersten Fußball-WM-Halbzeitshow. Annika Wasenmüller aus dem Einfach-Pop-Team weiß jetzt schon, was da die große Überraschung sein soll.
2: Ja, zumindest kenne ich die ganzen Gerüchte, die es gibt.
1: Ja, lass hören.
2: Ah, okay. Ich dachte, ihr habt vielleicht auch selber schon irgendwelche Theorien mitbekommen.
1: Nee, wir wissen, dass Fußball gespielt wird. Die Halbzeitshow haben wir uns jetzt noch nicht so
0: gekümmert. Ich gehe jetzt davon aus, dass BTS auftritt.
2: Dann nehme ich euch mit, Leute. Genau, BTS treten auf, gemeinsam mit Madonna und Shakira beim WM-Finale. Und da sollen die angeblich einen neuen, noch unbekannten Song performen. Fanforen, Social Media und Reddit sind wirklich voll mit Theorien dazu.
0: Woher kommen denn deine Spekulationen? Fußen die auf irgendwas? Gibt es Beweise für einen neuen BTS-Song bei der WM?
2: Beweise jetzt vielleicht noch nicht, aber auf jeden Fall Hinweise.
1: Klar.
2: Ich führe einfach jetzt mal aus,
0: bitte,
2: okay?
0: Bitte gerne, ja.
2: Also, was sehr, sehr viele der Theorien nämlich gemeinsam haben, ist die Vermutung, dass Chris Martin von Coldplay da seine Finger mit im Spiel hat. Der hat nämlich diese WM-Halbzeit-Show sozusagen kuratiert, also das Line-Up zusammengestellt. Mhm. Und Coldplay und BTS hatten ja auch schon mal einen gemeinsamen Song. Und deswegen sind sich viele Fans sicher, nee, den alten Song, den gibt's da nicht zu hören. Es wird ein neuer gemeinsamer Song sein. Außerdem haben BTS noch keinen Song zum offiziellen WM-Soundtrack beigetragen. Und deswegen liegt es halt quasi nahe, dass die, wenn die dann schon da auftreten, auch mit einem neuen WM-Song auftreten. Und der muss ja dann vorher erstmal veröffentlicht werden oder zumindest direkt im Anschluss.
1: Mhm.
2: So, und der allerletzte Strohhalm, an dem sich die ganzen BTS-Fans jetzt gerade noch hochziehen und sagen, da muss ein neuer Song kommen, ist das aktuelle Album von BTS.
0: Ist ja schon lange draußen.
2: Arirang, exakt. Da gab es bisher aber nur so eine kleine spezielle neue Vinylplatte mit einem extra Song und Merch. Und da muss doch dann noch was kommen. Da fehlt doch noch etwas. Eine exklusive Deluxe-Version mit ganz vielen neuen Songs. Und deswegen spekulieren halt Fans gerade, dass diese Deluxe-Platte nach dem WM-Auftritt rauskommt und da dann logischerweise ein neuer WM-Song drauf ist.
0: Aber Annika, hast du schon Fieber gemessen bei dir heute?
2: Ich sollte vielleicht.
0: Das ist ja Wahnsinn, was du da alles... Also,
2: ja, gern geschehen.
0: Weißt du denn auch, wann das WM-Finale ist? Ich nehme
2: Mitte
0: schon.
2: Juli?
0: Ja, 19. 19. Juli werden dann die BTS-Fans aber sowas von steil gehen, wenn wir in der Halbzeit BTS mit ihrem neuen Song sehen.
2: Ich sag ja, ich wette Geld.
0: 100%?
2: Ja. Ein Fünfer, den biete ich.
1: Ja, geil. 19. Juli ist eingeloggt und die 5 Euro kannst du uns schon mal PayPalen.
2: Okay.

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1: Gleich 2:30. Es geht los mit der A1 Euskirchen nach Köln zwischen Gleuel und Köln-Bocklemünd. 5 Kilometer Stau, da braucht ihr gerade eine Viertelstunde durch. A4 Aachen nach Köln zwischen Kreuz Köln-West und Köln-Eiffeltor. 3 Kilometer Stau, mehr als eine Viertelstunde plus. Die 40 Duisburg-Essen ist zwischen Mülheim-Winkhausen und Mülheim-Heißen in beiden Richtungen bis Montag gesperrt. Dann haben wir die 44 Kassel Richtung Dortmund zwischen Lichtenau und Kreuz Wünnenberg-Haaren. 5 Kilometer stockt es da, ihr braucht 10 Minuten mehr. Im Kreuz ist die Verbindung zur A33 Richtung Bielefeld gesperrt. A45 Gießen Richtung Dortmund zwischen Hagen Süd und Schwerte Ärgste. 5 Kilometer stocken, 10 Minuten einplanen. Dann haben wir die 57 Köln Richtung Krefeld zwischen Kreuz Karst und Krefeld Oppum an der Baustelle. 5 Kilometer Stau, eine halbe Stunde extra. Nochmal die 57 nimmt wegen Richtung Köln zwischen Krefeld Gartenstadt und Kreuz Meerbusch. 6 Kilometer, 20 Minuten. Und zum Schluss die A555 Bonn Richtung Köln zwischen Köln-Godorf und Kreuz Köln-Süd. 3 Kilometer Stau und da müsst ihr 10 Minuten einplanen.
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2: Auch noch bekannt als Kammelchen und Kühlerchen. Hallöchen.
3: Und einer von den beiden, nämlich das Kammelchen, hat ja dieses Jahr im Sommer noch Geburtstag. Ein bisschen lieb hast du mich, Herr Kühler, oder?
2: Klar.
3: Würdest du mir so einen Käfigkampf organisieren, irgendwie bei mir auf dem Balkon, dass er sich ein paar Leute auf die Mappe geben?
2: Ich könnte mir vorstellen, wenn ich dir sage, ich habe einen Käfigkampf bei dir zu Hause organisiert, dass du sagst, das will ich gar nicht. Aber ja, könnte ich.
3: Ja, ihr habt es alle gehört. Ich sag nicht, ja, will ich gar nicht. Ich finde das gut.
2: Also, besorgen, hier gibt doch diese Zäune, ja. Metallzäune. Ja. Gibt's im Baumarkt, besorge ich 4 Stück von. Und da wird es ja wohl irgendwo bei eBay 2 Leute geben, die sich auf die Mappe hauen in diesem Zirkel, den ich dann da baue.
3: Na, da haben wir es doch schon. Manchmal ist es so einfach, ne? Der Neandertaler zur Not. Auch zur Not würde ich auch den nehmen, falls er nicht gerade wieder verletzt ist. Ne?
2: Ist der nicht schon lange tot?
3: Sag mal.
2: Der Neandertaler.
3: Achso, der OG Neandertaler. Ja, der ist nicht nur tot, der ist sogar schon ausgestorben.
2: Frederik Vosgröden.
3: Den meine ich mal. Ja. Reicht, dass ich den
2: Aber gegen den verlierst du. Den würde ich mir nicht einladen zu deinem Geburtstag.

0: Das könnte lustig werden heute. Könnte auch richtig nerven, aber wir gucken einfach mal, was hinten rauskommt.
1: Gut, so ist es ja meistens bei Kammel und Kühler, aber heute hat das Ganze tatsächlich einen sehr konkreten und vor allem musikalischen Grund.
0: Ja, der Grund war gestern auch schon zu Gast in 1 Live. Es ist der Ohrwurm, der gerade die Welt in Atem hält.
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0: Von Kitschkrieg kommt der Beat, die Stimmen vom Blumengarten und Shirin David ist auch noch mit dabei bei dem Song Gut genug. Ja, Blumengarten waren gestern zu Gast und die sind erstmal zufrieden, wie es läuft.
3: Kitschkrieg, damals vor 7 Tagen, ein Reel von Kitschkrieg viral gegangen in Amerika. Das hatte dann über Nacht 1 Million Views. Und ich weiß nur, dass der Dominik Falk das damals geliked hatte. Das ist ein Sänger, den wir sehr feiern. Und da war schon so ein bisschen, okay, das ist schon verrückt, dass der das überhaupt sieht. Und ja, dann war es einfach ein Schneeball und es wurde immer größer und größer und größer.
0: Ja, und mittlerweile wird das sogar in den USA gehört.
4: Du bist gut genug. And now it's become a massive meme.
5: Shay,
4: I think it's the song of the summer.
0: Lizzo hat das auch schon geteilt und zu gut genug die Lippen bewegt. Aber wir haben uns gedacht, sag mal, auch wenn dieses Lied gut genug ist, aber an allem, was gut genug ist, kann man ja auch noch ein bisschen was optimieren.
1: Das hat sich vor allem einer hier gedacht, der diesen Ohrwurm einfach überhaupt nicht mehr aus seinen Gehörgängen rausbekommt, ne?
0: Angesteckt worden von den Kollegen. Ich glaube, der Erste, der gestern Morgen dann direkt ankam mit Arbeitszeitbetrug. Und dann ging es weiter. Das Schiff hat einen Bug. Ich wünsche dir einen guten Flug.
1: Oh Gott. Ja, Sektor, ich glaube, Arbeitsauftrag für euch ist klar. Haltet euch ran und verpasst nicht den Zug. Und meldet euch vor allem rein mit, es soll natürlich so ein bisschen zu Du bist gut genug passen, aber danach ist eurer Kreativität keine Grenzen gesetzt.
0: Ja, macht bitte was aus diesem Refrain und schickt uns dann euer Ergebnis über die 1 Live App. Da gibt es den Messenger. Man muss sich da auch nicht mal anmelden in dieser 1 Live App, auch nicht für den Messenger. Kann da schöne Sprachnachricht aufnehmen und uns die ins Studio schicken. Und dann nehmt ihr einfach mal 3-4 Sekunden auf. Die Sahne, die ich schlug.
1: Schlag dich gleich.

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1: Was guckst du so?
2: Weiß ich nicht, weil du so geguckt hast, Kühler.
1: Du hast mich so angegrinst, als wolltest du mir jetzt nach einem Date fragen.
2: Ach, das mache ich ja meistens, wenn Nico Santos im Hintergrund klampft. Dann hätte ich den gerne noch dabei und sag ihm, stell dich mal neben uns an den Tisch. Kühler und ich haben heute ein Date, spielen mal ein paar schöne Akkorde.
1: Willst du eine Antwort? Nee, kein Bock.

0: Sag mal, wer hat denn da in der Musik wieder das Lied rausgesucht? Sweater Weather. Ist ja wohl eindeutig T-Shirt-Wetter draußen.
1: Ja, fast schon ganz nackt, aber noch behalten wir die Klamotten an.
0: Nee, nackt ist morgen.
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0: vor.
1: Es ist 15 Uhr, wir sind Antje Kiesler
2: und Tim Esselmann. Thema Fußball-WM. Letzte Nacht gab es keine großen Überraschungen. Die Favoriten Frankreich, Argentinien, Österreich und Norwegen haben ihre Spiele gewonnen. Aber ein Spiel aus der Nacht davor sorgt noch für Schlagzeilen. Das iranische Team hatte sein erstes Match, 1:2 gegen Neuseeland.
1: Wegen des Kriegs zwischen Gastgeber USA und dem Iran musste das Team nach dem Spiel direkt ausreisen. Einige Spieler sagen, sie finden den Umgang unfair.
2: Angefeuert wurden sie nicht nur von Anhängern des Regimes, sondern auch Gegnern, etwa Iranern, die in den USA leben. Bei der Nationalhymne haben sie nicht mitgesungen und kritische Sachen gerufen. Das Regime will gegen sie vorgehen. Laut Staatsmedien sind schon mehrere identifiziert worden.
1: Kurz noch zum WM-Tag heute. Da steht eine WM-Premiere an für das Team aus Usbekistan. Alles andere als eine Premiere gibt's beim Spiel Portugal gegen Kongo. Superstar Cristiano Ronaldo startet in seine 6. WM mit 41 Jahren.
2: Im NRW-Landtag ging es heute um die Sperrung der Bonner Nordbrücke. Da fahren eigentlich jeden Tag 100.000 Fahrzeuge drüber. Seit 2 Wochen ist sie aber dicht.
1: Als Live-Reporter Nikolas Fordanarakis sagt, was im Landtag dazu besprochen wurde.
3: Wer gehofft hat, dass der Verkehrsminister hier in NRW, Oliver Krischer von den Grünen, jetzt verkündet, wie es weitergeht, der blieb enttäuscht. Denn er hat gesagt, den Ingenieuren müsse noch Zeit gegeben werden. Spekulationen darüber, ob sie geöffnet wird, wann sie geöffnet werden könnte, die erübrigen sich, solange die Berichte noch nicht vorliegen.
1: SPD, FDP und AfD haben die Landesregierung außerdem viel kritisiert. Die Brücke in Bonn sei kein Einzelfall.
2: In der EU werden die Regeln für Gentechnik gelockert. Es geht um Verfahren, die Obst, Gemüse und Getreide unter anderem haltbarer machen, aber nicht stark gentechnisch verändern.
1: Solche Lebensmittel müssen im Supermarkt nicht mehr gekennzeichnet werden. Die Befürworter hoffen, dass mehr Sorten entwickelt werden, die zum Beispiel weniger Wasser brauchen und mehr Hitze abkönnen.
2: In Italien hat eine Frau offenbar sexistische Straßenbahnfahrer gestoppt. Sie hatte beobachtet, wie einer von ihnen das Foto einer Mitfahrerin in eine WhatsApp-Gruppe gepostet hat, mit dem Kommentar, Zitat, das ist meine Süßigkeit für euch.
1: Jetzt gibt's Ermittlungen. Die Männer sollen sich immer wieder Überwachungskameramaterial von Frauen zugeschickt haben.
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1: Schauer sind heute weiter selten. Meistens gibt es Sonne und Wolken. Und in Warendorf 24 Grad. Castrop-Rauxel und Moers kommen auf 25. Und in Königswinter und Düren 27 Grad.
2: Morgen mehr Sonne als Wolken und bis zu 33 Grad. Freitag wird es noch heißer und schwül. Am Abend sind auch Gewitter und Unwetter möglich.
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1: Hier ist es besonders voll. Erstmal die 1 Euskirchen nach Köln zwischen Gleuel und Köln-Bocklemünd. 6 Kilometer Stau, da braucht ihr gerade eine Viertelstunde durch. Die 40 Duisburg-Essen ist zwischen Mülheim-Winkhausen und Heißen in beiden Richtungen bis Montag gesperrt. A57 Köln nach Krefeld zwischen Kreuz-Karst und Krefeld-Oppum an der Baustelle. 6 Kilometer Stau, eine Dreiviertelstunde länger. Nochmal die 57 Nimmwegen nach Köln zwischen Mörskapellen und Kreuz-Meerbusch. Viertelstunde einplanen, 7 Kilometer stockend. Und zum Schluss die A555 Bonn nach Köln zwischen Wesseling und Kreuzköln Süd. Viertelstunde länger, 4 Kilometer Stau.
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5: Heute noch wohl temperiert, aber morgen, Leute, morgen wird's nicht nur bei Kamel und Kühler heiß.
6: Dieser sogenannte Sommer rollt auf den Sektor zu und nimmt ihn morgen in seine schwitzigen Arme. Die 30 Grad werden gefühlt eigentlich fast überall geknackt und das wird hot, hot heat morgen.
5: Ja.
6: Muss nicht rausgucken, Kühler, es ist erst morgen.
5: Nee, ich gucke schon wieder raus, weil ich denke, ja gut, morgen kriege ich auch wieder relativ wenig davon mit, weil wir ja in diesem dunklen Studio stehen, wo kaum Sonnenlicht reinfällt und eine Klimaanlage haben.
6: Ja, das ist ja das Schöne, vor allem mit der Klimaanlage.

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1: Hey Sektor, ich bin's Topic und ihr habt meine neue Single Sorry Papi zusammen mit Becky G hier in 1 Live. 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

0: So, das Fußball-WM ist, das wisst ihr, aber es ist auch noch eine andere große Sportveranstaltung gerade und die ist hier in Deutschland.
1: Im Saarland, um genau zu sein, da finden die Special Olympics statt. Knapp 5000 Sportlerinnen und Sportler nehmen da teil und zwar alle mit einer geistigen Behinderung. Und das macht die Special Olympics ja zu Deutschlands größter Sportveranstaltung im inklusiven Sinne.
0: Ja, wir sind in Saarbrücken. Da werden der überwiegende Teil der Wettbewerbe ausgetragen. Ging am Montag los mit Fackellauf. Und bis Samstag geht das Ganze noch. Und wir haben mit einem der Teilnehmer gesprochen. Mit Gianluca aus St. Augustin bei Bonn.
1: St. Augustin bei Bonn, da kommt er her und er spielt Tennis. Gestern ist das Ganze losgegangen mit den Quali-Spielen. Und vor der Sendung konnten wir mit ihm sprechen und wollten einfach mal wissen, Gianluca, wie läuft's bisher?
2: Gestern hatte ich alle 4 Spiele gewonnen.
0: So.
2: Und heute habe ich jetzt gerade mein erstes Spiel verloren und mein zweites gewonnen.
0: Das klingt aber so, als würden sie dich mitspielen lassen. Wenn das die Qualifikation ist und du von 6 Spielen 5 gewinnst, solltest du eigentlich qualifiziert sein, wenn es nach mir geht.
2: Also ja, wenn es weiterhin gut läuft, bin ich ganz stolz auf mich.
1: Abseits vom Sportlichen, wie ist sonst so die Stimmung vor Ort und was kriegst du mit? Und nimm uns mal ein bisschen mit, wie gefällt es dir bisher?
2: Wir sind ja hier im Saarland in Merzig und ja, es ist echt tolle Stimmung. Es sind immer wieder Leute da, die zuschauen und die ganzen Kollegen von mir, die ich schon länger kenne, immer wieder zu treffen und auch neue Spieler kennenzulernen, weil es sind da jetzt nationale Spiele und keine Landesspiele. Das ist schon mal was anderes. Und da kommen dann auch neue Leute dazu, die man noch nicht kannte. Von daher ist es was sehr Besonderes und ich bin froh, dass ich hier sein kann.
0: Ja, du scheinst ja auch nicht nur Tennisspieler zu sein. Wir haben ja auch gehört, du bist im Wintersport bist du auch noch aktiv. Also du scheinst schon relativ sportlich zu sein, ne?
2: Genau, im Winter bin ich beim Ski-Alpin, bei Special Olympics bin ich dabei, genau.
0: Na klar.
1: Du bist ja bei den Special Olympics dabei, weil du das Williams-Beuren-Syndrom hast. Jetzt mal wirklich ganz offen und direkt gefragt und so, wie äußert sich das bei dir, wenn du Tennis spielst? Merkst du da so, dass du anders spielst als Leute, die das nicht haben? Kannst du Sachen besser als andere? Fallen dir Sachen schwerer? Wie ist es bei dir?
2: Bei mir ist das so, ich bin halt sehr sportlich. Durch meine Familie bin ich sehr sportlich. Ich merke gar nicht, dass ich das Syndrom habe, weil das merke ich überhaupt nicht. Egal, an welchem Tag ich auf dem Tennisplatz spiele oder arbeiten gehe oder sonstiges, ich merke es nicht. Aber ich weiß, was ich habe, aber mir ist das völlig egal. Und ich bin auch stolz darauf, dass es mir egal ist.
0: Dann drücken mindestens wir zwei dir mal die Daumen.
2: Danke.
0: Und vielleicht wird's ja was mit der Goldmedaille.
2: Ich denke, wenn ich so weitermache, wird das auf jeden Fall was.
1: Gianluca, dann liebe Grüße an dich ins Saarland heute und
2: danke.
1: Ja, viel Erfolg und vor allem auch viel Spaß weiterhin.
2: Danke, euch auch und schönen Tag.

0: der Marcel Bruno und 1 Live, I Just Might. Wir haben es 20 nach 3.
1: So, weißt du, wer heute spielt bei der Fußball-WM?
0: Einige wieder, wahrscheinlich die einen gegen die anderen. Und überhaupt, da ist wieder England spielt unter anderem. Gegen Kroatien.
1: Das stimmt, die Three Lions gegen die Karierten. Und jetzt kommt die Frage, wer spielt noch? Ich wusste ja, dass du dich nicht gut vorbereitet hast.
0: Portugal.
1: Ja, damit hättest du die Seleção das Cunhas, ich habe es wahrscheinlich falsch ausgesprochen, die Auswahl der Schilde gegen die Leoparden.
0: Oh, wer sind die Leoparden? Panama.
1: Nee.
0: Wer könnten die Leoparden sein?
1: In Afrika bist du natürlich richtig.
0: Panama liegt doch nicht in Afrika.
1: Stimmt.
0: Warte,
1: haben die in Panama überhaupt Leoparden? Wer hat denn hier die dümmere Antwort gegeben?
0: Algerien hat gestern gezockt.
1: Gehen wir in die Mitte von Afrika.
0: Nigeria.
1: Kongo.
0: Ah.
1: Ja, dann hätten wir um 1 Uhr nachts heute Nacht noch die Black Stars.
0: Die amerikanische Basketballnation. Nee, sag's mir. Wer sind denn?
1: Ghana.
0: Ah.
1: Gegen Los Canalleros.
0: Ah, warte mal, das wusste ich mal.
1: Na, wo ist der große Kanal?
0: Panama.
1: Na, da haben wir
0: doch. Guck mal, ja, ich bin einmal in der Zeile verrutscht, mein Gott, ich hab doch Panama gesagt.
1: Ghana gegen Panama um 1 und um 4 Uhr morgen früh noch, jetzt muss ich gucken, ob ich... Ogborila steht für die weißen Wölfe.
0: Weißrussland, Belarus?
1: Gar nicht so weit weg, Usbekistan.
0: Ach, guck, ja.
1: Gegen Los Cafeteros.
0: Mann, ey, Kolumbien.
1: Richtig, die Kaffeebauern. Usbekistan gegen Kolumbien um 4.
0: Man merkt das so ein bisschen am Rande. Ich bin noch nicht so richtig angekommen in dieser Weltmeisterschaft, ne?
1: Ja, und immer wenn ich das raussuche, wie diese Mannschaften heißen, fällt mir wieder auf, die Deutschen heißen immer noch nur die Nationalmannschaft.

0: 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Beim WM-Tippspiel mit den Kollegen stehst du in der Tabelle leider ganz unten.
1: Oh Scheiße, ich glaube es nicht. Ich wusste.
2: Ich habe gesagt, das kann nicht funktionieren.
1: Ich wusste. Stopp.
2: Hab's gewusst.
1: Scheiße. Ich glaube es nicht.
3: 1,

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2: Gleich halb vier, 130 Kilometer Stau insgesamt im Sektor, hier sind nur die längsten. A1 Euskirchen Richtung Köln, zwischen Gleuel und Köln-Bocklemünden, eine Viertelstunde länger, 6 Kilometer Stau. A3 Köln Richtung Arnheim, zwischen Kreuz-Oberhausen-West und Kreuz-Oberhausen, 10 Minuten länger, 5 Kilometer stockend. A4 Aachen Richtung Köln, zwischen Kreuz-Köln-West und Köln-Eiffeltor, 20 Minuten länger, 4 Kilometer Stau. Die Autobahn ist zwischen Klettenberg und Eiffeltor für Laster ab 7,5 Tonnen gesperrt. Die A40 Duisburg-Essen ist zwischen Mülheim-Winkhausen und Heißen in beiden Richtungen bis Montag gesperrt. A44 Kassel Richtung Dortmund, zwischen Lichtenau und Kreuz-Windenberg-Haaren eine Viertelstunde länger, da stockt es auf 7 Kilometern. Im Kreuz ist die Verbindung zur A33 Richtung Bielefeld gesperrt. A45 Gießen Richtung Dortmund, zwischen Hagen-Süd und Westhofener Kreuz eine Viertelstunde länger, 7 Kilometer stockend. A52 Düsseldorf Richtung Essen, zwischen Tiefenbruch und Essen-Kettwig eine Viertelstunde länger, 5 Kilometer Stau. Und A57 Köln Richtung Krefeld, zwischen Kreuz-Karst und Krefeld-Oppum eine halbe Stunde plus, 6 Kilometer Stau an der Baustelle.
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3: Wieder mal gucke ich meinen Kollegen Kamel an und denke mir, eigentlich bin ich davon ausgegangen, dass wir uns ein Gehirn teilen, aber in diesem Fall ist dein Gehirn dümmer als meins.
4: Ja, das Gehirn, die linke Gehirnhälfte sagt Bam, die rechte sagt auch Bam, aber für mich war das nicht in Einklang zu bringen.
3: Also sorry, Sister Nancy, wir springen ein paar Jahrzehnte, ich glaube das Jahr 82 war es, 1982, Sister Nancy. Und da hast du die neue von Yücel nicht rausgehört?
4: Doch, jetzt wo du es mir zum ersten Mal vorspielst, höre ich sie nicht nur raus, sondern kann sie sogar übereinander legen in meinem Kopf.

0: hat schon mal in einem Radiointerview eine komplette Wasserflasche über alle Kabel verschüttet.
1: Oh, weißt du das noch? Ja, bitte heute aber nicht.
2: Oh, das war so peinlich.
1: Das wäre so nicht. Leute, TikTok ist bei uns zu Besuch. Falls ihr gerade schon im TikTok-Livestream seid bei 1Live, dann könnt ihr gar nicht. Könnt ihr Kamel und Kühler nicht sehen, weil die Kamera ist auf die beiden Girls gerichtet.
3: Zu Recht. Auf die beiden Girls, auf Romina und Livia. Schön, dass ihr da seid.
0: Hallo.
4: Schön, dass wir da sein dürfen.
0: Wir freuen uns.
3: Ja, bleibt euch auch gar nichts anderes übrig.
0: Ja.
3: Ne?
0: Wunderbar.
1: Es lohnt sich übrigens, Leute, da mal rüber zu gehen in diesen Livestream, falls ihr am Samstag bei Bad Bunny dabei sein wollt in Düsseldorf. Ihr beiden habt ein paar Tickets, ne?
0: Ja, wir verlosen heute in unserem Livestream 2x2 Tickets fürs Konzert. Wir haben gerade eben schon die erste Quizfrage über Bad Bunny gestellt, die natürlich richtig beantwortet werden muss.
1: Mhm.
0: Das wurde sich dann natürlich auch notiert, wer alles die Frage richtig beantwortet hat. Und die zweite Frage kommt noch gleich. Und
1: wer beide Fragen richtig beantwortet hat, dann die Chance, kommt in den Lostopf und dann wird gezogen, oder wie?
0: Genau.
1: Okay, was ist denn die erste Frage gewesen?
0: Die erste Frage?
4: Man musste den vollen Namen von Bad Bunny nennen.
3: Oh, der fiel heute bei uns in der Sendung auch schon mal. Auf Kühler. Du hast
1: den gar
0: nicht. Na gut.
3: Ja, Herr ist der Vorname und dann
0: genau.
3: Bad Bunny der Name.
0: Ganz genau.
3: Senior,
0: ja.
3: Wir sind ja Spanisch. Senior Bad Bunny. Ja.
1: Irgendwas mit Gomez, oder?
0: Nee.
3: Octavio.
0: Ach, also, er heißt Benito auf jeden Fall. Aber die anderen drei Namen sind vier Namen. Also zwei Mittelnamen und noch ein Nachname.
1: Wie viele Leute haben das hingekriegt bisher?
4: Es waren ein paar richtige Antworten drin.
3: Okay. Fans halt.
4: Aber die haben vielleicht auch gegoogelt, ne?
3: Ja, der 1Live TikTok Livestream ist euer Weg zum Glück, euer Weg zu Bad Bunny Tickets. Ganz kurz für euch beide noch, weil ihr sprecht ja auch sonst in Mikrofon. Ihr habt einen gemeinsamen Podcast für die ARD, wo ihr über eure Freundschaft sprecht. Livia, was macht Romina zu deiner besten Freundin?
4: Du hast unsere Namen gerade, glaube ich, verwechselt.
3: Ich habe nur die falsche angeschaut, Entschuldigung.
4: Also soll ich beantworten?
3: Ja.
4: Livia ist meine beste Freundin, weil sie mich nie judged. Sie nimmt mich immer so, wie ich bin, muntert mich auf, ist immer für mich da, egal ob Tag und Nacht.
3: Und Romina, was nervt dich an Livia?
4: Wieder verwechselt.
3: Sag mal!
0: Alles gut. Was war die Frage, was mich nervt?
3: Ja.
0: Ja, das weiß sie, ihre Unpünktlichkeit. Das ist mein größtes Manko. Das einzige auch.
1: Da gibt's aber einen Trick. Also wird ja wahrscheinlich immer so
0: ich
1: relativ gleich
0: es.
1: Zu spät kommen, ne?
0: Wie bitte?
1: Die kommt ja wahrscheinlich relativ gleich immer zu spät. Immer eine halbe Stunde oder immer eine Stunde.
0: Also ja, mittlerweile, ich denke, ich weiß deinen Trick schon. Ja. Einfach sagen, wir müssen früher los.
1: Nee, nichts sagen. Einfach sagen, wir treffen uns um 2 und dann kommst du einfach um 3.
0: Das Ding ist, wir wohnen zusammen.
1: Ach so.
0: Und wir gehen natürlich auch immer gemeinsam auf Termine.
1: Mhm.
0: Und ich habe mir jetzt angewöhnt, einfach immer eine Viertelstunde früher zu sagen, dass sie da fertig sein muss. Also wenn der Termin um 14.30 Uhr ist und wir um 14.15 Uhr los müssen, dann sage ich, ihr seid um 14 Uhr fertig. Und seitdem sind wir nur noch eine halbe Stunde zu spät.
4: Jawohl!
3: So, apropos gehen. Ihr geht jetzt ganz schnell rüber in den TikTok-Livestream und habt da noch die Chance, bis 16 Uhr Tickets für Bad Bunny am Wochenende in Düsseldorf abzusagen.
1: Dürfen wir kurz winken einmal?
4: Ihr dürft einfach winken. Dreh die Kamera.
1: Hallo TikTok, hallo TikTok, hallo Mama.
3: Mann, ey.
4: Sehr schön. Super, Leute, kommt rüber. Wir freuen uns auf euch.
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0: Stell es mal vor. Mhm. BTS spielt im Finale der Fußball-WM und Südkorea spielt. Du weißt, was dann in Südkorea los ist. Oh.
1: Ja. Dann, also das ist ja Match made in heaven. Und dann spielen sie, wir können uns hier nochmal auf unsere Kollegin Annika aus dem 1Live Pop berufen, die heute bei uns in der Sendung gesagt hat, die spielen dann einen neuen Hit.
0: Ja, bis dahin müssen wir halt den aktuellen Hit hören. Swim.

0: Gleich nach 16 Uhr lernt ihr in 1Live den Bürgermeister des 1Live-Sektors kennen.
1: Das aber erst nach 4. Vor 4 für euch noch Alex Warren, Fever Dream.
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1: Um 16 Uhr mit Linus Busch
2: und Tim Esselmann. Heute geht eine neue Social-Media-Plattform an den Start, die vieles besser machen will, was bei Insta, TikTok und X nervt. W Social. Die Plattform soll eine Art europäisches Twitter werden.
1: Die Gründer erhoffen sich weniger Fake News, weniger Hass und mehr Kontrolle über die Daten, um zum Beispiel zu erreichen, dass nur echte Menschen und keine Bots auf der Plattform unterwegs sind, muss man beim Registrieren seinen Perso zeigen, sagt eine der Gründerinnen.
3: Wir haben das Gefühl, es reicht nicht mehr, auf einer Website zu fragen, bin ich ein Roboter? Ja, nein. Denn da sind wir uns, glaube ich, alle einig, dass KI schon in der Lage ist, diese Frage zu beantworten.
2: Die Perso-Daten sollen aber nicht auf Servern gespeichert werden. Auch sonst soll der Datenschutz sich an EU-Regeln halten. Die Server der Plattform stehen alle in Finnland.
1: Inhaltlich geht's bei W Social vor allem um kurze Texte. Die Plattform wird also eher eine Alternative zu X als zu Insta und TikTok. Fachleute sind auch deshalb unsicher, ob W Social wirklich die breite Masse erreichen wird. Auch, dass man nichts anonym posten kann, könnte manche abschrecken.
2: Beim ersten WM-Spiel vom Iran gestern haben Fans im Stadion protestiert. Der Iran droht jetzt rechtlich gegen sie vorzugehen.
1: Die Fans haben die iranische Nationalhymne nicht mitgesungen und kritische Sachen gerufen. Ein iranisches Nachrichtenportal schreibt, dass ihr Vermögen im Iran beschlagnahmt werden soll. Viele wurden angeblich schon identifiziert.
2: Vielleicht erinnern sich manche noch dran. Vor 3 Jahren war ein Tauchboot auf dem Weg zum Wrack der berühmten Titanic implodiert. Die 5 Leute an Bord sind gestorben.
1: Heute will eine kanadische Behörde einen Bericht dazu rausbringen, was damals genau passiert ist. Ein US-Bericht hatte schon viele Mängel an dem Boot festgestellt.
2: Kostenlos nach Polen, das geht für 30.000 Leute aus Deutschland zwischen 18 und 27 Jahren. Deutschland und Polen verschenken Bahntickets, um ihre Freundschaft zu feiern.
1: Bewerben kann man sich ab September. Die Reise kann ab November starten bis Oktober 2027. Die Aktion läuft auch andersrum. 30.000 Deutschland-Trips gibt's für junge Polinnen und Polen.
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2: Bis zum Abend kommt vom Rheinland her öfter die Sonne durch. Die letzten Regenwolken ziehen über Westfalen ab, bei 18 bis 25 Grad noch.
1: Morgen scheint die Sonne bei nur lockeren Wolken und es bleibt meistens trocken. Es wird ziemlich heiß in Bielefeld und Nümbrecht 30, in Schleiden und Witten 31 und in Frechen 33 Grad. Auch am Freitag wird es schwül heiß und ab dem Nachmittag gibt es Hitzegewitter.
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2: Fast 190 Kilometer Stau insgesamt im Sektor. Hier sind nur die längsten. 1 Bremen Richtung Münster. Zwischen Osnabrückhafen und Lengerich eine Viertelstunde länger. 4 Kilometer Stau. A4 Aachen Richtung Köln. Zwischen Kreuz Köln-West und Köln-Eiffeltor 20 Minuten plus. 7 Kilometer Stau. Die Autobahn ist zwischen Klettenberg und Eiffeltor für Laster ab 7,5 Tonnen gesperrt. Die A40 Duisburg-Essen ist zwischen Müllheim-Winkhausen und Heißen in beiden Richtungen noch bis Montag gesperrt. 2 Kilometer Stau gerade Richtung Essen. A43 Wuppertal Richtung Recklinghausen. Zwischen Kreuz Bochum-Witten und Kreuz Herne eine Viertelstunde plus 8 Kilometer stockend und noch A57 Köln Richtung Krefeld. Zwischen Kreuz Karst und Krefeld Oppum eine halbe Stunde extra 8 Kilometer Stau an der Baustelle.
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4: Nochmal durchatmen, Leute. Nochmal richtig tief einatmen, weil die nächsten Tage wird das schwieriger mit dem Atmen, weil da ist die Luft halt außerhalb der Nase genauso warm wie im Körper.
5: Dann kommt die ganz große Karibikpeitsche, weil wenn es im Winter die Russenpeitsche gibt, muss es auch die Karibikpeitsche geben, die dann über den Sektor hinweg fegt und uns...
4: Du weißt, ich war mal in der Karibik, ne?
5: Ja.
4: Ich verbinde die Karibik gar nicht mit Sonnenschein, sondern einfach mit tierischem Regen. Bei mir hat es 2 Wochen lang durchgeregnet, also wie aus Eimern.
5: Ja, ist auch eine Art von Peitsche, ne?

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1: Sag mal, Kühler, welches Team warst du eigentlich? Warst du Team Timmy, Team Hope oder Team ist mir egal, Hauptsache der Wal ist jetzt endlich verarbeitet?
2: Team in die Luft jagen. Einfach knallhart in die Luft jagen.
1: Herr Klessinger. Herr Alexander Klessinger hat sich für Hope entschieden.
2: Wer ist das?
1: Ja, es ist ein Theatermacher aus Hamburg und er bringt jetzt das Drama um den Ostseewal auf die Bühne. Am 11. Juli habt ihr die Chance in einem Theater in Hamburg. Die Hope stirbt zuletzt. Ist kein Scherz, habe ich hier gerade reinbekommen. Ist hier gerade reingeflattert über die Agenturen. Und dann wird da aus Originalzitaten von Politikern, Wissenschaftlern, Aktivisten, Augenzeugen und überhaupt wird dann eine große Performance rund um das Drama um Timmy, Hope oder auch einfach nur den Buckelwal gestrickt.
2: Das Gute ist ja, ich muss mir das ja nicht angucken, weil ich habe ja die Wahl.

0: 1 Live um 16.16 Uhr. Hier sind Kamil und Kühler. Leute, was ist denn jetzt?
1: Jetzt sind die Schotten.
0: Ja, das habe ich befürchtet.
1: Die Schotten in Boston.
0: Wow.
1: Und du erinnerst dich vielleicht noch, ich weiß nicht, warst du in Köln, als die Schotten hier vor zwei Jahren zur EM da waren?
0: Nee, damals habe ich die Schotten dicht gemacht und bin weggefahren.
1: Ja, das ist in Boston gerade sehr schön gewesen. Die Schotten haben da gespielt und haben natürlich wieder auch mit der Tartan Army den Ort eingenommen. Und jetzt gibt es die ersten Berichte aus den Kneipen des Ortes.
0: Lass mich raten, das Bier ist leer.
1: Am ersten WM-Wochenende, ich zitiere diesen Artikel, meldeten einige Bars und Liquor-Stores, dass viele gängige Biermarken wie Corona oder Budweiser komplett ausverkauft waren. Was ich mich aber frage, es gibt ja hier immer so Probleme, wenn Leute voll sind, dass die aggressiv werden. Warum sind Schotten überhaupt nicht aggressiv, wenn die voll sind? Warum hat die einfach jeder lieb auf der ganzen Welt? Weil auch in Boston sind die Schotten anscheinend das beliebteste Volk, was man sich vorstellen kann.
0: Ich glaube, das ist einfach eine Frage der Übung. Ne? Das ist so, wie wir beide halt jeden Tag atmen. Wir würden jetzt nicht aggressiv werden, dadurch, dass wir CO2 in unsere Lungen pumpen. Und so stelle ich mir das vor, dass ein Schotte nicht aggressiv wird, nur weil er 97 Hektoliter Budweiser oder sonst was in sich geschüttet hat.
1: Es wird hier noch eine Barbetreiberin zitiert vom Boston Globe, die erstmal sagt, dass sie seit 30 Jahren an ihrem Standort diese Kneipe haben, die Hennessy's Bar. Und jetzt kommt das Zitat: Wir haben dreimal mehr Umsatz gemacht als am St. Patrick's Day.
0: Also Schottland 1, Irland 0, ja?

0: Steady Swims. Um kurz vor halb fünf in 1 Live.
1: Wir hatten es gerade schon von den Schotten, die auch dabei sind bei der Fußball-Weltmeisterschaft in den USA. Und Kühler hat es euch erzählt, die Bars in Boston leer trinken.
0: Ja, und Nadine hat uns jetzt die Antwort geschrieben, warum die Schotten betrunken nicht aggressiv werden. Zumindest hat sie eine Theorie. Sie sagt, die werden nicht aggressiv, wenn sie betrunken sind, weil sich nur die friedlichen Schotten fortgepflanzt haben. Und deswegen waren die Kinder wiederum auch friedlich und die bekamen weitere friedliche Kinder. Sie schreibt, das ist ihre darwinistische Erklärung für ihr Lieblingsvolk.
1: Dann haben wir das schon mal geklärt. Ich kann behaupten, ich werde relativ schnell aggressiv, wenn ich diese Tartan-Army mit ihren Dudelsäcken höre. Also nichts für ungut, aber Dudelsack ist wirklich ein Instrument, das kann ich nur sehr bedingt ertragen. Es sei denn, es klingt so.
0: Oh, ich soll es jetzt erkennen?
1: Nee, du musst das nicht mal erkennen, aber war tatsächlich auch ein einzelner Dudelsackspieler in den USA, der dann da auf so einen amerikanischen Straßenmusiker getroffen ist, der da auf irgendwelchen alten Töpfen rumgetrommelt hat. Und dann haben die beiden einfach einen schnellen Mashup gemacht.
0: Aber welcher Song ist es denn jetzt?
1: Ach. Na, dieses ganz klassische. Aber wie er heißt? Pride of Scotland, irgendwie sowas. Frag mich doch nicht.

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1: Gleich 16.30 Uhr, A1, Euskirchen Richtung Köln. Zwischen Gleuel und Köln-Bocklemünd braucht ihr eine Viertelstunde länger, 6 Kilometer Stau. A3, Köln Richtung Oberhausen. Zwischen Kreuz Breitscheid und Kreuz Kaiserberg 20 Minuten plus, 5 Kilometer Stau. A4, Aachen Richtung Köln. Zwischen Kreuz Köln-West und Eiffeltor, da dauert es 20 Minuten länger, 7 Kilometer Stau. Die A40, Duisburg-Essen, ist zwischen Mülheim-Winkhausen und Heißen in beiden Richtungen noch bis Montag gesperrt, gerade 2 Kilometer Stau Richtung Essen. A43 Wuppertal Richtung Recklinghausen. Zwischen Bochum-Witten und Kreuz-Herne müsst ihr 20 Minuten mehr einplanen, mehr als 10 Kilometer Stau. A46 Düsseldorf Richtung Wuppertal. Zwischen Wuppertal-Sonnenborn und Oberbarm Viertelstunde plus 8 Kilometer stockend. A52 Düsseldorf Richtung Essen. Zwischen Tiefenbruch und Essen-Kettwig Viertelstunde obendrauf 8 Kilometer stockend. Und A57 Köln Richtung Nimwegen. Zwischen Kreuz-Karst und Krefeld-Gartenstadt 20 Minuten plus mehr als 10 Kilometer stockend.
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2: Hast du den gewählt?
3: Ich habe den gewählt. Im Prinzip habe ich den gewählt, weil ich den abonniert habe bei Instagram, auch schon relativ früh.
2: Ja.
3: Deswegen kann ich sagen, Langen, das ist mein Bürgermeister.
2: So, spätestens beim Wort Langen könnte bei euch so ein bisschen der Groschen gefallen sein, wen ihr hier gleich im Programm empfangen dürft.
3: Der Sektorbürgermeister gibt uns eine Audienz nach zwei Songs.
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0: Wie ist das als Bürgermeister? Muss man da das Feinripp auch bügeln morgens, bevor man das anzieht?
1: Ganz wichtig. Dann vor allem Kaugummi raus, Leute. Und jetzt hier mal Haltung annehmen.
2: Hallo Sektor. Es folgt eine Ansprache unseres Sektorbürgermeisters Raiko.
3: Was geht ab, liebes Volk? Lange nicht habt ihr die letzten Wochen wieder in wütende Gesichter gelunzt. Denn der Sektor ist vollgequetscht mit Baustellen. Leidiges Hupen, wütendes Kloppen aufs Lenkrad und einige geplatzte Adern im Augapfel sind auf Schnellstraßen zu beobachten. Wir kennen alle das brennende Gefühl, wenn du Zeitdruck hast und du schon langsam das Leder vom Lenkrad abknibbelst. Was willst du machen? Bahn fahren? Da stehst du auch im Stau ohne Verkehr. Der Drahtesel ist meistens die Notlösung für alle im Sektor. Aber auf dem Tempoasphalt ist das auch eher lebensmüde als zielführend. Am Ende des Tages sagen wir im Sektor immer, ja, machst du nix. Was aber wichtig ist zu den stauigen Zeiten, ist, dass du auf die Menschen links und rechts von dir guckst auf der Fahrbahn. Stau ist kein Regenbogen. Am Ende der Fahnenstange liegt meistens kein Topf mit Gold. Deswegen immer sofort eine Rettungsgasse bilden. Machtet den Mopedfahrer nicht so schwer. Die leben schon gefährlich genug. Wenn er zu einem Unfall gekommen ist, dann fahrt weiter und gafft euch da nicht noch 5 Minuten die Glubsche aus dem Schädel. Sei einfach dankbar, dass du nur zu spät im Alltag bist und nicht im Leben langen. Vorsicht ist immer besser als Nachsicht. In diesem Sinne, Glück auf und halt die Ohren steif langen.
2: Das war eine Ansprache unseres Sektorbürgermeisters Raiko. 1 live.

0: Wie ist denn das bei dir, Kühler? Das passiert ja jedem von uns mal, dass man irgendwie was verlegt, dann sucht man so ein bisschen und wann kommt bei dir der Punkt, wo du sagst, das Ding ist halt einfach verloren, das, ich gebe die Suche auf.
1: Ach so. Ich verleg mich oft im Rücken ein bisschen. Ich gebe eigentlich auf, wenn ich alles dreimal abgesucht habe. Ich habe neulich tatsächlich eine Sache gesucht bei mir in der Wohnung. Ich habe die Wohnung dreimal abgesucht. Ich habe auch an Orten gesucht, wo dieses Ding nicht mal sein konnte von der Größe her. Habe trotzdem in so kleine Boxen geguckt, ob es dieses viel zu große Ding da drin sein könnte.
0: Okay, hast du es gefunden?
1: Ja.
0: Ach, nicht schlecht.
1: Ja. Aber nicht, weil ich es gesucht habe, sondern dann am Ende, weil ich die Matratze weggeräumt habe, die da lag in diesem Zimmer, wo sonst nicht lag. Die lag unter der Matratze.
0: So, warum die lange Vorrede? Weil wir uns in Bayern befinden, wo ein Mann nach 25 Jahren sein Portemonnaie wieder bekommen hat.
1: Oh, wo war's?
0: Im hohen Gras neben einem Campingplatz und das hat dann irgendwie der Platzwart beim Rasenmähen gefunden und hat dann gesagt, ach guck mal, hier ist auch noch eine abgelaufene Bankkarte drin. Dann haben sie den Typen irgendwie wiedergefunden und haben gesagt, bitteschön, hier ist ihr Portemonnaie und die Telefonkarte im Wert von 6 D-Mark, die gehört auch ihnen.

0: Kurz vor fünf ist es.
1: Tame Impala haben wir noch für euch vor den Infos. Dracula.
0: Mag ich.
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5: 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Das 7:1. 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

0: 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Es ist 17 Uhr, ich bin Linus Busch.
1: Und ich bin Tim Esselmann. Das EU-Parlament hat einen umstrittenen Plan abgesegnet, der mehr Abschiebungen aus der EU möglich machen und Flüchtlinge abschrecken soll. Konservative und Rechte haben für Abschiebezentren in Ländern gestimmt, die nicht zur EU gehören.
0: Die Idee kommt quasi aus Italien. Vor rund 2 Jahren eröffnete die italienische Regierung ein Lager in Albanien. Dort sollten eigentlich Asylbewerber schon während ihres Verfahrens unterkommen. Richter stoppten das. Seitdem ist es eine Art Abschiebegefängnis für abgelehnte Asylbewerber.
1: Die EU will solche Abschiebezentren jetzt offiziell ermöglichen. Abgelehnte Asylbewerber, die ausreisen müssen, sollen in die Zentren, wenn ihre Heimatländer sie nicht aufnehmen wollen. Ausgenommen davon sind Minderjährige, die ohne ihre Eltern in die EU gekommen sind.
0: Welche Länder bereit sind, so ein Zentrum einzurichten, ist noch offen. Innenminister Dobrindt hofft, dass es noch dieses Jahr Deals dazu gibt.
1: In Europa gibt es jetzt eine weitere Alternative zu X. Die Plattform W Social startet. Ein Unterschied zu anderen sozialen Netzwerken ist, dass man bei der Registrierung seinen Perso zeigen muss.
0: Eine der Gründerinnen sagt, was dann passiert.
2: Sofort nach der Verifizierung werden die Daten gelöscht. Wir bekommen nur einen langen, verschlüsselten Hashed-Token, der sagt, Nutzer 123 hat sich gerade angemeldet, ist über 18, kommt aus Deutschland, ist ein Mensch.
0: Durch weniger Anonymität soll es bei W Social weniger Bots und Hasskommentare geben.
1: Jedes Jahr im August kommen Hunderttausende nach Köln zur Gamescom. Diesmal hat die Computer- und Videospielemesse einen besonderen Besucher.
0: Bundespräsident Steinmeier ist in gut 2 Monaten dabei und soll zum Beispiel bei einer Diskussion mitmachen, bei der es um die Rolle von Games in der Demokratie geht.
1: Ein türkischer Fußballkommentator ist jetzt seinen Job los. Der Grund, er hat bei der WM mehrere Minuten lang die Fußballteams aus Neuseeland und Iran verwechselt.
0: Der Kommentator korrigierte seinen Fehler zwar später, aber der Staatssender TRT hat ihm trotzdem gekündigt. Der Sender findet, jemandem mit 30 Jahren Berufserfahrung darf sowas nicht passieren.
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1: In Westfalen kann es am Abend noch nass werden. Von Westen kommt öfter die Sonne raus bei 18 bis 25 Grad.
0: Morgen gibt es viel Sonne und nur wenige Wolken und es wird wärmer als heute. In Meinerzhagen 29 Grad, in Aalen und Velbert 30 und in Mülheim und St. Augustin 32 Grad. Am Freitag geht es so heiß weiter und im Laufe des Tages gibt es dann Hitzegewitter.
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1: Fast 200 Kilometer Stau insgesamt, hier sind nur die längsten. A1 Köln Richtung Münster zwischen Westhofener Kreuz und Kreuz Dortmund-Unna eine Viertelstunde länger, 6 Kilometer Stau. A4 Aachen Richtung Köln zwischen Kreuz Köln-West und Köln-Eifeltor 20 Minuten plus 7 Kilometer. Die Autobahn ist zwischen Klettenberg und Eifeltor für Laster ab 7,5 Tonnen gesperrt. Die A40 Duisburg-Essen ist zwischen Müllheim-Winkhausen und Heißen in beiden Richtungen bis Montag gesperrt, 2 Kilometer Stau gerade ab Essen. A43 Wuppertal Richtung Recklinghausen zwischen Kreuz Bochum-Witten und Kreuz Herne eine Viertelstunde länger, 8 Kilometer stockend. Und A43 Münster Richtung Recklinghausen zwischen Kreuz Münster Süd und Nottuln eine Viertelstunde on top, 5 Kilometer Stau.
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4: Wo ich das gerade gehört habe mit dem neuen sozialen Netzwerk, ne? 1 live hat da auch mal ein soziales Netzwerk, der 1 live Freundeskreis.
5: Oha, ja.
4: Ich warte jetzt aber, nachdem jetzt W angekündigt ist, ich warte noch auf Ö. Von das Örtliche, die können doch auch mal so eine App machen, oder? Es muss doch irgendwann mal wirklich eine soziale App wiederkommen, die wirklich sozial ist, die dann nicht wieder durchgespielt wird von Influencern und Content Creators, wo man einfach nur mit seinen Freunden zusammen ist.
5: Ja, da ist doch W, wir haben gerade davon gelernt, die nächste Alternative zu X und Blue Sky, genau das Richtige, weil da wirst du keine Creator und sonst was finden, fürchte ich.
4: Ich will doch nur gruscheln.

0: Zeit wieder. Jedes Wochenende im Juni sind wir an einer anderen Uni im Sektor und bringen die Hörsäle zum Lachen.
1: Und wir haben dafür euch ein pickepackevolles Programm. Das ist auch sehr schön für die Leute, die da auf der Bühne stehen. Zum Beispiel Elissa, wie war es denn so?
2: Ja, ich bin dankbar, dabei sein zu dürfen bei dieser 1Live-Comedy-Hörsaal-Tour. Und ja, es hat sehr Spaß gemacht.
0: Sag mal, ist es nicht wichtiger, wie es die Leute finden, die da im Publikum sitzen?
1: Na, fragen wir doch mal.
3: Mega, mega.
4: Also ich denke, dass sie auf jeden Fall noch viele Jahre in der Comedy-Branche vor sich hat.
5: Die fand ich auch gut. Ich finde es krass, dass sie noch so jung ist. Respekt. Also ich bin auch 22, werde jetzt 22 dementsprechend, wenn man dem Alter schon sowas macht, feiere ich.
6: Fand ich sehr erfrischend, muss ich ganz ehrlich sagen. Also fand ich gut,
0: ja. Ja, da geht es nur um eine von den ganzen Comedians, die wir dabei haben. Elissa Hamuchu. Mit gerade mal 20 Jahren steht die da schon auf der Bühne und ist lustiger als wir zwei zusammen.
1: Ja, was aber auch nicht sonderlich schwer ist, muss man an dieser Stelle dazu sagen. Präsentiert wird das Ganze von Maria Ziffi, Björn von Morgenstern ist da mit dabei. Ihr könnt zum Beispiel auch jetzt am Wochenende wieder mit am Start sein in Münster. Am Samstag und am Sonntag sind wir dort im Hörsaal der Uni. Und lass uns doch mal selber nochmal davon überzeugen, wie lustig das war mit Elissa.
7: Weiß irgendwer, was das Artemis in Berlin ist? Ist ein Puff! Ja, ist ein Puff, ist richtig. Guck mal, mein Vater hat mich früher ganz oft zu Auftritten gefahren. Wir sind ganz oft am Artemis vorbeigefahren. Nur ich habe ein kleines Problem. Ich dachte so, Artemis, ich weiß, das ist ein Puff, aber ich verwechsel das ganz oft mit dem Tempodrom. Das ist eine Event-Location in Berlin. Und ich bin mal mit meinem Vater am Puff, am Artemis vorbeigefahren, dachte, es wäre das Tempodrom und meinte, boah, Baba, irgendwann will ich auch auf dieser Bühne stehen. Und mein Vater, der ist locker, der hat mich einfach angeguckt und meinte, ja, würdest du mehr Geld machen als mit Comedy? Ich so,
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9: 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Hey Sektor, hier ist Fajan und ihr hört meinen neuen Song jetzt.

0: Frau Young singt, wie es bei ihr zu Hause aussieht, nämlich Messi. Hier ist 1 live, 20 nach 5.
1: 3 Tore hat der gestern gemacht. Junge. Du tippst gar nicht mit bei den Tippspielen, ne?
0: Doch, es wäre mein Tipp gewesen gestern auch, dass er hier 3 Buden macht.
1: Es gibt ja immer die Frage, wer Torschützenkönig wird. Welche Mannschaft den Torschützenkönig stellt?
0: Ich glaube ja die Black Stars, Ghana.
1: Ich habe getippt, dass es Spanien ist. Ich habe aber auch gedacht, dass die Kap Verde 6-0 wegfielen und dass da irgendwer 3 Tore macht. Aber die haben ja nicht mal ein Tor gegen Kap Verde gemacht. Naja.
0: Und jetzt wird's wohl Lionel Messi, meinst du, nachdem er hier schon mit 3 Buden vorgelegt hat?
1: Ich meine gar nichts mehr. Also wenn du da siehst, wie ich getippt habe, ich würde nicht auf mich hören.
0: Sag mal, apropos Dinge meinen. Ihr habt das sicherlich auch mitbekommen. Wir sind im weitesten Sinne immer noch bei der Fußball-WM. Friedrich Merz, der nach Ron Kühler zweitbekannteste Mensch aus Brilon im Sauerland, hat Donald Trump ein Trikot der deutschen Nationalmannschaft geschenkt.
1: Habe ich gesehen, mit der Nummer 47 und dem Namen Trump hinten drauf. Und Trump hat es wirklich fast gar nicht interessiert.
0: Ich frage mich nämlich auch, geht Friedrich Merz ernsthaft davon aus, dass Donald Trump das jemals anzieht, dass er irgendwann seinen Kleiderschrank aufmacht im White House und denkt so, ach guck mal hier, da habe ich ja noch das Trikot rumhängen, was mir Fritze geschenkt hat vor 5 Jahren. Wollte heute eben ein bisschen Sport machen, das ziehe ich jetzt an.
1: Ich bezweifle, dass Donald Trump weiß, wer Fritze Merz ist, wenn er vor ihm steht.

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5: Gleich 17:30 A1 Euskirchen Richtung Dortmund. Zwischen Kreuz Köln Nord und Kreuz Leverkusen West braucht ihr 10 Minuten länger, 6 Kilometer stockend. A3 Frankfurt Richtung Oberhausen. Zwischen Dreikäumer und Kreuz Leverkusen Viertelstunde plus 8 Kilometer stockend. Dann die 3 Köln Richtung Oberhausen. Zwischen Kreuz Breitscheid und Oberhausen Lierich kommt eine Viertelstunde obendrauf 7 Kilometer stockend. A4 Aachen Richtung Köln. Zwischen Kreuz Köln West und Eiffeltor 20 Minuten plus 7 Kilometer Stau. Die A40 Duisburg-Essen ist zwischen Mülheim-Winkhausen und Heißen in beiden Richtungen noch bis Montag gesperrt. A44 Kassel Richtung Dortmund zwischen Lichtenau und Kreuz Würnberg-Haaren Viertelstunde plus 7 Kilometer stockend und im Kreuz ist die Verbindung zur A33 Richtung Bielefeld gesperrt. A52 Düsseldorf Richtung Essen zwischen Tiefenbruch und Essen-Kettwig kommen 20 Minuten obendrauf 10 Kilometer stockend und A59 Duisburg Richtung Dienstlaken zwischen Duisburg-Hochfeld und Kreuz Duisburg-Nord Viertelstunde plus 6 Kilometer Stau.
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4: Wir wünschen euch einen guten Ritt in den Feierabend, wenn ihr denn einen habt, weil wir sind uns bewusst, dass es auch andere Leute gibt, die außerhalb dieses normalen Schichtbetriebs zwischen 9 und 5 arbeiten müssen.
6: Ich bin mir bewusst, dass es ein Land gibt, das der liebe Kollege Ron Kühler in seinem Leben vermutlich nicht mehr ansteuern wird. Es heißt Kuba.
4: Also wenn sich da nicht grundlegend was ändert, fahre ich da nicht nochmal hin. Nee.
6: War gar nicht so eine gute Experience, die du da vor ein paar Jahren hattest.
4: Und das Wetter war zwar scheiße, aber ich würde trotzdem auch bei Sonnenschein nicht nochmal hinfahren.
6: Ohnehin gerade schwierige Zeiten in Kuba. Ihr kriegt das mit. Die USA, die da ja seit 100 Jahren eine Blockade gegen verhängt haben, haben jetzt nochmal die Schrauben angezogen. Mhm. Es herrscht Knappheit in allen Dingen. Und jetzt kommt eine Meldung reingeflattert. Eine Sache wird jetzt auch richtig knapp in Kuba.
4: Ich soll jetzt raten, was es ist?
6: Rat mal. Also wenn du drauf kommst, spendiere ich dir für den Rest deines Lebens alles.
4: Was? Okay. Die Röcke werden knapper.
6: Nicht schlecht. Hostien. Hostien in der Kirche, also diese kleinen Brote, die man weiß, da bekommt, die sind auch aufgrund der Versorgungskrise knapp geworden. Kein Mehl, kein Brot, kein gar nichts.
4: Können die da kein Getreide anbauen?
6: Die können die nicht mehr selber backen und jetzt springt Panama ein und schickt 35.000 Hostien rüber und Puerto Rico 300.000 Hostien, damit die dann da auf irgendwelche ausgestreckten kubanischen Zungen gelegt werden können.
3: Hey.

0: Da befindet sich ja England seit 60 Jahren auf dem Boulevard of Broken Dreams, wenn es um Fußball, Europa und Weltmeisterschaften geht.
1: Ja, aber um England geht's erst später, denn vorher um 19 Uhr ist Anpfiff für das Spiel Portugal gegen Kongo, gegen die Demokratische Republik Kongo. Und einer, der da besonders heiß drauf ist, ist Bato. Hallo Bato.
2: Hallo, guten Tag.
0: Du kommst selber aus dem Kongo?
2: Ja genau, ich komme aus dem Kongo, also meine Eltern kommen aus dem Kongo, ich bin aber in Deutschland geboren und aufgewachsen.
0: Das heißt aber, heute bei euch ist wahrscheinlich Nationalfeiertag zu Hause und es wird der Fernseher nochmal extra laut gedreht.
2: Ja, kann man so sagen, auf jeden Fall. Ich meine, wenn man 52 Jahre auf das Spiel warten musste, dann ist auf jeden Fall die Stimmung ganz heiß.
0: Ja, erzähl mal, wie hast du vor zu gucken und mit wem?
2: Ich habe mit meinen Freunden ein Public Viewing organisiert in Köln. Delbrück, genau. Da kommen einfach verschiedene Leute. Jeder ist herzlich eingeladen. Wir erwarten bis zu 500, 600 Leute.
0: Okay.
2: Und ja.
1: Okay. Wie organisiert man denn für so eine große Masse einfach mal so ein Rudel gucken? Hast du da eine Location dir extra gemietet oder hast du so einen großen Balkon?
2: Genau.
1: Oder?
2: Ja genau, wir haben eine Location gemietet und haben natürlich Werbung gemacht auf Social Media, auf allen Plattformen, weil wir auch generell Social Media betreiben. Wir sind Content Creator. Deswegen würde ich mal schon behaupten, dass wir die nötige Reichweite haben.
0: Okay, ja, offensichtlich, wenn da 500, 600 Leute kommen. Aber dann, das klingt ja auch so, als hättet ihr noch Platz. Wo könnte ich gucken? In Köln hast du gesagt. Wo muss ich hinkommen, wenn ich Bock habe, mit euch zu gucken?
2: In Köln-Delbrück. Delbrücker Mauspfad 436.
1: Und dein Tipp für heute Abend? Kann Kongo da was reißen gegen Portugal?
2: Ich sag ganz bescheiden 1 zu Kongo. Macht dabei.
0: Ja. Aber realistischerweise, glaubst du an den Titel oder ist der Traum einfach nur weit kommen oder ein Spiel gewinnen?
2: Ich sag mal so, ne, mit dem Fußball weiß man nie. Ein Spiel geht 90 Minuten. Das Runde muss ins Eckige.
1: Ja, ist klar.
2: Unsere Chancen stehen zwar nicht so gut, aber Hoffnung stirbt zuletzt. Deswegen. Ja, mein Geheimfavorit ist der Kongo, ja.
0: Ja, die kongolesischen Fußballweisheiten, die wir gerade gehört haben, ja. Aber ich dachte nur, weil du hast sicherlich schon mehr Spiele vom Kongo gesehen als wir zwei und könntest uns das vielleicht irgendwie professioneller einschätzen.
2: Ja, also ich kann auf jeden Fall sagen, dass wir eine gute Defensive haben. Wir versuchen immer erstmal defensiv gut zu stehen und dann halt die Fehler der Gegner auszunutzen und dann unsere Akzente zu setzen.
1: Ja, und ganz wichtig, die Hoffnung stirbt zuletzt, ne?
2: Hoffnung stirbt zuletzt, ganz genau.
0: Und jetzt muss ich noch fragen, ob das stimmt, was ich heute recherchiert habe. Ihr werdet die Leoparden genannt, ne?
2: Genau, die Leoparden.
0: So, ja, dann drücken wir die Daumen. Es geht gegen die Auswahl der Schilde. Das sind die Portugiesen. Anschluss ist um 19 Uhr. Bado, viel Spaß bei eurem Public Viewing heute, beim Rudel gucken.
2: Ja, danke, vielen Dank.
0: Tschüss.

0: der Eddie, der Sheeran.
1: Ja, Entschuldigung.
0: Gestern Blumengarten ja gesagt, mit dem würden sie dann, wenn es jetzt nochmal einen internationalen Remake gibt von Du bist gut genug, würden sie das gern mit Ed Sheeran machen.
1: Ernsthaft?
0: Ja, haben sie gesagt.
1: Okay, also nichts gegen Ed Sheeran, über jeden Zweifel erhaben, aber ich hätte gedacht, dass Blumengarten irgendjemanden, der nicht ganz so Mainstream ist, aus dem Hut zaubern.
0: Ich glaube, er hat sich den ausgesucht, der am unwahrscheinlichsten ist, weil er irgendwas sagen wollte, was auf gar keinen Fall passiert. Aber man stelle sich vor, es passiert halt einfach.
1: Ja, meinst du, Burna Boy und Shakira haben auch gesagt, wir wollen unbedingt was zusammen machen, oder hat er wieder irgendein findiger Labelboss gesagt, pass mal auf, Shakira, Burna Boy ist gerade auf der Männertoilette, wenn der wieder rauskommt, dann verhaften wir den hier gemeinsam und dann macht ihr mal zusammen einen WM-Song.
0: Vielleicht war das ja auch Gianni Infantino himself, der einfach großer Fan von Shakira ist und Burna Boy und dann gesagt hat, ich würde gern einfach den Song von den beiden machen lassen.
1: Ja. Nach der WM kommt der Remix, der Gianni Infantino Remix zu Die Die.
0: Der deutsche Kapitän Joshua Kimmich hat übrigens in der Pressekonferenz darüber gesprochen, was man so in der Freizeit macht als Nationalspieler in diesem komischen Hogwarts Harry Potter Schloss, in dem die untergebracht
1: sind. Lass mich raten, Playsee zocken.
2: Jamal ist, glaube ich, im UNO-Team. Die spielen viel UNO. Es gibt ein paar, die Karten spielen. Dann wurde jetzt viele NBA-Finals geguckt. Ja, es gibt ja viele Dinge, die man hier so treiben kann. Am Pool ist ein bisschen was los. Also die Freizeit, die kriegt schon jeder rum.
0: Ich fasse zusammen. Also UNO, Kartenspielen, Fernsehen gucken, NBA-Finals und am Pool rumhängen.
1: Klingt wie nach einer Kreisliga-Abschlussfahrt nach Malle, ne?
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0: Samstag ist wieder 1Live 396 in einer Gemeinde im 1Live-Sektor und es wird Fallschirm gesprungen, aber Benny und Freddy trauen sich nicht, deswegen muss es einer von euch machen.
1: Ja, Sektor, ihr wisst, samstags checken wir ja mal eure Heimatorte und wir wurden eingeladen, in Stadtlohn Fallschirm zu springen. Ihr müsst unser Joker sein. Schreibt uns über die 1Live-App, warum ihr schon immer mal Fallschirm springen wolltet. Würdet ihr das machen, Jungs?
2: Nur mit Kühler zusammen, ja, wenn wir im Tandem springen können.
1: Aber dann vielleicht doch noch mit dem Profi. Also dann
2: Nee, der Kühler ist mein Profi.
0: Aber in Säuer ist doch gerade das Lustige beim Fallschirm springen, dass man diese Leine zieht, oder?
1: Oh Gott, ich kriege schon wirklich bei dem Gedanken kriege schon Panik. Aber deswegen, ihr müsst übernehmen, Sektor. Bewerbung nehme ich wieder rein ab 18 Uhr hier in 1Live.
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1: 18 Uhr, hier sind Linus Busch
2: und Tim Esselmann. Gleich um 19 Uhr ist Anstoß beim WM-Spiel Portugal gegen Kongo. Auf dem Platz wird wohl auch ein Superstar stehen, mit dem viele von uns aufgewachsen sind, Cristiano Ronaldo.
1: Ronaldo ist jetzt 41, es ist seine 6. WM. Seine erste war 2006 in Deutschland. Für einige seiner Teamkollegen war er in der Kindheit schon ein Idol.
2: Gestern stand ein anderer Oldie auf dem Platz und hat gezeigt, was er noch kann, Lionel Messi. Dreimal hat der 38-Jährige für Argentinien getroffen und ist beim ewigen Torrekord mit Deutschlands Miro Klose gleichgezogen.
1: Wie groß die Altersunterschiede bei der WM sind, zeigt ein Foto, das gerade wieder durch Social Media geht. Es ist aus dem Jahr 2007 und zeigt Messi mit einem Baby. Das Baby ist Spaniens Superstar Lamine Yamal, der gerade seine erste WM spielt. Seine Familie hatte das Fotoshooting mit Messi damals gewonnen.
2: Im deutschen Team ist übrigens Manuel Neuer der Oldie mit 40 Jahren. Er ist der älteste deutsche WM-Spieler jemals.
1: Das EU-Parlament hat für einen umstrittenen Plan gestimmt, mit dem es mehr Abschiebungen aus der EU geben soll. Dafür sollen Abschiebezentren in Ländern gebaut werden, die nicht zur EU gehören.
2: Dahin sollen Menschen gebracht werden, deren Asylantrag abgelehnt wurde, die aber nicht in ihre Herkunftsländer zurückgebracht werden können. Wo die Zentren entstehen, ist noch unklar.
1: In Deutschland hat sich ein Trend an der Kasse ausgeweitet. Laut Bundesbank wurden letztes Jahr zum ersten Mal mehr Zahlungen mit Karte als mit Bargeld gemacht. 55%. Dieser Kaffeebesitzer zum Beispiel nimmt gar keine Münzen und Scheine mehr an.
3: Man muss abends kein Geld zählen, man muss es nicht im Tresor lagern, man muss es dann nicht zur Bank bringen. Die Banken haben auch irgendwann noch eine Falschgeldprüfung eingeführt bei Münzgeld. Das produziert einfach auch Kosten. Und dann haben wir gesagt, wir probieren es einfach mal aus.
2: Aber bei einer Umfrage sagten 80%, dass sie es trotzdem wichtig finden, dass Bargeldzahlungen weiter möglich bleiben.
1: Dieser Fall hat vor 3 Jahren Schlagzeilen gemacht. Da ist ein U-Boot auf dem Weg zum Wrack der Titanic implodiert. Die 5 Leute an Bord sind gestorben.
2: Die Behörden in Kanada haben den Fall untersucht. Sie sagen, dass die Betreiberfirma das U-Boot nicht genug getestet hatte. Und sie fordern, dass solche Boote international besser überwacht werden.
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1: Vom Rheinland her kommt jetzt am Abend öfter die Sonne durch. Die letzten Regenwolken ziehen über Westfalen ab bei noch 18 bis 25 Grad.
2: Morgen scheint auf die Sonne und es bleibt meistens trocken. Und es wird heiß in Minden 30 Grad, in Wuppertal und Herten 31, in Aachen und Kerpen 33 Grad. Auf Freitag wird es heiß, ab dem Nachmittag gibt es da Hitzegewitter.
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1: A3 Frankfurt Richtung Oberhausen. Zwischen Dreikäumer und Kreuz Leverkusen braucht ihr 10 Minuten länger, 5 Kilometer stockend. A4 Aachen Richtung Köln. Zwischen Kreuz Köln West und Eiffeltor 20 Minuten plus, 7 Kilometer Stau. Dann die 4 Köln Richtung Olpe. Zwischen Köln Merheim und Bergisch Gladbach Bensberg halbe Stunde plus, 5 Kilometer Stau nach einem Unfall. Die A40 Duisburg Essen ist zwischen Mülheim Winkhausen und Mülheim Heißen in beiden Richtungen bis Montag gesperrt. Und A43 Wuppertal Richtung Recklinghausen zwischen Bochum Leer und Kreuz Herne 20 Minuten plus 7 Kilometer Stau.
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4: Was ist denn hier los?
5: Ja, ich weiß, Sektor, ich sehe heute ein bisschen anders aus als sonst, aber die Begrüßung ist die gleiche. Hallo alle. Ja, ich trage heute Portugal-Trikot. Ihr habt es ja gerade auch in den Infos gehört. Portugal heute bei der Fußball-Weltmeisterschaft gegen Kongo. Ab 19 Uhr geht's los. Ich halte euch hier natürlich auf dem Laufenden. Und ich sag, wie es ist, seitdem ich Cristiano Ronaldo in Gelsenkirchen hier bei der Heim-Europameisterschaft vor 2 Jahren gesehen habe, bin ich großer Fan. Deswegen, mein Jubel geht schon mal ganz klar nach Portugal.
6: Jubel.
5: Und?
6: Jubel.

0: ein bisschen das Motto unserer Samstagsshow 1Live 396, wo wir mit euch ja jeden Samstag einen anderen Ort im Sektor erkunden von den 396, die es gibt. Und ihr wisst vielleicht mittlerweile, dass Benny Bauerdick und ich wirklich zu vielem bereit sind. Er ist zum Beispiel schon live in der Show vom Zehner gesprungen im Freibad. Ich war schon Eisbaden bei 2 Grad Außentemperatur in einem See. So, diesen Samstag sind wir in Stadtlohn unterwegs und 1Live-Hörer Ben hat gesagt, na, wenn ihr in meiner Heimatstadt seid, dann mache ich mit euch was Schönes. Ein Tandemsprung, ein Fallschirmsprung. Ihr habt es gestern schon bei uns in der Show gehört, Benny und ich, wir haben Schiss, wir trauen uns nicht und ziehen den Joker. Ihr müsst ran, Sektor. Wer will unbedingt diesen Fallschirmsprung übernehmen? Leon vielleicht?
1: Mein Leben ist unglaublich langweilig, also irgendwie bin ich nur arbeiten. Und wenn ich frei habe, habe ich eigentlich nichts zu tun. Ich glaube, das wäre eine gute Möglichkeit, mich meinen Ängsten mal zu stellen und einfach mal was zu erleben. Also wirklich auch mal was, Geschichten erstellt, die man später seinen Kindern, seinen Enkeln oder wem auch immer erzählen kann. Einfach mal was Aufregendes erleben.
0: Also Leon ist schon mal drauf auf der Bewerberliste hier für den Fallschirmsprung. Dann hat sich Ida noch gemeldet über die 1Live-App und meint, ey, Freddy und Benny, ihr braucht einen Joker. Ich bin's, denn...
2: Wollte ich auf jeden Fall schon immer voll gerne machen, habe noch niemanden gefunden, der sich mit mir bereit erklärt, das zu machen. Deswegen fände ich das richtig cool und würde mich freuen, wenn das klappen würde. Bis dann.
0: Auch du bist auf der potenziellen Kandidatenliste. Sektor, ihr könnt euch weiter reinmelden. Bis morgen haben wir uns überlegt, könnt ihr euch bei uns melden. Schreibt uns über die 1Live-App, warum ausgerechnet ihr diesen Fallschirmsprung bei uns in der Show am Samstag verdient habt. Und vielleicht werdet ihr es dann. Vielleicht wird es allerdings auch der Jim, der hat sich auch noch gemeldet.
3: Hallo, ich bin Jim Krause. Ich komme aus Texas. I must get on that airplane. 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

0: Zukunft Pink, hier ist eins live für euch und Sektor jetzt um 20 nach 6. Solltet ihr bitte einmal aufhören, mitzusingen, zu klatschen oder zu quatschen. Lautes Kauen ist jetzt gerade eures Abendessens auch verboten. Jetzt spricht nämlich der Sektorbürgermeister. Jetzt müssen wir einfach mal nur zuhören. Hier, wir hören jetzt den Sektorbürgermeister alias Content Creator Raiko. Ihr habt ihn zwar nicht gewählt, aber er hat trotzdem was zu sagen.
1: Hallo Sektor, es folgt eine Ansprache unseres Sektorbürgermeisters Raiko.

0: 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Deswegen immer sofort eine Rettungsgasse bilden. Machtet den Mopedfahrer nicht so schwer. Die leben schon gefährlich genug. Wenn er zu einem Unfall gekommen ist, dann fahrt weiter und gafft euch da nicht noch 5 Minuten die Glubsche aus dem Schädel. Sei einfach dankbar, dass du nur zu spät im Alltag bist und nicht im Leben langen. Vorsicht ist immer besser als Nachsicht. In diesem Sinne, Glück auf und halt die Ohren steif langen.
1: Das war eine Ansprache unseres Sektorbürgermeisters Raiko. 1 live.

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2: Um kurz nach 6:30 A3 Oberhausen Richtung Arnheim zwischen Oberhausen-Holten und Kreuz Oberhausen 3 Kilometer Stau. A4 Aachen Richtung Köln zwischen Kreuz Köln-West und Eiffeltor 10 Minuten plus 3 Kilometer Stau. Dann die 4 Köln Richtung Olpe zwischen Köln-Merheim und Bergisch-Gladbach-Bensberg. Da braucht ihr eine halbe Stunde länger, 5 Kilometer Stau nach einem Unfall. Die A40 Duisburg-Essen ist zwischen Mülheim-Winkhausen und Heißen in beiden Richtungen bis Montag gesperrt. Die A46 Düsseldorf Richtung Heinsberg ist zwischen Neuss-Üdesheim und Dreieck Neuss-Süd gesperrt wegen eines Polizeieinsatzes. Und gerade ist auch die A57 gesperrt in beiden Richtungen zwischen Dreieck Neuss-Süd und Neuss-Norf. Und dann noch die A562 Bonn-Rheinaue Richtung Bonn-Ost zwischen Bad Godesberg und Kreuz Bonn-Ost 2 Kilometer Stau.
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3: Hallo Freddy, ich würde mich riesig über den Fallschirmsprung freuen. Ich bin 16 Jahre alt, wohne in Wreden und hätte richtig, richtig Bock, in Stadtlohn Fallschirm zu springen. Schreibt Tilda gerade über die 1Live-App. Ja, Sektor, hallo alle erstmal. Jeden Samstag, da stellen wir euch ja hier in 1Live von 9 bis 14 Uhr eine andere Stadt im Sektor vor. Diesen Samstag ist es Stadtlohn. Und der Ben meinte, ey, wenn ihr in meiner Heimatstadt seid, dann könnt ihr mit mir einen Tandemsprung machen. Ich habe gesagt, ich trau mich nicht. Benny Bauerdick hat gesagt, er traut sich nicht. Jetzt seid ihr dran. Wer will?
4: Hallo ihr Lieben, mein Name ist Maria, ich bin 29 Jahre alt und komme aus Krefeld. Ich habe euch gerade im Radio gehört und habe letztes Jahr meinen lang ersehnten Traum erfüllt und bin das erste Mal in Dubai im Juli Fallschirm gesprungen und hätte mega, mega, mega Bock, das am Samstag in Deutschland zu wiederholen.
3: Also Maria, schreibe ich schon mal auf die Bewerberinnenliste. Genauso wie Siki, der hat sich gemeldet und meint, er will den Sprung gern machen, weil er Höhenangst hat. Das macht in meinem Kopf gerade gar keinen Sinn. Siki, ich rufe dich gleich mal an und frag nach. 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

0: So, also Sicky will unbedingt, ist 31, kommt aus Gummersbach und hätte Bock. Leute, wir haben ja was zu vergeben, beziehungsweise wir haben einen Gefallen, den ihr uns tun müsst diese Woche. Ihr müsst unser Joker sein. Samstags, da erkunden wir ja immer eine andere Stadt im Sektor. Diesen Samstag sind mein Kollege Benny Bauer, Dick und ich in Stadtlohn. Und ein Selfhörer Ben hat gesagt, wunderbar, meine Stadt erkundet ihr am besten von oben. Ihr könnt mit mir einen Fallschirmsprung machen. Benny und ich haben lange überlegt. Wir haben uns lange gewunden, hatten Schweißausbrüche und haben dann festgestellt, wir sind zu große Schisser. Deswegen, Sektor, seid ihr unser Joker. Wer übernimmt den Fallschirmsprung am Samstag in 1 Live? Vielleicht Sicky. Warum willst du unbedingt?
1: Ich habe Höhenangst. Ja, deswegen habe ich mich gemeldet.
0: Ja, aber also ich habe auch Höhenangst. Deswegen habe ich gesagt, ich kann es nicht machen. Der Sektor muss als Joker ran. Was motiviert dich als Höhenängstling, einen Fallschirmsprung machen zu wollen?
1: Ich will stärker sein als mein innerer Schweinehund. Ich will stärker sein als mein Kopf. Und das habe ich 2019 auch schon geschafft. Da habe ich einen Bungee-Sprung gemacht. Meinen ersten und einzigen bisher. Und ich wollte abbrechen. Ich hatte panische Angst. Ich war am Zittern. Und das war in den Niederlanden. Und der Typ hat so ruhig auf mich eingesprochen, während dieser Kran hochgefahren ist, dass ich mich umgedreht habe. Und er hat runtergezählt. Und ich habe die Augen aufgemacht und bin von alleine gesprungen. Und ich habe die Augen nicht zugehabt. Und das hat mir so eine Motivation gegeben. Nicht nur das kann man schaffen, sondern auch alles andere, was man sich vornimmt. Das ist meine größte Angst, diese Höhe gewesen. Und trotzdem bin ich darunter gesprungen. Und der Fallschirmsprung ist für mich das nächste Level.
0: Oh mein Gott, ey, wo du so erzählst, ne, ich krieg gerade richtig Gänsehaut. Und gleichzeitig kann ich es mir überhaupt gar nicht vorstellen. Mit welchem Gefühl bist du denn dann runtergesprungen? Also wie war das, als du dann in der Luft warst? Dachtest du dir, ach du Kacke, den Mist mache ich nie wieder? Oder war es wirklich also, so ein stolzes Gefühl, dass du es überwunden hast, deine Angst?
1: Von meiner Optik her, wo ich da runtergesprungen bin, das war wie so ein Zoom-Effekt in irgendeinem GTA oder Call of Duty, wenn man mit der Sniper rumsitzt. Aha. Wirklich richtig verrückt. Und danach war ich so unter Adrenalin. Ich glaube, ich habe 3 Stunden nichts mehr. Ich habe getrunken, aber da kam nichts mehr an.
0: Ja klar, sowas Krasses zu erleben, das verkraftet man und versteht man wahrscheinlich erst wirklich so Tage später. Pass auf, also die Bewerberliste jetzt für den Fallschirmsprung am Samstag bei uns in der Show ist schon sehr lang. Bis morgen können sich ja alle über die 1Live-App melden, die sagen, ey, ich hätte irgendwie Bock, bitte packt mich rein in den Lostopf. Soll ich dich dann jetzt auch auf die Bewerberliste für Samstag setzen?
1: Wann wäre der Fallschirmsprung?
0: Samstag zwischen 9 und 14 Uhr.
1: Diesen Samstag?
0: Ja.
1: Das ist schlecht. Das habe ich nicht mitbekommen. Oh mein Gott, das habe ich nicht mitbekommen.
0: Okay, also dann hast du scheinbar keine Zeit. Sicky, dir dann trotzdem ein schönes Wochenende.
1: Ich wünsche denjenigen, der das gewinnt, ganz viel Spaß und lass die Augen auf.

0: Hier ist Hans Halbsektor. Ich sag, wie es ist, wenn die ganze Welt Party schreit. Dann ist Fußball-Weltmeisterschaft. Mein Herz hat ja tatsächlich auch seit letzter Woche die Form eines Fußballs. Ja, und wir gucken natürlich hier in 1 Live nicht nur auf die deutsche Mannschaft. Die chillt ja sowieso gerade am Pool, hat uns ja Kimmich gesagt.
1: Am Pool ist ein bisschen was los.
0: Genau. Aber gleich ab 19 Uhr gucken wir dann erstmal alle zusammen Portugal gegen Kongo. Cristiano Ronaldo steht auf dem Platz. Der hat ja vor dieser WM gesagt.
2: Definitely yes, because 41 years old.
3: Definitiv. Ich bin jetzt schon 41 und ich höre auch bald auf. Ich spiele ja schon seit 25 Jahren.
0: Ja, er meint, definitiv ist das seine letzte WM. Insgesamt wartet er ja tatsächlich schon, habe ich heute gelesen, seit 9 Spielen bei Welt- und Europameisterschaften darauf, mal wieder ein Tor zu machen. Wir drücken ihm die Daumen. So, danach geht's weiter mit England versus Kroatien ab 22 Uhr. Da wartet Thomas Tuchel ja darauf, dass er für England den ersten WM-Titel seit 1966 holen kann. Also, war gespannt. Aber jetzt holen wir erstmal das Must-Have für Ronaldo, nämlich...
4: Und

0: Katy Perry in 1 Live um 7:07. Sektor, ich brauche euch. Ich brauche euch und schon bei dem Gedanken kriege ich wieder Schweißausbrüche. Ich habe eine Einladung bekommen, dass ich am Samstag hier live in 1 Live einen Fallschirmsprung machen könnte in Stadtlohn. 1 Live-Hörer Ben hat mich eingeladen. Ich habe gesagt, du, das ist ganz lieb gemeint, aber ich traue mich nicht. Deswegen, Sektor, seid ihr mein Joker. Ihr könnt euch weiter reinmelden, wenn ihr sagt, ich wollte schon immer mal Fallschirmsprung machen. Kevin zum Beispiel hat geschrieben und meint, hallo Freddy, ich habe maximale Höhenangst und habe Ende letzten Jahres begonnen, etwas dagegen zu tun. Ich habe mir verschiedene Ziele gesetzt, wie Klettern gehen zum Beispiel, was ich jetzt schon gemacht habe und gemerkt habe, wie sehr ich über mich hinaus wachse. Fallschirmspringen wäre natürlich das ultimative Ziel. Freue mich auf deine Rückmeldung. Liebe Grüße, Kevin. Oh, ey Kevin, du bist krass. Ich schreibe dich auf jeden Fall auf die Bewerberliste. Wenn ihr auch drauf wollt, dann meldet euch über die 1Live-App.
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1: Es ist 19 Uhr, ich bin Linus Busch. Erstmal geht's um Gemüse, zum Beispiel um Tomaten, die besser schmecken, Salat, der nicht so schnell welkt und Getreide, dem Schädlinge nichts ausmachen. Sowas ist mithilfe von Gentechnik möglich. Das EU-Parlament hat heute dafür gestimmt, die Regeln in der Landwirtschaft zu lockern. Mehr von Tim Esselmann.
2: Das Wort Gentechnik löst bei manchen ein mulmiges Gefühl aus, vor allem wenn es um unser Essen geht. Fachleute sagen, dass die Verfahren inzwischen viel sicherer sind als früher und bestimmte Techniken im Prinzip nur biologische Prozesse nachahmen. Diese Verfahren sollen jetzt in der EU leichter möglich sein. Die angebauten Pflanzen müssen nicht so streng überwacht und auch im Supermarkt nicht gekennzeichnet werden. Für Pflanzen, in die fremde Gene eingesetzt werden, gelten weiter strenge Regeln. Schon jetzt landet genverändertes Gemüse auf unseren Tellern, denn wir kaufen zum Beispiel viel Soja aus den USA und Brasilien für Tierfutter, wo bestimmte Gentechnikverfahren schon länger erlaubt sind.
1: Der Messerangriff an einer Bar in Bielefeld kommt nochmal vor Gericht. Ein 36-jähriger Syrer war Anfang Juni zu lebenslanger Haft verurteilt worden plus Sicherungsverwahrung. Jetzt geht er dagegen vor, deshalb muss der Bundesgerichtshof entscheiden. Der Mann soll Anhänger der islamistischen Terrorgruppe IS sein. Im NRW-Landtag ging es heute um die Sperrung der Bonner Nordbrücke. Da fahren eigentlich jeden Tag 100.000 Fahrzeuge drüber. Seit 2 Wochen ist sie aber dicht. Reporter Nikolas Fordonarakis sagt, was im Landtag dazu besprochen wurde.
3: Wer gehofft hat, dass der Verkehrsminister hier in NRW, Oliver Krischer von den Grünen, jetzt verkündet, wie es weitergeht, der blieb enttäuscht. Denn er hat gesagt, den Ingenieuren müsse noch Zeit gegeben werden. Spekulationen darüber, ob sie geöffnet wird, wann sie geöffnet werden könnte, die erübrigen sich, solange die Berichte noch nicht vorliegen.
1: SPD, FDP und AfD haben die Landesregierung außerdem viel kritisiert. Die Brücke in Bonn sei kein Einzelfall. Bei der Fußball-WM startet gerade Portugal ins Turnier. Auf dem Platz steht auch Superstar Cristiano Ronaldo. Er ist mittlerweile 41 Jahre alt. Es ist seine 6. Weltmeisterschaft. Gegner für die Portugiesen ist die Demokratische Republik Kongo.
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1: Der Abend bleibt meistens trocken bei 18 bis 25 Grad. Morgen gibt's dann viel Sonne und nur wenige Wolken und es wird wärmer als heute. In Dorsten 30 Grad, in Bad Münstereifel und Lünen 31 und in Heinsberg und Viersen 33 Grad. Am Freitag geht's so heiß weiter. Im Laufe des Tages gibt's dann aber Hitzegewitter.
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1: A4 Aachen Richtung Köln. Zwischen Kreuz Köln-West und Eiffeltor braucht ihr 10 Minuten länger, 3 Kilometer Stau. Dann die 4 Köln Richtung Olpe. Zwischen Köln-Merheim und Bergisch Gladbach-Bensberg 20 Minuten plus 4 Kilometer Stau wegen Bergungsarbeiten. Und die A40 Duisburg-Essen ist zwischen Mülheim-Winkhausen und Heißen in beiden Richtungen noch bis Montag gesperrt.
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4: Hallo alle. Ja, ich mache mal gerade wieder die Teilnehmerliste dieser Show. Wer ist alles am Start?
5: Die Stars heißen Bemba, Kapitän in der Abwehrreihe, und Wisser und Bakambu, die beiden nominellen Stürmer, sollen also heute hier für das historisch erste WM-Tor für die Republik Kongo sorgen.
4: Ja, ihr merkt schon, Sektor, ich verfolge ganz fleißig die Fußball-Weltmeisterschaft für euch. Jetzt gerade gab es den Anstoß. Ihr könnt es gucken, auch im ZDF, das große Spiel Portugal gegen Kongo. So, und also die Spieler habe ich jetzt aufgeschrieben. Nimmt sonst noch jemand teil an dieser Sendung, oder?
5: Wir sind im Spiel!
4: Okay, also abwesend.

0: Also, da hat jemand scheinbar ganz offensichtlich ein schlechtes Gewissen. Der Sebastiano hat sich gemeldet. Ich habe ja gesagt, Sektor, ihr habt die Möglichkeit, am Samstag in unserer Show 1Live 396, wo wir immer eine andere Stadt im Sektor für euch und mit euch erkunden, einen Fallschirmsprung in Stadtlohn zu machen. Ihr müsst unser Joker sein, weil Benni und ich, wir haben Schiss, wir trauen uns nicht. So, und jetzt kommt der Sebastiano und meint hier seiner Freundin, der schuldet er quasi irgendwie einen Fallschirmsprung, weil sie hatte neulich mal eine günstige Gelegenheit und dann hat er es ihr ausgeredet. Erstmal nochmal hallo, lieber Sebastiano.
1: Grüße, hi.
0: Hör mal, weiß deine Freundin, dass du sie bei uns quasi anmelden willst?
1: Nein.
0: So, aber du hast mir geschrieben über die 1Live-App, dass die Lara neulich die Möglichkeit hatte, einen Fallschirmsprung zu machen, zu einem absoluten Freundschaftspreis, aber du hast sie dann quasi gehindert, weil wegen Arbeit. Erklär mal kurz.
1: Also die Sache ist die, wir haben vor 5 Monaten haben wir zusammen Kiosk übernommen. Mhm. Und das war so spontan. Das hat, glaube ich, alles nicht innerhalb von 2 Stunden abgespielt, dass Lara sehr begeistert war davon, aber ich gesagt habe, hey, der Vernunft wegen, wir können den Laden nicht jetzt, weil das wäre für uns beide gewesen, in dem Fall jetzt. Weil
0: also der Sprung, nicht der Kiosk, also den Kiosk habt ihr eh, ja, okay.
1: Mhm. Der Sprung wäre jetzt für beide gewesen in dem Fall, weil der Freund von der erkrankten Freundin wiederum gesagt hat, nee, das mache ich dann auch nicht, macht ihr das mal. Ja. Und ich habe aber gesagt, nein, der Vernunft wegen. Sie hat sich so sehr darauf gefreut, sie war auch so wild drauf, aber ich habe gesagt, das können wir nicht machen. Wir können den Laden nicht 3-4 Stunden später aufmachen und nochmal trotz der Summe, die da auch sehr freundschaftlich war, die noch rauskloppen. Und deswegen habe ich habe das gemerkt, dass ich sie damit sehr, sehr, sehr, sehr enttäuscht habe. Aber ja.
0: Und das heißt, du willst es jetzt wieder ein bisschen gut machen, ne?
1: Ja, wenn da irgendwie die Möglichkeit so ist und das jetzt aus Zufall zusammenfällt, dann ja, habe ich gedacht, dann bewerbe ich doch mal.
0: Pass auf, ich setze die Lara hier mal auf die Bewerberliste. Die ist schon ordentlich lang, aber sie steht auf jeden Fall jetzt mit drauf. Lara aus Düsseldorf, 27 ist sie, ne? Und keine Vorerfahrung hast du geschrieben.
1: Nein, sie ist noch nicht gesprungen bisher in ihrem Leben.
0: Sehr gut. Als im Gegenzug würde ich dann allerdings gerne eine süße Tüte von euch haben aus dem Kiosk. Ist okay?
1: Aber hallo, du kriegst sogar 2 richtig fette.
0: Also aber ihr seid auf der Bewerberliste.
1: Wir haben nur keinen Lakritz, weil wir die Erfahrung gesammelt haben, dass Lakritz... Weißt du, bist du für oder gegen Lakritz?
0: Ich bin dafür. Ihr seid dann leider raus.
1: Okay, dann haben wir schon
0: Spaß, nein. Ich liebe Lakritz. Lakritz ist das Beste.
1: Das scheidet sich so krass. Entweder mag man es oder man mag es gar nicht.
0: Na gut, also ich mag Lakritz auf jeden Fall definitiv lieber als die Höhe. Deswegen, ich schreibe deine Lara mal drauf auf die Bewerberliste. Sagt ihr, ihr könnt euch weitermelden über die 1Live-App. Warum wollt ihr unseren Fallschirmsprung?
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0: Turn the lights off um 20 nach 7.
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0: Also wenn ihr zwischen allen Social-Media-Plattformen, die ihr nutzt, auf eurer Couch noch ein bisschen Platz habt heute Abend, vielleicht mal so ein kleines Dinner mit W-Social verbringen. Heute geht ein neues Netzwerk in die öffentliche Testphase. Das heißt eben W-Social, dieses Netzwerk. Kommt aus Europa, will angeblich viele Dinge besser machen, die bisher an sozialen Medien nerven können. Florian Gregorczyk vom News-Podcast 6:30, der hat sich das für euch mal ein bisschen näher angeschaut und gecheckt, wie die Plattform überhaupt aussieht.
2: W-Social sieht vor allen Dingen ja Twitter bzw. X ähnlich. Also man postet da auch so kleine Texte und nicht hauptsächlich Bilder oder Videos wie bei Instagram oder TikTok, auch wenn das auch geht. Und das ist auch kein Zufall. W-Social will nämlich vor allen Dingen für den Meinungsaustausch stehen und hat dafür im Hintergrund auch viele ehemalige Politikerinnen und Politiker aus ganz Europa in sein Team geholt, in der Hoffnung, dass dann auch viele aktuelle Politiker sich da anmelden und man dann quasi direkt relevant und wichtig wird. Vor allen Dingen eine Sache unterscheidet W-Social aber von den großen bisherigen Plattformen, die wir kennen. Zum Anmelden brauche ich einen Personalausweis.
0: Ja, damit sollen ja vor allem Bots verhindert werden. Aber wer hat denn dann Zugriff auf unsere Perso-Daten, wenn wir die angeben?
2: Die Firma hinter W-Social sitzt in Schweden. Die Perso-Daten sollen in Finnland verarbeitet werden. Also da ist das eine Versprechen. Das geht alles über sichere europäische Server nach europäischem Datenschutz. Und das andere Versprechen ist, diese Daten werden auch nach der Anmeldung nicht länger gespeichert. Plus, das heißt jetzt auch nicht, dass mein Klarname auf W-Social für jeden angezeigt wird. Also da kann ich mir noch einen eigenen Nutzernamen geben. Aber ob Nutzer so einer neuen Plattform direkt vertrauen, einerseits mit dem eigenen Perso, andererseits damit, dass da auch wirklich was Relevantes und Interessantes passiert, das wird dann die Testphase zeigen. Ab heute kann man sich auf jeden Fall einen Account machen.
0: 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Jetzt für euch Nina Tschuba mit Fakt ab.

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3: Um 19.30 Uhr. A2 Hannover Richtung Dortmund. Zwischen Kreuz Bad Oeynhausen und Flotow West braucht ihr 10 Minuten länger, 3 Kilometer Stau. Die A40 Duisburg-Essen ist zwischen Mülheim-Winkhausen und Heißen in beiden Richtungen bis Montag gesperrt. Und A45 Hagen Richtung Dortmund. Zwischen Westhofener Kreuz und Dortmund Süd braucht ihr 10 Minuten länger, 2 Kilometer Stau.
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2: Ja, live von der Ersatzbank. Hallo alle, ich bin ja so ein bisschen der sprechende WM-Ticker von 1 live. Hier und im Spiel Portugal-Kongo, läuft ja gerade im ZDF, gab's eben...
4: Das 1:0!
2: Ja, so und von wem? Wer hat's gemacht? Vielleicht Cristiano Ronaldo? Nein.
4: João Neves!
2: Ja, und ein super Tor. So, jetzt muss ich mir nur ganz kurz, sorry, jetzt war ich so abgelenkt mit Fußball, einen Überblick verschaffen, welchen Song ich hier als nächstes in die Playlist werfe.
4: Mit einem Blick alles sortiert!
2: Drin der Song von Olivia Dean. So easy heißt er. Hier ist eins live für euch um kurz nach 7:30.

0: Wie fühlt es sich eigentlich an, mit einem Fallschirm aus einem Flugzeug zu springen?
1: Es ist halt wirklich was ganz Besonderes. So, ne? Wenn man in einem Flugzeug drinnen sitzt, dann fliegt man so ein bisschen mit dem Flugzeug mit, hat auch so ein bisschen diese Aussicht durch das Fenster. Und wenn man sich jetzt vorstellt, da ist kein Fenster und egal wie man sich umdreht, man sieht diese tolle Aussicht und man spürt die Luft um einen drumherum. Das ist halt, man kann das echt wirklich schwer in Worte fassen, man muss es wirklich erleben.
0: Ja, oder erleben lassen in dem Fall. Ja, ihr habt gerade Ben aus Stadtlohn gehört. Samstag senden wir mit unserer Show 1Live 396 ja immer aus einer anderen Stadt und stellen euch die von vorne bis hinten vor. Alle 396 Städte wollen wir mal besucht haben. Samstag ist Ort Nummer 76 dran und das ist eben Stadtlohn. Und Ben hat gehört, dass wir mit unserer Show zu ihm kommen und sagte, ey, geil, dann können wir zusammen Fallschirm springen. Ich sag, wie es ist, ich trau mich nicht. Ich mach sonst alles. Wir waren schon zusammen Heißluftballon fahren und sowas, ne? Ich bin zu allem bereit, aber Fallschirmspringen ist die Nummer too much. Deswegen seid ihr mein Joker. Ihr müsst am Samstag übernehmen. Daryl hat zum Beispiel geschrieben über die 1Live-App und meint, Freddy, ich wäre sehr gerne dein Joker. Ich habe schon ewig den Traum, Fallschirm zu springen. Leider bin ich aber schwer. Wäre es trotzdem möglich, mit 110 Kilo Fallschirm zu springen? Ich hätte auf jeden Fall Bock. Daryl. So, Daryl, pass auf. Ich habe mal nachgefragt bei Ben, was die Voraussetzungen sind.
1: So ein bisschen grundlegende körperliche Fitness. Ansonsten sollte man maximal 90 Kilo Körpergewicht mitbringen. Darüber wird's schwierig. Und man sollte natürlich Bock darauf haben und ansonsten musst du gar nicht viel mitbringen. Alles, was sonst noch nötig ist, das kriegt ihr von uns.
0: Körperliche Fitness sind wir eh raus, aber dann nochmal ganz kurz. Das ist ja jetzt nicht, dass man dann alleine springt.
1: Nein, genau. Wir reden von einem Tandemsprung. Das heißt, du springst mit einem erfahrenen Instructor. Die haben viele, viele Jahre Erfahrung im Fallschirmsport, haben schon viele, viele Hunderte und teilweise Tausende Sprünge gemacht. Und du kannst dir das so vorstellen, als dass dieser Tandemmaster fast alles für dich macht. Du musst so ein bisschen mithelfen beim Absprung und da gibt's auch eine Freifallhaltung, die du dann einnehmen musst. Und bei der Landung ist nochmal wichtig, dass du auch eine Landeposition einnimmst. Ansonsten ist dieser Tandemmaster wirklich, der macht alles für dich. Der ist da, der zieht den Schirm und der steuert den Schirm. Du kannst natürlich auch gerne, wenn der Schirm offen ist, auch mal mitsteuern. Aber prinzipiell ist der Tandemmaster da und kümmert sich um alles, was wichtig ist.
0: So sagt er. Und ihr meldet euch fleißig rein über die 1Live-App. Nehmen wir weiter Bewerbungen entgegen. Wer will bei Benny Bauerdick und mir am Samstag live in unserer Show 1Live 396 einen Fallschirmsprung machen? Meldet euch über die 1Live-App. So, was machen wir jetzt?
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0: Hallo liebes 1-Lines-Team, ich habe gerade erst reingeschalten, ich bin Essen ausliefern und habe von eurem Fallschirmsprung gehört. Ich habe keine Ahnung, was ich machen muss oder ob ich was machen muss, aber ich wäre super gerne dabei. Ich wollte das sowieso immer schon mal machen und das wäre das, der Augenblick.
1: Ja, 1-2 für Radinho hat gerade diese schöne Sprachnachricht geschickt. Kurz für dich nochmal zur Erklärung, weil du ja gerade erst eingeschaltet hast. Also, samstags gibt's ja unsere Show 1-Live 396 von Benny Bauer, Dick und meiner Wenigkeit, Freddy Schürheck. Und wir erkunden immer eure Heimatorte und ihr könnt vorschlagen, was wir machen sollen. Wir sind Samstag in Stadtlohn unterwegs und da wird uns vorgeschlagen, wir sollen einen Fallschirmsprung machen. Wir trauen uns aber nicht. Deswegen seid ihr unser Joker und müsst das live im Radio machen. Mara vielleicht zum Beispiel, die hat sich gemeldet.
2: Hi, ich bin Mara. Ich habe gehört, dass ihr jemand zum Fallschirmspringen sucht. Da ich aus der Nähe von Stadtlohn komme, dachte ich, das ist meine Chance. Ich wollte schon immer Fallschirmspringen oder Bungee-Jumping oder sonstiges machen. Und am Samstag fahre ich jetzt nach Italien. Ich gehe da für ein paar Monate hin, um da zu arbeiten, um das Land kennenzulernen. Und ich dachte, das ist der perfekte Abschied, wenn ich davor noch mal kurz aus dem Flugzeug springe.
1: Wie geil, wie mutig die Mara einfach ist. Wenn ihr sagt, ey, ich will aber auch eigentlich Fallschirm springen, meldet euch über die 1Live-App. Bis morgen habt ihr noch Zeit und dann wird gelost. Wer springt?

0: So let the river run. Hier ist eins live für euch mit mir, Freddy Schürheck, dem sprechenden Feierabend. Ich übergebe jetzt an die musikalische Späterziehung von eins live, Tilman Köllner mit eins live Plan B, der mir gerade schon richtig viel erklärt hat über den nächsten Song, den ich hier noch in der Playlist habe.
1: Ja, du spielst ja jetzt gleich Ugel und Solto mit Jamaican Bam Bam.
0: Genau.
1: Ja? Und das ist jetzt so einer der Sommerhits gerade, der ballert einem ja überall entgegen. Neben DJ-Set, ich finde den auch mega. Ich finde den aber vor allem auch deswegen mega, weil es ja ein jamaikanischer Classic ist, der da gesampelt und zitiert wird. So nämlich. Von Sister Nancy, Bam Bam, einer so der ersten kommerziellen Dancehall-Songs, 1982 ist der rausgekommen.
0: Leute.
1: Und der wurde da gesampelt und funktioniert 2026.
0: Immer noch fantastisch.
1: Brennt alles ab. Und sowas machen wir auch gleich. Wir hören so in aktuelle Songs aus unserer Playlist rein, was da so alles drin steckt. Und da gibt es ja musikalische Späterziehung.
0: Sehr gut. Nicht nur Sister Nancy, dann gleich bei Bruder Tilman. Ja. Für euch jetzt noch bis zu den Infos. Ugel.

0: Info.
1: 20 Uhr, hier ist Linus Busch. Die Zahl judenfeindlicher Vorfälle bleibt in Deutschland hoch. Im Vergleich zu 2022, vor dem Hamas-Überfall auf Israel und dem Gaza-Krieg, hat sich die Zahl verdreifacht auf mehr als 8.700. Mehr von Pauline Peters.
2: 2025 wurde ein Höchststand antisemitischer Vorfälle registriert. Also körperliche Gewalt gegenüber Juden und Jüdinnen, aber auch Beschimpfungen. Inzwischen findet der Hass immer öfter auch auf Social Media statt. Rund ein Viertel der Taten passierten online. Betroffenen nimmt das einen Rückzugsort. Sie müssen sich immer mehr Gedanken darüber machen, ob sie ihren Glauben überhaupt im Internet teilen wollen.
1: Letztes Jahr gab es außerdem so viele rechtsextreme Taten wie noch nie. Der Antisemitismusbeauftragte der Bundesregierung Klein fordert, dass wir alle hinschauen und solchen Aussagen widersprechen. Das EU-Parlament hat dafür gestimmt, die Regeln für Gentechnik in der EU zu lockern. Konzerne dürfen bald gentechnisch veränderte Pflanzen anbauen und die Lebensmittel verkaufen, ohne das draufzuschreiben. Diese Naturschützerin glaubt nicht, dass die Lockerungen was verbessern.
3: Das, was man bis jetzt beobachtet, ist einfach, dass diese Konzerne nicht im Kopf haben, was macht die Landwirtschaft günstiger oder was hilft der Bevölkerung, sondern womit kann ich meine eigenen Profite stärken?
1: Befürworter sagen, dass gentechnisch veränderte Pflanzen zum Beispiel mit Trockenheit besser umgehen können. Dieser Fall hat vor 3 Jahren Schlagzeilen gemacht. Da ist ein U-Boot auf dem Weg zum Wrack der Titanic implodiert. Die 5 Leute an Bord sind gestorben. Die Behörden in Kanada haben den Fall untersucht. Sie sagen jetzt, dass die Betreiberfirma das U-Boot nicht genug getestet hat. Und sie fordern, dass solche Boote international besser überwacht werden. In Spanien hat die Polizei mehr als 66.000 gefälschte Fußballtrikots beschlagnahmt. 95 Menschen wurden festgenommen. Auf dem Schwarzmarkt hätten die Fake-Trikots laut den Ermittlern geschätzt 2 Millionen Dollar eingebracht.
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1: In der Nacht bleibt es trocken. Die Temperaturen gehen auf 19 bis 12 Grad runter. Morgen wird es dann sonnig und heiß. Nur im Bergland kann es auch noch mal einen Schauer geben. In Lemgo und Schwerte 30 Grad. In Oberhausen und Münster 31 und Düren kommt auf 33 Grad. Am Freitag dann sogar bis 35 Grad. Ab dem Mittag ziehen dann aber teils dicke Wolken auf und es gibt Hitzegewitter.
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1: A2 Hannover Richtung Dortmund. Zwischen Kreuz Bad Oeynhausen und Flotow West braucht ihr 10 Minuten länger, 3 Kilometer Stau. Und die A40 Duisburg-Essen ist zwischen Mülheim-Winkhausen und Heißen in beiden Richtungen bis Montag gesperrt.
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4: Mit Tilman Kölner und Daniel Vogrin, der tanzt schon hier. Ja,
5: ja, hallo.
4: Das ist schön, dass du schon in the zone bist hier.
5: Hey, mir geht's gut.
4: Es ist ja so ein schwüler Mittwochabend, ne? Da kann man mal so souligen Sound gleich hören, so abgehangene Musik. So sich ins Sofa fallen lassen mit Steve Lacy zum Beispiel, hätte ich im Angebot. Außerdem der Hype-Song natürlich gut genug, warum der schon vor Jahren hätte rauskommen können, erfährst du heute unter anderem bei mir, Daniel Vogrin.
5: Es ist doch grandios.
4: Ihr natürlich auch. Jetzt aber bitte erstmal das Beste aus diesem Abend machen, Freunde der Sonne, weil wenn es nach Charlie XCX in ihrem neuen Song geht, dann ist es nach diesem Spring Summer, wie sie sagt, vorbei. Ja? Spring Summer 26. Hört selber. Hier, Charlie XCX. Spring.

0: einer der Sommer-Elektro-Hits auf jeden Fall. Und jetzt probiere ich mal was. So, jetzt probiere ich mal das hier drüber zu fahren. Achtung.
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0: Ja, das ist der amerikanische Indie-Soul-Star Steve Lacy, der als einer der ersten prominenten amerikanischen Künstler den Blumengarten gut genug Hype aufgegriffen und den Song angesungen hat bei Social Media. Ich habe es jetzt gerade mal über einen älteren Song von Steve Lacy, den ihr vielleicht kennt, Bad Habit, so drüber gelegt. Klang so semi, aber ich habe gedacht, das wäre irgendwie eine gute Idee. Der Blumengarten sind auf jeden Fall große Fans von Steve Lacy. Das haben sie mir gestern erzählt, als sie hier waren. Und ja, das hat sie am meisten geflasht, dass er das gemacht hat. Neben vielen anderen prominenten Leuten.
2: Es ist verrückt, ne? Alle möglichen Fußballvereine, paar der größten Musiker irgendwie für uns persönlich. Steve Lacy, ein Riesenbeispiel allen voran, was so verrückt ist zu denken.
0: Ja, und jetzt gibt's hier in 1 Live Plan B die neue von Steve Lacy. Die heißt The Feeling, ein Song über unerwiderte Liebe. Und er fragt sich da ständig in dem Song, Am I Your Baby? Könnte man das ja auch irgendwie als Antwort dazu verstehen, oder?
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0: Gwendias.
1: Was?
0: Gwendias, grandios.
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3: Jetzt kannst du dich wieder zurücklehnen, Daniel.
0: Alles klar.
3: Weil jetzt erzähle ich euch allen was über Kitschkrieg. Produzententeam aus Berlin, die sind ja gerade in aller Munde oder besser gesagt in every mouth, wie die Engländer sagen würden, oder Amerikaner. Weil ja vor allem in den USA der Hype um Gut Genug mit ihrem Blumengarten-Feature riesig ist. Aber auch das Album, wo das drauf ist, 2 von Kitschkrieg, macht richtig Spaß. Fizzle von denen hat mir das so beschrieben.
4: Komplett 4 to the floor, von vorne bis hinten durch. Kitschkriegs erstes Elektroalbum.
3: Ja, und da gibt's viel zu entdecken an Sounds und Samples beziehungsweise Zitaten von anderen Songs. Zum Beispiel hier in Herz an Herz. Die 90s-Kids unter euch werden sagen, Mensch, das kenne ich doch. Ja, hier Herz an Herz featuring Verifiziert und Kia Rhabarber, ein Remake von Blümchen natürlich, von 95. Bisschen anderes Tempo damals. Fizzle, wieso dieser Song? Was war da die Story dahinter?
5: Originallied ist ja gar nicht von Blümchen. Blümchen hat das auch schon gecovert. Mhm. Das ist Paso Doble, wie das in den 80ern. Die hatten jetzt, glaube ich, 40-jähriges Jubiläum von dem Track. Ja. Und dann hat Blümchen das in den 90s zurückgeholt. Daher kennen es fast alle in Deutschland. Ne? Aber es war in den 80s eigentlich schon mal ein Hit. Ich habe keine Ahnung mehr, wie wir da gelandet sind, dass wir das irgendwie fanden wir es dann geil, haben das gemacht, ne, und haben dann mit Verifiziert erstmal gesprochen und sie war direkt so, ich liebe den Song jedes Mal, wenn der auf einer Party läuft, I'm on the dance floor. So. Und von da an ging die Reise los.
3: Ja, und wo die Reise hingegangen ist mit diesem über 40 Jahre alten Originalsong, das hören wir uns jetzt an hier in 1 Live Plan B mit der 2026er Version Kitschkrieg Verifiziert Kia Rhabarber.

0: Das sind Royal Otis mit K. Wo immer ihr zuhört, unterwegs seid, im Auto vielleicht, haha. Schönen entspannten Abend und weil es so heiß wird, schon mal hier zur Abkühlung. Swimming pools, drank.
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7: Um 20.30 Uhr A2 Hannover Richtung Dortmund zwischen Kreuzbad Oeynhausen und Flotow West 3 Kilometer stockend. A4 Köln Richtung Aachen zwischen Köln-Klettenberg und Kreuz Köln-West braucht ihr 10 Minuten länger, 3 Kilometer Stau. Die A40 Duisburg-Essen ist zwischen Mülheim-Winkhausen und Heißen in beiden Richtungen bis Montag gesperrt. Und A52 Düsseldorf Richtung Essen zwischen Breitscheid und Essen-Kettwig 10 Minuten plus 3 Kilometer Stau.
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8: Mit Tilman Kölner und Daniel Vogrin.
9: Hallo.
8: In Gedanken versunken ist der junge Mann hier im Studio.
9: Ja.
8: Weil wir gerade überlegt haben, morgen wird es ja so heiß oder jetzt die nächsten Tage, dass wir euch vielleicht morgen so ein paar Songs spielen, die so Abkühlung mit sich bringen.
9: Absolut.
8: Und da sind so ein paar naheliegende. Wir haben gerade Swimmingpools von Kendrick Lamar gehört.
9: 3 Tage am Meer von Anmal Kantareit.
8: Ja, stimmt. Dann haben wir auch gerade überlegt, ob so Ocean Eyes von Billie Eilish, ob es auch in die Kategorie geht oder ob das zu weit weg ist. Ihr könnt gerne mal eure Vorschläge auch reinschicken über die 1Live-App, immer direkt ins Studio oder die 0221 567 89111. Dracula passt nicht so richtig, oder?
9: Nee, das passt gar nicht.
8: Aber den spielen wir jetzt halt, okay. Weil so heiß ist es ja noch nicht.

0: Chemical Brothers mit Go geht wieder viral, gerade wegen eines neuen Films. Und apropos Filme oder Sachen, die man gucken kann, wenn es neue Musikdokus gibt, dann sind wir immer am Start hier in 1 Live Plan B und checken die für euch aus. Hier wird die Messlatte auf jeden Fall ganz schön hochgelegt.
1: Keiner ist so real wie OG Kimo.
2: OG Kimo
3: würde ich so in die Richtung A$AP Rocky, Kendrick Lamar einordnen.
4: Kimo ist der junge König.
0: Ja, es geht um OG Kimo, Rapper aus Mainz. Über den und dessen Produzentenpartner Funkvater Frank gibt es jetzt von den Kolleginnen und Kollegen vom ZDF eine neue Doku-Serie. 4 30-minütige Folgen.

0: Funkvater Frank heißt die. Daniel Vogrin aus dem Team hat schon reingeschaut und ist ziemlich beeindruckt, muss man sagen.
1: Ey, ich bin wirklich beeindruckt. Ich finde, die Doku unterstreicht nochmal, was für ein enorm guter Künstler OG Kimo ist, aber einfach auch, es ist sehr, sehr gut gemacht. Also, der begleitet eben, das Ganze wird begleitet. Also OG Kimo und Funkvater Frank werden begleitet auf dem Weg zu einem neuen Album. Mhm. Aber dabei wird eben sehr, sehr smooth zurückgeschaut in die Jugend und die Kindheit von den beiden. Und das mit wirklich sehr, sehr wunderschönen Animationen, was das Ganze sehr ästhetisch macht.
0: Also so Zeichentrick oder was?
1: Ja, genau. Was aber auch dazu geführt hat, dass ich wirklich krass kleben geblieben bin an diesen vier Folgen. Und du erfährst auch wirklich viel über den Menschen. Karim Joel Martin, so heißt OG Kimo eigentlich. Und es geht dann wirklich tief. Also du hörst auch was über das Verhältnis zu Frauen, über seine Beziehungsmuster, die sich bei ihm immer wiederholen, über seine depressiven Phasen oder auch die Rolle als Vater, weil er ist inzwischen Vater geworden. Das wird alles beleuchtet, ja.
0: Ganz wichtig für OG Kimo Sound ist ja eben sein Haus- und Hofproduzent Funkvater Frank. Ohne den gibt es eigentlich OG Kimo so nicht, wie wir ihn kennen. Der steckt ja auch im Titel der Doku-Reihe. Ist der dann gleichwertig Part in diesem Ding oder wie?
1: Ja, also ich würde schon sagen, es geht wirklich sehr, sehr viel um dieses Duo. Und man merkt auch nochmal, dass einfach Funkvater Frank nicht einfach ein Typ ist, der Beats bastelt für OG Kimo, sondern dass sie wirklich, wie sie selbst sagen, Brüder sind. Und Funkvater Frank sagt auch in der ersten Folge direkt, dass er sich auch als Teil des Projekts OG Kimo versteht.
0: In Vertigo, OG Kimo und Funkvater Frank über eins der sehr spannenden Projekte im Deutschrap gibt es jetzt in der ZDF-Mediathek. Und wir hören jetzt Regen hier in 1 Live Plan B. Auch allein entstanden durch die beiden OG Kimo und Funkvater Frank.

0: Billie Eilish, Lunch, guten Appetit, falls ihr da gerade noch verspätet dabei seid oder beim Dinner vielleicht. Oder wie heißt das eigentlich auf Spanisch? Hola, buenas, oder ein bisschen ausführlicher.
1: Hola y muy bienvenido al curso Vamos Español.
0: Ja, ich dachte, wir bereiten uns ein bisschen aufs Bad Bunny Sektor Wochenende vor. Vielleicht aber doch

0: Da geraten selbst hüftsteife Kollegen wie Daniel Vogrin ins Schwanken, in Wallung.
1: Ich hoffe, das sieht niemand. Wir machen zum Glück Radio.
0: Bad Bunny sagt ja selbst, man muss kein Spanisch können, um Spaß zu haben bei seinen Shows. Hauptsache tanzen, ne?
2: They don't even have to learn Spanish. They just... It's better if they learn to dance.
0: Und da kann man sich auch bewegen, wenn man sich sonst nicht bewegt, wie man hier gerade an Daniel Vogrin merkt.
1: Ja, ich lerne es dann dort.
0: Samstag und Sonntag spielt Bad Bunny seine einzigen beiden Deutschland-Shows bei uns im Sektor in Düsseldorf im Stadion, präsentiert von 1 Live. Natürlich Komplettomatico, ausverkauft. Aber ihr könnt natürlich noch hin, weil wir setzen euch die ganze Woche auf die Gästeliste. Jeden Morgen eine von euch oder einen plus eins in der Morningshow bei den Kolleginnen Jule Blase und Selina Pegel. Und wenn ihr euch mal so im Radio hören wollt, wie Chiara heute Morgen aus Frechen.
3: Oh mein Gott, oh! Dankeschön!
0: Dann solltet ihr morgen im Idealfall dabei sein. 5 bis 10 bei Pegel und Blase und bis dahin... Ja, hasta luego oder wie geht's oder whatever, ne?
4: Jetzt haben wir uns also begrüßt. 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

0: Infos. Um 21 Uhr mit Linus Busch. In Deutschland wird Bargeld unwichtiger. Zum ersten Mal wurden letztes Jahr die meisten Zahlungen mit Karte gemacht. Mehr von Pauline Peters.
1: Der Trend ist eindeutig. Im letzten Jahr waren 55% aller Zahlungen mit Karte. Jede zehnte mit Handy oder Smartwatch. Und das, obwohl die Deutschen das Bargeld lieben. 4 von 5 Menschen geben bei der Bundesbank-Befragung an, dass Bargeld nicht ganz verschwinden sollte. Die Studie zeigt, vor allem ältere Menschen bezahlen mit Bargeld. Egal, wie man es am liebsten hat, ein Großteil der Befragten findet es wichtig, dass Barzahlung möglich bleibt.
0: Anders sieht es in den skandinavischen Ländern aus. Hier geht die Tendenz immer weiter weg von Münzen und Scheinen. Schweden ist dabei der Vorreiter. Dort wird zu 85% mit Karte bezahlt. Das EU-Parlament hat für einen umstrittenen Plan gestimmt, mit dem es mehr Abschiebungen aus der EU geben soll. Dafür sollen Abschiebezentren in Ländern gebaut werden, die nicht zur EU gehören. Dahin sollen Menschen gebracht werden, deren Asylantrag abgelehnt wurde, die aber nicht in ihre Herkunftsländer zurückgebracht werden können. Wo die Zentren entstehen, ist noch unklar. Jüdinnen und Juden erleben in Deutschland weiter viel Hass, Angriffe und Beschimpfungen. Die Recherchestellen zu Antisemitismus haben letztes Jahr über 8.700 Fälle gezählt, fast so viele wie im Jahr davor. Diese Studienmacherin beschreibt einen Fall.
2: In einer Straßenbahn wurde ein Mann erst auf seine David-Kernkette angesprochen, dann schlug der Täter auf ihn ein und versuchte, ihn aus der Bahn zu zerren. Der Betroffene konnte sich wehren, wurde aber später erneut attackiert, wobei der Täter ihm die Kette vom Hals.
0: Deutlich gestiegen ist Judenfeindlichkeit auch online. Ein Viertel der Taten gab's da. Jedes Jahr im August kommen Hunderttausende nach Köln zur Gamescom. Diesmal hat die Computer- und Videospielemesse einen besonderen Besucher. Bundespräsident Steinmeier ist in gut 2 Monaten dabei. Und er soll zum Beispiel bei einer Diskussion mitmachen, bei der es um die Rolle von Games in der Demokratie geht.
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0: Die Nacht bleibt trocken mit etwas Nebel zum Morgen. Die Temperaturen gehen auf 19 bis 12 Grad runter. Morgen gibt's dann nur wenige Wolken und viel Sonne. Nur im Bergland kann's mal schauern. Und es wird heiß in Xanten und Menden 30 Grad, in Lippstadt und Solingen 31 und in Bonn 32 Grad. Am Freitag wird's noch heißer. Ab dem Mittag gibt's aber dickere Wolken und Hitzegewitter.
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0: A2 Hannover Richtung Dortmund zwischen Kreuzbad Oeynhausen und Flotow West 3 Kilometer stockend. A4 Köln Richtung Aachen zwischen Köln-Klettenberg und Kreuzköln West braucht ihr 10 Minuten länger, 3 Kilometer Stau. Die A40 Duisburg-Essen ist zwischen Mülheim-Winkhausen und Heißen in beiden Richtungen noch bis Montag gesperrt. Und A52 Düsseldorf Richtung Essen zwischen Breitscheid und Essen-Kettwig 10 Minuten plus, 3 Kilometer Stau.
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4: Mit Tilman Kölner und Daniel Vogrin.
5: Hello.
4: Ü30 Grad Party feiern wir morgen hier mit euch. Ey, wenn ihr irgendwie so Songs habt, die euch abkühlen.
5: Ja.
4: So im Songtitel, im Text, wie auch immer.
5: Hier zum Beispiel Nina Chuba.
4: Zum Beispiel.
5: Die hat ja viele Songs, ja, wo es ums Abkühlen geht.
4: Bei Bililee und so, ne?
5: Genau. Feminello, hier die Zitronensorte.
4: Ja, vielleicht gibt es aber auch noch was, was nicht so ganz obvious ist, wo wir jetzt nicht drauf kommen. Meldet euch gerne rein über die 1Live-App oder die 0221 567 89 111 und dann spüren wir das vielleicht morgen hier, wenn es so richtig hot wird, ne?
5: Ja.
4: Jetzt reißt nochmal die Fenster auf. Über
5: Nacht
4: kühlt sich's angeblich nochmal so ein bisschen und dann geht's nur noch nach oben im Thermometer. I'm Your Girl, right? Hotten Track hätten wir jetzt für euch. Tove Lo, ne?

0: What You Know. 8:50 in 1 Live Plan B. Diese Sounds gehören Jolle. Zu erkennen an bodenlang geflochtenen Zöpfen, Tattoos bis zum Kopf hoch, also auch am Hals. Das ist ja jetzt nicht so der Look, den jeder oder jede fährt. Wobei Jolle nicht immer so rumläuft. Sie hat mir erzählt, dass das schon irgendwie Bühnenoutfit ist mit den bodenlangen Zöpfen. Aber das mit den Tattoos, das kann man natürlich nicht einfach so verdecken. Und da kommt es schon mittlerweile vor, dass sie auf der Straße erkannt wird, was für sie immer noch total surreal ist. Und daran habe ich gemerkt, wie sympathisch und bescheiden Jolle trotz dieses enormen Erfolgs ist, den sie ja mittlerweile hat.
1: Wenn ich dann doch nicht innerhalb meines Kiezes irgendwo im Supermarkt oder sowas stehe, dann kommen schon manchmal Leute und sind dann so, das ist, ich höre das dann ja, ne? Dann sind die so, ja, nee, das sind dieselben Tattoos. Und dann gucken die so auf dem Handy. Und dann ist das so, das kann ich ja nicht verstecken. Aber grundsätzlich, wenn ich jetzt nicht mit den Zöpfen und irgendwie super, super auffälligem Outfit rumlaufe, passierte gar nichts.
0: Ja, aber sie hatte auch ihre Sicherheitsvorkehrungen getroffen, um sich zu schützen durchaus vor den, ja, vielleicht auch mal vielen Fans.
1: Ich wohne auch in einem Viertel in Hamburg, wo ich sage, so, das einfach nicht passiert. Das Alter, der Altersdurchschnitt liegt da eher so bei 60, 70. Ich habe viele Rentner im Haus, ich finde das mega.
0: Das hat aber auch damit zu tun, dass Jolle alles manchmal viel zu doll ist. Also sie hat mir auch erzählt, dass sie so schwankt zwischen, ja, auch himmelhoch jauchzend und zu Tode betrübt und manchmal irgendwie ganz viel will und ganz viele Leute um sich braucht und dann aber auch wieder Phasen hat, wo sie einfach nur sich zurückziehen möchte. Und das beschreibt sie auch in ihrer Musik. Der Himmel ist nicht hoch genug, hat sie im letzten Song gesungen, der richtig durch die Decke gegangen ist von ihr. Alle Märchen sind gelogen. Und im neuen singt sie davon, dass nicht immer alles so tief ist. Und damit meint sie aber auch, dass sie sich manchmal ganz tief zurückziehen will. Jolle.
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0: Role Model, Writings on the Wall. Ihr hört 1 Live Plan B mit Blumengarten.
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0: Ja, es waren die gut drauf gestern, als sie uns hier besucht haben. Richtig euphorisiert wegen dem internationalen Hype um ihren Song Gut Genug zusammen mit Kitsch Creek und Shirin David, die ja übrigens nicht so gut wegkommt mit ihrem Part. So generell, wenn man sich mal so Kommentare unter anderem durchliest. Es liegt aber auch unter anderem daran, dass Heidi Klum gesagt hat, dass ihr nur der Part von Ryan von Blumengarten gefällt. Aber Ryan, sympathisch und korrekt wie er ist, hat gestern hier eine klare Ansage in Richtung Heidi rausgehauen.
2: Das mit Heidi habe ich wirklich nicht verstanden. Heidi Klum, wir lieben dich, aber was zur Hölle hast du da gekocht? Wir stehen alle hinter Shirins Part, wir feiern Shirins Part. Ohne Shirins Part wäre der Song nicht das, was der Song heute ist.
1: Ja.
2: Aber wir sind super glücklich, sie auf dem Song zu haben, weil wir finden, sie zeigt sich da auch einfach textlich von einer Seite, von der man sie sonst nicht so kennt. Ich check, dass die Amis vielleicht nicht so wissen, weil ich glaube, die checken einfach nicht, was sie für ein kulturelles Phänomen hier in Deutschland ist. Aber als wir den Part gehört haben, waren wir unfassbar glücklich und happy. Und auch beim Videodreh, es war super krass, mit ihr zu arbeiten. Und wir würden es jedes Mal genauso machen.
0: Also nur Liebe für Shirin. Und das Abgefahrene fand ich ja, was ich gestern gelernt habe. Der Song, den gab es schon eine ganze Weile vorher. Und der hätte auch vorher diverse Male rauskommen können. Das hat Sammy von Blumengarten gestern erzählt.
3: Der Song, das war eigentlich eine Skizze für unser allererstes Album, für Ich liebe dich für immer. Der Song ist bestimmt schon 2 Jahre alt. Und Ryan und ich haben den zusammen aufgenommen. Und ich weiß noch, Ryan hatte richtig viel Vertrauen die ganze Zeit in den Song.
2: Ich wusste, dass es was Besonderes ist. Ich versuche immer wieder irgendwie Sachen auszuprobieren und so und auch irgendwie zu Grenzen zu testen. Und ich habe es auch super vielen Leuten vorgespielt. Und die haben alle gesagt, das ist was Besonderes, aber wir konnten den einfach nicht knacken.
3: Wir haben den nicht geknackt. Wir wollten das eine Bandversion machen. Wir wollten das, dann irgendwann war uns klar, okay, wir müssen den tanzbar machen. Weil wir wussten, okay, das ist ein tanzbarer. Wir haben es nicht hingeschafft. Ist der ein bisschen in Vergessenheit geraten. Und dann haben die Kitschke-Jungs uns angeschrieben und meinten, Jungs, lass doch was machen. Wir arbeiten gerade an einem Album.
2: The rest is history eigentlich.
3: Die allererste Nachricht von Fizzle an dich. Was hat er geschrieben?
2: Der hat geschrieben, du bist gut genug, ist ein Welthit, hat er gesagt.
3: Das war das allererste, was er geschrieben hat, nachdem er
2: den
3: Song
2: gehört hat. Ja, aber halt einfach so als Übertreibung darüber, wie gut er den Song irgendwie fand. Also ich glaube nicht, dass er das irgendwie vorhersehen
3: konnte. Prophet. Fizzle, der Prophet.
2: Ja, wenn man jetzt so ein paar Jahre in der Musikindustrie ist, wie wir es sind, dann hört man ganz oft Leute, die Dinge sehr heiß kochen und da wird einem immer sofort das Größte versprochen. Und wenn man immer anfängt, so die Erwartungen auch daran anzupassen, dann wird man einfach nur enttäuscht. Aber ja, es ist auf jeden Fall ein riesiger Moment in unserer Karriere und die Zahlen noch jetzt gerade, so große Zahlen hatten wir noch.

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3: Um 21:30 A1 Bremen Richtung Münster zwischen Osnabrückhafen und Lengerich braucht ihr eine Dreiviertelstunde länger, 2 Kilometer Stau. A3 Köln Richtung Oberhausen zwischen Solingen und Kreuzhilden 10 Minuten plus, 2 Kilometer Stau. Dann die 3 Arnheim Richtung Oberhausen, die ist in Höhe Hamminkeln nach einem Unfall gesperrt. Der Verkehr wird in Hamminkeln von der Autobahn runtergeleitet, gerade 1 Kilometer Stau. A4 Köln Richtung Aachen zwischen Köln-Klettenberg und Kreuz Köln-West 10 Minuten plus, 3 Kilometer Stau. Und die A40 Duisburg-Essen ist zwischen Mülheim-Winkhausen und Heißen in beiden Richtungen bis Montag gesperrt.
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4: Mit Tilman Kölner und Daniel Vogrin.
5: Hello.
4: Und wenn Daniel Vogrin in the house ist, dann muss man sich keine Sorgen machen, dass Lola Young nicht anständig gewertschätzt wird.
5: Oh ja.
4: Weil du bist wirklich der erste Supporter hier gewesen. Also du hast mir als erster hier im Team von Lola Young erzählt.
5: Ja, tatsächlich muss ich aber fairerweise sagen, dass ich als allererstes von meiner Freundin davon erfahren habe. Die hat schon Lola Young gehört, da kannte...
4: Da gab es Lola Young eigentlich noch gar nicht.
5: Genau so ist es. Und dann saß ich irgendwann vor 2 Jahren am Pool im Sommerurlaub und es hat mich so umgehauen und seitdem bin ich vielleicht der größte Fan im Sektor.
4: Und ja, wir spielen immer wieder die neueste Musik von ihr gerne, wenn sie rauskommt.
5: Ja.
4: Und es gibt wieder einen neuen Song, From Down Here. Der ist ganz besonders produziert mit James Blake, hat eine besondere Atmosphäre, hören wir gleich. Jetzt erstmal Tempest City und Self-Aware.

0: Like an Animal, ihr hört Rufus Du Sol in 1 Live Plan B. You look so good from down here. Du siehst so gut aus von hier unten. Das stand auf einem der Plakate ihrer Fans. Ein Plakat für Lola Young, die ja gerade auf Tour durch Großbritannien unterwegs ist.
1: Endlich wieder.
0: Sagt Daniel Vogrieden, Supporter der ersten Stunde. Ich habe es gerade schon erzählt, du warst wirklich ganz früh dabei, was Lola Young angeht.
1: Ja.
0: Und du spielst wahrscheinlich auch ihre Pause an, ne?
1: Ja. Sie ist ja im September letzten Jahres auf der Bühne umgekippt und hat sich ja dann erstmal zurückgezogen, um das Ganze aufzuarbeiten,
0: ja,
1: und auch um ihre Alkohol- und Drogensucht behandeln zu lassen.
0: Da war sie ja noch kurz vorher hier, ne? Auch
1: ja,
0: für eine 1 Live Session, und dann war sie wirklich weg und man wusste nicht, kommt sie wieder, wie geht's ihr eigentlich? Und jetzt ist sie aber total so ausgeruht und happy wieder da, ne?
1: Ja, sie wirkt so wirklich so, ehrlich gesagt. Und sie klingt auch so. Ihr erster Song nach der Pause ist da und der heißt eben From Down Here und handelt davon, wenn man das High-Sein vermisst.
0: Mhm.
1: Aber auch wenn es jetzt sehr naheliegend wäre, dass es irgendwie um ihre bewältigte Drogensucht geht, geht's darum gar nicht, meint Lola Young selbst. Sie hat ja letztes Jahr eben diese Auszeit gehabt und hat sich dann Anfang des Jahres einen Grammy abgeholt, ihren allerersten. Und danach hat sie sich auf ganz natürliche Art und Weise high gefühlt.
0: Mhm.
1: Und danach hat sie sich eben so lang wieder gesehnt oder hat es einfach vermisst, weil sie das ganz, ganz lange einfach nicht mehr gespürt hat.
0: Und dass das zurück bei ihr ist, das spürt man, oder finden wir, dass man das spürt in diesem Song From Down Here. Hören wir uns jetzt mal an, Lola Young.

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0: Am Pool auf Ibiza chillen. Sagt mal Ibiza chillen, ganz schnell hintereinander. Daniel, Ibiza chillen, Ibiza chillen, Ibiza chillen.
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0: Am
2: ich
0: Pool
2: kann das nicht.
0: Auf Ibiza chillen, wollte ich sagen. Und oui. Diesen Song hier produzieren. So ist der nämlich entstanden, dieser Song. Vom deutschen, mittlerweile international fett erfolgreichen DJ und Produzenten Bund, der dieses Jahr beim Coachella in Kalifornien ein gefeiertes Set gespielt hat. Er hat eben diesen Song am Pool auf Ibiza produziert, hat er gepostet, und er hat ja auch schon mit ganz vielen bekannten Artists zusammengearbeitet, also mit Crow, mit Chiago oder auch Marpay, einen Song produziert, der hier auch immer wieder in eins Live Plan B läuft. Und Love Tonight ist ein Track, der hier im Hintergrund läuft, der ist schon eine Weile immer in seinen DJ-Sets zu hören ist, eigentlich so am Peak, also am Höhepunkt des Sets. Die Leute rasten da immer völlig aus, und deswegen hat er den jetzt offiziell veröffentlicht. Und wie so oft bei geilen Vocal-Schnipseln, die man so in so elektronischen Tracks hört, kommen die aus älteren Songs. Oft sind es so ganz alte Soul-Songs, die so eine bestimmte Atmosphäre haben. In dem Fall ist das Original gar nicht mal so alt, aber von einer fantastischen Sängerin bzw. Producerin namens Tisha. T-S-H-A geschrieben. Von 2021 ist das Original. Only L heißt das Original von Tisha featuring Nimmo. Ein ja, heller, euphorischer, poppiger Dance-Track, der während der Corona-Pandemie entstanden ist. So als Gegenentwurf zu den harten Lockdown-Zeiten, die wir alle irgendwie durchmachen mussten. Und als Vorbereitung darauf, irgendwann mal wieder in die Clubs zurückkehren zu dürfen. Und jetzt, 5 Jahre später, ist dieser Plan mehr als aufgegangen. Es ist einer der Tracks des Sommers 2026 von Bund. Und den hören wir uns jetzt mal an. Love Tonight.

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1: 22 Uhr, hier ist Linus Busch. Das EU-Parlament hat einen umstrittenen Plan abgesegnet, der mehr Abschiebungen aus der EU möglich machen und Flüchtlinge abschrecken soll. Konservative und Rechte haben für Abschiebezentren in Ländern gestimmt, die nicht zur EU gehören. Mehr von Tim Esselmann.
2: Die Idee kommt quasi aus Italien. Vor rund 2 Jahren eröffnete die italienische Regierung ein Lager in Albanien. Dort sollten eigentlich Asylbewerber schon während ihres Verfahrens unterkommen. Richter stoppten das. Seitdem ist es eine Art Abschiebegefängnis für abgelehnte Asylbewerber. Die EU will solche Abschiebezentren jetzt offiziell ermöglichen. Abgelehnte Asylbewerber, die ausreisen müssen, sollen in die Zentren, wenn ihre Heimatländer sie nicht aufnehmen wollen. Ausgenommen davon sind Minderjährige, die ohne ihre Eltern in die EU gekommen sind.
1: Welche Länder bereit sind, so ein Zentrum einzurichten, ist noch offen. Innenminister Dobrindt hofft, dass es noch dieses Jahr Deals dazu gibt. Seit fast 2 Jahren gibt es an den deutschen Grenzen Kontrollen, damit weniger Menschen illegal einreisen. Für Leute, die über die Grenze pendeln, bedeutet das zum Beispiel, dass sie öfter im Stau stehen. Der Stadtrat in Aachen fordert deshalb jetzt, dass die Grenzkontrollen zu Belgien und den Niederlanden so schnell wie möglich enden. In Deutschland hat sich ein Trend an der Kasse ausgeweitet. Laut Bundesbank wurden letztes Jahr zum ersten Mal mehr Zahlungen mit Karte als mit Bargeld gemacht, 55%. Aber bei einer Umfrage haben 80% gesagt, dass sie es trotzdem wichtig finden, dass man weiter auch mit Bargeld zahlen kann. Und dann noch Fußball. Portugal ist enttäuschend in die WM gestartet. Nur 1:1 gegen die Demokratische Republik Kongo. Auf dem Platz stand auch Cristiano Ronaldo. Er ist mit 41 Jahren und 132 Tagen der älteste Feldspieler jemals bei einer WM. Gerade geht das Turnier für den deutschen Trainer Thomas Tuchel mit seinen Engländern los gegen Kroatien.
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1: In der Nacht bleibt's trocken, die Temperaturen gehen auf 19 bis 12 Grad runter. Morgen dann sonnig und heiß, nur im Bergland kann's mal einen Schauer geben. In Remscheid und Paderborn 30 Grad, in Gütersloh und Unna 31 und in Zülpich 33 Grad. Am Freitag dann sogar bis 35 Grad, aber ab dem Mittag ziehen teils dicke Wolken auf und es gibt Hitzegewitter.
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1: Die A3 Arnhem Richtung Oberhausen ist in Höhe Hamminkeln nach dem Unfall wohl noch bis 2 Uhr in der Nacht gesperrt. Die Umleitung führt über die U10 und dann noch die A40 Duisburg-Essen. Die ist zwischen Mülheim-Winkhausen und Heißen in beiden Richtungen bis nächsten Montag gesperrt.
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3: Mit Tillmann Kölner und mit Slater, die jetzt hier einen Song rausscheppert, der klingt, wie sich ein Hitzegewitter anfühlt irgendwie. Dance erinnert mich an Justice und Ed Banger und sie hat es mir bestätigt, das sind auch ihre größten Einflüsse.
4: 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I feel like that was just kind of the coolest sector of electronic and still is, you know. I love Justice, all of the like kind of artists on that label I feel like are huge influences for

0: Florence Road, Hanging Out to Dry. 10 nach 10.
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0: Und der kommt in dieser Woche aus dem Sektor, genauer gesagt aus Löhne im Kreis Herford. Und zwar von Benno, geschrieben mit Ausrufezeichen. Der ein oder die andere von euch werden ihn schon kennen. Sommer 2018 heißt jetzt sein aktuellster Track, unser Track der Woche. Und da konnte man, Zitat, einen Döner für 3,50 mit meinen Bros noch in die Hand nehmen. Das rappt Benno da im
2: Refrain. Ich kann das sogar toppen tatsächlich, die 3,50.
0: Also unterbieten oder was?
2: Ja, kann ich.
0: Okay, dann Uri bitte.
2: 2,50 hab ich 2018 für einen Döner gezahlt, weil ich habe in Karlsruhe studiert. Ah, da ja. War das irgendwie so ein Ding. Da gab es überall so 2,50 Döner, aber die haben auch echt so geschmeckt.
0: Ja, so gesehen ist der Track der Woche ja nicht nur nostalgisch, sondern macht auch nochmal klar, Inflation ist real. Das ja. Ist wirklich so, ja?
2: Ja, Reality-Check aktuell übrigens. Ja. Es gibt einen Dönerpreisindex.
0: Dann hau mal raus.
2: So, das sind Zahlen von vor einem Jahr und da kam raus, der günstigste Döner in NRW-Großstädten liegt in Paderborn. Da kostet der durchschnittlich 6,50 Euro.
0: Das ist der günstigste Döner gewesen in NRW vor einem Jahr.
2: Ja, genau. Okay. Das ist von Bennos Heimat Löhne ungefähr eine Stunde Fahrt, also hin da.
0: Ja, und gut, mit den Benzinpreisen, da gibt es da wieder keinen Sinn.
2: Stimmt. Aber es ist tatsächlich immerhin 1 Euro unter dem Sektordurchschnitt. Und wenn man jetzt auf heute schaut in Berlin, beobachtet nämlich der Verband der Dönerproduzenten Deutschland gerade eine leichte Preissenkung.
0: Aha.
2: Aber viel Hoffnung gibt es leider trotzdem nicht, weil der Verband sagt auch, dass eine dauerhafte Preissenkung sehr unwahrscheinlich ist.
0: Und deswegen besinnen wir uns gerne zurück, nostalgisch mit diesem Track auf den 3,50 Döner.
2: Ja.
0: Und was noch alles anders war im Sommer 2018. Benno, Track der Woche.

seid echt froh, Leute, dass hier das Mikro aus ist, während die Musik läuft. Ich habe gerade lauthals Kopfstimme mitgesungen zu Sundress von A$AP Rocky. Was für ein geiler Track einfach. Ihr habt als Liveplan B 16 nach 10 die Sendung mit den Fun Facts oder einfach nur Facts rund um Musik, die ihr so in euren Playlisten habt. Jetzt geht's um Barry Can't Swim, DJ und Produzent aus Schottland, wo ja auch Calvin Harris ursprünglich herkommt, wie man spricht, wenn man aus Schottland kommt, so ungefähr. Ganz so erfolgreich wie Calvin Harris ist Barry Can't Swim jetzt noch nicht, aber auf dem besten Weg dahin mit auch oft ja poppigem elektronischen Sound. Und Fun Fact zu Barry Can't Swim: Der kann schwimmen und heißt auch eigentlich gar nicht Barry, sondern Joshua Maney. Aber der Name basiert trotzdem auf einer wahren Figur, weil ein ehemaliges Bandmitglied, das Barry hieß, tatsächlich nicht schwimmen konnte. Und deswegen hat er sich dann Barry Can't Swim als DJ und Produzent genannt. Es geht jetzt um seinen Track hier, den wir neu auf der Playlist haben, Return to Bebo. Da könnt ihr euch jetzt auch wieder fragen, wer oder was ist eigentlich Bebo? Die Antwort gebe ich euch, die steckt nämlich in dem Sample, das hier benutzt wird. Die Stimme, die wir da gerade gehört haben, die stammt aus dem Jahr 2003 und zwar vom südafrikanischen Rapper Mzawawa.

ist eben dieser Song. Deshalb Barrys Titel Return to Bebo. Der Musikstil, den ihr hier hört, der nennt sich Kwaito. Das war so in den 90ern, 2000ern ein ganz großes Ding in Südafrika und hat einen ähnlichen Impact gehabt wie heute Amapiano oder Afrobeats aus der Ecke. Msawawa hat mit 10 Jahren schon Tracks rausgehauen. Ist da echt so eine Ikone. War der jüngste Kwaito-Star damals. Und ein paar große Hits hat er auf jeden Fall zu verantworten. Und einen davon gibt es diesen Sommer garantiert auf jeden Fall zu hören auf Festivals überall. Dank Barry Can Swim hier schneller gemacht. Return to Bebo.

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5: Um 10:30 habe ich noch zwei Meldungen für euch. Die erste kommt von der A3 Arnheim Richtung Oberhausen. Die ist in Höhe Hamminkel nach einem Unfall bis ca. 2 Uhr in der Nacht gesperrt. Die Umleitung führt über die U10. Und die A40 Duisburg Richtung Essen ist zwischen Mülheim-Winkhausen und Mülheim-Heißen in beiden Richtungen bis nächsten Montag noch gesperrt. Wo immer ihr hin müsst, kommt gut, sicher und hoffentlich entspannt durch.
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5: Einen befriedigenden Mittwochabend wünschen wir euch mit Satisfy von Calvin Harris. Starten wir in dieser halben Stunde.

0: Pack und T.I. Come Down. Kommt mal runter, ne? Kann man ja ganz gut dazu, bis zum Runterkommen. 22 Uhr gleich, 39. Das ist eine neue Musik, haben wir noch für euch hier in 1 Live Plan B. Jetzt die Tochter aus der Hölle. Was auf Deutsch so klingt wie irgendein fieser Horrorfilm oder Fantasy-Metal-Platte von Viking-Band. Irgendwie. Wie heißt so eine Viking-Band? Irgendwie. Schlachter 3000 oder so.
1: Ja.
0: Ist einfach die Übersetzung vom kommenden Album von Gracie Abrams,
1: ja,
0: die ja gar nicht in diese musikalische Richtung geht, sondern eher so klingt, wie ihr es hier im Hintergrund hört. Richtig gute Popmusik macht die. Dieses Album kommt am 17. Juli und heißt eben Daughter from Hell.
1: Ja.
0: Was ist da genau los, Daniel Vogrin? Du hast da ein paar mehr Infos zu.
1: Ja, es gibt ja erst einen Song, der wird auch der erste sein und ehrlicherweise klingt der auch wie ein Metal-Track.
0: Und stimmt.
1: Zwar heißt der einfach Hit the Wall.
0: Ja, stimmt.
1: Aber es ist natürlich, wie du gesagt hast, überhaupt gar nichts davon, sondern einfach sehr, sehr gute Popmusik.
0: Also es ist wirklich, muss ich sagen, einer der besten Popsongs, die ich seit langem gehört habe. Das ist so super stimmig alles.
1: Ich bin voll dabei. Ich finde, der hat auch so dezente Indie-Anleihen.
0: Mhm.
1: Und abgesehen von ihren auf jeden Fall vorhandenen Skills, ich finde, Gracie Abrams macht das wirklich ganz, ganz, ganz, ganz stark, hat sie sich einfach auch zwei der gefragtesten Indie-Musiker mit dazu geholt, die jetzt nicht schaden, sagen wir mal so.
0: Mhm.
1: Und zwar einmal ist da Aaron Dessner dabei,
0: ja,
1: von der Indie-Band The National, mit dem arbeitet Gracie Abrams generell sehr, sehr gerne. Und dann ist einfach noch Justin Vernon dabei und den kennt man ja auf jeden Fall von dem Indie-Projekt Bon Iver, was eigentlich schon in der Indie-Szene Legendenstatus hat, würde ich sagen.
0: Und das ist witzigerweise, Fun Fact, sind beides Leute, mit denen Taylor Swift ja auch schon zusammengearbeitet hat.
1: So ist das.
0: Um sich so ein bisschen so eine indiehaftige Erdigkeit so reinzuholen in ihren Sound. Ne?
1: Genau, und ich würde sagen, die Liste ist bei Aaron Dessner noch viel länger. Also da kann man auch noch Noah Kahn aufzählen oder auch Mumford & Sons.
0: Absolut.
1: Mit denen er gearbeitet hat und wo er auch viel an diesem Sound eben zu verantworten hat.
0: Und wie das dann genau klingt in Songlänge, hören wir uns jetzt an. Gracie Abrams, Hit the Wall, erster Song vom neuen Album.

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1: All die schönen Worte, Kraftklub und Faber haben wir gehört zusammen um 22.47 Uhr. Wie sehr im WM-Modus seid ihr? Also ich gucke gerade irgendwie mit einem Viertelauge, würde ich sagen. England, Kroatien, da steht es gerade 2-1. Ich komme so mittel rein. Egal wie man drauf ist, diese WM ist nicht dasselbe wie vor 20 Jahren zum sogenannten Sommermärchen. Das ist, glaube ich, safe, wenn man so diese ganzen Anekdoten von damals sich irgendwie reinfährt von Leuten, die das so mit Leib und Seele gelebt haben. Flo von einer Band namens Sportfreunde Stiller klampft zu dieser Zeit so ein bisschen in der Gegend rum auf seiner Gitarre und rauskommt einer der WM-Songs, der eigentlich offiziell gar kein WM-Song war.
2: Es war immer so diese typische Montagabend, zweite Liga in der Früh um eins auf DSF schauen, weil die Löwen damals zweite Liga waren und Gitarre in der Hand und dann fummelt man so rum, kam ich halt auf die Idee, vielleicht weil ich die Ergebnisse gelesen habe irgendwie, kamen mir dann die Zahlen in den Kopf und dann dachte ich mir, ja, wann sind wir denn Weltmeister geworden und so entstand dann so dieses...
3: Das ist lustig, ich weiß nur durch diesen Song, wann wir Weltmeister waren.
1: Ja, wobei 2006 ja dann auch nicht wirklich, ne? Aber das ist eben ja auch der Kniff und der Witz an dem Song. Zum großen Abschlussfest am Brandenburger Tor stehen sie gemeinsam mit ihren Fußballhelden auf der Bühne vor knapp 1 Million Menschen, die Sporties. Ein Erfolg, der die Band ja so dem absoluten Mainstream zugänglich macht und durchaus auch Schattenseiten mit sich bringt.
4: Dieses Lied war so allgegenwärtig in allen Gesellschaftsbereichen auch so. Das kannten wir davor halt nicht so, wie breit das halt geworden ist und so. Und das wirklich jeder kannte, vom Kleinkind zur Oma.
1: Da haben sie auch teilweise echt dran zu knabbern gehabt, weil sie sich ja doch irgendwie als coole Nischen-Indie-Gitarrenband verstanden haben, die Sportfreunde. Wir erzählen euch ihre unglaubliche Geschichte in 6 Teilen im ARD-Ikonen-Podcast. Und Folge 3 hört ihr hier heute nach den 23 Uhr-Infos im Radio und alle Teile jetzt schon in ARD Sounds. Könnt ihr euch drauf freuen, ist wirklich eine schöne Folge geworden. Wo ist der MC jetzt?

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1: Die Nachrichten mit Jessica Häusler. Guten Abend. Der vorläufige Text zur geplanten Einigung von USA und Iran ist nach tagelanger Geheimhaltung durchgestochen worden. Laut den durchgesickerten Fassungen des Dokuments sollen 60 Tagen über Einzelheiten verhandelt werden. Nina Barth, WDR Washington.
2: In dem nun bekannt gegebenen Entwurf steht ganz oben, dass die USA und Iran mit der Unterzeichnung Militäroperationen einschließlich im Libanon beenden. Die Straße von Hormus soll wieder befahrbar sein, für 60 Tage kostenlos. Was das für die Zeit danach bedeutet, ist nicht klar. Der Iran bekräftigt in dem Text seine langjährige Position, keine Atomwaffen zu entwickeln. Und er verpflichtet sich, seine Uranvorräte zu verdünnen, damit der Bau von Atomwaffen unmöglich wird. Dieses vorläufige Rahmenabkommen könnte immer noch verändert werden. Und es ist auch noch nicht klar, wann und wo es unterzeichnet werden soll.
1: Jüdische Menschen erleben in Deutschland weiter viel Hass, Angriffe und Beschimpfungen. Die Recherchestellen zu Antisemitismus haben letztes Jahr über 8.700 Fälle gezählt. In etwa so viele wie im Jahr davor. Ein Viertel der Fälle waren judenfeindliche Postings im Netz. In der Nähe von Stuttgart ist ein Kleinkind im Auto gestorben, offenbar weil es seine Mutter dort vergessen hatte. Der Notarzt konnte das Kind nicht wiederbeleben. Die Polizei hat noch keine Informationen öffentlich gemacht, warum die 44-jährige Frau ihr Kind im Auto gelassen hat. Portugal ist enttäuschend in die WM gestartet. Gegen die Demokratische Republik Kongo kam das Team um Cristiano Ronaldo nicht über ein 1:1 hinaus. Gerade läuft das erste WM-Spiel des deutschen Trainers Thomas Tuchel mit seinen Engländern. Sie spielen gegen Kroatien.
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1: Der Stadtrat in Aachen hat die Bundesregierung dazu aufgefordert, die Grenzkontrollen zu den Niederlanden und Belgien auslaufen zu lassen. Eine große Mehrheit stimmte für eine entsprechende Resolution. Purvi Patel, WDR Aachen.
3: Die Aachener Politiker appellieren an die Bundesregierung, die Grenzkontrollen zu beenden. Diese seien eine Belastung für Pendler, Touristen und für die Wirtschaft in der Grenzregion. Diesen Wunsch hatte zuvor Christdemokrat Armin Laschet während der Karlspreisverleihung geäußert. Auf WDR-Anfrage sagte das Bundesinnenministerium, die Kontrollen seien weiterhin notwendig, um irreguläre Migration einzudämmen und Schleuserkriminalität zu bekämpfen. Die Binnengrenzkontrollen sind bis zum 15. September angeordnet.
1: Das war WDR aktuell. Das Wetter in Nordrhein-Westfalen, die Nacht bleibt trocken, die Temperaturen gehen zurück auf 19 bis 12 Grad. Morgen scheint die Sonne bei nur lockeren Wolken und es bleibt überwiegend trocken, dazu wird es heiß. In Xanten 30 Grad, in Hagen 31 Grad und in Bonn 32 Grad. Am Freitag viel Sonne, vor allem ab Mittag teils dickere Quellwolken und lokal kräftige Hitzegewitter mit Unwettergefahr. Die Zeit 23 Uhr.
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4: Mit Tilman Kölner um 23.03 Uhr. Herzlich willkommen zu den ARD-Ikonen. Immer mittwochs erzählen wir euch hier die unglaublichen Geschichten hinter den Stars, die wir alle hören oder feiern. In der neuen Staffel geht es um eine der erfolgreichsten deutschsprachigen Bands der letzten 30 Jahre. Sie haben gerade Jubiläum gefeiert. Es gibt eine fette ARD-Doku über sie und eben den ARD-Ikonen-Podcast Drei Freunde aus Bayern, die nicht nur die Musikwelt, sondern auch die Fußballwelt geprägt haben, wie kaum eine andere Band. Wir gehen rein in Folge 3. Sporties, alle 6 Folgen jetzt schon in ARD Sounds.
5: Die Sportfreunde Stiller und Fußball. Das gehört zusammen wie Mir San Mir und der FC Bayern oder wie der Löwe und die 60er. Fußball ist von Anfang an Teil ihrer Band-DNA.
6: Lobby war eigentlich, glaube ich, das allererste Lied, das ich auf der Gitarre geschrieben habe.

0: Peter schreibt Lobby kurz nachdem er mit Flo die Band gründet. Endkrass, ihr erinnert euch. Und das wird nicht die letzte Hommage für ihren Lieblingssport sein.
1: Ich rocke!
0: Sie setzen Bayern-Stürmer Roque Santa Cruz ein Denkmal.
2: Du musst es laut anhören.
0: Und auch Benny Laut vom TSV 1860 München im Song Laut anhören. Laut schreibt sich mit TH, klar, wie der Spieler. Wer soll also den nächsten Fußball-WM-Hit schreiben, wenn nicht die Sporties? Die drei kündigen das schon früh in ihrer Karriere recht selbstbewusst an. Wie hier 2002 in einem Interview mit dem SWR.
3: Jetzt wird es doch schon allein vom Namen her passen, dass ihr für 2006 was vorlegt, den WM-Song, oder? Wärt ihr da dafür?
4: Ja, durchaus. Das ist ja ein erklärtes Ziel von uns. Also es gibt sogar Gerüchte, dass wir uns auflösen, wenn wir das nicht schaffen. Wir wollen mit dem Kopf durch die Wand. Also 2006, der WM-Song kommt offiziell von uns, sage ich jetzt mal.
0: Sagt er da so. Fast ein bisschen großspurig. Aber es vergehen 3 Jahre und dann 2005. Ein Jahr vor der Fußball-WM in Deutschland. Was ist passiert? Original nix. Kein Song. Und dabei liegt er praktisch vor Ihnen.
5: Wir sind ja schon im September gefragt worden, ob wir, weiß nicht, das Schwarz und Weiß machen wollen und andere Lieder. Und viele Freunde, die also Wegbegleiter, hatten ja auch Bock, dass wir da ein Lied dafür machen.
0: Aber wie wir mittlerweile wissen,
6: ein Interpret werden wir nie sein.
0: Schwarz und Weiß übernimmt dann Oliver Pocher.
5: Davor haben wir alle Einladungen ausgeschlagen und gesagt, naja, wir machen selber ein Lied. Und ich dachte mir, naja, aber wann? Wir hatten gar nichts, keinen einzigen Song.
0: Wird nicht so bleiben, wissen wir ja.
7: 74, 90, 2006, ja, so stimmen wir alle ein.
0: Ohne Proben nach oben. Ohne Businessplan in die Olympiahalle. Ohne Idee zum WM-Hit, den sie vor 800.000 Menschen am Brandenburger Tor performen. Sportfreunde Stiller in a nutshell. Wie schaffen die das immer? Darum geht's in dieser Folge. Und um das, was so ein Erfolg mit einem macht. Denn ihr größter Erfolg stürzt die Band in ihre erste echte Krise.
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0: Hey, ich bin Franziska Nieser und ihr hört ARD Ikonen. Das ist der Podcast, in dem wir große deutsche Musikgeschichten erzählen. Von Bands, die wir alle irgendwie kennen, aber hier erst so richtig kennenlernen. Denn hier erzählen sie uns selbst, wie und warum sie wurden, was sie heute sind.
9: Überragend.
0: Schön, dass ihr wieder mit dabei seid in Folge 3 von 6. Das hier ist Im Sommermärchen. Wir sind im Herbst 2005. In weniger als einem Jahr ist nicht nur Anstoß für die Fußball-WM in Deutschland, sondern sogar Anstoß in München. Wäre also ein ziemlich guter Zeitpunkt, mit einem Heimvorteil einen Song ins Spiel zu bringen. Aber da ist gar nichts. Und ausgerechnet Rüde, der mit Fußball eigentlich nie so richtig was am Hut hatte, hat plötzlich die Schiri-Bandage an und pfeift die anderen beiden zusammen.
5: Und dann war es halt so, also jetzt ist Weihnachten, nach Weihnachten bringt halt jeder ein Lied, okay? Und dann haben wir uns Anfang Januar zur Probe getroffen. Jeder hatte ein Lied. Es waren dann irgendwie 3 Lieder da. Und haben uns gesagt, okay, wenn es jetzt so leicht läuft, machen wir bis nächste Woche nochmal jeder ein Lied. Und dann hatten wir plötzlich 6 Lieder. Und das Normale ist, dass man doch eigentlich auf einer Fußballplatte 11 Lieder hat. Und dann haben wir das noch eine Runde gedreht. Dann waren es irgendwie 8, 9 Lieder. Und
0: du konntest so leicht einfach einen Fußballsong schreiben.
5: Na, ich habe einen Song dann übers Tischtennisspielen geschrieben.
10: Mag doch einfach Tischtennis, mein Kind. Schau, wie gut Chinesen darin sind.
5: Peter und Flo hatten da einen Output, das war der Wahnsinn. Und miteinander sind halt dann irgendwie tolle Songs entstanden. Und Flo hatte, glaube ich, den Refrain von 54.
6: Es war immer so diese typische Montagabend, zweite Liga in der Früh um 1 auf DSF schauen, weil die Löwen damals zweite Liga waren. Und Gitarre in der Hand und dann fummelt man so rum.
0: Wie sweet understatement-mäßig kann man eigentlich darüber sprechen, wenn man einen Hit geschrieben hat?
6: Kam ich halt auf die Idee, vielleicht weil ich die Ergebnisse gelesen habe, irgendwie kamen mir dann die Zahlen in den Kopf. Und dann dachte mir, ey, wann sind wir denn Weltmeister geworden? Und so entstand dann so dieses...
11: Das ist lustig, ich weiß nur durch diesen Song, wann wir Weltmeister waren.
10: Und 54, 74, 90, 2006, ja, so stimmen wir alle ein.
6: Dann kam ja auch diese abgehackte Riff da dazu, wobei es kein Riff ist, sondern einfach nur die Akkorde. Und irgendwie hat sich schnell super angefühlt und am nächsten Tag beim Proben vorgestellt.
11: Ich frage mich, ob Flo in diesem Moment schon gemerkt hat, dass die einfachsten Akkorde manchmal pures Gold sind. Peter und Rüdi jedenfalls sind sofort dabei und der Text schreibt sich recht schnell.
10: Doch wir haben Träume und Visionen und in der Hinterhand einen Masterplan.
11: Nur an einer Stelle wird noch diskutiert.
12: Wir haben ja überlegt, ob Olli Kahn oder Masterplan.
11: Okay, oh.
12: Ja, weil Olli Kahn war ja auf der Bank quasi. Das war ja damals die Tragödie, dass halt der Titan dem Lehmann den Vortritt lassen muss. So.
6: Das war natürlich Peters erste Anmerkung. Hey, wir müssten hier natürlich einen Masterplan rausschmeißen und den Olli Kahn rein. Ich sehe es mittlerweile, würde ich es anders sehen.
11: Ja?
6: Ja.
11: Warum?
6: Ja, Olli war natürlich, also ich bin natürlich, jeder weiß, kein Bayern-Fan, aber der Olli war schon der beste Torhüter. Wobei er 2006 ja dann nicht mal dran kam.
11: Ja.
6: Er war schon Viech.
11: Er war schon
6: Viech. Also der Titan.
11: Ihr kennt den Text. Das Viech, der Titan, schafft es nicht. Es wird der Masterplan. Und fertig ist das Ding.
6: Bam, bam, bam, eingepackt, abends als Demo zur Plattenfirma geschickt und bam. Logisch, lass uns das aufnehmen. Das ist unser Lied.
11: Die Energie ist zurück. Jetzt lassen sie laufen.
6: Aber auch da, es war ja auch so, das Fußballalbum war ja nicht geplant. Hm. Es war ja eigentlich nur dieses eine Lied geplant. Aber wir haben halt bemerkt, es macht so Bock, wenn man konzeptionell arbeiten darf, wenn man ein Thema nimmt und das dann aus allen Seiten beleuchtet. Und das hört man dem Album an, You Have to Win Zweikampf. Einfach ein frisches, nach vorne gehendes Ding. Und das entstand ganz schnell. Diese Lieder waren rucki-zucki da.
11: Ungeplant, schnell, aus dem Bauch heraus. Dass so ihr erstes Konzeptalbum entsteht, ist fast schon frech. Erzählt das mal Künstlerinnen oder Künstlern wie Kate Bush, Pink Floyd, David Bowie. Ein Konzeptalbum ist ja eigentlich etwas sehr Verkopftes. Künstlerische Hochleistung. Superschön, aber eben nichts, was man mal eben so nebenbei raushaut. Sogar Rüde ist voll im Konzept. Neben Tischtennis schreibt er dann doch auch noch einen Fußballsong. Mein Freund ist aus Leder. Und dann ist es soweit. Ende April kommt der Song, den wir heute alle kennen, als erste Single raus. 54, 74, 90, 2006.
10: 54, 74, 90, 2006.
11: Das dazugehörige Fußballalbum nennen sie You Have to Win Zweikampf. Und es kommt einen Monat später raus. Der Titel stammt natürlich aus dem Fußball-Fun-Facts-Fundus der Band. Ist ein Zitat von Vicente Lizarazu, Ex-Fußballer aus Frankreich, der unter anderem mal beim FC Bayern gespielt hat. Manches ist also doch auch ein bisschen überlegt und nicht nur aus dem Bauch heraus entschieden. Es scheint alles perfekt zu passen. Bis auf eine klitzekleine Kleinigkeit. Sie sind zu spät. Die Deadlines für die offiziellen WM-Songs sind durch. Entscheidung steht. Im ZDF wird Herbert Grönemeyer laufen mit Zeit, dass sich was dreht. Und die ARD hat sich für Robbie Williams entschieden. A Place to Crash heißt der Song. Kennt den überhaupt noch jemand? Irgendwer? Nein? Für die Sportis ist das auf jeden Fall eine ernüchternde Nummer. Offizielle WM-Songs laufen bei jeder Übertragung, nach jedem Spiel. Das ist die Garantie, dass jeder sie hört. Und genau das haben sie jetzt erstmal vergeigt. Ein Fall für den vierten Sportfreund. Marc Liebscher, Manager mit einem dicken Telefonbuch.
13: Also WM stand an, das gab das Lied und ich meine, dass ich bei Radio Energy war und Energy das Lied vorgespielt habe, in einer Demo-Version noch. Und ich weiß auch, dass es da zwei Leute gab, die habe ich vorgespielt und die wussten schon, wir in München, schon eine Nummer halt, also weißt schon.
11: Und wenn diese beiden den Song gleich gut finden, dann gibt es vielleicht doch noch eine Chance, hofft Marc. Zumindest mal im Raum München in ihrer Homebase.
13: Und die beiden haben gesagt, ah, Wahnsinn, das ist super. Also sie werden auf jeden Fall dafür sorgen, dass in München man das Lied zu hören bekommt. Das haben die gesagt, als sie das Demo gehört haben. Und ich würde auch sagen, dass Energy wirklich auch das Lied schon echt oft gespielt hat. Und radioseitig auf jeden Fall, die, glaub, schon ein bisschen mitverantwortlich waren, dass es in München so sich verbreitet hat.
11: Der Song läuft in der Stadt, in der die Fußball-WM eröffnet wird, im Radio. Zum Warmwerden sozusagen. Das ist schon stark. Und am Wochenende, bevor die WM losgeht, nehmen die Sportis ihr Glück nochmal selbst in die Hand. Sie spielen den Song bei Rock am Ring vor mehreren 10.000 Leuten. Und kurz bevor sie auf die Bühne gehen, geben sie dem WDR Rockpalast ein Interview.
14: Meine Hoffnung ist halt einfach, dass die Leute unser Lied mit ins Stadion hineinnehmen und dass sie das schmettern, wenn womöglich die Deutschen gegen Costa Rica souverän mit 1-0 gewinnen werden im Eröffnungsspiel.
15: Triumphal.
14: Ja, genau.
16: Gut, dann hoffen wir jetzt erstmal, dass die 70.000 heute jetzt hier bei Rock am Ring, die vor der Center Stage stehen werden, euch richtig anfeuern und das Lied mitsingen. Viel Spaß mit den Sportfreunden Stiller.
11: Die Center Stage, das ist die Hauptbühne bei Rock am Ring. Da spielen Headliner. In diesem Jahr sind das Metallica und Depeche Mode und auch die Sportfreunde. Alle, die im Publikum vor dieser Bühne stehen, die erwarten jetzt Songs wie Ein Kompliment oder Ich rocke. Aber nicht den Song, mit dem die Sportfreunde jetzt einsteigen.
12: Da hat man auch schon gespürt, okay, das Lied geht ziemlich schnell so. Geht da was mit dem Lied, weil alle da schon gesprungen sind. Und wenn du einen Rock am Ring so zum Bewegen kriegst, so mit einem Lied, das eigentlich neu draußen ist, dann sagt es schon was so. Das haben wir schon gecheckt, so okay, krass, was da jetzt so das brodelte so um das Lied auch da schon.
11: Sehr selbstbewusst. Der Auftritt zeigt, der Song hat Potenzial. Der könnte es doch noch ins Stadion schaffen. Sieht auch Markus Kafka von MTV so. Der Musikjournalist im deutschen Fernsehen. Hier in seiner Sendung Rock am Ring Live 2006.
17: Es ist ja so, dass eure aktuelle Hitsingle 54, 74, 90, 2006, ich glaube, die hat heute die Feuertaufe bestanden, offizieller WM-Song zu werden.
18: Also ich dachte mir heute zumindest einen Moment, dass ich es vielleicht schaffen könnte, am 9. Juni in der Arena in München gesungen zu werden von den Leuten.
17: Oder?
18: Das wäre mein großer Wunsch. Also davon träumen wir natürlich. Also heute hat schon so ein bisschen so ein Gefühl davon gehabt. So.
17: Also ich habe noch nie so viele Leute einen offiziellen Fußballsong singen hören. Das muss irgendwie, ich glaube, dass sich das durchsetzt in den Stadien im Laufe der WM.
11: Markus Kafka. Nicht nur Musikexperte, sondern jetzt auch kleines Orakel. Der 9. Juni, den Peter da erwähnt, ist der Tag des WM-Eröffnungsspiels in München, in der Allianz Arena.
19: Schussmöglichkeit und Tor für Deutschland!
20: 4:2 gegen Costa Rica, das Wichtigste. Die deutsche Mannschaft hat ihr Auftaktspiel bei dieser 18. Fußball-Weltmeisterschaft gewonnen.
11: Es ist längst Fußballgeschichte. Deutschland gewinnt. 4:2 gegen Costa Rica. Und das Sommermärchen geht los. Ihr kennt es, ich kenne es. Ich habe in dem Jahr Abi gemacht und bin aus dem Feiern überhaupt nicht mehr rausgekommen. Bestes Wetter, wochenlang. Die Stimmung ist friedlich, aber ausgelassen. Überall hängen Deutschlandfahnen an Autos, an Fensterbänken, an Hauswänden. In ganz Deutschland werden Fanmeilen aufgebaut, auf denen Menschen aus aller Welt zusammen feiern. Zum ersten Mal gibt es Public Viewing. Die Welt ist zu Gast bei Freunden.
21: Everybody's so happy and there are no fights.
22: Jeder ist so glücklich, keine Kämpfe, die Leute sind einfach Freunde. Die Welt zu Gast bei Freunden, das gefällt mir gut. Ich habe hier so nette Leute getroffen.
11: Deutschland übersteht die Gruppenphase und holt sich den Gruppensieg. Im Achtelfinale wartet Schweden. Die Euphorie wächst mit jedem Spiel. Und mit ihr die Hoffnung, dass diese Mannschaft in diesem Sommer im eigenen Land vielleicht wirklich Weltmeister werden könnte. Und diese Hoffnung hat einen Soundtrack. Zu Beginn der WM ist der Song noch auf Platz 15 der Singlecharts. Er klettert aber hoch auf Platz 12, dann auf 8. Je lauter die Fans der deutschen Nationalmannschaft jubeln, desto mehr schiebt er sich nach oben. Das Weiterkommen der Mannschaft geht Hand in Hand mit dem Weiterkommen des Songs. Was mit dem Lied passiert, ist irre.
12: dieses Lied war so allgegenwärtig in allen Gesellschaftsbereichen auch so. Das kannten wir davor halt nicht so, wie breit das halt geworden ist und so. Und das wirklich jeder kannte, vom Kleinkind zur Oma.
5: Also erstmal um uns herum war dieser Song gefühlt zu jeder Zeit und überall. Man macht's Fenster auf und er dringt irgendwie von außen, vom Wind getragen, ins Haus. Du stehst an der Ampel, er schallt aus irgendeinem Autoradio raus. Es ist überall der Fall gewesen.
1: Aber war das auch so ein bisschen so ein stolzes Gefühl?
5: Ja, total. Also das war halt so ein total freudiges, einfach sich verschlucken lassen von dieser Zeit, wegspülen lassen und totaler Taumel.
12: Am meisten geflasht hat's mich eigentlich, als ich einen Anruf bekommen habe von einem Freund, der beim zweiten Gruppenspiel in Dortmund im Stadion war, der mich angerufen hat und gesagt hat, hey, da läuft euer Lied jetzt im Stadion. Und das war eigentlich so, okay, krass, jetzt sind wir doch irgendwie da ins Stadion gekommen, wo ja vorher klar war, wir sind kein offizielles Lied so und haben eigentlich andere Chancen. Das Lied hat halt alleine seinen Zugang gefunden und hat durch den Hintereingang ist es halt reingekrochen ins Stadion.
6: Ich meine, es war ja eh so eine irre Phase, das Lied immer erfolgreicher an jeder Ecke zu hören. Plattenfirma immer nervöser, immer mehr Promomöglichkeiten aufgestellt, immer mehr Sendungen, Interviews. Und da gab es ja den Moment, wo wir bei Kerner gespielt haben.
1: Kerner, der sehr erfolgreiche Fernsehmoderator und Journalist Johannes B. Kerner. Er moderiert damals das Sportstudio und ZDF und das sendet aus Berlin. Eine Fernsehinstitution, also beides, die Sendung und der Moderator. Und Kerner will die Sportis in Berlin dabei haben. Flo zögert.
6: Aber am Vorabend ich eigentlich gesagt habe, ich fahre nicht nach Berlin, ich habe Karten für Deutschland gegen Schweden in München. Das dann wirklich nach langer Diskussion umgemünzt wurde in die Fahrt nach Berlin, aber mit dem Versprechen, wenn Deutschland weiterkommt, seid ihr im Viertelfinale gegen Argentinien, wir besorgen euch Karten vor Ort in Berlin.
1: Was für ein Traum. Also ihr Song ist gar nicht der offizielle WM-Song, aber sie sind so gefragt, dass sie da mal eben Karten für ein WM-Spiel einfordern können. Und die sind damals, weiß Gott, schwer zu kriegen. Und dann im Studio in Berlin bei Kerner passieren noch mehr sommermärchenhafte Dinge.
6: Ein wunderbarer Tag, muss ich da natürlich gestehen. Unter anderem eben Jürgen Klopp getroffen, kennengelernt. Und plötzlich klopft es an unserer Backstage-Tür und es steht Pelé vor der Tür.
1: Pelé, Fußballlegende aus Brasilien.
6: Und wollte eben uns kennenlernen, weil er mitbekommen hat, wir sind die Band, wir spielen da das Lied, das so wichtig ist für die Zuschauer, für Deutschland. Und er ist auch Musiker. Und dann haben wir 5 Minuten lang gesprochen. Er meinte, wir sollen doch mal reinhören in seine Musik. Gab uns, ich glaube, es war eine DVD tatsächlich, keine CD. Ginga Pelé hieß das Lied. Und ja, er freut sich auf den Auftritt später und war 5 Minuten bei uns. Wir wollten ein Foto von ihm, da ging die Kamera nicht. Dann hat Pelé unsere Kamera irgendwie repariert oder so lange rumgenackelt, bis die Kamera wieder ging. Er hat unsere Schuhe unterschrieben auf unseren Schuhen und ja, hat uns immer als my friends betitelt. Also da werden die Knie weich. Also auch wenn wir jetzt Pelé als Fans nicht so sehr mitbekommen haben, aber die Geschichten und die Legenden natürlich unserer Väter in uns brannten, das war ein toller Moment. Und was für ein herzlicher Mann, Mensch, den ja jeder kennt. Also nach Papst, glaube ich.
1: Maradona.
6: Und Maradona danach. Und
1: Messi. Anfang des Jahres hatten sie keinen einzigen Song geschrieben. Und jetzt unterschreibt Pelé ihre Schuhe? So muss es sich anfühlen, wenn man durch ein Wurmloch in einer anderen Galaxie landet. Und dann war da noch der Fernsehauftritt.
6: Der Auftritt war ja auch irre da, beim Kerner dann auf ZDF. Dann durften wir das Spiel anschauen und nach unserem Empfinden haben wir unsere Tätigkeit geleistet und haben natürlich angefangen, da Bier in uns reinzuschütten. Und ich bin mir sicher, als das Spiel vorbei war, hatten wir so zwischen 5 und 8 Biere. Und dann hieß es plötzlich nochmal runter und wir müssen nochmal das Lied nochmal spielen im Fernsehen. Und wir sind lallend und lachend und schreiend.

0: dabei war, hat es nicht vergessen. Wie ein Krimi. Ich glaube, das war das mit Abstand spannendste Spiel, das ich bis zu dem Zeitpunkt gesehen habe.
1: Campiasso gegen Lehmann.
0: Jens Lehmann holt kurz vorm Elfmeterschießen einen Zettel aus seinen Socken. Notizen seines Torwarttrainers.
1: 7-8 Meter. Campiasso mit links. Lehmann hält.
0: Und er hält.
1: Und die Deutschen stürmen Richtung Lehmann.
0: Deutschland gewinnt. Das war so irre. Ich lag irgendeiner fremden Person in den Armen beim Public Viewing, als wären wir ein Liebespaar, das sich nach Jahren der Trennung wieder sieht. Wie muss das erst im Stadion gewesen sein? Flo und Peter sind mittendrin.
2: Und dann in Berlin, ja, mit diesem aufregenden Spiel und die Leute singen 54, war es mir emotional zu viel.
3: Was dann passiert?
2: Hab ich einfach ein Tränchen verdrückt.
3: Und Flo?
2: Flo fand mich süß. Also, Peter, du flänzt.
3: Aber jetzt musst du lachen.
2: Jetzt muss ich lachen. Ich meine, es waren keine schlimmen Tränen. Das waren einfach nur, ja, krass. Wir waren halt irgendwie so, wir waren halt einfach Teil des Ganzen. Das habe ich halt gespürt, so in dem Moment. Und es war spannend, so mit unserem Lied mitzufiebern und mit der Mannschaft mitzufiebern. Doppelte Fieberei führt zu Tränenverlust im Stadion. Bei mir zumindest.
3: Hast du selber auch mitgesungen?
2: Nur so leise flüsternd. Nee, wir haben schon gefeiert. Logo und Faust in Himmel gereckt und so. Aber wir haben eigentlich mehr, nee, klar haben wir das Lied gefeiert und wir haben den Sieg gefeiert. Es war verknüpft dann irgendwie, weil es klar war, auch mit jedem Sieg lebt unser Lied da weiter.
4: Peter, weine nicht an meiner Schulter. Ich hoffe, er war so ehrlich und hat es zugegeben. Aus Übermannung und in dem Moment dann über Lautsprecher das Lied zu hören, da war für uns klar, jetzt sind die Dämme gebrochen. Also jetzt, ich will gar nicht sagen, dass das Lied, es ist ja weiterhin unser Lied, aber jetzt können wir es nicht mehr irgendwie aufhalten.
0: Bis zu dem Tag, an dem es dann doch nicht mehr weitergeht. Zumindest für die Mannschaft. Nach dem fulminanten Sieg im Viertelfinale scheitert Deutschland im Halbfinale gegen Italien. Nichts mit werden wir Weltmeister sein.
2: Und da war es klar, da war für uns das Lied eigentlich durch so. Das war dann für uns so, okay, es ist euer, so nehmt dieses Stück.
3: Das da war es erst durch.
2: Naja, erst, also nach dem...
3: Naja, aber also ja, schon.
2: Das war ja, das ist ja auch schnell, weil das Lied lebte ja erst 4 Wochen.
3: Stimmt, wenn man also, so sieht, ist ja, es ziemlich schnell. Ja.
2: Normalerweise ist man schon länger mit so einem Lied.
3: Ja, das
2: geht
3: stimmt.
2: Man schon ein bisschen länger stimmt. Hand in Hand so.
3: So habe ich das ja. Noch gestimmt.
0: Und jetzt lassen Sie es los. Obwohl noch nicht ganz, denn es steht ja noch was an. Die große WM-Abschlussfeier am Brandenburger Tor am 9. Juli 2006.
3: Dieser Moment, dann euch ist klar, ihr sollt beim Brandenburger Tor spielen, bei der Fanmeile. Wie war dieser Moment?
2: Total verrückt. Auch der Anruf von Oliver Bierhoff war schon verrückt so. Und finde ich halt geil, dass er es gecheckt hat, dass wir halt einfach auch Part dessen waren so. Und ja, und dann ging's dahin. Das war dann natürlich ein einziger verrückter Rausch. So, es ging alles sehr schnell. Ein Mordsgewusel, musst du dir vorstellen.
1: In Berlin begrüßen Sie vor 1 Million Fans am Brandenburger Tor Monika Lierhaus und Johannes B. Kerner.
0: Ich bin damals nicht auf der Fanmeile. Ich sitze bei Freunden vom Fernseher und warte auf die Mannschaft. Und plötzlich kommen da diese Typen, die ich als Teenagerin in meinem Zimmer gehört habe und spielen vor 800.000 Menschen am Brandenburger Tor. Und in unserem Gespräch erfahre ich, dass sie es um Haaresbreite nicht geschafft hätten.
2: Auf jeden Fall mussten wir die letzten Meter laufen, sind da mit unseren Gitarren und mit unserem Bass dahin. Das Schlagzeug war dort vor Ort. Deshalb mussten wir zum Glück nicht.
3: Wie so eine Marching Band noch das Schlagzeug dabei.
2: Genau, das wäre auch lustig.
5: Ja, es war natürlich alles höchste Sicherheit und so. Höchste Sicherheitsvorkehrungen. Und dann standen halt ganz viele so USK-Polizisten herum in so Overalls und sehen mich halt oder sehen uns. Ich weiß nicht, Peter und Flo sind ein bisschen vorgelaufen und dann deutet einer auf mich und dachte ich mir, naja, es ist ja total logisch, wenn du da mit dem Basskoffer hingehst, dass die den durchsuchen wollen.
4: Ich habe in Erinnerung, dass ich schon mitbekam, dass da die grünen Männer auf ihn zu marschieren.

0: marschiert sind und ich war, entweder, ich glaube, ich war weiter voraus schon.
1: Und es kommt halt so eine Rotte USK-Polizisten auf einen zu und man denkt so, oh scheiße, jetzt habe ich das Zeug dabei.
0: Ja, ich wusste zu dem damaligen Zeitpunkt nicht, dass es in dem Koffer Hehlerwale drin ist oder was auch immer. Aber ich wollte jetzt auch nicht umdrehen, um das irgendwie da beizuwohnen, war mir jetzt zu heikel. Also ich muss gestehen, ich habe nicht gewartet auf ihn. Ich wollte einfach da hoch zu diesem Event und dachte, okay, entweder verhaften sie ihn jetzt, dann spielen wir heute, wenn ich zum ersten Mal, dass wir ohne Bassisten auf der Bühne stehen.
2: Rüde hat Gras im Koffer vergessen. Das Herz rutscht ihm in die Hose. Aber Berlin ist gerade anders drauf.
1: Die Leute waren einfach nur wahnsinnig nett, alle. Hey, das ist einer von den Sportfreunden, komm, machen wir mal ein Foto. Und dann standen wir zu 15 oder zu 20 da und war wieder ein schräges Erlebnis, das sich total schön, positiv, lustig aufgelöst hat.
2: Das muss man sich nochmal auf der Zunge zergehen lassen. Um ein Haar wären die Sportfreunde Stiller dort gar nicht angekommen. Beim wahrscheinlich größten Auftritt ihrer Bandgeschichte. Zumindest nicht zu dritt, weil Rüde in seinem Basskoffer ein bisschen Gras vergessen hat. Aber jetzt stehen sie da und warten.
3: Dann kommt irgendwann die Mannschaft. Große Aufregung natürlich, weil wir auch Fans dann wieder so. Also komisches Kuddelmuddel. Ja, alle sind da irgendwie rumgeschwirrt. Ich habe Robert Huth gefragt, ob er mir ein Autogramm auf die Gitarre geben kann. Robert Huth war ja irgendwie so eine coole Person damals so in dieser Mannschaft irgendwie. Der war so ein bisschen so der... ein kleiner Liebling und den habe ich mir ausgeguckt und den habe ich gefragt und leider hat Flo das Autogramm verwischt, als es noch nicht getrocknet war. Ist ein bisschen schade, aber in meiner Erinnerung lebt das Autogramm noch weiter.
2: Peter hat aber keine Zeit, um sauer zu sein. Sie müssen jetzt rauf, auf die Bühne.
0: Das Lustige war, das Lied ging los und mein Schlagzeug war noch gar nicht aufgebaut. Also ich musste, das Lied lief schon, ich musste die Eimer so hinschieben, sodass es ungefähr gepasst hat. Das eine Becken stand ganz woanders. Und dann, ja, ich habe auch die zweite Strophe gesungen und im Refrain mitgesungen. Also es war irgendwie total, ich war zwischen, scheiße, es klappt ja nur, wie können die anfangen und mich totlachend und irgendwie so halb wahrnehmen, dass ein Ameisenhaufen an Menschen vor einem steht, umrahmt von der Nationalmannschaft. Also es war wirklich, ja, unfassbar. So wie in einer anderen Welt. Ja gut, und dann kam halt der Bastian, hat immer gefragt, wie geht denn das? Ja, und er hat ja ein, zwei Schläge getroffen dann.
3: Und dann war ja auch die geile Szene einfach, wie der Basti halt mit dem Flo da hinten am Schlagzeug steht und Flo ihn halt dann einfach beschimpft als Bayernsau. Hau ab, du Bayernsau.
2: Die Szene mit Bastian Schweinsteiger am Schlagzeug ist legendär. Hören tut man nichts. Weder Bayern-Sau noch Bastian Schweinsteigers Versuche am Schlagzeug. Es läuft nämlich Halb-Playback. Nur Peter muss singen. Was mir auffällt, dafür, dass das so ein Riesen-Event ist, so durchgetaktet und organisiert, am Ende ist es dann doch eine typische Sportfreunde-Angelegenheit. Das Schlagzeug steht irgendwie rum. Es läuft Halbplayback. Nicht perfekt. Genau richtig. Das passt zu dem ganzen Sommer. Beim Sommermärchen, da geht's ja nicht ums Perfektsein. Da geht's darum, dass man Dinge zusammen erlebt. Das hat mich damals sehr gerührt. Und das Besondere, das fühle ich auch jetzt, wenn die drei mir von der Zeit erzählen.
3: Und das fand ich ja das Bemerkenswerte, weil was haben wir da gefeiert? Wir haben ja einen dritten Platz gefeiert. Und das finde ich schon sehr gut für uns Deutsche, dass die Stimmung nicht abgebrochen ist einfach. Dass alle gecheckt haben, hey, es geht jetzt eigentlich nicht in erster Linie darum, die Stimmung ist nicht da oben, weil die Weltmeister werden oder nur so lange, bis klar ist, ob sie Weltmeister werden oder nicht, sondern dass das weiterging nach der Niederlage im Halbfinale. Das fand ich so toll an diesem Sommer.
2: Das Sommermärchen ist vorbei. Und damit auch die Geschichte ihres Songs. Die Sporties laden eine neue Version ins Internet, die auf 2010 endet. Als Geschenk für die Fans. Denn dieser Sommer hat wirklich alles verändert. Im Land, bei den Menschen und bei den Sportfreunden selbst.
3: Wer sind wir jetzt eigentlich? Sind wir die Fußballband Halligalli oder was haben wir sonst noch zu sagen? Das war ja alles infolge der Fußballplatte so über uns hereingebrochen und gleichzeitig auch die gesteigerten Erwartungen.
2: Die Sportfreunde wissen es selbst gerade nicht, aber die Leute haben eine Meinung.
1: Ja, 2004 waren wir in irgendeiner Form verkürzt gesagt, so eine total coole Indie-Band, wo es immer voll abging. Und 2007 waren wir so eine Band, wo sich so der coole Indie-Head so ein bisschen einfach distanziert hat, weil das Ganze halt so neu war. Also die haben halt auch so eine andere Seite an uns kennengelernt, dass wir nicht lange fackeln, wenn es um Sportstudio geht zum Beispiel.
3: Wie meinst du das?
1: Im Sinne von so, naja, dass wir halt auch im Sportstudio waren, dass wir auf der Fanmeile waren, dass wir uns da so haben verschlucken lassen. Und das hat einfach bewirkt, dass sich Leute woanders hin orientieren, wo sie halt wieder neue Bands entdecken können. Und uns haben andere Leute dann entdeckt und wir standen uns erstmal so ein bisschen Fremdeln gegenüber.
0: Und wir natürlich, weil vor allem Rüder mit den Leuten sehr gern vor dem Konzert und nach dem Konzert spricht, schon auch Gespräche geführt, die mit irritierten Menschen halt geführt wurden. Was, jetzt, ihr wart doch auf einem coolen Weg, jetzt seid ihr nicht mehr meine Band. Also der Satz ist schon öfters gefallen und da musste man sich halt wieder finden. Wir waren auf einmal, waren ein Haufen Leute da, die mit der Deutschlandfahne dann im Publikum waren und wir wussten, okay, die kommen jetzt halt einfach wegen dieser Großsportveranstaltung und wollen hier nochmal das Gefühl hochhalten. Da muss man halt dann auch wieder uns finden, bitten, die Fahnen runterzunehmen.
4: Habt ihr das gemacht?
0: Das haben wir gemacht, ja? In Leipzig, kann ich mich erinnern. Was jetzt aber auch wir gar nicht so als großen Angriff sahen, sondern es war halt, da hat sich ein Publikum vermischt, die aus verschiedenen Ecken kamen.
3: Ein paar Leute sind weggeblieben, ein paar andere sind dazugekommen. Also wir haben uns nicht mehr ausgekannt so richtig. Und es hat uns auch selber wirklich viele Diskussionen haben wir geführt und wir wollten irgendwas beweisen, glaube ich, so, hey, wir können gehaltvoll sein, wir sind nicht nur Fußball, jedes Fußballzitat vermieden, was uns früher die größte Freude bereitet hat. Also es hat echt ein Korsett so ein bisschen um uns gelegt und das hat Energie gekostet.
2: Die Sportfreunde können mit der neuen Situation nicht so richtig umgehen, sind überfordert.
0: Wir kamen nicht zum Nachdenken in der Zeit oder zum Reflektieren, sondern es war ja dann sofort unser Bemühen, ein Album zu veröffentlichen, das fern jeglichen Fußballmaßstabs wäre. Und das war vielleicht, die Entscheidung war unreflektiert. Und den ganzen Sommer aufzuarbeiten war auch somit natürlich nicht getan, was wir vielleicht hätten machen sollen. Ich mag das Album eigentlich ganz gern, Labum, aber es war eigentlich eine Reaktion auf diesen ganzen Fußballwahnsinn. Mhm. Quasi mit der Entscheidung, wir müssten uns doch jetzt so schnell wie möglich von einer ganz anderen Seite zeigen.
2: Nur ein Jahr nach dieser ganzen Feierei und dem WM-Wahnsinn hauen sie dieses nächste Album raus. Labum.

0: Also ich habe das als äußerst wichtig empfunden, in dem Moment den Schwung mitzunehmen, die Bekanntheit den Leuten so schnell wie möglich zu zeigen, wer wir eigentlich wirklich sind, dass es nicht diese Fußballband ist, sondern dass sie ja im Vorfeld schon 3 Alben veröffentlicht hat.
1: Wenn ich mir das Albumcover anschaue, dann muss ich schon sagen, das fällt irgendwie raus. Also wenn ich es mit den anderen Covern vergleiche. Da sind nicht die Sporties drauf, sondern eine Comicfigur, ein Boxer, der gerade eins auf den Deckel bekommen hat. Die Farben sind auch neu. Beiger Hintergrund, rote und blaue Schrift. Wirkt für mich schon so ein bisschen, ja, wie eine Abkehr. Aber der Plan der Sporties, der geht erstmal auf. Das Album ist super erfolgreich. Es steigt direkt ein auf Platz 1 der Albumcharts, was krass gut ist. Nur für die Band fühlt sich das irgendwie nicht so an.
0: Ja, es war zu wenige Erlebnisse, Erkenntnisse, Inspirationen da, um wirklich frei und überzeugt von der Emotion getrieben Lieder zu schreiben. Ja, es war eher so ein Vorsatz, eine Auftragsarbeit, die wir uns selbst auferlegt haben.
2: Und gleichzeitig auch die gesteigerten Erwartungen, wo wir selber auch meines Erachtens einen Fehler gemacht haben, dass wir alles viel zu groß angesetzt haben für La Boom, so die Tour. Da haben wir in großen Arenen sind wir auf Tour gegangen, weil wir dachten, das ist unser Level, das wir dann haben und vielleicht auch nach der WM beibehalten.
1: Das Album hat zwar Erfolg, aber der Ticketverkauf läuft nicht so gut an wie gedacht.
0: Und dann gab es natürlich eben diese Auseinandersetzung. Alte Fans sind vom Fußballalbum vergrault worden. Neu kamen hinzu, die mit dem alten oder mit dem danach folgenden Zeug nicht so viel anfangen konnten.
2: Und was ich aber auch feststelle, dass im Publikum, ich glaube seit 2007 gibt es manchmal Situationen, dass das Publikum sich schwer tut, miteinander klarzukommen. Also da sind so unterschiedliche Vorstellungen von, wie ziehe ich mir ein Konzert rein oder wie genieße ich das. Es gibt die Leute, die dastehen wollen und hören wollen. Und es gibt die Leute, die sich vielleicht erinnern an diese Abgehjahre, die nochmal abgehen wollen. Und da gibt's manchmal Konfrontationen. Da stehe ich manchmal oben und denke mir, das gibt's ja nicht.
1: Die Sportfreunde müssen 2007 jetzt nicht nur rausfinden, für wen sie spielen, sondern auch für wie viele.
0: Und mir war zum Beispiel auch total egal, dass die Hallen nicht ausverkauft waren. Das ist auch immer so ein Streitpunkt. Manche Teile der Band, und da zähle ich jetzt halt mittlerweile 2 Manager dazu, legen sehr viel Wert darauf, dass man vermelden kann, es ist ausverkauft. Ich habe lieber gern noch ein paar 100 oder 1000 Leute mehr drin, aber dann ist die Halle halt nicht ganz voll. Das ist halt auch so ein Punkt, über den man diskutieren muss.
1: Flo meint damit auch den 4. Sportfreund, Manager Mark, der von Anfang an dabei ist. Er hat die La Boom Tour gebucht, aber auch er muss sich damals erstmal zurechtfinden.
3: Also ich glaube, zu früh schon eine Tour gebucht zu haben und die 3 vielleicht noch nicht ganz happy gewesen mit der Platte oder mit den Liedern. Aber dann stand die Tour an und irgendwann gab es dann wohl auch kein Zurück mehr. Und ich glaube, dass die Tour dann auch so okay war. Also ich meine, dass man dann auch 2, 3 Konzerte auch wieder kleiner legen musste. Ich wahrscheinlich zu euphorisch.
0: Ich habe das weder als Bruch noch als Scheitern empfunden, aber spürbar als Stagnation, jetzt sage ich jetzt mal so. Das aber mich nicht so sehr irritiert hat.
1: Der Aufstieg war steil und dann nicht mehr. Aber das Plateau, das ist da. Und alle gehen anders damit um. Rüde und Peter fühlen den Knick, Flo nicht. Aber es hängen inzwischen mehr Menschen an dieser Band als nur die 3. Ab wann ist Stagnation Scheitern, beantwortet auch jeder anders. Und dann, mitten in dieser Krise, passiert etwas Berührendes. Die Sportfreunde bekommen eine E-Mail. Eine Mutter schreibt für ihre sehr kranke Tochter, die ein großer Sportfreunde-Stiller-Fan ist. Es geht um einen letzten Wunsch.
4: Da hieß es dann so, könnt ihr die besuchen? Besser heute als morgen, das war so im Mai 2007. Und sie war 17. Und es ist irgendwie so cool mit Peter und Flo. Da gibt es dann irgendwie gar keine Frage. So, ey, wenn jemand so einen Wunsch ausspricht, dann kommen wir natürlich. Also das war halt die Situation damals. Und ja, dann haben wir sie daheim besucht. Wir saßen dann plötzlich SingStar singend im Wohnzimmer mit irgendwelchen Teenies und haben dann mit so einem sehr kranken Mädel und ihren Freunden Spaß gehabt. Jede Menge. Wir haben Nummern ausgetauscht, weil wir danach dachten, so, das kann es ja nicht gewesen sein. Und ab da hat so eine neue Reise begonnen in diesem Sommer, weil die halt angefangen hat, uns auf den Konzerten zu besuchen. Irgendwie war sie halt bei uns dabei. Und gehörte
1: zu euch dazu.
4: Ja, und hat da auch eine neue Sicht aufs Leben mitgegeben. Weil diese ganzen Wegmarken, die wir so besprechen, ist es ja, man denkt irgendwie immer so an sich und man ist so bei sich und bei der Band und bei allem. Und da war das so schön, einfach mal bei jemand anders zu sein und irgendwie weiß ich gar nicht, wer da wen mitgezogen hat. Und sind da Freunde geworden, obwohl wir viel älter waren und hatten halt einen Haufen Spaß. Sie hat halt einfach ganz viel Kraft bekommen auch dadurch. Und ein halbes Jahr später ist sie mit uns auf Tour gefahren und hat Merchandising gemacht und hat dann immer das Saallicht ausgemacht. Und dieser Moment, wenn die Leute zum Jubeln anfangen. Und dann war es auch egal, ob jetzt die Halle voll ist oder nicht. Wir waren halt irgendwie eine Crew, alle miteinander. Und so haben wir uns einfach mit diesem anderen Thema beschäftigt, was eigentlich wirklich was wirklich wichtig ist. Das ist so dieses miteinander zu gehen, auch wenn es ins Unbekannte geht. Und das war komplett was Neues für unser Leben. Da sind wir diesen Weg einfach bis zu Ende gegangen miteinander.
1: Und sie ist verstorben.
4: Genau, sie ist verstorben. Wir haben uns sehr schön voneinander verabschiedet.
1: Im Studio ist es richtig still. Rüde ist bis heute sehr bewegt. Er möchte keine Namen nennen und verzichtet auch sonst auf Einzelheiten. Aber ich merke, wie wichtig diese Geschichte für die drei ist.
0: Nö, für uns als Band war es nicht wichtig, aber für uns als Menschen war es wichtig. Also ob wir jetzt, total egal, was wir gemacht hätten, es war halt zufällig so, dass unsere Lieder für die Person wichtig waren und wir die somit als Band begleiten konnten. Um nichts anderes ging es da. Mhm. Einen Menschen zu begleiten, der nicht mehr viel Zeit hat. Mhm. Und wie man damit umgeht, wie man empathisch ist und trotzdem der Direktheit nicht auskommt, der Thematik, war für uns wichtig. Und die Person war zuckersüß, wahnsinnig kraftvoll und kämpferisch. Und auch so eine Begegnung erdet und zeigt einem, hey, über was regen wir uns auf in unserem Dasein, wenn ein junger Mensch nicht älter als 16, 17 werden darf.
1: Flo spricht da sehr klar und direkt drüber, ohne Filter. Er hat selbst sehr früh seine eigene Mama verloren und das hat ihn geprägt. Führt aber auch dazu, dass er relativ gut über das Thema Tod sprechen kann, weil sich auch seine Sicht auf die Dinge verändert hat, zum Beispiel auf Scheitern.
0: Wenn dann ein Vorsatz nicht klappt oder ein Versuch, irgendwas auszuprobieren, dann habe ich von Anfang an die Sicht darauf gehabt, ich habe es probiert und es hat nicht geklappt. Ich glaube, wegen dem Erlebnis, weil ich wusste, hey, es geht noch sehr, sehr viel schlimmer. Und es, also man ist gescheitert, wenn man am Boden liegt. Wenn jetzt vielleicht manche eine Tour buchen und es kommt nur die Hälfte, als in die Hallen passen, dann sagen die, wir sind gescheitert. Ist für mich nicht so. Nehme ich so nicht.
1: Und trotzdem, selbst für Flo ist dieses Jahr 2007 einfach viel. Bei den Sporties passiert alles gleichzeitig. Die nicht vollen Hallen nach der großen WM-Hit-Beschwipstheit, die Fans, die sich nicht verstehen, das absurd erfolgreiche Album, mit dem sie aber selbst hadern, ihre Freundin, von der sie Abschied nehmen müssen. Aber dann, auf den letzten Metern, packt dieses turbulente Jahr noch einen drauf.
5: Die Sporties sind zum einen eine unglaublich sympathische Band.
1: Das ist Elmar Gieglinger, Senior Vice President und Programmchef beim Musiksender MTV.
5: Und da die Sporties zum einen nun mal enorm erfolgreich waren in den Müllerjahren und zum anderen irgendwie auch Freunde des Hauses, war es relativ naheliegend, dass wir die Sporties auch mal zu einem Unplugged einladen.
1: Wow, MTV Unplugged. In den 90ern sind dann nur die besten Bands aufgetreten und haben eben ganz besondere Versionen ihrer Songs gespielt. Nirvana zum Beispiel, Herbert Grönemeyer oder auch die Toten Hosen.
0: Ich war mir sicher, die verwechseln uns, also oder verarsche, Man kennt ja die Leute von MTV oder von der Plattenfirma. Ich war mir sicher, die meinen nicht uns. Die haben sich verwählt. Passiert ja oft, dass man eine E-Mail kriegt. Liebe Musiker von Silbermond, wir spielen hier bei einem Spendengala, bla bla bla.
1: Aber es stimmt. Die meinen tatsächlich die Sportfreunde Stiller.
2: Ja, ich habe gesagt, nee, kann ich mir eigentlich nicht vorstellen. Ich bin jetzt irgendwie zu K.O. und so. Ich bräuchte jetzt eigentlich was anderes.
1: Und zwar?
2: Da liegen, blöd schauen, erholen, schauen, wo es mit uns hingehen kann und so.
1: Aber wir wissen, sie machen es. Und so ein MTV Unplugged, Musikfernsehen, damals das richtig große Business, ist wirklich das absolute Gegenteil von Ausruhen. Wieso also machen die das? Und wie soll das gut gehen? Das hört ihr in Folge 4 von ARD-Ikonen Sportfreunde Stiller. Ich bin Franziska Nieser und das war ARD-Ikonen Sportfreunde Stiller, Folge 3 von 6 im Sommermärchen. 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
1: Die Nachrichten mit Ronald Lessig. Guten Abend. Zum Abschluss des G7-Gipfels in Evian hat sich US-Präsident Trump zur Einigung mit dem Iran geäußert. Gudrun Engel hat seine Pressekonferenz für WDR aktuell verfolgt und erklärt, warum der Präsident von einem großen Verhandlungserfolg spricht.
2: Das liege vor allem daran, dass Iran zugestimmt habe, eben weder Atomwaffen zu produzieren, noch, das ist ihm ganz wichtig, welche zu kaufen. Er hat auch nochmal klargestellt, es werde keine direkten Geldzahlungen geben von USA an Iran. Er erkennt an, dass das Land dringend Gelder für den Wiederaufbau brauche, aber das sei nur über regionale Partner möglich. Das war jetzt also der erste Schritt. Jetzt beginnt die zweite Phase, in der die wirklich kritischen Fragen behandelt werden müssen. Dafür hat man 60 Tage. Das kann verlängert werden, aber Donald Trump hat auch gerade noch mal klargestellt, wenn man nicht zusammenkommt, sind die USA jederzeit wieder bereit, das Bombardement neu aufzunehmen.
1: Das EU-Parlament hat beschlossen, die Abschieberegeln zu verschärfen. Künftig soll es Rückführungszentren außerhalb der EU geben. Dorthin werden Menschen ohne Aufenthaltsrecht gebracht, wenn ihre Herkunftsländer die Rücknahme verweigern. Außerdem stimmten die EU-Abgeordneten gegen Pläne der Kommission, die Tabaksteuern anzuheben. Der Stadtrat in Aachen hat sich gegen die Grenzkontrollen zu den Niederlanden und zu Belgien ausgesprochen. Diese seien eine Belastung für Pendler und die Wirtschaft. Die Regierung hatte die Kontrollen 2024 angeordnet, um unerlaubte Einreisen einzudämmen. Schwere Lkw werden schon ab Juli auf der A4 zwischen Köln und Klettenberg und Eiffeltor gestoppt. Die Schrankenanlagen, die gehen einen Monat früher in Betrieb. Sie verhindern, dass zu viele Fahrzeuge mit zu geringem Abstand über die marode Brücke fahren.
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1: Bei der Fußball-Weltmeisterschaft hat Mitfavorit Portugal zum Auftakt gepatzt. Das Team kam gegen die Demokratische Republik Kongo nicht über ein 1:1 hinaus. Silke Heine, WDR Sport.
3: Dennoch gelang Superstar Ronaldo ein weiterer Rekord. Mit 41 Jahren und 132 Tagen ist er der älteste Feldspieler, der jemals bei einer WM-Endrunde in der Startelf stand. Die deutsche Mannschaft hat unterdessen mit der Vorbereitung auf ihr zweites WM-Spiel gegen die Elfenbeinküste begonnen. Alle sind fit und präsentierten sich beim Training trotz großer Hitze in Torlaune. Die zweite Partie der Tschechen morgen Abend gegen Südafrika wird von einer Schiedsrichterin geleitet. Die US-Amerikanerin Tori Penzo ist erst die zweite Frau in der Geschichte, die bei einem Spiel einer Männer-WM zum Einsatz kommt.
1: Das Wetter in Nordrhein-Westfalen. In der Nacht trocken bei 19 bis 12 Grad. Am Tage überall sonnig, dazu in Oberhausen bis 31 Grad, in Leverkusen bis 32 und in Düren bis 33 Grad. Auch am Freitag und Samstag gibt es viel Sonne. Zeitweise muss aber mit kräftigen Hitzegewittern gerechnet werden. Bei 31 bis 35 Grad. 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
4: Kurzer Blick auf die Straßen. Ich fange an mit der A1. Hamburg Richtung Lübeck ist zwischen dem Kreuz Bagdader Heide und Bad Oldesloe wegen Bauarbeiten bis 5 Uhr gesperrt. Die A3 Arnheim Richtung Oberhausen ist in Höhe am Minkel nach einem Unfall bis ca. 2 Uhr noch gesperrt. Wenn es da frei wird, erfahrt ihr es hier bei uns. Umleitung gibt es über die U10. Die A8 Stuttgart Richtung München ist in Höhe Stuttgart-Degerloch wegen Bergungsarbeiten gesperrt. Die A25 Geesthacht Richtung Hamburg ist zwischen Bergedorf und dem Dreieck Hamburg-Südost wegen Fahrbahnerneuerung bis 5 Uhr gesperrt. Die A40 Duisburg Richtung Essen ist zwischen Mülheim-Winkhausen und Mülheim-Heißen in beiden Richtungen bis Montag gesperrt. Die A71 Erfurt Richtung Suhl ist zwischen Oberhof und Suhl-Zeller-Mehlis wegen Wartungsarbeiten im Tunnel bis 6 Uhr in der Früh gesperrt. Berlin jetzt. Die A111 Charlottenburg Richtung Dreieck Oranienburg ist im Tunnel Flughafen Tegel wegen Wartungsarbeiten bis 5 gesperrt. Und die B32 Sigmaringen Richtung Hechingen ist zwischen Neufahr und Gauselfingen wegen eines Feuerwehreinsatzes gesperrt, und zwar in beiden Richtungen. Kommt gut an!
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4: Adrian Pflug ist hier. Guten Morgen zusammen. Friends, ich war eben, Entschuldigung, kleiner Frosch im Hals, kurz überrascht, dass es immer noch so lange hell war. Und dann fiel mir ein, Moment mal, ist das nicht irgendwie hier 21.06., wo langster Tag und so? Und danach wird es wieder kurz. Das muss ich jetzt gleich erstmal gucken, ob ich da recht habe. Jedenfalls finde ich es ein bisschen geil, dass irgendwie so gefühlt um 9:30 der Sonnenuntergang ist, oder? Wir starten.

meine Lieblingsstelle im Song. Dieses völlig random Ha-ta-ta-ta-ta. Habe ich mir auch gedacht, als es jetzt in der Nacht, also vor der Nacht, um 22.10, 20 gefühlt noch hell war. Sven, lieben Dank. Sven hat geschickt hier 02215689111. Kleines Beweisfoto aus Essen. Da war es um 20 nach 11, gab es noch Restlicht. Ja, also richtig cool. Ich finde das irgendwie gut, wenn es so lange hell ist. Ich habe es gerade nochmal nachgeguckt. Tatsächlich Sommersonnenwende 21.06. Da ist dann längster Tag und kürzeste Nacht. Freue ich mich drauf. Kurze Nächte sind immer gut. Sorgen wir auch gerne für, dass eure Nacht sich zumindest kurz anfühlt. Mit guter Musik. Übrigens, by the way, gelesen. Ich weiß nicht, was dahinter steckt und ob das wirklich stimmt. Aber ich gebe es einfach mal raus. So bin ich zu euch. Sommersonnenwende soll gut sein für folgende Sternzeichen. Für Zwillinge, für Krebs und für Schütze. Aus akutem Desinteresse habe ich mir nicht durchgelesen, warum das so sein soll. Auf jeden Fall, wenn ihr eins von den dreien seid, herzlichen Glückwunsch. Für euch beginnt dann ab dem 21. offensichtlich eine richtig geile Zeit. Quelle Doppelpunkt Internet. Sehr vertrauenswürdig. So, ich kann sagen, aber wer auf jeden Fall gute Musik mag, für den beginnt jetzt eine gute Zeit. Sophie and the Giants, in der Nacht, Shut Up and Dance.

Leute, hier ist die junge Nacht der ARD. Als nächstes habe ich hier einen Song von Ariana Grande am Start. Der ist neu und ich finde, wir sollten ein paar Worte darüber verlieren, weil wenn man sieht, wie der heißt, könnte man erstmal denken, oh, es geht um einen Trennungssong. Hate That I Made You Love Me heißt der. Es geht aber gar nicht wirklich um Trennung, sondern es geht um die Beziehung von Ariana Grande zu ihren Fans. Oder umgekehrt. Also, man muss dazu wissen, die Fans und Ariana Grande sind eigentlich sehr close. Ne? Also eine sehr tiefe persönliche Beziehung haben sie. Sie schreibt auch DMs, sie antwortet auf Nachrichten. Also echt sehr, sehr close. Aber das hat auch dazu geführt, dass einige Fans denken, dass, ich sag mal, sie die Künstlerin besitzen. Ja, also ich bin Überfan von dir, deswegen schuldest du mir alles. Und das wiederum, hat Ariana Grande wohl gemerkt, ist für sie nicht optimal. Ja, wenn so viele Forderungen an sie gestellt werden und wenn auch auf sie alles projiziert wird. So, das ist wohl offensichtlich, wenn man diesem Song hier glaubt. Auch mal dazu kommt, dass sie vielleicht ein bisschen bereut, dass sie sich so viele Fans angelacht hat. Super interessant, psychologisch und musikalisch übrigens auch, weil, hört jetzt gleich mal rein bitte, startet gleich, ich finde, das Ganze hat irgendwie einen asiatischen Einschlag von der Melodie her. Pentatonische Tonleiter, also so ein bisschen auf fünf Töne und ich weiß nicht, irgendwie ist es nicht offiziell und ist nicht so gewollt, aber es hat so einen, vielleicht sogar so einen leichten K-Pop-Einschlag für dich. Hört mal rein.

0: Lübeck ist zwischen dem Kreuzberg der Heide und Bad Oldesloe wegen Bauarbeiten bis 5 Uhr gesperrt. Die A3 Arnheim Richtung Oberhausen ist in Höhe Hamminkel nach einem Unfall bis ca. 2 Uhr gesperrt. Umleitung gibt's aber über die U10. Die A8 Stuttgart Richtung München ist in Höhe Stuttgart-Degerloch wegen Bergungsarbeiten im Moment gesperrt. Die A14 Halle Richtung Magdeburg ist zwischen Löbejun und Kreuz Magdeburg ein Schwertransport unterwegs. Den könnt ihr nicht überholen. Die A25 Geesthacht Richtung Hamburg ist zwischen Bergedorf und dem Dreieck Hamburg Südost wegen Fahrbahnerneuerung bis 5 Uhr gesperrt. Die A40 Duisburg Richtung Essen ist zwischen Mülheim-Winkhausen und Mülheim-Heißen in beiden Richtungen bis nächsten Montag gesperrt. Die A71 Erfurt Richtung Suhl ist zwischen Oberhof und Suhl-Zeller-Mehlis wegen Wartungsarbeiten im Tunnel bis 6 Uhr morgens gesperrt. Und zum Schluss habe ich noch Berlin. Die A111 Charlottenburg Richtung Dreieck Oranienburg ist im Tunnel Flughafen Tegel wegen Wartungsarbeiten bis 5 gesperrt. Kommt gut an.
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0: Adam Plug ist hier. Guten Morgen zusammen. Wir machen weiter mit Portugal the Man, Glide. Macht er zusammen mit Naked. Und in 2 Songs gucken wir mal drauf, wie die Grammys sich neu erfinden wollen. Alles neu? Alles anders? Checken wir gleich.

0: von Kunz. Never Going Home ist auch ein Motto bei der Grammy Aftershow Party. Die geht auch immer bis in die Puppen. Es gibt bei den Grammys aber jetzt eine krasse Neuerung oder ein Paket von Neuerungen. Annika aus dem Junge Nacht-Team, wie sieht's aus? Sind es gute Neuerungen?
1: Liegt im Auge des Betrachters, würde ich ganz diplomatisch jetzt versuchen zu sagen. Gibt nächstes Jahr nämlich insgesamt 5 komplett neue Kategorien bei den Grammys. Zum Beispiel Best Asian Pop Performance, also für die ganzen K-Pop oder auch J-Pop Stars. Also Blackpink, EXO, Milk, Baby Metal, BTS und Co. Und eine weitere neue Kategorie wird auch Best Latin Song.
0: Aber das ist doch eigentlich ganz geil, oder nicht?
1: Ja, schafft auf jeden Fall mehr Chancen für die Musikerinnen und Musiker und halt auch mehr Sichtbarkeit. Einige kritisieren daran aber, dass Latin Pop zum Beispiel, also von Bad Bunny, Rosalia, Shakira und Co., schon seit Ewigkeiten überhaupt Mainstream ist und dass es halt ein bisschen blöd ist, die von der Standard-Pop-Kategorie jetzt so ein bisschen abzusondern.
0: Na okay, wenn man das so sieht, verstehe ich auch irgendwie.
1: Ja, und was auch für dolle Verwirrung sorgt, ist, dass die Grammys die Voraussetzungen für die Kategorie Best New Artist geändert haben.
0: Warum? Inwiefern?
1: Weil Artists in dieser Kategorie jetzt bis zu 4-mal nacheinander nominiert werden können. Das bedeutet zum Beispiel, dass Tate McRae nächstes Jahr bei den Grammys einfach wieder als Newcomerin nominiert sein könnte. Okay. Obwohl die ja schon mehrere Jahre ganz oben mitspielt und halt eh schon weltberühmt ist.
0: Ach, das heißt, da kommt man irgendwie an den Newcomer-Status. Ist also ein bisschen unfair, oder?
1: Ja, und halt irgendwie auch verwirrend. Also viele raffen das einfach nicht. Was bei den kommenden Grammys aber super ist. Also wenigstens eine Sache, die ganz, ganz toll ist, dass wir auch im Sektor uns dieses Jahr endlich ganz entspannt die Performances und Dankesreden reinziehen können, weil die Grammys am 7. Februar zum allerersten Mal live bei Disney Plus übertragen werden.
0: Naja, spätestens dann merken wir, ob das jetzt gute Änderungen sind oder ob die dann doch ein bisschen kacke sind. Aber das mit dem Newcomer finde ich strange. Das kann man doch nur in einem Jahr eigentlich sein.
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Bacht ist hier. Wir haben als nächstes neue Musik von Ugel, Ultra Naté. So, die beiden haben sich zusammengetan mit noch einem Produzenten und haben einen Song gemacht, der explizit ein Sommerhit sein soll. Will ich euch nicht vorenthalten. Hier ist Move Into The Sun.

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1: Die Nachrichten mit Ronald Lessig. Guten Abend. Die USA und der Iran haben eine Absichtserklärung zum Kriegsende unterschrieben. Das wurde in Washington bestätigt. Der Iran hat das ausgehandelte Friedensabkommen veröffentlicht. Es sieht vor, dass der Krieg an allen Fronten sofort beendet wird, auch im Libanon. Benjamin Hammer, WDR Istanbul.
2: Iran verpflichtet sich dazu, die Straße von Hormuz zu öffnen, genau wie die USA ihre Seeblockade aufheben. Die USA wollen eingefrorene Vermögenswerte freigeben. Außerdem sollen alle Sanktionen aufgehoben werden. Die Voraussetzung dafür ist, dass sich Teheran und Washington innerhalb von 60 Tagen auf ein endgültiges Friedensabkommen einigen. Auch Wiederaufbauzahlungen sollen in dieser Phase besprochen werden, in Höhe von mindestens 300 Milliarden US-Dollar. Was das Atomprogramm angeht, so erklärt Iran im Text des Abkommens lediglich erneut, niemals eine Atomwaffe anzustreben. Der Rest ist noch Verhandlungssache.
1: Der G7-Gipfel in Evian ist beendet. Die Staats- und Regierungschefs der 7 führenden Industrienationen sprachen von großer Einigkeit. Der Gastgeber, Frankreichs Präsident Macron, nannte als Beispiel die Hilfe aller G7-Länder inklusive der USA für die Ukraine. Die kommunalen Ordnungsbehörden in NRW bekommen mehr Befugnisse. Der Landtag hat das Gesetz geändert. Sie können nun Aufenthaltsverbote gegen Störer erlassen. Außerdem dürfen kleine Kommunen jetzt eigenständig an Gefahrenstellen blitzen. Der Flughafen Paderborn-Lippstadt bekommt 4,5 Millionen Euro Finanzhilfen vom Staat. Die EU-Kommission hat das genehmigt. Mit dem Geld soll unter anderem die Infrastruktur für Rettungswagen und Feuerwehr ausgebaut werden.
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1: Bei der Fußball-Weltmeisterschaft hat England Kroatien besiegt. Am Ende stand es 4:2. Florian Winkler, WDR Sport.
3: Die Three Lions gingen durch Harry Kane per Elfmeter nach einer knappen Viertelstunde in Führung. Aber Baturina, Kroatiens Offensivmann, konnte zum 1:1 ausgleichen. Wieder Kane kurz vor der Pause mit der erneuten Führung für die Mannschaft von Trainer Thomas Tuchel. Doch erneut die Kroaten zur Stelle, kurz wirklich vor der Pause. 45. plus 5 Musa mit dem 2:2. Danach gab es aber dann offensives Powerplay. Der Engländer Bellingham schon kurz nach Wiederanpfiff mit dem 3:2 und Rashford erhöhte dann zum 4:2 Endstand, was England den ersten Sieg bei dieser WM beschert.
1: Zuvor hatte Portugal zum Auftakt gepatzt. Das Team kam gegen die Demokratische Republik Kongo nicht über ein 1:1 hinaus. Das Wetter in Nordrhein-Westfalen. In der Nacht trocken bei 19 bis 12 Grad. Am Tage überall sonnig, dazu in Warendorf bis 31 Grad, in Siegen bis 32 und in Zülpich bis 33 Grad. Auch am Freitag und Samstag viel Sonne. Zeitweise muss aber mit kräftigen Hitzegewittern gerechnet werden, bei Höchstwerten zwischen 31 und 35 Grad. Das war WDR aktuell.
4: Kurzer Blick auf die Straßen jetzt. Die A1 Hamburg Richtung Lübeck ist zwischen dem Kreuz Bagdaheide und Bad Oldesloe wegen Bauarbeiten bis 5 Uhr gesperrt. Die A3 Arnheim Richtung Oberhausen ist in Höhe Hamminkel nach einem Unfall bis ca. 2 Uhr gesperrt, also Stunde noch. Umleitung über die U10. Die A8 Stuttgart Richtung München ist in Höhe Stuttgart-Degerloch wegen Bergungsarbeiten gesperrt im Moment. Die A14 Halle Richtung Magdeburg ist zwischen Löbejun und Kreuz Magdeburg ein Schwertransport unterwegs, den könnt ihr nicht überholen. Die A25 Geesthacht Richtung Hamburg ist zwischen Bergedorf und dem Dreieck Hamburg Südost wegen Fahrbahnänderung bis 5 Uhr morgens gesperrt. Die A40 Duisburg Richtung Essen ist zwischen Mülheim-Winkhausen und Mülheim-Heißen in beiden Richtungen bis nächsten Montag gesperrt. Die A71 Erfurt Richtung Suhl ist zwischen Oberhof und Suhl-Zellamelis wegen Wartungsarbeiten im Tunnel bis 6 Uhr gesperrt am Morgen. Und Berlin noch die A111. Charlottenburg Richtung Dreieck Oranienburg ist im Tunnel Flughafen Tegel wegen Wartungsarbeiten bis 5 Uhr gesperrt. Kommt gut durch!
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4: Guten Morgen zusammen, Adrian Pflug ist hier. Sag mal, es ist WM-Zeit, habt ihr auch mitbekommen. Und man kommt auch an Sportwetten-Reklame nicht vorbei. Ja, überall Werbung auf Banden und Co., manchmal auf Trikots gesehen. Wie ist das denn eigentlich, diese Zeit für jemanden, der wettsüchtig ist und gerne mal zu viel Geld setzt und zu oft? Hören wir in ungefähr 10 Minuten

Britney Bitch. Hier ist die junge Nacht. Moin zusammen. Als nächstes ein neuer Song von Gracie Abrams hier am Start. Hit the Wall. Da geht es tatsächlich um den Zustand, wo man irgendwann einfach nicht mehr so richtig funktioniert. Wo man eben gegen eine Wand fährt. Den beschreibt sie in dem Song. Und es geht gar nicht um eine Liebesbeziehung oder so, sondern es geht eher darum, dass der Partner irgendwann merkt, hey, das ist ja so eine Art Dauerzustand. Es scheint immer alles gut zu sein und auf einmal hauen wir wieder gegen so eine Wand. Also ganz deeper Text, obwohl der Song, wenn ihr mal einfach nur auf die Melodie hört, ganz leicht daherkommt. Gracie Abrams, Hit the Wall.

0: 1.21 Uhr, hier ist die junge Nacht. Wir müssen über eine Zahl reden, die ist krass. 1,3 Millionen Menschen in Deutschland sind, sagt die Bundesregierung, glücksspielsüchtig. Eine Form von Glücksspiel sind Sportwetten und die boomen ja natürlich gerade wieder zur WM. Man sieht überall Werbung für Sportwetten und im schlimmsten Fall ist es so wie bei Thomas, da kommt dann am Ende eine jahrelange Sucht bei raus.
1: Meine Gedanken haben sich 24 Stunden am Tag ums Wetten gedreht. Ich habe mich auf die nächste Wette gefreut und wenn ich nicht wetten konnte, war ich nervös und habe an nichts anderes mehr gedacht, außer wo kriege ich jetzt Geld her für die nächste Wette.
0: So, und das ging dann so aus. 3 Jahre lang im Gefängnis war Thomas. Mittlerweile klärt er bei Social Media auf über die Gefahren von Spielsucht, von Sportwetten als Live-Reporterin Anna Braun. Was macht die WM denn gerade mit ihm? Triggert ihn das ein bisschen?
2: Das stimmt. Generell auf Glücksspiele bezogen sind schätzungsweise 1,3 Millionen Menschen laut Bundesregierung süchtig. Und gerade jetzt zur WM boomt natürlich der Sportwettenmarkt. Der Deutsche Sportwettenverband schätzt den Wetteinsatz rund um die WM auf knapp 1 Milliarde Euro. Nur in Deutschland.
0: Krass. Und die Werbung dafür sieht man wirklich überall. Für Thomas war es die Eintrittskarte in die Sucht. Wie schnell ist er denn da reingerutscht damals?
2: Also Thomas ist damals super schnell reingerutscht. Bei seiner ersten Sportwette hat er nur 1 Euro gewonnen. Aber er war wirklich sofort on fire, sodass er von 10 Euro Einsatz an Tag 1 zu 600 Euro Einsatz an Tag 2 gekommen ist. Wodurch er dann später sein ganzes Geld verzockt und 800.000 Euro Schulden gemacht hat.
1: Ich habe meine ganze Familie belogen, betrogen, mein ganzes Umfeld. Ich habe alle Menschen in meinem näheren Umkreis nach Geld gefragt, irgendwann fremde Menschen. Ich habe Straftaten begangen.
2: Das ging dann so weit, dass er wegen Unterschlagung, Betrug und Diebstahl ins Gefängnis musste. Und auch drumherum ist bei ihm alles weggebrochen.
1: Ich habe meine ganze Familie verloren, meine Arbeit verloren, mein komplettes Umfeld.
2: Und das baut er sich jetzt gerade alles wieder auf.
0: Wirklich krasse Nummer. Wie sehr hat sein Leben sich denn verändert, seit er raus ist aus dem Gefängnis?
2: Er ist tatsächlich danach noch mal kurz rückfällig geworden, hat dann aber quasi eine 180-Grad-Drehung gemacht und die Seite gewechselt. Er klärt nämlich jetzt über die Gefahren der Sportwettensucht auf, unter anderem auf Social Media. Und sein Insta-Profil Sportwetten-Sheriff hat auch schon fast 60.000 Follower.
0: Okay, junge Nachtreporterin Anna Braun hat uns die Geschichte erzählt. Also wirklich krass, von einer Spielsucht. Und wir hören gleich noch, was Thomas jetzt draus macht und wie er anderen Menschen helfen will.

0: 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Die A1 Hamburg Richtung Lübeck ist zwischen dem Kreuz Bargteheide und Bad Oldesloe wegen Bauarbeiten bis 5 gesperrt. Die A3 Arnheim Richtung Oberhausen ist in Höhe Hamminkel nach einem Unfall bis ca. 2 Uhr gesperrt. Umleitung gibt's für euch über die U10. Die A8 Stuttgart Richtung München ist in Höhe Stuttgart-Degerloch wegen Bergungsarbeiten gesperrt. Die A14 Halle Richtung Magdeburg zwischen Löwejun und Kreuz Magdeburg ist ein Schwertransporter immer noch unterwegs. Den könnt ihr nicht überholen. Dauert also ein bisschen länger an der Stelle. Die A25 Geesthacht Richtung Hamburg ist zwischen Bergedorf und dem Dreieck Hoppenburg Süd wegen Fahrbahnerneuerung bis 5 Uhr gesperrt. Die A40 Duisburg Richtung Essen ist zwischen Mülheim-Winkhausen und Mülheim-Heißen in beiden Richtungen bis nächsten Montag gesperrt. Die A71 Erfurt Richtung Suhl ist zwischen Oberhof und Suhl-Zeller-Mehlis wegen Wartungsarbeiten im Tunnel bis 6 in der Früh gesperrt. Und zum Schluss habe ich noch Berlin, die A111 Charlottenburg Richtung Dreieck Oranienburg ist im Tunnel Flughafen Tegel wegen Wartungsarbeiten bis 5 gesperrt. Kommt gut an!
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1: Adrian Flug ist hier, moin zusammen. Und Friends, wenn ich als Autobahn wiedergeboren werden sollte, dann möchte ich bitte die A40 sein, denn die muss erst nächsten Montag wieder arbeiten.

1.36 Uhr ist die junge Nacht. Das war Kamerad Be Mine. Und als nächstes ein Song, der ist neu bei uns. Tyler und Sarah Larsen haben sich zusammengetan. Tyler, ja, hat sich vorgenommen, eine Musikrichtung, die sie sich selber quasi zusammengepackt hat, groß zu machen. Ja, eine Mischung aus Amapiano, also das, was aus Südafrika gerade überall in die Welt reinkommt und was die Leute lieben, und Pop. Nennt sie Pop-Piano. Und das macht sie zusammen mit Sarah Larsen, und zwar in dem Song She Did It Again, den sie so ein bisschen an Britney Spears angelehnt haben. Oops, I did it again. Ja, oops, I did it again. She did it again. Und inhaltlich geht es im Prinzip darum, da ist eine sehr, sehr attraktive Frau. Oder Mann, könnte ja theoretisch auch sein. Auf den andere immer wieder reinfallen und dem andere immer wieder verfallen. Obwohl das für die, die verfallen, nicht besonders gut ist. Also, cooles Thema, was sie wieder rausholen von Britney Spears. Hier ist

0: Die Giant Rooks want it back in der jungen Nacht. Eine Zahl, die ich eben schon kurz gedroppt habe, über die wir gesprochen haben. 1,3 Millionen Menschen in Deutschland sind, sagt die Bundesregierung, süchtig nach Glücksspiel. Es ist natürlich jetzt auch gerade zur WM ein Thema, was Sportwetten angeht. Die boomen gerade wieder richtig. Und für Leute wie Thomas ist es echt eine harte Kiste.
1: Ich habe Dinge getan, um spielen zu können, die wirklich sehr, sehr schlimm sind. Ich habe meine ganze Familie belogen, betrogen, mein ganzes Umfeld. Ich habe alle Menschen in meinem näheren Umkreis nach Geld gefragt, irgendwann fremde Menschen. Ich habe Straftaten begangen.
0: Das ist Thomas. Er ist nach Sportwetten süchtig gewesen, ist deswegen sogar im Gefängnis gewesen, haben wir eben schon erfahren, hier in der Jungen Nacht. Junge Nacht-Reporterin Anna Braun, wie ist das gerade jetzt mit der WM? Ist das für ihn eine Herausforderung, da nicht zu wetten, oder kommt er da drumrum auch um diese Werbung mit Sportwetten?
2: Ja, also er meinte zu mir, das Suchtgedächtnis vergisst nie, aber er geht da halt voll in die Offensive und plant zum Beispiel auch bei Public Viewings dabei zu sein, um vor allem jungen Menschen zu sagen, wie gefährlich das sein kann. Denn bei ihm hat damals eine Wette gereicht, um in die Sucht zu rutschen.
0: Wer ist denn da am ehesten gefährdet? Wer muss besonders aufpassen? Kann man das sagen?
2: Tatsächlich junge Männer, die sind dafür besonders anfällig. Das sagt Verena Küpperbusch. Sie leitet die Landesfachstelle Glücksspielsucht in NRW.
3: Das Problem, was ich da sehe, ist einfach, dass Sportwetten verkauft werden als Teil des Sports, was sie einfach überhaupt nicht sind. Es sind Glücksspiele mit hohen Risiken.
2: In der Landesfachstelle bekommen Süchtige dann auch Hilfe und Beratung. Und das ist super krass, denn schon vor der WM hat das Telefon hier Dauer geklingelt.
3: Die haben sich bei uns gemeldet und gesagt, ich habe große Angst vor der WM, weil die Spiele sehr im Vordergrund stehen. Ganze Freundeskreise sind nur noch mit dem Sportereignis befasst und viele wetten dann einfach auch.
2: Ja, und das kommt ja dann auch noch dazu als Trigger, ne? Die ganzen Tippgemeinschaften im Freundeskreis oder auf der Arbeit.
0: Wenn das für viele so ein Riesenproblem ist, kann man da nicht drüber nachdenken, Sportwetten komplett zu verbieten? Ich meine, es fordern viele, auch Thomas.
2: Das Ding ist halt, Sportwetten in Deutschland sind legal und deshalb gibt es natürlich auch kein Werbeverbot. Es gibt aber einige Richtlinien, die Anbieter seit 2021 einhalten müssen zum Spielerschutz. Beispielsweise darf ein Tipper maximal 1.000 Euro im Monat einsetzen und das gilt auch für alle Anbieter zusammen.
0: Mit Sportwetten kann man schnell mal in eine Sucht reinrutschen. Bei Thomas hat genau eine Wette gereicht, damit das passiert ist. Auch gerade jetzt zur WM ist die Gefahr groß, sagt Anna Braun, junge Nachtreporterin.

große Frage um 1.56 Uhr. Wer hat Angst vor Dracula? Also Tame Impala und Jenny haben auf jeden Fall keine Angst vor dem. Die singen drüber. Vor den Infos noch.

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1: Die Nachrichten mit Ronald Lessig. Guten Morgen. Die Präsidenten der USA und des Iran, Trump und Pezeshkian, haben die Absichtserklärung für ein Ende des Krieges unterschrieben. Das bestätigten ranghohe Vertreter beider Seiten. Trump unterzeichnete am Abend im Schloss von Versailles bei Paris. Das iranische Außenministerium teilte mit, auch Präsident Pezeshkian habe unterschrieben. Damit sei das Abkommen in Kraft. Der Stadtrat in Aachen hat am Abend die Bundesregierung dazu aufgefordert, die Grenzkontrollen zu den Niederlanden und Belgien auslaufen zu lassen. Eine große Mehrheit stimmte für eine entsprechende Resolution. Purvi Patel, WDR Aachen.
2: Die Aachener Politiker appellieren an die Bundesregierung, die Grenzkontrollen zu beenden. Diese seien eine Belastung.